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1: Es bleibt weiter heiß und vor allem trocken. Dadurch entspannt sich die Lage in deutschen Flüssen und Kanälen nicht. In den nächsten Tagen werden an manchen Stellen im Rhein so niedrige Pegel erwartet, dass der Schiffsverkehr weiter eingeschränkt werden könnte. Die Rekordniedrigstände haben jetzt schon große Folgen für die Wirtschaft. Der Bundesverband der deutschen Binnenschifffahrt fordert 3 Maßnahmen. Der Bau von Schiffen soll gefördert werden, die auch bei Niedrigwasser fahren können. Die Fahrrinnen sollen ausgebaut werden und Wasser sollte mehr gestaut werden. Vor allem bei den Fahrerinnen gibt es aber Bedenken aus Umweltsicht, denn dadurch wird das Problem, dass es zu wenig Wasser gibt, nicht behoben und das vorhandene Wasser könnte noch schneller abfließen. Vor 65 Jahren hat in Berlin der Bau der Mauer begonnen. Heute wird mit vielen Veranstaltungen daran erinnert. Durch die Mauer und die Sperranlagen entlang der innerdeutschen Grenze verschärfte die DDR-Führung die Abtrennung vom Westen. Vor allem sollte so verhindert werden, dass es zu einer Massenflucht kommt. Manche Menschen sehen die DDR inzwischen mit mehr Nostalgie. Davor warnt die Opferbeauftragte des Bundestags, Evelyn Subke. Sie hat der Rheinischen Post gesagt, die DDR erscheint manchen zunehmend schöner, je länger sie zurückliegt. Subke warnt deswegen vor Verklärung. Alleine an der Berliner Mauer wurden mindestens 140 Menschen getötet. Die Öffnung der Berliner Mauer am 9. November 1989 leitete dann die deutsche Wiedervereinigung ein. Anfang des Monats sind zehntausende Menschen von Marokko aus in die spanische Exklave Ceuta an der nordafrikanischen Küste gekommen. Ein Auslöser dafür waren Falschinformationen in sozialen Netzwerken. Jetzt gibt es offenbar wieder Aufrufe, nach Ceuta zu kommen. Das marokkanische Innenministerium hat mitgeteilt, dass mehrere Verdächtige festgenommen wurden. Ihnen wird vorgeworfen, in Social Media dazu aufgerufen zu haben, wieder zu versuchen, die Grenzanlagen von Ceuta und der anderen spanischen Exklave Melilla zu überwinden. Der Aufruf bezieht sich auf den 15. August, also übermorgen. Beim letzten Mal wurde über Social Media verbreitet, dass alle Menschen über Ceuta ohne Probleme in die EU einreisen dürfen. Das stimmte aber nicht. Ceuta gehört zwar zur EU, aber nicht zum Schengen-Raum. Dadurch ist ein freies Reisen von da aus gar nicht möglich. Millionen Menschen in Spanien haben die erste totale Sonnenfinsternis seit mehr als 100 Jahren miterlebt. An vielen Orten verfolgten sie von Nord- bis Zentralspanien, wie sich der Mond für kurze Zeit komplett vor die Sonne schob. Und unter anderem auch in kleinen Gebieten Grönlands und Islands war die totale Sonnenfinsternis zu sehen. In Deutschland gab es eine partielle Sonnenfinsternis. Einen Run gab es deswegen zum Beispiel auf das Planetarium in Prenzlauer Berg in Berlin. Stark besucht waren auch die Aussichtspunkte wie der Brocken im Harz oder der Feldberg im Taunus.
0: Das Wetter
1: bringt heute wieder viel Sonne bei 27 bis 37 Grad. An den Küsten ist es etwas kühler.
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2: Moin, moin.
3: Guten Morgen.
2: Weißt du, als ich das erste Mal davon gehört habe, von der Avocado-Hand, da dachte ich erst, das ist wirklich so, wenn privilegierte Leute so viel Avocados in der Hand halten, dass sie sich irgendwie verkrümmt, weil man immer eine Avocado, so eine Handverkrümmung.
3: Also quasi wie der Smartphone-Nacken.
2: Ja,
3: sozusagen.
2: Genau, dass sich körperlich was verändert, weil man so oft Avocados in der Hand hält.
3: Aber ich sag mal, es verändert sich was körperlich, das kann man sagen.
2: Ansonsten
3: aber
2: alles
3: nicht
2: falsch.
3: Dauerhaft. Ja. Ansonsten alles falsch. Wir sprechen heute über die Avocado-Hand. It's a thing, Leute. Ja, es schneiden sich regelmäßig Menschen so schwer beim Zubereiten, sag ich mal, einer Avocado, dass sie ins Krankenhaus müssen.
2: Heavy. Das hätte ich nicht gedacht, dass so viele
3: sind. Das Geilste ist, mir ist das auch schon passiert. Und zwar, obwohl ich vorher schon mal davon gehört hatte.
2: Vielleicht, weil du davon gehört hast.
3: Vielleicht, weil ich davon gehört hatte. Ja. Naja, also, was ist die Avocado-Hand genau? Wie passiert es Leuten? Und wie verhindert ihr das? Das klären wir heute in unserer Show.
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0: Chad Faker. This time for real. Deutschlandfunk Nova ist hier. Und jetzt mal die Hände bzw. die Finger ab auf den Tisch. Ja, woran habt ihr euch schon mal so richtig übel geschnitten? So zu Hause, in der Küche. Wir haben mal ein paar von euch gefragt.
1: Aber auf jeden Fall, wenn man zu Hause Brot hat, beim Brot schneiden.
2: Eigentlich nur bei Obst, das noch nicht gut durchgereift ist. Ich hatte das mal bei Nektarinen, Pfirsichen, sowas.
3: Bei so einer Ananas würde ich mich vielleicht schneiden. Weil wie oft schneidet man eine Ananas? Total selten. Und dann ist die vielleicht unerwartet hart.
4: Was da niemand gesagt hat, ist Avocado. Aber da schneiden sich tatsächlich oft so die Leute dran. So krass. Ja. Dass das Ding einen eigenen Namen bekommen hat, wie ich gelernt habe. Das ist dann die Avocado-Hand.
0: Ja, ich hatte auch mal eine.
4: Krass.
0: Ja. Und mir ist das passiert, obwohl ich vorher schon mal davon gehört hatte und eigentlich immer dachte, komm, Obacht hier mit der Avocado. Es ist nicht beim Aufschneiden passiert. Da weiß ich wirklich nicht, wie das gehen soll, weil so eine Avocado ja eigentlich nicht so hart ist. Ja? Und man weiß ja, dass die weich ist. Aber beim Kern rausmachen.
4: Das.
0: Und da habe ich leider, da ist, also ich stecke das jetzt auch nicht so... So als wollte ich sie ermorden durch, ne? Durch den Kern, sondern so flach eigentlich. Aber irgendwie war der Kern ein bisschen morsch und das Messer ist komplett durch den Kern durch, in meine Hand hinein.
4: Was hast du gemacht dann?
0: Erstmal meinen Nachbarn gefragt, der ist Unfallchirurg gewesen.
4: Das ist schon mal
0: und
4: gut.
0: Meinte so, du, wenn ich noch alles bewegen kann, ist okay. Oder da ist nichts Wichtiges verletzt. Dann meinte er so, ich komme mal kurz hoch, hat sich das angeguckt und hat gesagt, ganz ehrlich, geh in die Notaufnahme, das muss genäht werden. Und ja, dann bin ich genäht worden.
4: Heavy.
0: Ja.
4: Und ich meine, in dem Moment fühlt man sich vielleicht ein bisschen dumm. Aber,
0: absolut.
4: Aber du bist, also, ja, du bist ja wirklich nicht die Einzige.
0: In der Notaufnahme wegen geschnitten mit beim Avocado entkernen. Das war schon ein bisschen unangenehm.
4: Na, dann solltest du auf jeden Fall gleich zuhören, dann lernen wir nämlich, wie wir das verhindern. Die Avocado-Hand, also wenn ihr Avocado essen möchtet. Wir klären das auch für Chrissys Zukunft um 20 vor 7.
0: Gott sei Dank. Endlich wieder safe Avocados essen.

0: mit Temper Trap, Sweet Disposition. 17 nach 6 haben wir es am Donnerstag.
1: Gute Nachrichten für einige Studis gibt es. Es gibt endlich eine Einigung beim BAföG. Ab dem Sommersemester 2027 soll es mehr Geld geben. Darauf hat sich die Bundesregierung jetzt geeinigt. Es gibt aber auch Kritik, zum Beispiel von Ms. Barkan von den Grünen.
2: Besser wäre es gewesen, wenn die Sätze künftig automatisch angepasst würden und die Wohnkostenpauschale sich an den wirklichen lokalen Mietkosten orientiert.
1: Ja, weil klar, ne? Wenn du in einer relativ günstigen Stadt wohnst, sagen wir mal Leipzig, dann zahlst du halt im Schnitt nur halb so viel für ein WG-Zimmer wie, sagen wir mal, in München. Mhm. Klar sind jetzt zwei Extrembeispiele, aber trotzdem, ne, für manche Studis ist diese Erhöhung also vermutlich, ja, sagen wir mal, mehr so ein Tropfen auf den heißen Stein. Wer genau jetzt beim BAföG was bekommt in Zukunft und wer davon alles profitiert, das hört ihr später alles bei uns um 10 nach 7.
0: Wir sprechen auch über einen Mann, der hat deutsche Sportgeschichte geschrieben, Owen Unser.
3: Ich bin happy, dass ich eine Medaille gewinnen konnte. Das war mein Ziel. Ich bin hier angereist und habe gesagt, ich möchte mindestens eine Medaille mit nach Hause nehmen.
0: Ja, bei der Leichtathletik-EM. Jetzt ist mein Part.
1: Mindestens eine Medaille.
0: Da hat er nämlich über 100 Meter Bronze geholt. Und das hat seit 40 Jahren kein deutscher Mann mehr geschafft. Aber vielleicht hat er die nicht so lange, die Medaille. Weil er vielleicht für Jahre gesperrt wird, die Medaille aberkannt bekommt. Der Grund ist Doping, aber nicht, dass er definitiv gedopt hat. Er hat einfach erstmal eine Dopingkontrolle verpasst. Da kam ein Kontrolleur, er war gerade auf dem Sprung zum Flughafen, weil Owen Unser zu einem Wettbewerb musste, zu dem er erst als Nachrücker zugelassen wurde. Also es war alles eine ganz stressige Situation. Er musste schnell dahin. Der Kontrolleur meinte, hier, bitte Urinprobe abgeben. Unser meinte, geht gerade nicht. Jetzt hat er den Salat. Wir sprechen um 20 nach 7 über den gesamten Case hier.
1: Hast du geguckt gestern?
0: Ich hab's nicht gesehen. Ich sag's ganz ehrlich, ich hab's nicht gesehen. Du?
1: Wir haben's beide nicht gesehen. Ja. Wir sprechen natürlich über das Himmelsspektakel überhaupt. Ja. Die Sonnenfinsternis, sie war das Ding. Auch wenn sie hier in Deutschland ja nur partiell sichtbar war.
0: Ja, ich habe aber zumindest mit vielen Leuten drüber geschrieben, die irgendwo unterwegs waren. Und es klang ganz wholesome, weil ich habe gehört, da standen voll viele Leute beieinander und die haben sich so alle untereinander diese Brillen geteilt. Ne? Also weil man so Spezialbrillen braucht, wir haben drüber gequatscht und es so wenig davon gibt. Aber ich hätte es irgendwie nervig gefunden. Stell dir vor, du kriegst extra so eine Brille und dann musst du die alle 5 Sekunden wieder weggeben. Dann kannst du 5 Sekunden vor der Sonnenfinsternis gehen.
1: Aber wirklich, lieber allein irgendwo hingehen.
0: Ey, oder? Also, es ist wholesome, wenn ihr sozial seid. Ich bin anscheinend weniger sozial. Mich hätte es genervt, dass ich diese Brille, die ich mir dann extra besorgt habe.
1: Je nachdem, wie viele Leute das dann auf ihr Gesicht tun.
0: Bei jedem überlegst du dann so, du weiß ich
1: ja,
0: jetzt
1: nicht. Ja, und am
0: nicht.
1: Nächsten Tag hast Bindehautentzündung. Toll gemacht.
0: Naja.
1: Habt ihr euch die Sonnenfinsternis angeguckt? Habt ihr euch irgendwie mit Friends getroffen zum sozusagen Sonnenfinsternis Public Viewing? Wo seid ihr hingegangen? Hat es sich gelohnt? Habt ihr vielleicht sogar euer krassestes Objektiv ausgepackt und ein super wildes Foto gemacht? Schickt es uns gerne rein per WhatsApp 030 8503 8503 oder natürlich über die Deutschlandfunk-App im Live-Player.

0: Jake Buck, All I Need bei Deutschlandfunk Nova. 6:30 Uhr haben wir es, das heißt, wir schauen mal, was in der Welt so los ist. Klären wir einmal mit Doro Werkmann, die macht das für uns. Hi Doro.
1: Moin ihr zwei.
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1: Russlands Staatschef Wladimir Putin hat eine kleine Inselkette in Ostasien besucht und sorgt dadurch womöglich für neue Spannungen mit Japan. Es geht um die Kurilen. Die Inseln liegen genau zwischen der nordjapanischen Insel Hokkaido und der russischen Halbinsel Kamtschatka. Um die Kurilen gibt es schon seit langer Zeit Streit zwischen beiden Ländern. Russland kontrolliert die Inselkette seit dem Zweiten Weltkrieg. Die beiden größten Inseln der südlichen Kurilen werden aber von Japan beansprucht. Auch die EU und die USA sagen schon länger, dass Russland die südlichen Inseln an Japan abgeben muss. Weil Putin genau eine dieser Inseln besucht hat, könnte das den Streit mit Japan wieder anfachen. Krankenhäuser und Altenheime sind nicht standardmäßig mit Klimaanlagen ausgestattet, zumindest in Deutschland. Das soll sich wegen der zunehmenden Hitze in Sommermonaten ändern. Doch wer bezahlt das? Die Städte und Kommunen sagen, das können wir nicht alleine regeln. Der Verband schätzt, dass es 20 Milliarden Euro braucht, um den Hitzeschutz zu erhöhen. Bisher ist der Hitzeschutz Sache von Ländern und Kommunen. Bundesumweltminister Carsten Schneider von der SPD sagt, dass in Zukunft auch der Bund einen Teil beisteuern soll. Dafür muss aber das Grundgesetz geändert werden und dafür braucht es eine Zweidrittelmehrheit im Bundestag. Unklar ist, ob die Union dafür stimmen würde. Kanzler Friedrich Merz hat sich seit Wochen nicht mehr zum Hitzeschutz geäußert. Die Grünen sagen, dass sie dafür stimmen würden. AfD und Linke hatten zuletzt erklärt, dass sie eine Zustimmung zumindest nicht ausschließen. Die meisten Menschen in Deutschland machen sich Sorgen wegen des Klimawandels, aber mehr als die Hälfte macht sich auch finanzielle Sorgen wegen Klimaschutzmaßnahmen. Das zeigt eine neue Umfrage der Bertelsmann Stiftung und des Forschungsinstituts für Nachhaltigkeit. Dafür wurden mehr als 6.500 Erwachsene befragt. Das aktuelle Ergebnis zeigt, 80% sind wegen des Klimawandels besorgt, 53% befürchten aber auch finanzielle Verluste für sich durch Klimaschutz. Das führt dazu, dass viele beim Umstieg auf klimafreundliche Technologien zögern, also zum Beispiel auf Wärmepumpen oder E-Autos. Von der Politik erwarten fast 60% aber, dass mehr in den Klimaschutz investiert wird.
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1: Caroline Leavitt, die Sprecherin des Weißen Hauses, gibt ihren Posten auf. US-Präsident Donald Trump teilte mit, dass Leavitt ihr Amt Ende des Monats niederlegt, um mehr Zeit für ihre Kinder und ihre Familie zu haben. Sie selbst erklärte, sie habe tief in ihrem Herzen gespürt, dass sie nicht die beste Mutter sein könne, wenn sie gleichzeitig die erforderliche Zeit, Energie und Aufmerksamkeit für das Amt der Pressesprecherin aufbringe. Leavitt hat im Mai ihr zweites Kind bekommen und war erst vor einem Monat aus der Babypause zurückgekehrt. Der 20-Jährige ist die jüngste Person, die je Pressesprecherin des Weißen Hauses war. Vielen galt sie als das Gesicht der Trump-Regierung und der Make America Great Again-Bewegung. Immer wieder geriet sie in Pressekonferenzen mit Medienvertretern aneinander.
2: Das Wetter.
1: Es ist überall sonnig, bei 27 bis 37 Grad, an den Küsten etwas kühler.
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3: Guten Morgen.
0: Hi zusammen.
3: So, Nick, du hast mir gestern Morgen erzählt, du nimmst dir um kurz nach 4 morgens die Zeit und setzt dich mit einem Kaffee trotz der frühen Stunde erstmal für ein paar Minuten in den Garten.
0: Ja.
3: Hast du da heute noch in den Himmel geguckt? Hast du ein paar Sternschnuppen gesehen?
0: Ich habe nichts gesehen, weil ich bin natürlich so...
3: Augen noch zu waren.
0: Ja, vor allem, ich bin ja so, ich setze mich in den Garten, um die Natur zu genießen und schaue natürlich trotzdem aufs Handy.
3: Ach so, ja, klar.
0: Weil ich natürlich ein paar Nachrichten schon scanne, ob irgendwie was dabei ist. Wir reden ja hier ein paar Stunden und dann gucke ich mal, was in der Welt so passiert, seit ich ins Bett gegangen bin, 5 Stunden vorher.
3: Du hast die Perseiden verpasst.
0: Ich habe nichts gesehen.
3: Ich auch. Ich habe natürlich auf dem Weg hierhin einmal kurz in den Himmel geguckt. Da war halt so...
0: Keine Sternschnuppe.
3: Ach komisch, in 2 Sekunden ist jetzt keine Sternschnuppe mehr.
0: Dann kann es ja so toll nicht gewesen sein.
3: Das ist ja seltsam. Vielleicht habt ihr euch die Nacht um die Ohren geschlagen, habt gesagt, Sternschnuppenschauer, gibt's nichts Schöneres für mich. Ich hoffe, ihr habt euch was Feines gewünscht. Vielleicht ja, dass wir beide heute Morgen hier stehen.
0: Das bezweifle ich.
3: Vielleicht aber auch, dass wir es bitte nicht mehr tun. Da müssen wir euch enttäuschen, da müssen wir jetzt alle durch.
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0: 20 vor 7 ist es jetzt gleich. 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
1: Für mich klingt es so ein bisschen wie so ein Gerücht, wie so auf der Bananenschale ausrutschen, was ja dann auch nicht wirklich so oft passiert.
0: Nicht so oft.
2: Nicht so oft im Leben. Aber es hat uns Anna in Berlin erzählt, das Thema Avocado, Hans. Sie glaubt, gibt's nicht, aber die gibt's.
0: Ja, die gibt's. Ich kann es bestätigen. Ich hatte auch schon mal eine. Bedeutet, man verletzt sich beim Aufschneiden und Entkernen einer Avocado. Und zwar nicht einfach so, wie man es sonst in der Küche meistens halt so kleiner Schnitt, ne, Pflaster drauf und gut ist, sondern, also zum Beispiel bei mir musste das sogar genäht werden und einen Gips habe ich auch noch bekommen. Leute, it's a thing, die Avocado-Hand.
2: Auch die Uniklinik Schleswig-Holstein, die warnt, dass sowas immer öfter passiert. Nova-Reporterin Elena Bavanpuri, die war unterwegs, hat mal nachgefragt. Elena, was sagen die Leute zur Avocado-Hand? Kennen die das?
3: Ja, also die meisten haben mir erstmal von ganz anderen Lebensmitteln erzählt, bei denen die sich halt schon mal mit dem Messer geschnitten haben.
4: Auf jeden Fall, wenn man zu Hause Brot hat, beim Brot schneiden.
5: Eigentlich nur bei Obst, das noch nicht gut durchgereift ist. Ich hatte das mal bei Nektarinen, Pfirsichen, sowas.
1: Bei so einer Ananas würde ich mich vielleicht schneiden, weil wie oft schneidet man eine Ananas? Total selten und dann ist die vielleicht unerwartet hart.
6: Zwiebel schneiden vielleicht, weil die sind manchmal so rutschig und dann rutsche ich ab mit dem Messer und das ist mir, glaube ich, auch schon passiert, mich zu schneiden.
3: Also Brot, Pfirsiche, Ananas, Zwiebel, Avocado war jetzt eher nicht so das Problem bei den Leuten in Berlin, die ich getroffen habe.
0: Ja, jetzt muss man aber sagen, die Avocado muss ja irgendwas haben, ne? Dass sogar ÄrztInnen davor warnen. Mhm. Also was bitte macht das Avocado-Schneiden jetzt so besonders gefährlich?
3: Also das Problem ist wohl vor allem die typische Haltung. Viele nehmen halt die Avocado-Hälfte in die Hand und versuchen dann mit dem Messer den Kern so abzutrennen. Rutscht das Messer ab, landet es halt auch mal in der Handfläche oder in den Fingern.
0: Ja, hallo.
3: Die Leute auf der Straße haben aber auch noch andere Theorien, warum sich Menschen daran schneiden.
4: Vielleicht, weil sie nicht erwarten, dass sie so juicy ist, sondern noch so hart und unreif.
5: Naja, ich glaube, das Problem ist nicht die Avocado, sondern das Problem sind eher Menschen, die sich Messer kaufen, mit denen sie nicht umgehen können.
1: Ich glaube, ich habe mich auch noch nie geschnitten beim Avocado-Schneiden, aber ich glaube auch, weil ich darauf achte, dass sie schon so richtig weich sind.
3: Also da wird zum Teil auch richtig ausgeteilt gegen Menschen,
0: ja,
3: mit Avocado.
0: Ja, ich finde es auch unfair, muss ich sagen.
3: Aber hey, die Avocado macht es halt einem auch echt nicht so leicht. Die ist gefühlt 3 Tage lang zu hart, dann 20 Minuten reif und dann schon wieder braun und faserig. Die Uniklinik hat übrigens die Notaufnahmedaten ausgewertet. Rund 82% der Betroffenen waren junge Frauen. Also vielleicht ist die Avocado auch einfach frauenfeindlich.
0: Ja, das wird es bestimmt sein. Also bei mir war es tatsächlich so, ich kann mit diesem Messer eigentlich schon umgehen, möchte ich sagen an der Stelle. Aber tatsächlich, ich wollte das Messer so quasi waagerecht parallel zum Avocado-Fruchtfleisch in den Kern so ein bisschen reinmachen und dann drehe ich das eigentlich so seitlich raus, damit ich nicht das so durchstecke. Mhm. Aber dieser Kern war irgendwie morsch. Das hatte ich ja auch sonst noch nie. Und dann ist das Messer komplett durchgerutscht einfach.
3: Ja, und damit
0: zack,
3: bist du
0: Hand.
3: Ja nicht alleine. Also,
0: ja, eben.
3: Keine Sorge. Bei so schweren Verletzungen muss laut Uniklinikum Schleswig-Holstein dann sogar auch mal operiert werden. Ich hoffe, soweit kam es bei dir nicht.
0: Nee, das war nicht nötig.
3: Und danach muss die Hand manchmal wochenlang ruhig gestellt werden, bis hin zu einer intensiven Physiotherapie.
2: Ich meine, kann ja mit anderen Sachen wie im Brot, Pfirsich und sowas auch passieren. Oder mit anderen Küchengeräten, dass man sich ja ordentlich mit wehtut. Also keine Ahnung, mit einem Pürierstab oder so.
3: Voll. Mein Erzfeind in der Küche ist ja die Reibe. Also in meinem geriebenen Karottensalat ist immer auch noch so ein bisschen extra Flavor von meiner Haut drin. Anna aus Berlin ist dagegen Profi an der Reibe.
1: Bei Reiben bin ich schon so sehr drin. Ich reibe schon sehr lange, schon seit ich ein kleines Kind bin. Da schneide ich mich dann auch gar nicht so oft. Mein Lieblingsessen ist Gurkensalat, aber halt mit so geriebener Gurke. Deswegen kann ich so die Gurke ganz, also wenn noch so ein 5 mm übrig sind, würde ich mich trotzdem nicht dann daran schneiden.
3: Okay, fair enough. Ich reibe halt noch nicht, seitdem ich ein Kind bin. Vielleicht gilt ja hier wirklich Übung macht den Meister. In 20 Jahren habe ich es dann auch raus.
2: Elena, wenn ich keine Lust auf Notaufnahme habe, aber auch keine Übung, wie mache ich es richtig bei der Avocado?
3: Also Laura empfiehlt einfach, weniger Messer zu benutzen.
6: Ich kann mir das irgendwie auch gerade nicht so vorstellen. Vor allem, weil ich glaube, ich eine Avocado auch häufig mit Löffel bearbeite. Also einmal gut in der Mitte durchschneiden, aber dann um den Kern herum. Da kann ich ja gar nicht durchschneiden. Dann klappt man sie auf und dann würde ich mit einem Löffel quasi das Innere rausholen und dann gar nicht mit einem Messer unbedingt dann noch irgendwas schneiden.
3: Ja gut, also Löffel und die Uniklinik Schleswig-Holstein empfiehlt noch, Avocado flach auf ein stabiles Schneidebrett legen und dann schneiden.
0: Ja, und wenn ihr heute Morgen schon eine Avocado in der Küche liegen habt, ne, vielleicht denkt ihr beim Aufschneiden ganz kurz an die Avocado-Hand. Obacht, Leute, nicht, dass ihr heute noch im Krankenhaus landet. Das wollen wir doch vermeiden. Elena Bavanpuri hat uns erzählt, wie es so aussieht mit den Schnittverletzungen.

0: Anaïs bei Deutschlandfunk Nova und ich habe bei mir um die Ecke im Park dieses Jahr was gesehen, was ich sonst noch nie so oft gesehen habe. Ganz, ganz viele kleine Plastikschälchen und alte Hunde-Katzennäpfe, die da aufgestellt wurden und immer wieder Wasser drin für die Tiere im Park. Das ist eine verdammt gute Idee, sollten wir uns alle ein Beispiel dran nehmen, erzählt uns Sabrina Lohr.
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2: Die Hitze setzt auch den Vögeln in unseren Städten zu. Die Sächsische Landesstiftung Natur und Umwelt sagt, Spatzen, Rotkehlchen, Meisen und andere Vogelarten finden an vielen Orten gerade nicht genug Wasser. Besonders Jungvögel und kleine Arten kämpfen mit der Wassernot. Sie brauchen es nicht nur zum Durstlöschen, sondern auch zur Abkühlung und zur Körperpflege. Die Stiftung ruft deshalb dazu auf, Vogeltränken aufzustellen. Dafür reicht schon eine flache Schale mit frischem Wasser. Wichtig ist, das Wasser einmal täglich zu wechseln, damit sich keine Krankheitskeime vermehren oder nervige invasive Tigermücken. Die Tränke sollte an einer gut anfliegbaren Stelle in der Nähe von Sträuchern oder Bäumen stehen. Am besten noch einen Stein in die Schale packen, der ein bisschen aus dem Wasser rausguckt, damit durstige Insekten nicht ertrinken, sondern rauskrabbeln können. Alte Keller sind manchmal für Überraschungen gut. In der Stadt Konstanz am Bodensee hat ein Forschungsteam vom Landesamt für Denkmalpflege einen außergewöhnlichen Fund gemacht, und zwar in einem Keller unter einem Haus in der Altstadt. Der Keller wurde im Jahr 1244 gebaut. Jetzt hat sich herausgestellt, in der Decke des Kellers wurde damals ein fast vollständiger Rumpf eines Schiffs verbaut. Zunächst hielten die Fachleute die Deckenbalken nur für wiederverwendete Holzbohlen. Erst charakteristische Holznägel, Nagelreihen und Plankenformen zeigten, dass das Holz früher zu einem Schiff gehörte. Der Fund liefert wichtige Erkenntnisse dazu, wie am Bodensee im Mittelalter Schiffe gebaut wurden. Er zeigt außerdem, wie nachhaltig Menschen damals Holz als Baustoff recycelt haben. Vermutlich handelt es sich um die Überreste eines Lastsegelschiffs.
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0: Nelly Furtado, ich fand immer, die hat so krasse Augen. Nelly Furtado. Musst du nochmal das Video angucken von I'm Like a Bird. Das ist nämlich auch schon 26 Jahre alt.
1: Ich weiß es gerade nicht.
0: Check mal die Augen von Nelly Furtado, kann man im Radio jetzt nicht so gut sehen, aber wenn ihr mal Zeit habt, googelt das mal. Deutschlandfunk Novas hier, 6.51 Uhr haben wir's.
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0: Ja, saßt ihr jetzt gestern mit einem guten Drink und einer guten Aussicht irgendwo und habt euch die Sonnenfinsternis gegeben. Es ging ja echt in Deutschland nur so an bestimmten Spots, mit so Spezialbrillen, ohne war schwierig. Ich habe aber von Leuten auch gehört, dass es sich richtig gelohnt hat, obwohl es ja eine schwierige Uhrzeit war, kurz vor Sonnenuntergang und nur eine partielle Sonnenfinsternis. Spanien hatte da wesentlich mehr von, da war im Vorfeld schon krass viel los, Touristen sind extra angereist, Balkone wurden vermietet. Wir schauen uns mal an, wie das da war heute Morgen. Aber wir wollen vor allem von euch wissen, wie war es denn für euch? Also war es so geil, wie Leute schreiben? Meldet euch gerne mal rein, auch gerne mit einem Foto, wenn ihr habt, mit einer Sprachnachricht über die 030 8503 8503 per WhatsApp oder meldet euch rein über die Deutschlandfunk-App. Und ich hatte auf dem Weg hierher noch eine kleine dünne Jacke an, muss ich sagen.
1: Eine kleine dünne Jacke.
0: Ja, weil nachts kühlt es ja doch noch ganz gut ab.
1: Ja, Gott sei Dank.
0: Ja, finde ich auch. Also es ist auch deutschlandweit so. In einigen Städten geht es ja nochmal so runter nachts auf 19 Grad. Aber heute wird es tagsüber wieder richtig heiß. Also 27 bis 37 Grad. Auch meistens keine Wolken, klarer blauer Himmel. Also wenn ihr Zeit habt, ins Freibad oder an den See zu gehen, heute wäre so ein perfekter Tag dafür, würde ich sagen.
1: Gleichzeitig macht uns dieser heftige Sommer dieses Jahr auch nochmal klar, wo in Deutschland was gemacht werden muss, nämlich unter anderem beim Thema Hitzeschutz. Da reden wir ja wirklich seit Hitzewelle 1 im Juni drüber. Ja. Jetzt sagt Bundesumweltminister Carsten Schneider, ja Leute, da muss was passieren, aber dafür müssen wir erstmal das Grundgesetz ändern. Ihm seien nämlich sonst die Hände gebunden. Was da sein Plan ist, darüber sprechen wir um kurz nach 7:30. My Ugly Clementine hören wir jetzt. 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

0: Die Giant Rooks mit Pink Skies bei Deutschlandfunk Nova. 7 Uhr ist es jetzt. Damit ihr gut informiert in den Tag startet, ist Florian Pustlauk hier. Hi.
1: Moin.
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3: Es bleibt weiter heiß und vor allem trocken. Dadurch entspannt sich die Lage in den deutschen Flüssen und Kanälen nicht. In den nächsten Tagen werden an manchen Stellen im Rhein so

0: daran erinnert. Durch die Mauer und die Sperranlagen entlang der innerdeutschen Grenze verschärfte die DDR-Führung die Abtrennung zum Westen. Vor allem sollte so verhindert werden, dass es zu einer Massenflucht kommt. Manche Menschen sehen die DDR inzwischen mit mehr Nostalgie. Davor warnt die Opferbeauftragte des Bundestags, Evelyn Subke. Sie hat der Rheinischen Post gesagt, die DDR erscheint manchen zunehmend schöner, je länger sie zurückliegt. Subke warnt deswegen vor der Verklärung. Alleine an der Berliner Mauer wurden mindestens 140 Menschen getötet. An anderen Grenzanlagen starben noch viele weitere. Die Öffnung der Berliner Mauer am 9. November 1989 leitete die deutsche Wiedervereinigung ein. Anfang des Monats sind zehntausende Menschen von Marokko aus in die spanische Exklave Ceuta an der nordafrikanischen Küste gekommen. Ein Auslöser dafür waren Falschinformationen in sozialen Netzwerken. Jetzt gibt es offenbar wieder Aufrufe, nach Ceuta zu kommen. Das marokkanische Innenministerium hat mitgeteilt, dass mehrere Verdächtige festgenommen wurden. Ihnen wird vorgeworfen, in Social Media dazu aufgerufen zu haben, wieder zu versuchen, die Grenzanlagen von Ceuta und der anderen spanischen Exklave Melilla zu überwinden. Der Aufruf bezieht sich auf den 15. August, also übermorgen. Beim letzten Mal wurde über Social Media verbreitet, dass alle Menschen über Ceuta ohne Probleme in die EU einreisen dürfen. Das stimmt aber nicht. Ceuta gehört zwar zur EU, aber nicht zum Schengen-Raum. Dadurch ist ein freies Reisen von dort gar nicht möglich. Beim Eurovision Song Contest sorgt die Teilnahme Israels immer wieder für Streit. Jetzt ist beschlossen worden, dass der ESC vorerst nicht in Israel stattfinden kann. Die Europäische Rundfunkunion, EBU, hat ihre Regeln für Gastgeber verändert. Und zwar darf der ESC nicht mehr in Ländern stattfinden, in denen es einen bewaffneten Konflikt gibt oder eine heikle geopolitische Lage in der Region, wie es offiziell heißt. Israel wird zwar nicht direkt erwähnt, aber es geht vor allem darum. Bei den letzten zwei ESCs ist Israel jeweils Zweiter geworden. Der Gewinner ist der Gastgeber des nächsten Jahres. In diesem Jahr hatten mehrere Länder den ESC wegen Israels Vorgehen im Gazastreifen boykottiert.
1: Das Wetter
0: bringt heute viel Sonne. An den Küsten ist es noch etwas kühler. Ansonsten geht es rauf auf 27 bis 37 Grad.
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2: Guten Morgen.
3: Tag zusammen.
2: Und ich möchte sagen, der erhobene Zeigefinger meinerseits, der hat ja hier einen Effekt gehabt bei dir.
3: Ja, anscheinend. Es war ja nicht du, es war ja vor allem Elena.
2: Ich dachte heute Morgen, was bin ich sehend?
3: Ja.
2: So, ich habe so mein Fahrrad schon abgeschlossen, unten auf dem Hof. Und dann kam Nick direkt hinter mir rein und ich sehe, da ist ja was auf deinem Kopf. Ja,
3: wir haben gestern drüber geredet.
2: Und es ist keine neue Frisur.
3: Eigentlich über Helmpflicht bei E-Scootern geredet. Aber da haben wir natürlich auch über Helme bei Fahrrädern geredet. Und ich habe gesagt, ich habe eine, ich trage ihn aber nie. Und heute Morgen, der hat mich so verloren angeschaut im Flur. Und ich dachte, ach, why not? Komm, ich nehme dich mit. Und ich kann ja sicher sein, das passiert morgen nicht, weil ich ihn hier vergessen werde. Ich weiß jetzt schon nicht, wo der ist. Ich weiß jetzt schon nicht mehr, wo mein Helm ist.
2: Also man muss ihn nur so festhackern, ja? Wir kriegen das noch hin, Nick. Ist gar kein Problem, aber ich bin stolz auf dich. Hast du gut gemacht. Ich habe ja auch gesagt gestern, wenn du dir den Kopf aufschlägst auf dem Nachhauseweg, dann muss ich morgen alleine stehen. Das will doch niemand.
3: So, ja, mach's
2: da hast
3: heute.
2: Du deine Verantwortung hier. Jetzt wahrgenommen. Das finde ich sehr gut.
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0: Spiel bei Deutschlandfunk Nova. 7.10 Uhr ist es jetzt.
1: Und alles ist ja teuer geworden, muss man sagen. Einkaufen, Mieten auch. Und besonders hart trifft das häufig zum Beispiel Studierende. Vor allem diejenigen, die halt nicht noch eine fette Finanzspritze von den Eltern bekommen.
2: Es bekommen zwar nur 10,8% der Studierenden überhaupt BAföG, aber für die bedeutet das am Ende des Monats, kann ich mir überhaupt meine Wohnung leisten, kann ich mir Essen leisten, kann ich mir mein Studium überhaupt auf Dauer leisten.
0: Das sagt Studierendenvertreterin Katharina Rummenhöller. Und jetzt gibt es eine gute Nachricht. Die Bundesregierung will das BAföG erhöhen ab dem nächsten Sommersemester, heißt im nächsten Jahr. Das schauen wir uns jetzt mal an mit Wladimir Balser aus unserem Hauptstadtstudio. Wladimir, wie viel mehr Geld soll es denn jetzt in Zukunft geben?
3: Also mehr Geld fürs Wohnen und mehr Geld für die Grundsicherung. Das allerdings erst später, ich habe es gesagt, ab dem Sommer nächsten Jahres. Das ist der Kompromiss. Die SPD hätte es gerne gleich gehabt, aber die Union streckt es und erreicht so eine Einsparung. Also die Zahlen sind diese. Geld fürs Wohnen. Der Satz steigt von 380 Euro auf 440, also 60 Euro mehr. Wichtiger Punkt, weil Wohnen ist ja immer noch der größte Anteil in den Ausgaben für Studierende, was aber auch nach Studienort sehr stark schwankt. Aber insgesamt ist es über die Hälfte der Einnahmen von Studierenden, die sie fürs Wohnen ausgeben müssen, im Gegensatz zur Restbevölkerung, die gerade mal ein Viertel ausgibt. Nur mal so, um hier auch die Verhältnisse nochmal klar zu machen. Mhm. Und neben dieser Wohnkostenpauschale soll es dann laut dieser Einigung in der schwarz-roten Koalition auch eine Erhöhung des grundsätzlichen Bedarfssatzes geben in zwei Stufen. Und zwar heute sind das 475 Euro und dann soll es auf den Regelsatz der Grundsicherung, also 563 Euro gehen, allerdings das erst im Sommersemester 29. Und danach dann soll der BAföG-Satz einfach automatisch dem Niveau dieser Grundsicherung, also wenn man so will, Existenzminimum, folgen.
0: Heißt also, wenn ich jetzt ganz schnell richtig gerechnet habe, summa summarum, wenn man den Höchstsatz bekommt, wären es ungefähr 160 Euro mehr, richtig?
3: Ja, das ist durchaus, ich meine, das ist keine Riesenzahl, keine Revolution, aber durchaus ein Fortschritt.
0: Ja, du hast jetzt gerade eben schon gesagt, ne, kommt natürlich auch ein bisschen drauf an, in welcher Stadt man wohnt. Ne? Also zum Beispiel in Chemnitz kostet so ein WG-Zimmer im Schnitt 300 Euro, in München fast 800. Das heißt, diese Erhöhung bringt ja jetzt einigen dann doch viel mehr als anderen. Ne?
3: Ja, na klar. Also ich meine, das BAföG ist eben nicht abhängig davon, wo man studiert. Und die Unterschiede sind wahnsinnig groß bei den Ausgaben. Du hast es erwähnt, Wohnen, aber auch andere Kosten sind in München zum Beispiel einfach höher als, sagen wir mal, in Greifswald. Und ich habe mal noch geschaut, das Durchschnitts-WG-Zimmer kostet 512 Euro. Das ist so in der Mitte. 800 München, du hast gesagt, Bielefeld zum Beispiel 375. Und darauf nimmt eben BAföG überhaupt keine Rücksicht. Da gibt es auch Kritik, zum Beispiel von den Grünen. Ich habe die stellvertretende Fraktionsvorsitzende gefragt, Misbah Khan, genau nach diesem Thema.
4: Besser wäre es gewesen, wenn die Sätze künftig automatisch angepasst würden und die Wohnkostenpauschale sich an den wirklichen lokalen Mietkosten orientiert. So ließe sich auch künftiger Streit um weitere Anpassungen vermeiden.
3: Das ist natürlich ein durchaus interessantes Argument, was natürlich noch einiges nach sich ziehen würde, wenn man das so realisieren würde. Man müsste ja genau gucken, wie sind die Mieten, man müsste das immer wieder neu anpassen. Ist nicht ganz einfach, aber wäre sicherlich zielgenauer. Man kann also schon vermuten, dass es einige Studierende gibt, die den Standort eben nicht aus fachlichen Gründen wählen, sondern eher aus sozialen Gründen.
0: Du hast jetzt eben schon gesagt, die SPD hätte es eigentlich lieber jetzt gewollt, die Union hat es jetzt nach hinten gedrückt. Also das Ganze ist quasi immer noch ein bisschen ein Streitthema. Es war auch schon länger eins in der Bundesregierung. Sind denn jetzt trotzdem mit dieser Einigung im Endeffekt alle zufrieden?
3: Ich sag mal so, beide Seiten haben was bekommen. Also die Union die Verschiebung ins nächste Jahr und damit eine gewisse Einsparung. Es gab ja so ein bisschen Streit auch im Vorfeld mit der Bundesforschungsministerin Dorothee Bär von der CSU und der SPD. Und es ist für die SPD wahnsinnig wichtig, das muss man wissen. Das ist ein sozialdemokratisches Projekt. Also kurz Geschichtsstunde in den frühen 70er Jahren, also vor über 50 Jahren, hat das in der Regierung von Willy Brandt, damals Kanzler, SPD-Kanzler, wurde das eingeführt. Das war immer wichtig für die SPD, die soziale Lage von Studierenden, für auch ein möglicher Aufstieg aus benachteiligten Verhältnissen. Das ist wirklich DNA der SPD. Und damit war das wichtig, dass das für diese Partei durchkommt. Und in dieser Hinsicht ist es natürlich auch ein Zugeständnis auf die Sozialdemokraten, die ja gerade ziemlich geschunden sind.
1: Das sagt Wladimir Balzer aus unserem Hauptstadtstudio. Wenn ihr BAföG bekommt, bekommt ihr ab nächsten Sommer hoffentlich ein bisschen mehr. Lohnt sich, egal wo ihr wohnt, auf jeden Fall. Mehr Geld, immer gut.
0: Mehr Geld ist immer gut.
1: Deutschlandfunk Nova ist hier. 7.14 Uhr haben wir es.
0: Mit einem Banger jetzt.
1: Oh ja.
0: Destiny's Child, Survivor.

0: Tiny Raisin von Suki Waterhouse, 7:21 Uhr haben wir es bei Deutschlandfunk Nova.
1: Und gerade läuft die Leichtathletik-EM und dieser Moment hier, der war aus deutscher Sicht was ganz Besonderes.
2: Es könnte Bronze sein, Platz 2 an Jeremiah Azu und dann vielleicht für Onanser die bronzene Medaille. Jetzt ist es perfekt! Onanser, der Eisvogel aus Hamburg!
1: Also richtig krasse Emotionen wieder hier drin. Sprinter Onanser hat über 100 Meter Bronze geholt und das ist deshalb auch so besonders krass, weil seit 40 Jahren hat kein deutscher Mann mehr eine EM-Medaille im 100-Meter-Lauf gewonnen.
0: Eigentlich könnte man sich freuen, aber es gibt auch ein Problem. Onanser könnte diese Medaille wieder verlieren. Er könnte nämlich sogar für Jahre gesperrt werden. Das alles wegen einer verpassten Dopingkontrolle. Den Fall wollen wir uns mal ansehen mit Matthias Friebe aus unserer Deutschlandfunk-Sportreaktion. Matthias, bevor wir noch auf die Sperre gehen, sag uns mal, wie wichtig ist denn diese Medaille eigentlich für die deutsche Leichtathletik?
3: Ja, die ist natürlich unglaublich wichtig. Ihr habt es ja schon gesagt. Nach 40 Jahren so eine Medaille und dann in einer Disziplin, ja, wo man auch international eigentlich immer das Nachsehen hat, nämlich Sprint, 100 Meter, das ist so eigentlich gar nichts, was man mit deutschen Sportlern verbindet und ihren Qualitäten. Das ist ja anders als beispielsweise Dressurreiten, wo wir vielleicht das andere Extrem haben, wo wir, wo jede Goldmedaille nach Deutschland geht. Also gerade so 100 Meter Sprint, das ist eben das, wo man irgendwie sagt, ja, wenn man irgendwie bei internationalen Meisterschaften so ins Halbfinale kommt, dann ist es irgendwie ganz gut gewesen. Und dass man da jetzt nach 40 Jahren so eine Bronzemedaille bekommt, das ist natürlich ein absoluter Traum eigentlich für die deutsche Leichtathletik.
0: Ja, aber freuen kann man sich jetzt nur so halb, weil es geht eben um diese Sperre, die im Raum steht für Onanser. Erklär uns das nochmal, warum droht die? Weil es geht ja jetzt nicht darum, dass er wirklich gedopt haben soll, oder?
3: Ja, es gibt im Regelwerk, in den Anti-Doping-Regeln gibt es einen Passus, dass man gesperrt wird und dass das wie ein positiver Test behandelt wird, wenn man eine Dopingprobe verweigert. Weil natürlich erstmal die Absicht hinterstellt wird, ich verweigere eine Dopingprobe, weil ich gerade was genommen habe und Angst habe, erwischt zu werden. Mhm. Und deswegen gilt, ich gebe meine Probe nicht ab, gleich ich bin positiv getestet. Also das ist für das Sanktionsmaß das Gleiche. Das bedeutet natürlich faktisch nicht, dass man gedopt hat. Und bei Onanser ist ja der Fall, dies ist die Geschichte, die er erzählt, dass er ganz kurzfristig zu einem Leichtathletik-Meeting, einem Diamond League-Meeting, also einem wirklich bedeutsamen Rennen, eingeladen wurde. Da sind eben immer nur 8 Männer am Start und da wurde ein Platz frei und da ist er eingeladen worden, weil er so gute Zeiten gelaufen hat. Mhm. Und da war er eben, als der Kontrolleur kam, auf dem Weg zum Flughafen und hatte keine Zeit mehr. Da kann man sagen, okay, für eine kurze Urinprobe, die 30 Sekunden, die eine Minute, die findet man noch Zeit. Daraufhin hat er geantwortet, er wäre gerade auf Toilette gewesen, das würde jetzt nicht mehr klappen, rein physisch. So, und dann sind sie unverrichteter Dinge auseinandergegangen und er hat die Probe nicht abgegeben. Und das ist eben nach den Regelwerken eine verweigerte Probe.
0: Aber da droht ja wirklich eine jahrelange Sperre. Es fühlt sich so unfair an, ohne dass es wirklich einen Nachweis gab. Wie wahrscheinlich ist es denn jetzt, dass es wirklich zu dieser Sperre kommt?
3: Ja, das müssen jetzt die Gerichtsbarkeiten entscheiden. Also die Nationale Anti-Doping-Agentur hat in diesem Fall einen sogenannten Sanktionsvorschlag gemacht. Also sie haben eben eine Sperre vorgeschlagen. Das sind genau die 4 Jahre, die in dem Regelwerk auch vorgesehen sind. Und wenn er jetzt sagt, okay, ich gestehe ein, ich hätte da irgendwie doch noch versuchen sollen, mir eine Urinprobe irgendwo herzuzaubern, dann reduziert sich das auf 3 Jahre. Und wenn er das nicht akzeptiert, dann werden es die 4 Jahre sein, die ihm dann nicht nur vorgeschlagen werden, sondern die dann gegen ihn verhängt werden. Und dagegen kann er jetzt Einspruch einlegen binnen 20 Tagen. Mhm. Das wird er auch tun. Und dann geht man vor die Gerichte. Und dann muss man in den nächsten Wochen und Monaten eben vor Gericht ausfechten, wer denn nun am Ende recht hat.
0: Das ist ja jetzt wirklich so die deutsche Hoffnung gewesen, was den Sprint angeht. Der ist jetzt 25. Wenn er jetzt 3 oder 4 Jahre gesperrt wird, was bedeutet das denn für dessen Karriere?
3: Ja, die ist erstmal zu Ende oder wahrscheinlich werden ihm die wichtigsten Jahre geklaut, weil das ist natürlich die Zeit, wo er wahrscheinlich auf seinem absoluten Peak sein wird mit Mitte, Ende 20. Wenn er dann wieder käme mit 29, bis er dann wieder dabei ist, 30, 31, 32, da ist er natürlich über den ganz großen Zenit seiner Leistung hinaus. Und deswegen ist das jetzt natürlich für ihn, aber auch für die deutsche Leichtathletik eine durchaus spannende Zeit und eine interessante Geschichte, wie sich das jetzt entscheidet. Es gibt ja neue Informationen der AD-Doping-Redaktion, nachdem er da offenbar sogar ein Schreiben unterschrieben hat in dem Moment, wo er eine Probe abgegeben hat, dass da drin steht, wenn ich das jetzt tue, dann drohen mir 4 Jahre Sperre, weil er immer sagt, er wusste gar nicht, was dann passiert. Aber auch da steht drin, die drohen ihm nur, wenn er keinen zwingenden Grund hat. Und jetzt geht es eben genau um die Frage, ist es ein zwingender Grund? Ich muss zum Flughafen, ich war gerade auf der Toilette, ich kann gerade nicht. gibt es da vielleicht andere Möglichkeiten? Kann der Kontrolleur vielleicht mitkommen zum Flughafen und man probiert es in 2 Stunden nochmal auf der Flughafentoilette oder so? Mhm. Das ist halt die Frage.
1: Ich finde, realistisch klingt es ja schon. Also ich gehe auch nochmal auf Klo, bevor ich zum Flieger fahre. Also,
0: ja. So. Aber wenn er was unterschrieben hat, wusste er zumindest, was auf ihn zukommt. Vielleicht hat er das nicht gelesen. Genau. Wer weiß. Wir werden sehen, was mit Owen Unser passiert. Er hat über 100 Meter Bronze geholt bei der Leichtathletik-EM. Über 200 Meter startet er heute auch nochmal im Halbfinale. Matthias Friebe aus unserer Deutschlandfunk-Sportredaktion. Der hat uns eingeordnet, was es mit dem Fall Owen Unser auf sich hat. Hier bei Deutschlandfunk Nova. 7:26 Uhr haben wir es.

0: Philo und Dodi Freya mit Sabada bei Deutschlandfunk Nova. 7.30 Uhr ist es jetzt und damit Zeit für Doro Werkmann, die hat die News dabei. Hi Doro.
1: Hallo ihr zwei.
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3: Die meisten Menschen in Deutschland machen sich Sorgen wegen des Klimawandels, aber mehr als die Hälfte macht sich auch finanzielle Sorgen wegen Klimaschutzmaßnahmen. Das zeigt eine neue Umfrage der Bertelsmann Stiftung und des Forschungsinstituts für Nachhaltigkeit. Dafür wurden mehr als 6.500 Erwachsene befragt. Das aktuelle Ergebnis zeigt, 80% sind wegen des Klimawandels besorgt. 53% befürchten aber auch finanzielle Verluste für sich durch Klimaschutz. Das führt dazu, dass viele beim Umstieg auf klimafreundliche Technologien zögern, also zum Beispiel auf Wärmepumpen oder E-Autos. Von der Politik erwarten fast 60% aber, dass mehr in den Klimaschutz investiert wird. Fachleute warnen, dass der Klimawandel langfristig einen viel größeren finanziellen Schaden verursacht, wenn jetzt keine Maßnahmen ergriffen werden. Russlands Staatschef Wladimir Putin hat eine kleine Inselkette in Ostasien besucht und sorgt dadurch womöglich für neue Spannungen mit Japan. Es geht um die Kurilen. Die Inseln liegen genau zwischen der nordjapanischen Insel Hokkaido und der russischen Halbinsel Kamtschatka. Um die Kurilen gibt es seit langer Zeit Streit zwischen beiden Ländern. Russland kontrolliert die Inselkette seit dem Zweiten Weltkrieg. Die beiden größten Inseln der südlichen Kurilen werden aber von Japan beansprucht. Auch die EU und die USA sagen schon länger, dass Russland die südlichen Inseln an Japan abgeben muss. Weil Putin genau eine dieser Inseln besucht hat, könnte das den Streit mit Japan wieder anfachen. Millionen Menschen in Spanien haben die erste totale Sonnenfinsternis seit mehr als 100 Jahren miterlebt. An vielen Orten verfolgten sie von Nord- bis Zentralspanien, wie sich der Mond komplett vor die Sonne schob. Die Phase dauerte nur wenige Minuten. Es wurde für kurze Zeit komplett dunkel. Unter anderem auch in kleinen Gebieten Grönlands und Islands war die totale Sonnenfinsternis zu sehen. Eine partielle Sonnenfinsternis gab es unter anderem in Deutschland.
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3: In Australien werden Menschen, die zum Beispiel bei Lieferdiensten arbeiten, bald besser geschützt. Ab nächster Woche bekommen sie einen Mindestlohn von umgerechnet 16,17 Euro und zwar für die komplette Arbeitszeit. Ab dann werden sie einen Auftrag annehmen bis zum Abschluss. Australien führt damit als erstes Land strengere Regeln für Leute ein, die über Apps kurzfristige Aufträge übernehmen und nicht fest angestellt sind. Außerdem sollen sie bei Arbeitsunfällen versichert sein. Weltweit arbeiten laut Weltbank mehr als 430 Millionen Menschen in solchen Jobs. Eine Konvention der Internationalen Arbeitsorganisation soll sie besser vor niedrigen Löhnen und fehlender sozialer Absicherung schützen. Die muss aber noch von den einzelnen Ländern genehmigt werden, so wie jetzt von Australien.
2: Das Wetter.
3: Es ist überall sonnig bei 27 bis 37 Grad, an den Küsten etwas kühler.
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0: Guten Morgen.
4: Hi zusammen.
0: Und die Frage ist, könnt ihr eigentlich noch richtig sehen? Oder habt ihr jetzt so einen kleinen Fleck
4: direkt
0: auf der Netzhaut?
4: Direkt in die Sonne geguckt. Alle sagen, soll man nicht machen, ich mach's trotzdem.
0: Ich mach's trotzdem. Ich hab halt keine Brille mehr bekommen. Was soll man machen? Eine Kollegin hat uns ja heute Morgen schon erzählt, am Planetarium in Berlin war es wie, keine Ahnung, als gäbe es irgendwo was absolut Verrücktes gratis. Taylor Swift-Tickets.
4: Ist so typisch dann wieder, ne? Dann kloppen sich die Leute um diese Sonnenschutzbrillen. Ich habe aber auch schöne Stories gehört, wie Leute so an so einem kleinen Spot standen, weil es nur da den perfekten Blick gab, sich die Brillen geteilt haben.
0: Ramontisch.
4: Also, wir haben beide schon gesagt, wir haben nichts gesehen. Deswegen brauchen wir eure Experience.
0: Aber wir haben auch nicht geguckt.
4: Ja, also, wir haben nicht geguckt, ne? Und wir haben nichts gesehen, weil wir es nicht versucht haben. Wie war eure Experience? Macht uns gerne neidisch mit einem geilen Foto, einer geilen Story. Schickt uns das gerne per WhatsApp an die 030 8503 8503. Ihr könnt euch auch über die App reinmelden und uns mal sagen, wie war die Sonnenfinsternis für euch?
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0: Luna Morgenstern bei Deutschlandfunk Nova. Gold. Und ja, Leute, es geht weiter so wie bisher, ne? Sonne, Sonne, Sonne, Sonne, Sonne, Sonne, Sonne. Und bis zu 38 Grad sind heute Morgen noch drin. Und mit dieser Hitze haben ja viele auch gesundheitlich zu kämpfen. Die Trockenheit, die macht dann vor allem im Schiffsverkehr und damit natürlich auch der Wirtschaft zu schaffen.
1: Da wollen wir nochmal drauf schauen auf die aktuelle Lage mit Alex Wert aus den Deutschlandfunk Nova Nachrichten. Alex, jetzt haben sich ja auch nochmal ganz frisch die gemeldet, die ja nicht mehr so ohne weiteres durch die Flüsse kommen.
2: Genau, der Bundesverband der deutschen Binnenschifffahrt hat sich gemeldet. Konkret deren Geschäftsführer Schwanen, der hat der Rheinischen Post unter anderem gesagt, dass der Bund weiter Geld reinstecken soll in spezielle Schiffe, die mit dem Niedrigwasser in den Flüssen besser klarkommen. Und Schwanen sagt, dass der Rhein an bestimmten Stellen jetzt ganz schnell tiefer gebaggert werden muss. Also die Fahrrinne für die Schiffe soll da ausgebaut werden, damit die wieder schwerer beladen werden können.
0: Die Idee, Flüsse zu vertiefen, gibt es ja schon länger. Was sagt die Bundesregierung dazu?
2: Also Verkehrsminister Bilger von der CDU, der ist dafür. Ist vielleicht auch nicht verwunderlich, weil er hat ja mehr die Schifffahrt im Blick. Dagegen Umweltminister Schneider von der SPD, der sieht das ein bisschen anders.
3: Kurzfristig können Sie da nicht viel machen, weil es fehlt das Wasser. Und die reine Fahrrinnenvertiefung, singulär oder solitär, führt auch noch zu tieferer Fahrrinne, aber nicht mehr Wasser.
2: Also Schneider sagt, die Flüsse müssen stattdessen zurückgebaut werden, damit es wieder mehr natürliche Flussläufe gibt und Flächen, die das Wasser halten. Auch Umweltschutz-NGOs sind gegen diese Flussvertiefung. Der WWF sagt zum Beispiel, das ist schädlich, weil das Wasser dann noch schneller abfließt.
0: Als Alternative wird ja jetzt auch mehr Verkehr vom Wasser auf Straße und Schiene verlegt. Wie ist da so der Stand?
2: Ja, inzwischen sind es fast alle Bundesländer, die Lkw erlauben, auch sonntags zu fahren auf der Autobahn. Das also ist eine vorübergehende Maßnahme, gilt in den meisten Ländern bis Ende dieses Monats. Das soll so ein bisschen auffangen, dass über die Flüsse gerade nicht so viele Waren transportiert werden können. Die Industrie sagt aber, das reicht bei weitem nicht, weil es ja Dutzende Lkw braucht, um ein Schiff zu ersetzen, je nach Ladung. Auf der Schiene sieht es ein bisschen besser aus. Also die Bahn hat jetzt zusätzliche Güterwagen angeboten und sie sagt, dass ein Güterzug bis zu 10 Binnenschiffe ersetzen kann.
1: Alex, lass uns aber noch kurz auch über das Thema Hitzeschutz sprechen. Da reden wir schon lange drüber. Es wird uns auch noch lange begleiten. Aber mal ganz konkret, wie will denn die Politik da jetzt helfen?
2: Also es gab ja die Diskussion darum, oder beziehungsweise es gab eine Forderung von einigen Parteien und auch von Kommunen, dass dieser Hitzeschutz ins Grundgesetz kommt. Mhm. Und Bundesumweltminister Schneider hat jetzt gesagt, dass er auch dafür ist, weil mit der aktuellen Gesetzeslage, da sind ihm oft noch die Hände gebunden.
3: Ich kann Klimaschutzmaßnahmen oder Klimaanpassungsmaßnahmen wie Finanzierung von Klimaanlagen, Verschattung etc. nur unter sehr schweren Bedingungen möglich machen.
2: Das ist nämlich so, dass bisher hauptsächlich die Bundesländer und Kommunen für Klimaschutzmaßnahmen zuständig sind und dass auch der Bund mehr Verantwortung bekommt. Dafür ist zum Beispiel auch die Deutsche Stiftung Patientenschutz. Die sagt, dass dann zum Beispiel Milliarden fließen könnten, also freigegeben werden könnten, damit Pflegeheime und Krankenhäuser Klimaanlagen bekommen.
1: Hitzeschutz und Niedrigwasser, ihr hört diese Worte gerade sehr häufig, aber wir werden noch oft drüber reden, denn es sind große Probleme damit verbunden. Die aktuelle Lage hatte für uns Alex Wert aus den Deutschlandfunk Nova Nachrichten. Hier Deutschlandfunk Nova, 7.40 Uhr haben wir's.
0: Ah, und das ist auch wieder so ein geiler Track, ne? Der geht immer noch mal.
1: Auf jeden Fall.
0: Linkin Park,
1: Somewhere
0: I Belong.
1: Mit.

0: geflunkert hat er.
1: Ich habe am Anfang kurz mitgesungen.
0: Das habe ich nicht mitbekommen.
1: Ja, das tut mir leid, da musst du die Kopfhörer absetzen.
0: Aber man muss sagen, wir plaudern ja auch immer. Da kommen Leute hier ins Studio rein. Da sagt man ja nicht nein. Entschuldigung, ich muss jetzt erst bei Linkin Park weiter singen. Sondern da sagt man, schön Sabrina, dass du jetzt hier bist.
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3: Woher kommen die riesigen schwarzen Löcher, die es schon kurz nach dem Urknall gab? Dieses Rätsel beschäftigt die Astronomie seit Jahrzehnten. Jetzt berichtet ein internationales Forschungsteam im Fachmagazin Nature von einer Entdeckung, die eine mögliche Erklärung liefern könnte. Die Forschenden haben das bislang früheste bekannte Objekt einer vermuteten neuen Klasse entdeckt, einen schwarzes Loch-Stern. Damit ist kein echter Stern gemeint, sondern ein junges schwarzes Loch, das von extrem dichtem Gas umhüllt ist. Das Objekt existierte schon 660 Millionen Jahre nach dem Urknall. Die Forscher vermuten, dass die Gashülle dem schwarzen Loch geholfen hat, besonders schnell zu wachsen. Das könnte erklären, warum es im jungen Universum schon so früh riesige schwarze Löcher gab. Außerdem könnte die Entdeckung das Rätsel um die sogenannten Little Red Dots lösen, geheimnisvolle rote Lichtpunkte, die das James-Webb-Weltraumteleskop seit einigen Jahren beobachtet. Dahinter könnten auch solche schnell wachsenden schwarzen Löcher stecken. Bestimmte Immunzellen haben offenbar besondere Tricks drauf. Forscher aus Berlin und Gießen haben sogenannte B-Zellen untersucht. Die sind als winzige Wächter im Körper unterwegs und sind in der Lage, Antikörper gegen Fremdes herzustellen. Dafür müssen sie ihre Umgebung überwachen. Das Forschungsteam hat entdeckt, dass B-Zellen nicht nur in der Lage sind, chemische Signale aus ihrer Umwelt wahrzunehmen, sondern dass sie die Umgebung sogar regelrecht ertasten können mit einer Art Zellfühler. Noch ist das Grundlagenforschung, aber die Erkenntnis könnte neue Möglichkeiten eröffnen, Antworten des Immunsystems besser zu steuern. Das könnte helfen, gut verträgliche Implantate herzustellen oder Krebs zu behandeln.
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0: Harry Styles, American Girls bei Deutschlandfunk Nova. 8:10 ist es jetzt.
1: Jedes Mal, wenn ich durch Khartoum fahre, bekomme ich Gänsehaut. Manchmal wird mir sogar richtig schlecht. Khartoum wird nie wieder so sein wie früher. Es entsteht gerade ein neues Khartoum. Aber das alte Stadtzentrum, das ist komplett zerstört.
0: Das hat uns Dua erzählt. Khartoum ist die Hauptstadt des Sudan, dem Land, in dem seit 2023 ein Bürgerkrieg herrscht. Und zwar ein wirklich extrem brutaler und blutiger Krieg. Die Rapid Support Forces, kurz RSF, das ist eine Miliz, sie kämpft da gegen die sudanesische Armee. Und es gibt eben extrem viele zivile Opfer.
2: Trotzdem, auch wenn wir bei Deutschlandfunk Nova zum Beispiel immer mal wieder extra hingucken in den Sudan, so eine richtig große Rolle spielt dieser Krieg hier bei uns irgendwie nicht. Unser Korrespondent Moritz Behrendt, der weiß auch, wieso das so weit weg scheint.
3: Sudan erscheint weit weg und es gibt auch eine Flüchtlingswelle aus dem Sudan, aber die hat bislang vor allem die afrikanischen Nachbarländer erreicht. Und dann ist noch ein weiterer Grund. Dieser Krieg, der ist wirklich nur sehr, sehr schwer in ein Muster zu pressen. Der kämpft gut gegen Böse. Und in einem Kampf zwischen Kriegsverbrechern und Islamisten, da fällt es naturgemäß recht schwer, sich auf eine Seite zu stellen.
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2: Wir sagen euch nichts Neues, wenn wir euch sagen, es ist Sommer. Und wir sagen euch auch nichts Neues, wenn wir sagen, heute wird's warm.
0: Haben wir so langsam mal alle gemerkt.
2: Sehr, sehr warm. Es 27 bis 37 Grad. Das dürfte der Höhepunkt dieser warmen Sommerwoche sein. Ich hoffe, ihr habt einfach ein bisschen Zeit heute. Ihr müsst nicht irgendwo ohne Klimaanlage sitzen. Oder ihr seid im Büro und es gibt eine Klimaanlage. Das ist auch immer super. Aber wenn ihr...
0: Oder zu Hause so ansprühen mit der Wasserflasche und den Ventilator drüber pusten.
2: Ich wünsche den Leuten einfach Freizeit und einen See oder vielleicht sogar Strand in der Nähe, wenn es ganz hoch kommt, so im Norden vielleicht, eine Runde baden gehen. Das ist heute auf jeden Fall der Vibe. Und gönnt euch eine extra Kugel Eis. Es wird sehr, sehr heiß. Das ist völlig in Ordnung, wenn ihr heute mal richtig ausrastet.
0: Oder ein zweites. Oder ein drittes.
2: Es gibt nicht zu viel Eis.
0: Es gibt nicht zu viel Eis.

0: Your Favorite Song war jetzt so ein bisschen geschmeidiger, um kurz vor 8. Für manche vielleicht auch ganz gut, aber ich finde, wir brauchen jetzt mal was, was uns richtig wach macht hier.
1: Werdet mal wach jetzt.
0: Werdet mal wach jetzt,
1: jetzt
0: Leute.
1: Jetzt vorbei mit Chillen.
0: Wirklich.
1: Jetzt anziehen.
0: Keep Moving haben wir jetzt für euch.

0: So, jetzt sind aber hoffentlich wirklich auch mal alle wach, oder? Nach Müll, würde ich sagen.
1: Ich meine, muss jetzt auch mal so langsam, ne?
0: Jetzt weil, seid ihr wach.
1: Leute, wir haben 8 Uhr.
0: Wirklich, 8 Uhr. Und da könnt ihr jetzt dann wach und fit richtig gut zuhören bei den News mit Florian Puslauk. Hi.
2: Moin.
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4: Es bleibt weiter heiß und vor allem trocken. Dadurch entspannt sich die Lage in deutschen Flüssen und Kanälen nicht. In den nächsten Tagen werden an manchen Stellen im Rhein so niedrige Pegel erwartet, dass der Schiffsverkehr weiter

0: Hitze in Sommermonaten ändern. Doch wer bezahlt das? Die Städte und Gemeinden sagen, das können wir nicht alleine regeln. Der Verband schätzt, dass es 20 Milliarden Euro braucht, um den Hitzeschutz zu erhöhen. Bisher ist der Hitzeschutz Sache von Ländern und Kommunen. Bundesumweltminister Carsten Schneider von der SPD sagt, dass in Zukunft auch der Bund einen Teil beisteuern soll. Dafür muss aber das Grundgesetz geändert werden und dafür braucht es eine Zweidrittelmehrheit im Bundestag. Unklar ist, ob die Union dafür stimmen würde. Kanzler Friedrich Merz hat sich seit Wochen nicht mehr zum Hitzeschutz geäußert. Die Grünen sagen, dass sie dafür stimmen würden. AfD und Linke hatten zuletzt erklärt, dass sie eine Zustimmung zumindest nicht ausschließen. Russlands Staatschef Wladimir Putin hat eine kleine Inselkette in Ostasien besucht und sorgt dadurch für neue Spannungen mit Japan. Es geht um die Kurilen. Die Inseln liegen genau zwischen der nordjapanischen Insel Hokkaido und der russischen Halbinsel Kamtschatka. Um die Kurilen gibt es seit langer Zeit Streit zwischen beiden Ländern. Russland kontrolliert die Inselkette seit dem Zweiten Weltkrieg. Die beiden größten Inseln der südlichen Kurilen werden aber von Japan beansprucht. Genau dort war Putin jetzt zu Besuch. Das hat die japanische Regierung auch sofort kritisiert. Auch die EU und die USA sagen schon länger, dass Russland die südlichen Inseln der Kurilen an Japan abgeben muss. Deutschland und mehr als 30 andere Länder haben die Hinrichtungen von Demonstranten im Iran verurteilt. Dazu gab es eine gemeinsame Stellungnahme, die viele europäische Länder, Australien, Kanada und Neuseeland herausgegeben haben. Sie kritisieren den Einsatz der Todesstrafe als Mittel zur Unterdrückung abweichender Meinungen. Die Menschen im Iran müssten ihre Rechte auf freie Meinungsäußerungen und friedliche Versammlung ohne Angst ausüben können, so die Forderung. Nach den Protesten im Iran gab es in dem Land eine Hinrichtungswelle. Die Demonstrationen hatten im letzten Winter begonnen und wurden zu Massenprotesten gegen das autoritäre Regime. Polizei und Soldaten gingen brutal gegen die Teilnehmer vor. Tausende Demonstrierende wurden dabei auch erschossen.
1: Das Wetter
0: bringt heute viel Sonne. An den Küsten ist es noch etwas kühler. Ansonsten geht es heute rauf auf 27 bis 37 Grad.
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2: Guten Morgen.
3: Also wenn ich das jetzt so sehe, bin ich doch neidisch, weil wir haben ein paar Leute, die haben sich die Sonnenfinsternis gegeben und geile Bilder gemacht. Der Thomas hat uns ein paar Bilder geschickt. Thomas, das sieht wirklich krass aus, muss ich sagen. Ihr habt euch fleißig reingemeldet. Auch Daniel hat aus Kloster Annex in Bayern, das ist überhaupt nicht in Münster, ein Bild geschickt, was geil aussieht. Raphael hat gesagt, ihm hat es besonders gut gefallen. Ganz liebe Grüße an Raphael. Der hat auf den Kirchturm geschaut, also sich auch einen guten Spot ausgesucht. Und vor Kai kam es, der saß im Biergarten in Hannover und hat sich gewundert, dass es plötzlich dunkler wurde. Also er hat es anscheinend nicht so richtig mitbekommen.
2: Aber meint, wie ist das passiert? Wie ist an das dem an Thema, einem vorbeigegangen?
3: An dem Thema vorbei, aber dann gut reagiert, weil hatte natürlich keine Brille dabei, meinte aber durch die Handykamera konnte man ganz gut sehen, hat uns auch ein Beweisfoto geschickt und ich finde tatsächlich, ja, das sieht schon ganz nice aus.
2: Den Tipp hätten wir natürlich vorher alle gebraucht, die keine Brille bekommen haben.
3: Aber nächstes Jahr gibt es noch eine.
2: Also Leute, nächstes Jahr bei der Sonnenfinsternis wisst ihr Bescheid, wenn sich wieder alle um die Brillen prügeln. Ne? Ist egal, guckt einfach aufs Handy-Display. So wie sonst eigentlich auch immer. So wie sonst auch immer, wenn was passiert im Leben. Einfach aufs Handy-Display gucken.
3: Man muss aber auch sagen, es war ja bei uns nicht am krassesten. In Spanien war es noch krasser. Da war es die komplette Dröhnung Sonnenfinsternis. Und da will ich aber auch mal wissen, wir haben vorher so viel gehört, ne? Über die vermieteten Boote auf Mallorca, über vermietete Balkone.
2: Das finde ich noch das Geilste. Ich frage mich, ist da auch der Preis für die Toilette mit drin? Oder?
3: Ich hoffe doch sehr. Also das werden wir wahrscheinlich gleich nicht rausfinden. Ansonsten checken wir aber mal, wie es in Spanien war gestern Abend.
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0: With the MC at the party. Deutschlandfunk Nova, 10 nach 8 ist es. Am Tag danach, könnte man sagen.
1: Der große Tag danach.
0: Der große Tag danach. Entweder war der gestern Abend selber unterwegs und habt in den Himmel gestarrt. Oder natürlich, ihr habt es zumindest in euren Feeds und Timelines gesehen, voller Leute, die diese lustige Brille aufhaben, hoffentlich. Die Sonnenfinsternis war das Ereignis gestern Abend bei uns in Deutschland.
1: Ihr habt uns auch schon einige geile Bilder geschickt, aber es war auch das große Ereignis in anderen Ländern. Ganz besonders war es in Spanien, da war die nämlich besonders gut zu sehen. Christian Sachsinger ist unser Korrespondent in Spanien. Christian, wo hast du denn geguckt und wie war es für dich?
2: Also ich habe ungefähr 200 Kilometer östlich von Madrid geguckt, in einer sehr ländlichen Gegend, in einem Dorf, das heißt Orea. Die Region nennt sich Kastilien-La Mancha. Da ist wirklich nicht viel los, sehr dünn besiedelt und umso ruhiger allerdings. Und wir sind auf einen kleinen Hügel hochgestiegen und die Menschen aus dem Dorf haben sich so ein bisschen drum versammelt. Ich würde mal sagen so 100 Leute in etwa, die aber in sehr luftigen Abständen irgendwie in kleinen Grüppchen um uns herum waren auch. Und es war, ich würde sagen, spektakulär.
1: Okay, das heißt, es hat sich wirklich gelohnt, sagst du. Das ist schon mal gut.
2: Ja, auf alle Fälle. Also ich meine, natürlich vor allem der Moment, in dem man die Brille abnehmen darf, das geht ja nur bei der Totalität. Also man nimmt die Brille runter, die Sonne ist komplett verdeckt und man sieht diesen schwarzen Mond und dahinter die Sonne, die sozusagen den Mond fast angezündet hat, so sieht es ein bisschen aus. Und man ist tatsächlich überwältigt von diesem Bild. Also ich habe neben mir auch jemanden stehen gehabt, dem sind einfach die Tränen gekommen.
1: Ach krass. Krass.
0: Jetzt kriege ich nachträgliche FOMO.
1: Ja, auch so ein bisschen. Vielleicht kannst du die uns nehmen. War die denn überhaupt überall gut zu sehen? Weil ich habe zumindest auch gehört, dass es ja teilweise auch Wolken gegeben haben soll.
2: Ja, gab's. Ich glaube so in Galizien vor allem, also das heißt am Atlantik, dann aber auch auf den Balearen war zumindest, habe ich Informationen bekommen, dass das nicht überall gut zu sehen war. Wir haben gute Sicht gehabt, aber es war immer so ein bisschen die Frage, hält das Wetter irgendwie? Also sind Wolken aufgezogen am Nachmittag und wir haben immer gehofft, dass der Wind uns die nicht direkt vor die Sonne bläst, aber wir hatten Glück. Es war einfach wirklich dann am Abend genau die Stunde, die wir gebraucht haben, freie Sicht. Aber wir nicht alle hatten so viel Glück in Spanien, muss man dazu sagen.
0: Macht ja fast noch emotionaler, dieser Thrill.
1: Ja, bleibt es so.
2: Ja.
1: Aber du hast ja einen cleveren Spot ausgesucht, wo nicht so viel los war. An anderen Spots war richtig viel los. Da hatten auch schon die Behörden vorher krasse Sicherheitsvorkehrungen getroffen. Tausende Einsatzkräfte losgeschickt. Wir haben auch darüber gesprochen, dass es auch eine hohe Waldbrandgefahr gibt, vor der man aufpassen muss. Ist denn alles gut gegangen?
2: So wie es aussieht, schon. Also ich glaube, das Sicherheitskonzept der Behörden ist aufgegangen. Es wurde sehr viel gewarnt. Die Leute wurden dazu aufgerufen, die Sonnenfinsternis möglichst nahe an ihrem Heimatort zu gucken, nicht viel mit dem Auto rumzufahren. Ich habe gestern mal in diese Stau-App geschaut. Also es gab schon dann so gegen, ich würde mal sagen 18 Uhr, gab es schon einige Hotspots, wo eben die Autos sich gestaut haben. Mhm. Aber insgesamt scheint großes Chaos ausgeblieben zu sein. Ich denke mal, die vielen Warnungen, die vorher von den Behörden gekommen sind und auch die vielen Einsatzkräfte, es waren ja über 30.000 Einsatzkräfte insgesamt unterwegs, um so ein bisschen auf die Vorschriften zu gucken und zu schauen, dass die Ströme einigermaßen gut geleitet und nicht zu Chaos führen. Und ich glaube, es hat funktioniert. Also es gab bislang zumindest keine Meldungen, dass es irgendwo Chaos oder eine Katastrophe gegeben hätte.
0: Also die Menschen haben sich dran gehalten, was vorher gesagt wurde, bitte nicht einfach grillen, offenes Feuer, Auto auf den trockenen Rasen stellen. Es ist zu keinen Eskalationen oder größeren Katastrophen gekommen. Trotz großen Ansturms bei den Hotspots der Sonnenfinsternis in Spanien. Gestern gab es ja die totale Sonnenfinsternis. Christian Sachsinger hat uns erzählt, wie er geguckt hat in Spanien.

0: Shut your eyes. Kommt gut in den Tag, 8.20 Uhr haben wir es jetzt.
1: Ja, da saß der mächtigste Mann der Welt plötzlich in so einem kleinen Catering-Container. Der wird quasi geschmuggelt. Donald Trump, US-Präsident, der fliegt ja eigentlich immer mit der Präsidentenmaschine. Man kennt sie aus Filmen, die Air Force One. Aber als er vom NATO-Gipfel in der Türkei weggeflogen ist, war alles anders. Da ist er vor der Presse in die Air Force One eingestiegen und dann heimlich über die Seite über so einen Catering-Container wieder ausgestiegen und in ein anderes Flugzeug gebracht worden.
0: Also, ich meine, das klingt so absurd.
1: Ja, das irgendwie. Klingt wirklich wie im Film. Ne? Also der Hintergrund ist ja ein ernster. Die USA hatten wohl Infos, dass Trumps Leben bedroht sei durch einen Anschlag vom Iran. Dass das eben in der Türkei passieren sollte beim NATO-Gipfel. Aber wem wurde nicht Bescheid gegeben? Also seinen Kollegen, anderen Mitarbeitern aus dem Weißen Haus, die waren mit an Bord des Fliegers und auch viele Journalisten, die mitgeflogen sind. Ich meine, ich verstehe, dass die jetzt nicht alle in diesen Catering-Container passen. Ne? Aber wenn ich ja jetzt mitfliege und danach höre ich, der Präsident war nicht dabei, weil Anschlagsgefahr.
0: Danke für nichts.
1: Ich hätte schon ein doofes Gefühl, oder? Also, da gibt es jetzt auch Kritik nach dem Motto, ja, er war bereit, 100 Menschen zu opfern, um sich selbst zu retten. Man hätte ja auch vielleicht vorher die Sicherheitsvorkehrungen erhöhen können. Und CIA-Mitarbeiter haben jetzt schon der Presse gesagt, ach, so krass war die Bedrohung jetzt auch nicht, dass man den ganzen Aufriss hätte machen sollen. Die Hinweise waren jetzt nicht so richtig konkret. Also naja, es bleiben die Bilder im Kopf zumindest von Donald Trump in so einem kleinen Catering-Container, der zum anderen Flugzeug.
0: Aber vielleicht wollte ihn auch einfach jemand ärgern und ihn in so einen Container schicken und sagen, nee, heute keine Air Force One.
1: Chef, wir haben da, du musst jetzt hier raus.
0: Du musst hier raus, muss passieren. Eigentlich hat das so ein bisschen was von South Park, ne? Also so ein Typ mit so einem schwarz-grauen Anzug, mit so einem silbernen Cape hinten dran und dann so ein riesen Helm auf dem Kopf, der aussieht wie eine silberne runde Mülltonne mit einem viereckigen Loch für den Mund und einem Schlitz für die Augen. Count Binface, also Graf Mülleimergesicht, googelt den gerne mal, ist wirklich hilarious, stammt vom Planeten Sigma 9,
1: na klar.
0: Ist Anführer der Recyclons, sagt er. Und Leute, das ist jetzt niemand, der irgendwie in einem Comic entsprungen ist oder irgendeinem Science-Fiction-Movie, sondern der in UK zur Wahl steht.
1: So weit ist es schon gekommen.
0: Er tritt an gegen den Rechtspopulisten Nigel Farage. Und damit es jetzt genauso auf sich hat, da sprechen wir in einer knappen Viertelstunde mal drüber.
1: Wir haben ja um 10 Feierabend und dann wäre eigentlich der perfekte Zeitpunkt, um noch am See zu fahren. Ach ja, das ist richtig. Oder am See zu schlafen.
0: Es gibt
1: ja
0: am See so ein Nap, im ne? Schatten aber ja, am besten, sonst Brathähnchen.
1: Sonst wacht ihr auf und ihr seid knallrot auf jeden Fall.
0: Mensch, was riecht hier so gut? Ach, das bin ich.
1: Also auf jeden Fall eincremen heute, wenn ihr draußen seid. Das verhindert das Schlimmste, aber Sonnenstich gibt es auch, wenn ihr euch eingecremt habt. Also bitte im Schatten sein. 27 bis 37 Grad, je nachdem,
0: da
1: wo ihr so
0: abhängt.
1: Da ist
0: es auch im Schatten. Das ist einfach zu warm. Ich war übrigens vorgestern am See, selbst der See war irgendwie warm.
1: Ja, man hört ja auch immer von Rekordtemperaturen in Seen, in Flüssen und so weiter. Also es ist dann keine große Abkühlung, es ist so wie so in der Badewanne rumliegen ist es ein bisschen. Ne? Also das
0: ja,
1: ist so ein weiterer Tag, wo man denkt, ja, die Menschen in Ländern, die eine Siesta haben, die haben schon sich was dabei gedacht, ja. Weil wer soll denn mittags arbeiten bei 37 Grad?
0: Zumindest nicht, wenn es nicht klimatisiert ist.
1: Ja, genau. Wenn es also, klimatisiert ist, dann habt ihr keine Ausrede. Dann bitte heute voll durchziehen.
0: Wirklich, dann durchziehen, dann geht man vielleicht sogar gerne ins Büro bei 37 Grad, würde ich sagen.

0: folgt eurem Herzen. 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Ska ist das bei Deutschlandfunk Nova um 8.30 Uhr. Ich folge meinem Herzen bis in die Nachrichten hinein zu Doro Werkmann, die ist jetzt am Start. Hallo Doro.
1: Hallo ihr zwei.
0: Die informiert uns.
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1: Die meisten Menschen in Deutschland machen sich Sorgen wegen des Klimawandels, aber mehr als die Hälfte macht sich auch finanzielle Sorgen wegen Klimaschutzmaßnahmen. Das zeigt eine neue Umfrage der Bertelsmann Stiftung und des Forschungsinstituts für Nachhaltigkeit. Dafür wurden mehr als 6.500 Erwachsene befragt. Das aktuelle Ergebnis zeigt, 80% sind wegen des Klimawandels besorgt. 53% befürchten aber auch finanzielle Verluste für sich durch Klimaschutz. Das führt dazu, dass viele beim Umstieg auf klimafreundliche Technologien zögern, also zum Beispiel bei Wärmepumpen oder E-Autos. Von der Politik erwarten fast 60% aber, dass mehr in den Klimaschutz investiert wird. Fachleute warnen, dass der Klimawandel langfristig einen viel größeren finanziellen Schaden verursacht, wenn jetzt keine Maßnahmen ergriffen werden. Vor 65 Jahren hatte in Berlin der Bau der Mauer begonnen. Heute wird mit vielen Veranstaltungen daran erinnert. Durch die Mauer und die Sperranlagen entlang der innerdeutschen Grenze verschärfte die DDR-Führung die Abtrennung zum Westen. Vor allem sollte so verhindert werden, dass es zu einer Massenflucht kam. Manche Menschen sehen die DDR inzwischen mit mehr Nostalgie. Davor warnt die Opferbeauftragte des Bundestags, Evelyn Zupke. Sie hat der Rheinischen Post gesagt, die DDR erscheint manchen zunehmend schöner, je länger sie zurückliegt. Zupke warnt deswegen vor Verklärung. Alleine an der Berliner Mauer wurden mindestens 140 Menschen getötet. An den anderen Grenzanlagen starben noch viele weitere Menschen. Die Öffnung der Berliner Mauer am 9. November 1989 leitete die deutsche Wiedervereinigung ein. Beim Eurovision Song Contest sorgt die Teilnahme Israels immer wieder für Streit. Jetzt ist beschlossen worden, dass der ESC vorerst nicht in Israel stattfinden kann. Die Europäische Rundfunkunion EBU hat ihre Regeln für Gastgeber verändert. Und zwar darf der ESC nicht mehr in Ländern stattfinden, in denen es einen bewaffneten Konflikt gibt oder eine heikle geopolitische Lage in der Region, wie es offiziell heißt. Israel wird zwar nicht direkt erwähnt, aber es geht vor allem darum. Bei den letzten zwei ESCs ist Israel jeweils Zweiter geworden. Der Gewinner ist der Gastgeber des nächsten Jahres. In diesem Jahr hatten mehrere Länder den ESC wegen Israels Vorgehen im Gazastreifen boykottiert.
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1: Der Ausbruch des Ätna auf Sizilien sorgt weiter für Reisechaos. Der internationale Flughafen von Catania bleibt erstmal gesperrt. Laut den Behörden vor Ort gibt es bis mindestens morgen früh um 2 Uhr keine Landungen und Abflüge. Unklar ist auch, ob der Betrieb danach wieder laufen kann. Der Ätna stößt schon seit letzter Woche Freitag große Mengen Asche und glühende Gesteinsbrocken aus. Auch Lava strömt aus. Tausende Reisende sitzen fest. Viele davon nutzen offenbar die Gelegenheit, den Vulkanausbruch von nahem zu sehen. Ein Bergführer hat der Nachrichtenagentur AFP gesagt, dass er gerade 3-mal so viele Anfragen bekommt wie sonst. 2000 Leute steigen seinen Angaben nach jeden Abend den Ätna rauf. Die Wege seien überfüllt. Einige Besucher seien sogar in Flipflops am Berg unterwegs.
2: Das Wetter.
1: Es ist überall sonnig bei 27 bis 37 Grad, an den Küsten etwas kühler.
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0: Guten Morgen.
3: Hi, hi.
0: Jetzt haben wir was.
3: Und ich finde, es gibt ja so MusikerInnen, die haben die perfekte Musik für den Sommer, auch im Winter. Also da kommt direkt, ja, wenn man im Winter dann doch sich nochmal denkt, ach, 37 Grad würde ich jetzt auch nehmen, weißt du, dann kannst du zum Beispiel Jungle anschmeißen. Ich finde, das
0: Solarium
3: hat,
0: gehen.
3: So, das hat immer so einen sommerlichen Vibe einfach.
0: Ja, voll.
3: Und da gibt's Good News, weil da kommt morgen ein neues Album raus. Es wird auch Sunshine heißen von Jungle. Und die haben sich so ein bisschen was abgeguckt von Kitschkrieg, würde ich sagen. Weil beim letzten Kitschkrieg-Album haben sie ja komplett alles mitgefilmt. Die ganze Aufnahme, die haben ja die ganzen Stars hier, alle Blumengarten, Shirin David.
0: Ich sehe sowas auch immer gerne, ich finde das cool.
3: Provinz und ja. So haben sie ja alle in so eine Location geholt und nicht nur aufgenommen, sondern zu jedem Song direkt das Musikvideo gedreht, dass es so ein komplettes Filmprojekt auch war. Und bei Jungle ist zwar richtiges Musikvideo, sag ich mal, also ein klassisches, so richtig mit wie ein Film so. Und gibt's auch zu jedem Song. Und das heißt, da wird es auch so einen kleinen Film dann geben, der so durchläuft. Mit dem Album.
0: Ich meine, den sehen wir morgen nicht, aber wir hören morgen, wenn das Album rauskommt, auf jeden Fall neue Musik von Jungle.
3: Genau. Da freue ich mich. Wir haben die hier für euch natürlich auf der Playlist. Wir lieben Jungle. Deswegen spielen wir sie euch jetzt auch schon mal für einen sommerlichen Vibe hier in eurem Ohr drin. Keep Me Satisfied ist das.

0: Deutschlandfunk Nova ist hier. 8.37 Uhr haben wir es. Und das ist die Wahl, von der ihr nicht wusstet, dass ihr sie in eurem Leben braucht. Aber es gibt sie. Ein super bekannter Politiker gegen einen Mülleimer. Das klingt wie eine Satire-Show.
1: Ich finde das so schön.
0: Es ist aber irgendwie schon eine Wahl, die Leute in England treffen können. In Clacton-on-Sea im Südosten von England. Da wird heute ein Sitz fürs britische Parlament gewählt.
1: Aber nicht irgendein Sitz. Es geht darum, ob es Großbritanniens bekanntesten Oppositionspolitiker, ob es der ins Parlament schafft, dem massive Korruption auch noch jetzt vorgeworfen wird. Und um dessen größten Gegner bei dieser Wahl. Ein Typ, der halt eben einen Mülleimer auf dem Kopf trägt. Wir klären das alles der Reihe nach mit Alex Wert aus den Deutschlandfunk Nova Nachrichten. Alex, was für eine Wahl ist das jetzt nochmal genau?
2: Ja, es geht da um den Parlamentssitz von Nigel Farage. Das ist der Chef der britischen rechtspopulistischen Partei Reform UK. Und Farage ist vor allem bekannt geworden, weil er damals wesentlich den Brexit mit vorangetrieben hat, also den Austritt von Großbritannien aus der EU. Und Farage hat tatsächlich auch bei der nächsten Parlamentswahl gute Chancen, neuer Regierungschef zu werden. Und Farage war Abgeordneter im Parlament, bis er diesen Sitz letzten Monat plötzlich aufgegeben hat.
1: Mhm. Warum hat er das gemacht?
2: Also seine Gegnerinnen und Gegner sagen, das war ein Ablenkungsmanöver, denn Wochen vorher kam raus, dass Farage 5 Millionen Pfund geschenkt bekommen hat, ohne das als Spende anzugeben. Er selbst sagt, das war alles in Ordnung, und in seinem Wahlwerbespot zu dieser Nachwahl heute sagt er eben, dass er zu Unrecht Gauner und Krimineller genannt wurde und dass auch seine Familie da zu Unrecht mit reingezogen wurde.
3: I'm being called a crook, a criminal, an extremist. Frankly, much of what is being said is incitement. They've even dragged, disgustingly, my family into it. I've called this by-election so you can decide. Do you want me as your MP? Do you believe in me or not? It is the people of Clacton versus the establishment.
2: Dieses Geldgeschenk, das Farage bekommen hat, das ist auch untersucht worden vom Parlament. Das wurde aber dann unterbrochen, als Farage eben das Parlament verlassen hat. Und jetzt will er sich wieder wählen lassen.
0: Er ist ja ziemlich im Verteidigungsmodus. Es klingt ja auch so, als hätte er viel Gegenwind. Wie stehen denn jetzt seine Chancen?
2: Ja, trotz alledem wird er diese Wahl ziemlich sicher gewinnen. Umfragen sehen Farage da klar vorne. Dieser Wahlkreis, aus dem er kommt, der ist weiß und konservativ geprägt. Aber seine Gegner sagen, diese Wahl ist halt eigentlich ein Witz wegen dieser Korruptionsvorwürfe. Andere Parteien, die haben auch aus Protest gar keine Gegenkandidaten aufgestellt. Dafür gibt es aber über 30 andere unbekannte Kandidierende oder eher unbekannte. Ah. Einer von denen ist nämlich ein Comedian, der heißt John Harvey. Er tritt aber nicht als er selbst an, sondern er hat sich quasi eine Kunstfigur geschaffen, nämlich Count Binface, das ist der, von dem ihr eben gesprochen habt. Ja. Also auf Deutsch Graf Mülleimergesicht. Und er trägt eben, ja, tatsächlich einen Mülleimer auf dem Kopf.
4: Yeah, my name's Count Binface, and I've
0: mit Song.
1: Lieb's komplett.
2: Ja, das ist Count Binface und Aha. Er gilt als größter Konkurrent von Farage, aber realistisch, also er wird ein paar Stimmen bekommen, aber realistisch hat er dann doch keine Chance zu gewinnen.
0: Ich meine, man muss ja auch sagen, das klingt ja auch witzig, aber es hat ja einen ernsten Hintergrund, nicht nur wegen der Korruptionsvorwürfe, die es da gibt gegen Farage, ne?
2: Genau, da im Wahlkreis in Clacton-on-Sea, da werfen ihm viele halt auch vor, jetzt mit dieser Nachwahl Geld zu verschwenden. Das sagt zum Beispiel die Anwohnerin Sarah.
5: Dass wir 300.000 Pfund für Nigel Farages Ego ausgeben, während es in Clacton Obdachlose gibt und Kinder in bitterer Armut leben. Dieser widerliche Mann setzt eine Nachwahl an und verschwendet damit Geld.
6: And this disgusting man calls a by-election to waste money.
2: Ja, und die Ergebnisse dieser Nachwahl, die werden übrigens für morgen früh erwartet.
1: Man könnte sagen, diese Wahl ist komplett für die Tonne. Ich wünsche mir, dass die Partei in Deutschland da mal so ein bisschen nachlegen, ein bisschen upgradet. Mir ist es zu boring hier.
0: Ja, ein paar Outfits.
1: Ich will da auch mal so ein Character, ja, dass man einfach auch noch mal schmunzeln kann bei so einer Wahl. Weißt du, da fehlt mir ein bisschen was. In Großbritannien, da steht jetzt eine sehr skurrile Wahl um einen Parlamentssitz an, die doch ernsten Hintergründe dafür, die hatte dazu Alex Wert aus den Deutschlandfunk Nova Nachrichten. 8.41 Uhr haben wir es jetzt. Somber, my body isn't ready, ist das.

0: Viertel vor neun ist es. Flaschenfunk, du warst hier.
1: Bist du ehrlich, wenn du zum Arzt gehst und der fragt so, hier, haben sie das und das gemacht schon mal? Und du sagst dann nein, obwohl du ja sagen müsstest, oder lässt du Infos weg?
0: Möglicherweise ist das, ich habe jetzt kein Beispiel im Kopf, aber ich könnte mir vorstellen, dass ich da schon mal vielleicht auch geflunkert habe. Mhm. Klar mache ich diese und jene gesunde Sache immer.
1: Ich stehe nämlich jeden Morgen ausführlich.
0: Jeden Morgen mache ich das. Die Rückenübungen habe ich alle vorbildlich
1: gemacht. Ich trinke keinen Alkohol.
0: Niemals würde ich das tun.
1: Ja. Ja, also weil es gibt auf jeden Fall Hinweise, dass du dann nicht alleine wärst. Viele Menschen gehen zum Arzt, wenn sie mal einen Termin haben und sagen dann aber trotzdem nicht alles. 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
3: Viele Menschen in Deutschland trauen sich offenbar nicht immer offen mit ihrem Arzt oder ihrer Ärztin zu sprechen. In einer Umfrage der Krankenkasse Barmer haben 18% der befragten Erwachsenen angegeben, dass sie beim Arztbesuch schon mal Probleme verschwiegen haben, sei es aus Scham, Peinlichkeit oder Misstrauen. Besonders schwer mit ihrer Offenheit haben sich Frauen und jüngere Menschen getan. Es kommt auch aufs Thema an. 28% sagten, sie hätten Schwierigkeiten, Beziehungs- und Partnerschaftsprobleme bei einem Arztbesuch anzusprechen, unabhängig davon, ob sie eine solche Situation schon mal erlebt haben. Bei sexuellen Problemen sagten dies 25%, bei häuslicher Gewalt oder Missbrauch 20%. Bei der Umfrage haben knapp 1800 Erwachsene mitgemacht. Befragt wurden sie vom Meinungsforschungsinstitut Forsa Anfang des Jahres. Wasserstoff gilt als wichtiger Energieträger der Zukunft. Forscher einer Uni in Perth haben jetzt eine mögliche neue Quelle entdeckt, tief unter der Erde in Westaustralien. Dort lagern große Vorkommen des Eisenerzes Magnetit und das kann in Kontakt mit Wasser Wasserstoffgas erzeugen. Im Labor konnten die Forschenden diesen Prozess gezielt verstärken, indem sie unter hohem Druck extrem heißes Wasser in das Eisenerz pumpten. Die Tests simulierten Bedingungen in mehreren Kilometern Tiefe. Nach Einschätzung des Forschungsteams könnten die Vorkommen theoretisch groß genug sein, um Australien über Jahrzehnte mit sauberer Energie zu versorgen. Wie aufwendig und teuer die Gewinnung wäre und ob Methoden wie Fracking im tiefen Untergrund dafür notwendig wären, sagten sie nicht.
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0: Wir sind Helden. Nur ein Wort bei Deutschlandfunk Nova um 8.51 Uhr.
1: Vielleicht gibt's mehr Geld für euch, falls ihr BAföG kriegt. Bis zu 160 Euro mehr sind drin, leider aber erst ab nächstem Sommer. Und natürlich für alle halt dasselbe, egal wo sie wohnen. Das kritisiert zum Beispiel Ms. Bakan von den Grünen.
2: Besser wäre es gewesen, wenn die Sätze künftig automatisch angepasst würden und die Wohnkostenpauschale sich an den wirklichen lokalen Mietkosten orientiert.
1: Ja, weil klar, ne, wenn du in einer relativ günstigen Stadt wohnst, wie zum Beispiel Chemnitz, Dresden, Greifswald, dann zahlst du halt im Schnitt viel, viel weniger als für so ein WG-Zimmer in einer Stadt wie Köln, Hamburg,
0: Frankfurt,
1: München. Ja, München eh komplett insane, da brauchen wir gar nicht drüber reden. Also für manche Studis ist diese Erhöhung vielleicht mehr so ein Tropfen auf den heißen Stein, aber mehr Geld ist ja trotzdem erstmal für alle, die es bekommen, eine gute Nachricht.
0: Ist der schnellste Deutsche jemals und der hat auch Sportgeschichte geschrieben. Owen Unser, gerade bei der Leichtathletik-EM Bronze über 100 Meter geholt, hat seit 40 Jahren kein deutscher Mann mehr geschafft. Kann aber sein, dass die Medaille bald schon wieder futsch ist.
1: Also er muss sie gut angucken die ganze Zeit.
0: Ein paar Fotos machen, weil er wird eventuell für ein paar Jahre gesperrt. Er hat richtig Ärger, weil er eine Dopingkontrolle verpasst hat. Er war gerade auf dem Weg zum Flughafen, da kam ein Kontrolleur, er hat keine Dopingprobe abgegeben und könnte für 4 Jahre gesperrt werden. Der Typ ist jetzt 25. Was das für seine Karriere bedeutet, das hat uns Matthias Frieber aus unserer Sportredaktion erklärt.
3: Ja, die ist erstmal zu Ende oder wahrscheinlich werden ihm die wichtigsten Jahre geklaut. Weil das ist natürlich die Zeit, wo er wahrscheinlich auf seinem absoluten Peak sein wird mit Mitte, Ende 20. Wenn er dann wieder käme mit 29, bis er dann wieder dabei ist, 30, 31, 32, da ist er natürlich über den ganz großen Zenit seiner Leistung hinaus.
0: Also da reden wir über ein Konjunktiv. Wenn er gesperrt wird, ist die Karriere so gut wie vorbei. Noch ist es nicht entschieden. Der Fall ist kompliziert. Alle Details hört ihr bei uns nochmal um kurz nach 9:30.
1: Und beim Wetter ist es so, eigentlich basically können wir sagen, wie gestern, nur heißer.
0: Ja, genau.
1: Nämlich eigentlich den ganzen Tag über, überall in Deutschland, Sonne, im Nordosten gibt es ein bisschen Wolken, so vereinzelt, ja, kann da mal was durchziehen.
0: Der Norden war ja die ganze Woche schon ein bisschen kühler, aber so langsam kann man da auch nicht mehr von kühl sprechen. Also ich meine, wir sind bei 27.
1: Es kommt einem ja manchmal aber schon so vor.
0: Man ist schon so dran gewöhnt.
1: Wenn es so unter 30 Grad geht, denkt man, ach, fast schon frisch.
0: Man ist überrascht, wir haben uns dran gewöhnt. Ich hoffe, ihr macht es euch heute schön bei dem guten Wetter.
1: Ja, und jetzt, wir könnten jetzt eine schlechte Überleitung machen zu Dagny.
0: Oh nein.
1: Wir lassen das.

0: Die Circa Waves Carry You Home bei Deutschlandfunk Nova. In 14 Sekunden ist es genau 9 Uhr. Deswegen ist Florian Pustlock auch wieder am Start. Hi Florian.
1: Guten Morgen.
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3: Vor 65 Jahren hat der Bau der Berliner Mauer begonnen und obwohl das sehr viel Leid für lange Zeit ausgelöst hat, wird die DDR-Zeit immer mehr verklärt. Davor warnt die Opferbeauftragte des Bundestages, Evelyn Zupke. Sie hat der Rheinischen Post gesagt, dass Diktatur und Überwachung nicht vergessen werden dürfen. Kulturstaatsminister Wolfram Weimer macht AfD und Linke mitverantwortlich. Beide Parteien würden positive Zerrbilder der DDR produzieren. Weimer hat in der FAZ zum Beispiel darauf hingewiesen, dass auf einer AfD-Veranstaltung im Juli in Dessau die DDR-Hymne angestimmt wurde. In Berlin gibt es heute Gedenkveranstaltungen zum Jahrestag des Mauerbaus. Alleine an der Grenze in Berlin kamen mindestens 140 Menschen bei Fluchtversuchen ums Leben. Die deutsche Wiedervereinigung wurde durch den Mauerfall am 9. November 1989 eingeleitet. Es bleibt weiter heiß und vor allem trocken. Dadurch entspannt sich die Lage in deutschen Flüssen und Kanälen nicht. In den nächsten Tagen werden an manchen Stellen im Rhein so niedrige Pegel erwartet, dass der Schiffsverkehr dort weiter eingeschränkt werden könnte. Die Rekordniedrigstände haben schon jetzt große Folgen für die Wirtschaft. Der Bundesverband der deutschen Binnenschifffahrt fordert 3 Maßnahmen. Der Bau von Schiffen soll gefördert werden, die auch bei Niedrigwasser fahren können. Die Fahrrinnen sollen ausgebaut werden und Wasser sollte mehr gestaut werden. Vor allem bei den Fahrrinnen gibt es aber Bedenken aus Umweltsicht, denn dadurch wird das Problem, dass es zu wenig Wasser gibt,

0: und die USA sagen schon länger, dass Russland die südlichen Inseln der Kurilen an Japan abgeben muss. Die deutschen Unternehmen exportieren weniger in die USA und nach China, aber der Wirtschaft schadet das gar nicht so sehr wie befürchtet. Denn die Exporte in andere Länder werden wichtiger, vor allem nach Mittel- und Osteuropa. Polen und Tschechien werden für die deutschen Unternehmen immer größere Handelspartner, aber auch nach Ungarn, Rumänien und die Slowakei wurde in der ersten Jahreshälfte mehr exportiert. Der für die Region zuständige Wirtschaftsverband, der sogenannte Ostausschuss der deutschen Wirtschaft, sieht bereits eine neue tragende Säule für Deutschland. Wenig überraschend ist Russland kein Teil des Ostbooms der deutschen Exporte. Der Handel mit dem Land geht immer weiter zurück. Grund dafür ist natürlich der Angriffskrieg gegen die Ukraine.
1: Das Wetter
0: bringt heute wieder viel Sonne, bei 27 bis 37 Grad, an den Küsten etwas kühler.
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2: Guten Morgen.
3: Wir reden gleich nochmal über deine Unfallstatistik.
2: Über
3: wann du ins Krankenhaus gekommen bist. Tatsächlich.
2: Ich habe noch nie
3: von jemandem gehört, der wegen einer Avocado ins Krankenhaus musste.
2: Ja, siehst du, und hier sitzt sie mit dir. Ich war noch nicht so oft im Krankenhaus, aber einmal wegen einer Avocado.
3: Aber wenn, dann, wenn es richtig unangenehm wird. Das Gute ist ja, du bist nicht alleine, habe ich auch gelernt.
2: Bin nicht alleine.
3: Die Avocado-Hand ist ein Problem in unserer Gesellschaft.
2: Ich fand auch witzig, dass der Arzt meinte, das ist auch eine richtige Veganer-Verletzung, ne?
3: Ha.
2: Recht hat er, bin ja Veganerin.
3: Ja, ja. Wir beschäftigen uns gleich mal damit, woran ihr euch alles so geschnitten habt und was es beim Thema Avocado-Hand vielleicht auch für ein paar Tipps gibt, um das zu vermeiden.
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0: Lauryn Hill in ihrer Peak Phase.
1: Aber wirklich.
0: Mit den Fugees, Ready or Not, haben wir gerade gehört bei Deutschlandfunk Nova, 9.10 Uhr ist es.
2: Für mich klingt so ein bisschen wie so ein Gerücht, wie so auf der Bananenschale ausrutschen, was ja dann auch nicht wirklich so oft passiert.
1: Das sagt Anna aus Berlin zum Thema Avocado-Hand. Aber es gibt sie wirklich.
0: Ja, ich kann es auf jeden Fall bestätigen. Ich hatte nämlich auch schon mal eine. Das bedeutet, man verletzt sich beim Aufschneiden und Entkernen einer Avocado so richtig doll.
1: Ja.
0: Also ich musste zum Beispiel auch in die Notaufnahme
1: gehen. Das ist so krass.
0: Damit.
1: Und du bist ja nicht allein. Also die Uniklinik Schleswig-Holstein, die warnt, dass es immer öfter passiert und immer mehr Leute in die Notaufnahme kommen deswegen. Wir haben Elena Babanpuri, unsere Nova-Reporterin, mal rausgeschickt. Sie hat nachgefragt. Elena, was sagen die Leute zur Avocado-Hand? Also kennen die das?
3: Ja, also die meisten haben mir erstmal von ganz anderen Lebensmitteln erzählt, bei denen die sich halt schon mal mit dem Messer geschnitten haben.
4: Auf jeden Fall, wenn man zu Hause Brot hat, beim Brot schneiden.
5: Eigentlich nur bei Obst, das noch nicht gut durchgereift ist. Ich hatte das mal bei Nektarinen, Pfirsichen, sowas.
2: Bei so einer Ananas würde ich mich vielleicht schneiden. Weil wie oft schneidet man eine Ananas? Total selten und dann ist die vielleicht unerwartet hart.
6: Zwiebel schneiden vielleicht, weil die sind manchmal so rutschig und dann rutsche ich ab mit dem Messer und das ist mir, glaube ich, auch schon passiert, mich zu schneiden.
3: Also Brot, Pfirsiche, Ananas, Zwiebel, Avocado war jetzt eher nicht so das Problem bei den Leuten in Berlin, die ich getroffen habe.
0: Ja, jetzt muss man aber sagen, die Avocado muss ja irgendwas haben, ne? Dass sogar ÄrztInnen davor warnen. Mhm. Also was bitte macht das Avocado-Schneiden jetzt so besonders gefährlich?
3: Also das Problem ist wohl vor allem die typische Haltung. Viele nehmen halt die Avocado-Hälfte in die Hand und versuchen dann mit dem Messer den Kern so abzutrennen. Rutscht das Messer ab, landet es halt auch mal in der Handfläche oder in den Fingern.
0: Ja, hallo.
3: Die Leute auf der Straße haben aber auch noch andere Theorien, warum sich Menschen daran schneiden.
4: Vielleicht, weil sie nicht erwarten, dass sie so juicy ist, sondern noch so hart und unreif.
5: Naja, ich glaube, das Problem ist nicht die Avocado, sondern das Problem sind eher Menschen, die sich Messer kaufen, mit denen sie nicht umgehen können.
2: Ich glaube, ich habe mich auch noch nie geschnitten beim Avocado-Schneiden, aber ich glaube auch, weil ich darauf achte, dass sie schon so richtig weich sind.
3: Also da wird zum Teil auch richtig ausgeteilt gegen Menschen
0: ja,
3: mit Avocado.
0: Ja, ich finde es auch unfair, muss ich sagen.
3: Aber hey, die Avocado macht es halt einem auch echt nicht so leicht. Die ist gefühlt 3 Tage lang zu hart, dann 20 Minuten reif und dann schon wieder braun und faserig. Die Uniklinik hat übrigens die Notaufnahmedaten ausgewertet. Rund 82% der Betroffenen waren junge Frauen. Also vielleicht ist die Avocado auch einfach frauenfeindlich.
0: Ja, das wird es bestimmt sein. Also bei mir war es tatsächlich so, ich kann mit diesem Messer eigentlich schon umgehen, möchte ich sagen an der Stelle. Aber tatsächlich, ich wollte das Messer so quasi waagerecht parallel zum Avocado-Fruchtfleisch in den Kern so ein bisschen reinmachen und dann drehe ich das eigentlich so seitlich raus, damit ich nicht das so durchstecke. Mhm. Aber dieser Kern war irgendwie morsch. Das hatte ich ja auch sonst noch nie. Und dann ist das Messer komplett durchgerutscht einfach.
3: Ja, und damit
0: Zack,
3: bist du ja nicht alleine.
0: Also, ja, eben.
3: Keine Sorge. Bei so schweren Verletzungen muss laut Uniklinikum Schleswig-Holstein denn sogar auch mal operiert werden. Ich hoffe, soweit kam es bei dir nicht.
0: Nee, das war nicht nötig.
3: Und danach muss die Hand manchmal wochenlang ruhig gestellt werden, bis hin zu einer intensiven Physiotherapie.
1: Ich meine, kann ja mit anderen Sachen wie im Brot, Pfirsich und sowas auch passieren. Oder mit anderen Küchengeräten, dass man sich ja ordentlich mit wehtut. Also keine Ahnung, mit einem Pürierstab oder so.
3: Voll. Mein Erzfeind in der Küche ist ja die Reibe. Also in meinem geriebenen Karottensalat ist immer auch noch so ein bisschen extra Flavor von meiner Haut drin. Anna aus Berlin ist dagegen Profi an der Reibe.
2: Bei Reiben bin ich schon so sehr drin. Ich reibe schon sehr lange, schon seit ich ein kleines Kind bin. Da schneide ich mich dann auch gar nicht so oft. Mein Lieblingsessen ist Gurkensalat, aber halt mit so geriebener Gurke. Deswegen kann ich so die Gurke ganz, also wenn noch so ein 5 mm übrig sind, würde ich mich trotzdem nicht dann daran schneiden.
3: Okay, fair enough. Ich reibe halt noch nicht, seitdem ich ein Kind bin. Vielleicht gilt ja hier wirklich Übung macht den Meister. In 20 Jahren habe ich es dann auch raus.
0: Ja, also wir wissen es, ne? Man kann sich wirklich an zahlreichen Dingen in der Küche verletzen und schneiden. Nicht nur am Messer, auch an der Küchenreibe. Aber bei Avocados ist das wohl ein besonders häufiges Phänomen, dass Leute das einfach schaffen, sich besonders schwer zu verletzen. Und zwar so schwer, dass die Uniklinik Schleswig-Holstein zum Beispiel gesagt hat, Leute, passt da bitte auf, legt die Avocado vielleicht flach auf ein stabiles Schneidebrett und schneidet sie dort und nicht in eurer Hand.
1: Ja.
0: Ich sag, das größte Problem ist das Entkernen, behaupte ich. Aber es liegt an meiner subjektiven Erfahrung. Almost Monday hören wir jetzt. Viertel nach 9 ist es. Deutschlandfunk Nova hier.

0: Joe.
1: Da sind wir gemeinsam.
0: Das ist einfach an Tag 4, weißt du, da ist man synchronisiert. Ja,
1: End of Beginning bei Deutschlandfunk Nova.
0: 29 haben wir es.
2: Wie krass war's? Die Sonnenfinsternis gestern. Ich frage ehrlich, weil ich hab's verpasst.
0: Ja, same.
2: Wie krass war's? Also ihr habt uns schöne Bilder geliefert. Daniel aus Bayern oder auch Thomas, der hatte ein geiles Setup. Die Bilder sehen ganz fantastisch aus, weil viele hier konnten ja echt nur was sehen, wenn sie gut gestanden haben, gutes Equipment hatten, eine passende Brille zum Beispiel. In Spanien war der Hype ja noch ein bisschen größer, ne? Wir haben mit ARD-Korrespondent Christian Sachsinger darüber geredet, der hat es auch gesehen und meinte, das war echt was Besonderes und er sagt, es war sogar emotional.
3: Man sieht diesen schwarzen Mond und dahinter die Sonne, die sozusagen den Mond fast angezündet hat, so sieht es ein bisschen aus und man ist tatsächlich überwältigt von diesem Bild. Also ich habe neben mir auch jemanden stehen gehabt, dem sind einfach die Tränen gekommen.
0: Oh Gott, das jetzt bin ich traurig, dass ich es nicht gesehen habe, aber andererseits so hätten wir es ja hier auch nicht gesehen.
2: Genau.
0: War ja in
2: nicht
0: Anführungszeichen
2: so.
0: Nur partiell.
2: Genau, wir hätten es nicht so gesehen wie Hans Martin, der hat uns gestern ja schon geschrieben und gerade nachgelegt mit einem Bild von gestern über der Meseta und das sieht dann wirklich wie eine krasse Sonnenfinsternis aus. Naja, nächstes Jahr gibt es wieder eine.
0: So, ja, also, müssen wir schon mal den Trip nach Spanien buchen.
2: Ja, vielleicht. Einfach frei nehmen nächstes Jahr. Am 2. August tragt es euch schon mal im Kalender ein, dann pilgern wir alle nach Spanien. Oder wir sehen es hier in Deutschland, da soll es auch wieder partiell sichtbar sein. Also man muss wenigstens nicht so lang warten.
0: Und rechtzeitig um die Brille kümmern. Vielleicht vertickt jetzt jemand seine, wer weiß. Der Mülleimer hat Familie. Ja, Count Binface, wir haben heute Morgen über ihn gesprochen, also übersetzt Graf Mülleimer Gesicht.
2: Ja,
0: der tritt
2: so
0: in England gegen den Rechtspopulisten Nigel Farage bei einer Wahl an. Und Count Binface hat auch einen eigenen Song.
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2: Ah, herrlich.
0: Das ist so geil. Ich finde es ganz
2: toll.
0: Hab
2: ich einen Ohrwurm schon.
0: Es geht um einen Sitz im Parlament und Kevin hat uns geschrieben und uns daran erinnert. Leute, es ist nicht das erste Mal, dass sowas passiert. Es gab auch mal einen Lord Buckethead, der ist vor ein paar Jahren gegen Theresa May angetreten. auch der meinte damals, er ist ein intergalaktischer Weltraumherrscher. Sah auch so ähnlich aus. Ne? Also
2: ja,
0: beides so Typen in so einem Anzug, Cape.
2: Mit so einem Eimer auf dem Kopf.
0: Mit einem Eimer
2: halt, ne?
0: auf dem Kopf halt. Mit Löchern natürlich drin für Mund und Augen. Ne? Das ist wichtig, klar.
2: Ja,
0: man könnte sagen, also Lord Buckethead war der ältere Bruder von Count Binface.
2: Da muss er ja ziemlich alt sein.
0: So.
2: Ne? Count Binface sagt, er ist 5900 Jahre alt und kommt vom Planeten Sigma 9.
0: Ja. Also, auf jeden Fall.
2: Ja.
0: Die Wahl gewinnen wird wohl vermutlich trotzdem Nigel Farage. Ja, den Mülleimer wählen jetzt wahrscheinlich nicht so viele Leute. Trotz krasser Korruptionsvorwürfe gegen ihn. Auch Lord Buckethead hat damals nicht gegen Theresa May gewonnen.
2: Wir warten noch auf den ersten Mülleimer-Menschen, der eine Wahl gewinnt.
0: Ich sag mal, es gibt Politiker, die auf der großen politischen Bühne stehen. Die sind auch nicht, glaube ich, so viel besser und labern auch nicht weniger Müll.
2: Dann schauen wir noch darauf, wie das Wetter wohl heute wird. Falls ihr noch im Bett liegt mit zugezogenen Rollläden runtergelassenen Rollläden, dann habt ihr es vielleicht noch nicht mitbekommen. Ansonsten werden wir euch wahrscheinlich nichts Neues sagen, wenn wir sagen, das Wetter ist okay.
0: Wetter ist, ja, kommt drauf an. Kommt drauf
2: stabil.
0: An, wie man das sieht. Es bleibt stabil, heiß, sommerlich, Sonne, ganz wenige Wolken.
2: Für einige perfekt, für einige zu heiß, für einige gut, wenn sie frei haben und irgendwo hingehen können.
0: Bis 37 Grad sind heute drin. Im Norden ist wieder ein bisschen kühler. Da können es auch mal unter 30 sein.
2: Ja.
0: Da sagt man ja fast schon herbstlich.
2: Ja, unter 30 Grad, das ist der deutsche Frühherbst 2026.
0: Sozusagen. Und jetzt haben wir Musik für euch von einer Frau. Also ich sag mal, wenn ihr Gracie Abrams und Maisie Peters gut findet, dann findet ihr die bestimmt auch ganz toll. Mercer Henderson ist das. Kiss Me Better.
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0: Leia ist das Pumped Up High bei Deutschlandfunk Nova um 9.30 Uhr am Donnerstag. Und das heißt, es ist wieder Zeit für Doro Werkmann. Guten Tag, Doro.
1: Hi, ihr zwei.
0: Die informiert uns kurz und kompakt.
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1: Krankenhäuser und Altenheime sind nicht standardmäßig mit Klimaanlagen ausgestattet, zumindest in Deutschland. Das soll sich wegen der zunehmenden Hitze in Sommermonaten ändern. Doch wer bezahlt das? Die Städte und Gemeinden sagen, das können wir nicht alleine regeln. Der Verband schätzt, dass es 20 Milliarden Euro braucht, um den Hitzeschutz zu erhöhen. Bisher ist der Hitzeschutz Sache von Ländern und Kommunen. Bundesumweltminister Carsten Schneider von der SPD sagt, dass in Zukunft auch der Bund einen Teil beisteuern soll. Dafür muss aber das Grundgesetz geändert werden und dafür braucht es eine Zweidrittelmehrheit im Bundestag. Unklar ist, ob die Union dafür stimmen würde. Kanzler Friedrich Merz hat sich seit Wochen nicht mehr zum Hitzeschutz geäußert. Die Grünen sagen, dass sie dafür stimmen würden. AfD und Linke hatten zuletzt erklärt, dass sie eine Zustimmung zumindest nicht ausschließen. Weil Öltanker die Straße von Hormuz im persischen Golf weiter kaum nutzen können, sind die Ölpreise sehr hoch. Aber genau wegen dieser Situation könnten die Preise wieder sinken. Denn es wird offenbar mehr auf Alternativen zu Öl gesetzt. Die Internationale Energieagentur hat mitgeteilt, dass sie weltweit mit einem stärker sinkenden Ölverbrauch rechnet. Heute früh sind in einer ersten Reaktion darauf die Ölpreise etwas gefallen. Die Lage bleibt sehr wechselhaft, da keine Lösung des USA-Iran-Konflikts in Sicht ist. Die Internationale Energieagentur sagt, dass es noch nie so eine große Störung in der weltweiten Ölversorgung gab. Beim Eurovision Song Contest sorgt die Teilnahme Israels immer wieder für Streit. Jetzt ist beschlossen worden, dass der ESC vorerst nicht in Israel stattfinden kann. Die Europäische Rundfunkunion EBU hat ihre Regeln für Gastgeber verändert. Und zwar darf der ESC nicht mehr in Ländern stattfinden, in denen es einen bewaffneten Konflikt gibt oder eine heikle geopolitische Lage in der Region, wie es offiziell heißt. Israel wird zwar nicht direkt erwähnt, aber es geht vor allem darum. Bei den letzten zwei ESCs ist Israel jeweils Zweiter geworden. Der Gewinner ist der Gastgeber des nächsten Jahres. In diesem Jahr hatten mehrere Länder den ESC wegen Israels Vorgehen im Gazastreifen boykottiert.
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1: Südkorea will bei Zukunftstechnologien ganz vorne mitspielen. Deshalb setzt das Land jetzt auf mehrere Großprojekte. Geplant sind unter anderem eine Mondlandung bis 2030 und ein eigener Quantencomputer. Bis 2035 soll außerdem Technik entwickelt werden, die Gehirn und Computer direkt miteinander verbindet. Auch erneuerbare Energien und die Versorgung mit wichtigen Rohstoffen gehören zum Programm. Rund 7 Milliarden Dollar sollen dafür in den nächsten Jahren locker gemacht werden. Hintergrund ist die schwächelnde Wirtschaft in Südkorea. Es gibt immer weniger Menschen im erwerbsfähigen Alter. Der Staatspräsident ist deshalb besorgt, sein Land könnte den Anschluss verlieren.
2: Das Wetter.
1: Es ist fast überall sonnig, bei 27 bis 37 Grad, an den Küsten etwas kühler.
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3: Hi, hi.
0: Tag zusammen. Ich find's immer noch sehr brutal, den Fall.
3: Also, oh, ein Anzahl. Du kommst ja gar nicht drauf
0: klar. Ich finde das wirklich, es ist gefühlt so unfair. Aber ich weiß natürlich, the Regals are the Regals. Und du musst dich dran halten. Owen Anser ist der schnellste Deutsche jemals, unter 10 Sekunden mal gelaufen in 100 Metern und hat jetzt Bronze geholt bei der EM, Leichtathletik-EM. Aber wird ihm vielleicht wieder weggenommen, weil eben eine Dopingsperre im Raum steht, ohne dass nachgewiesen wurde, dass er gedopt hat.
3: Ja, aber das Problem ist halt, er wurde auch nicht getestet.
0: Weil er es verweigert hat.
3: Weil er es verweigert hat. Er hatte aber auch eigentlich plausible Gründe, muss man dazu sagen.
0: Ja.
3: Welche das sind, das klären wir gleich nach einem Song. Big Pick hören wir jetzt.
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0: wurde gerade schon festgestellt, dass Big Pick großes Verhörpotenzial hat, sagen wir es mal so.
1: Ja, lass uns nicht
0: beim Artist Name. Und ich finde, du könntest jetzt nochmal wieder üben. Welchen Song haben wir gleich? Magst du es nochmal aussprechen?
1: Ah, da haben wir wieder den Defibrillator.
0: Von den Snuts gibt's gleich.
1: Da freue ich mich schon drauf.
0: Da freut er sich schon drauf. Aber vorher sprechen wir mal über den schnellsten Deutschen aller Zeiten, ja, der einen Erfolg nach dem anderen feiert, Owen Unser. Aber seine Karriere könnte jetzt so gut wie vorbei sein. Ihm droht eine Sperre, es ist ein komplizierter Fall. Wir dröseln den jetzt mal auf, weil es ist ja gerade Leichtathletik-EM.
1: Ja, und Owen Unser hat über 100 Meter Bronze geholt. Das ist krass, weil seit 40 Jahren hat das kein Deutscher mehr geschafft, eine EM-Medaille im 100-Meter-Lauf zu gewinnen. Aber er könnte die Medaille halt verlieren. Er könnte für Jahre gesperrt werden wegen der verpassten Dopingkontrolle. Den Fall gucken wir uns an mit Matthias Fribos und der Deutschlandfunk Sportreaktion. Mit dem haben wir heute Morgen drüber gesprochen. Und ihn erstmal gefragt, bevor wir auf die Sperre gucken, wie wichtig ist es denn, diese historische Medaille für die deutsche Leichtathletik?
2: Ja, die ist natürlich unglaublich wichtig. Ihr habt es ja schon gesagt. Nach 40 Jahren so eine Medaille und dann in einer Disziplin, ja, wo man auch international eigentlich immer das Nachsehen hat, nämlich Sprint, 100 Meter, das ist so eigentlich gar nichts, was man mit deutschen Sportlern verbindet und ihren Qualitäten. Das ist ja anders als beispielsweise Dressurreiten, wo wir vielleicht das andere Extrem haben, wo jede Goldmedaille nach Deutschland geht. Also gerade so 100 Meter Sprint, das ist eben das, wo man irgendwie sagt, ja, wenn man irgendwie bei internationalen Meisterschaften so ins Halbfinale kommt, dann ist es irgendwie ganz gut gewesen. Und dass man da jetzt nach 40 Jahren so eine Bronzemedaille bekommt, das ist natürlich ein absoluter Traum eigentlich für die deutsche Leichtathletik.
1: Ja, aber freuen kann man sich jetzt nur so halb, weil es geht eben um diese Sperre, die im Raum steht für Owen Unser. Erklären Sie das nochmal, warum droht die? Weil es geht ja jetzt nicht darum, dass er wirklich gedopt haben soll, oder?
2: Ja, es gibt im Regelwerk, in den Anti-Doping-Regeln gibt es einen Passus, dass man gesperrt wird und dass das wie ein positiver Test behandelt wird, wenn man eine Dopingprobe verweigert. Weil natürlich erstmal die Absicht hinterstellt wird, ich verweigere eine Dopingprobe, weil ich gerade was genommen habe und Angst habe, erwischt zu werden. Mhm. Und deswegen gilt, ich gebe meine Probe nicht ab, gleich ich bin positiv getestet. Also das ist für das Sanktionsmaß das Gleiche. Das bedeutet natürlich faktisch nicht, dass man gedopt hat. Und bei Owen Unser ist ja der Fall, dies ist die Geschichte, die er erzählt, dass er ganz kurzfristig zu einem Leichtathletik-Meeting, einem Diamond League-Meeting, also einem wirklich bedeutsamen Rennen, eingeladen wurde. Da sind eben immer nur 8 Männer am Start und da wurde ein Platz frei und da ist er eingeladen worden, weil er so gute Zeiten gelaufen hat. Mhm. Und da war er eben, als der Kontrolleur kam, auf dem Weg zum Flughafen und hatte keine Zeit mehr. Da kann man sagen, okay, für eine kurze Urinprobe, die 30 Sekunden, die eine Minute, die findet man noch Zeit. Daraufhin hat er geantwortet, er wäre gerade auf Toilette gewesen, das würde jetzt nicht mehr klappen, rein physisch. So, und dann sind sie unverrichtete Dinge auseinandergegangen und er hat die Probe nicht abgegeben. Und das ist eben nach den Regelwerken eine verweigerte Probe.
1: Aber da droht ja wirklich eine jahrelange Sperre. Es fühlt sich so unfair an, ohne dass es wirklich einen Nachweis gab. Wie wahrscheinlich ist es denn jetzt, dass es wirklich zu dieser Sperre kommt?
2: Ja, das müssen jetzt die Gerichtsbarkeiten entscheiden. Also die Nationale Anti-Doping-Agentur hat in diesem Fall einen sogenannten Sanktionsvorschlag gemacht. Also sie haben eben eine Sperre vorgeschlagen. Das sind genau die 4 Jahre, die in dem Regelwerk auch vorgesehen sind. Und wenn er jetzt sagt, okay, ich gestehe ein, ich hätte da irgendwie doch noch versuchen sollen, mir eine Urinprobe irgendwo herzuzaubern, dann reduziert sich das auf 3 Jahre. Und wenn er das nicht akzeptiert, dann werden es die 4 Jahre sein, die ihm dann nicht nur vorgeschlagen werden, sondern die dann gegen ihn verhängt werden. Und dagegen kann er jetzt Einspruch einlegen binnen 20 Tagen. Mhm. Das wird er auch tun. Und dann geht man vor die Gerichte. Und dann muss man in den nächsten Wochen und Monaten eben vor Gericht ausfechten, wer denn nun am Ende recht hat.
1: Das ist ja jetzt wirklich so die deutsche Hoffnung gewesen, was den Sprint angeht. Der ist jetzt 25. Wenn er jetzt 3 oder 4 Jahre gesperrt wird, was bedeutet das denn für dessen Karriere?
2: Ja, die ist erstmal zu Ende oder wahrscheinlich werden ihm die wichtigsten Jahre geklaut, weil das ist natürlich die Zeit, wo er wahrscheinlich auf seinem absoluten Peak sein wird mit Mitte, Ende 20. Wenn er dann wieder käme mit 29, bis er dann wieder dabei ist, 30, 31, 32, da ist er natürlich über den ganz großen Zenit seiner Leistung hinaus. Und deswegen ist das jetzt natürlich für ihn, aber auch für die deutsche Leichtathletik eine durchaus spannende Zeit und eine interessante Geschichte, wie sich das jetzt entscheidet. Es gibt ja neue Informationen der ARD-Doping-Redaktion, nachdem er da offenbar sogar ein Schreiben unterschrieben hat in dem Moment, wo er eine Probe abgegeben hat, dass da drin steht, wenn ich das jetzt tue, dann drohen mir 4 Jahre Sperre, weil er immer sagt, er wusste gar nicht, was dann passiert. Aber auch da steht drin, die drohen ihm nur, wenn er keinen zwingenden Grund hat. Und jetzt geht es eben genau um die Frage, ist es ein zwingender Grund? ich muss zum Flughafen, ich war gerade auf der Toilette, ich kann gerade nicht. Gibt es da vielleicht andere Möglichkeiten? Kann der Kontrolleur vielleicht mitkommen zum Flughafen und man probiert es in 2 Stunden nochmal auf der Flughafentoilette oder so? Mhm. Das ist halt die Frage.
0: Die Frage ist, wie wird ihn das jetzt eigentlich noch beeinflussen? Das ist ja so eine Art Damoklesschwert, das jetzt über ihm hängt. Und dabei hat er ja heute auch nochmal einen Wettkampf.
1: Ja, 200 Meter, Halbfinale.
0: Genau.
1: Und das unter dem Druck.
0: Das unter diesem Druck ist bestimmt nochmal was anderes. Und natürlich auch die Frage, lohnt sich das überhaupt, sich da so anzustrengen? Weil wenn du eine Medaille gewinnst, wird es nachher vielleicht eh wieder abgenommen.
1: Ja, also das ist eine doofe Situation.
0: Doofe Situation für Sprinter Owen Ansa. Wir haben euch erklärt, was da Phase ist und warum es nicht einfach so ist, dass man sagen kann, ja, der wurde halt positiv auf Doping getestet. Nein, er wurde halt gar nicht getestet und könnte genau deshalb gesperrt werden. Deutschlandfunk Nova ist hier. Schönen Donnerstag euch!

0: Das Nuts Defibrillator, inzwischen kann ich's. Hab ein paar Mal geübt, das auszusprechen.
1: Das ist wunderbar.
0: Bei Deutschlandfunk Nova. Ich finde ja, gute Nachbarschaftsverhältnisse immer wichtig, ne?
1: Ja.
0: Und ihr könnt richtig Pluspunkte sammeln. Vielleicht habt ihr in der Nachbarschaft bei euch irgendjemanden mit einem kleinen Kind, jemand mit dem Kinderwagen rausgehen. Könnt ihr einfach mal sagen, ey, gib den mir für eine Stunde den Kinderwagen samt Kind. Ich gehe mit dem eine Runde laufen.
1: Ist vielleicht ganz gut, wenn man sich vorher schon kennt.
0: Ja, aber vielleicht.
1: Warum ihr euch Kind oder auch nur den Kinderwagen ausleihen solltet, erzählt uns jetzt Sabrina Loy.
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3: Es ist eine super Idee, wenn ihr die nächste Runde joggen geht, einfach mal einen Kinderwagen mitnehmen. Dadurch könnte sich nämlich euer Verletzungsrisiko senken. Das legt zumindest eine Studie im Fachmagazin PLOS ONE nahe. Forscher haben rund 250 joggende Eltern zu ihren Sportgewohnheiten und Verletzungen befragt. Dabei zeigte sich, von den Eltern, die regelmäßig mit einem Joggingbuggy unterwegs waren, berichteten 19% von Überlastungsverletzungen. In der Vergleichsgruppe ohne Buggy waren es 30%. Eine mögliche Erklärung: Wer mit Kinderwagen joggt, macht meist kürzere Schritte und läuft in einer gleichmäßigeren Schrittfrequenz. Außerdem wird durch das Festhalten am Griff ein Teil der Belastung abgefedert. Das könnte vor allem Gelenke entlasten. Allerdings beweist die Studie keinen Ursache-Wirkungszusammenhang. Die Daten stammen aus einer Online-Befragung. Die Gruppen waren unterschiedlich groß und weitere Einflussfaktoren wurden nicht erfasst. Die schlimmste Hochwasserkatastrophe in Mitteleuropa in den letzten 1000 Jahren ist eine Weile her. Das war die Magdalenenflut von 1342. Dabei wurden im deutschen Raum zahllose Brücken zerstört, Tausende ertranken, ganze Dörfer wurden mitgerissen und durch Äcker furchten sich metertiefe Schluchten. Jetzt zeigt eine neue internationale Studie im Fachmagazin Nature, diese Flut war nur der traurige Höhepunkt einer ganzen Reihe von Hochwasserereignissen. Das Forschungsteam hat nachgewiesen, dass Europa zwischen Ende 1341 und Ende 1343 von 16 großen Flutkatastrophen getroffen wurde. Dass es dazu kommen konnte, hat vermutlich mehrere Ursachen. Kurz zuvor waren auf der Erde mindestens 6 Vulkane ausgebrochen. Über mehrere Jahre gab es rund um den Nordpol weniger Meereis und beides veränderte die Luftströmungen über Europa und begünstigte extreme, lang anhaltende Regenfälle.
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0: Peggy Gou und Ira Starr bei Deutschlandfunk Nova. Es ist kurz vor 10, das heißt, Nick und Chrissy sind jetzt gleich raus. Und Lena ist am Start, Lena Mempel. Wichtigste Frage heute ist natürlich, Lena, ob du eigentlich gestern dabei warst. Hast du es gesehen? Hast du dir die Sonnenfinsternis gegeben?
1: Na, so halb. Also ich habe eine Sonnenfinsternis-Watch-Party bei meinen Eltern kurzfristig geskippt. Die haben so richtig Picknick gemacht und so völlig crazy mit Schnittchen und aufgestellten Campingstühlen irgendwo auf dem Mittelstreifen.
0: Die haben es gefühlt.
1: Ja, die haben es richtig gefühlt. Mein Papa hat die alten Brillen wieder rausgeholt und neue bestellt. Und es war ein Event. Ich habe mich entschieden, Möbel abzuschleifen auf meinem Balkon. Geht aber nach Westen raus. Und dann war so ganz goldenes Licht und es war magisch. Es war so schön. Ich habe noch nie so schön DIY'd.
2: Magisches Möbel abschleifen.
0: Magisches Möbel abschleifen.
2: Das ist schön.
0: Das klingt wie ein gutes YouTube-Video.
2: Ja, genau, auf jeden Fall.
0: Mehr Sonnenfinsternis-Vibes kriegt ihr dann nach 10 hier bei Lena Mempel. Wir sagen tschüss, wir hören uns morgen wieder ab 6. Macht's gut.

0: 10 ist es jetzt. Deutschlandfunk Nova ist hier mit einem News-Update und das kommt von Florian Pustlauk. Hi Florian.
1: Hallo.
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3: Vor 65 Jahren hat der Bau der Berliner Mauer begonnen und obwohl das sehr viel Leid für lange Zeit ausgelöst hat, wird die DDR-Zeit immer wieder verklärt. Davor warnt die Opferbeauftragte des Bundestages, Evelyn Zupke. Sie hat der Rheinischen Post gesagt, dass Diktatur und Überwachung nicht vergessen werden dürfen. Kulturstaatsminister Wolfram Weimer macht AfD und Linke mitverantwortlich. Beide Parteien würden positive Zerrbilder der DDR produzieren. Weimer hat in der FAZ zum Beispiel darauf hingewiesen, dass auf einer AfD-Veranstaltung im Juli in Dessau die DDR-Hymne angestimmt wurde. In Berlin gibt es heute Gedenkveranstaltungen zum Jahrestag des Mauerbaus. Alleine an der Grenze in Berlin kamen mindestens 140 Menschen bei Fluchtversuchen ums Leben. Die deutsche Wiedervereinigung wurde durch den Mauerfall am 9. November 1989 eingeleitet. Die meisten Menschen in Deutschland machen sich Sorgen wegen des Klimawandels, aber mehr als die Hälfte macht sich auch finanzielle Sorgen wegen Klimaschutzmaßnahmen. Das zeigt eine neue Umfrage der Bertelsmann Stiftung und des Forschungsinstituts für Nachhaltigkeit. Dafür wurden mehr als 6.500 Erwachsene befragt. Das aktuelle Ergebnis zeigt, 80% sind wegen des Klimawandels besorgt, 53% befürchten aber auch finanzielle Verluste für sich durch den Klimaschutz. Das führt dazu, dass viele beim Umstieg auf klimafreundliche Technologien zögern, also zum Beispiel bei Wärmepumpen oder E-Autos. Von der Politik erwarten fast 60% aber, dass mehr in den Klimaschutz investiert wird. Fachleute warnen, dass der Klimawandel langfristig einen viel größeren finanziellen Schaden verursacht, wenn jetzt keine Maßnahmen ergriffen werden. Russlands Staatschef Wladimir Putin hat eine kleine Inselkette in Ostasien besucht und sorgt dadurch für neue Spannungen.

0: China aber der Wirtschaft schadet das gar nicht so sehr wie befürchtet. Denn die Exporte in andere Länder werden wichtiger, vor allem nach Mittel- und Osteuropa. Polen und Tschechien werden für die deutschen Unternehmen vor allem immer größere Handelspartner. Der für die Region zuständige Wirtschaftsverband, der sogenannte Ostausschuss der deutschen Wirtschaft, sieht bereits eine neue tragende Säule für Deutschland in der Region. Wenig überraschend ist Russland kein Teil dieses Ostbooms der deutschen Exporte. Der Handel mit dem Land geht immer weiter zurück. Grund dafür ist natürlich der Angriffskrieg gegen die Ukraine.
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0: Kaum Wolken, viel Sonne bei 27 bis 37 Grad, an der Küste etwas kühler und der Deutsche Wetterdienst warnt vor allem im Westen vor einer starken Hitzebelastung.
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2: Morgen. Na, ihr Lieben, habt ihr schon den Kalender offen? Wenn nicht, dann macht es doch mal schnell oder holt euren Planer oder so, weil wir haben euch ein Date klar gemacht mit Fatoni.
3: Ja. Ich fahr mit der Vespa, im Fahrtwind fährt der Stress an. Girl, ich hol dich auf.
2: Nice, oder? Am 3. September spielt der in Leipzig im Felsenkeller und in der nächsten halben Stunde würden wir gern die Tickets, die hier in der Redaktion rumliegen, an euch raushauen. Also bleibt schon dran.
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0: todesdoll verliebt. Ist man ja manchmal. Und das ist scheinbar auch Olivia Rodrigo. Hier mit einem neuen Song bei Deutschlandfunk Nova. Drop Dead. Stellt euch mal vor, ihr sonnt euch im Park mit einer Freundin. Vielleicht sogar oben ohne, weil Wetter ist ja wirklich total schön gerade dafür. Und dann findet ihr auf einmal Bilder davon später online. Ihr habt keine Ahnung, wer die gemacht hat, wer euch wie gefilmt hat. Die Antwort könnte immer öfter sein, ein Mann mit Smart Glasses, wie zum Beispiel die Ray-Ban Meta Wayfarer. Die sieht auf den ersten Blick wirklich aus wie eine stinknormale schwarze Brille, aber mit ihr kann man zum Beispiel per Knopfdruck oder Sprachbefehl Fotos und Videos machen. Heißt, Betroffene bekommen dann halt nicht mal mit, dass sie gefilmt, fotografiert werden. Die Menschenrechtsorganisation Hate Aid, die hat jetzt sogar Strafanzeige gegen Unternehmen wie Meta, Ray-Ban und auch Optikerhandelsketten wie Mr. Spex erstattet. Da sprechen wir jetzt drüber mit Tech-Autorin Carina Schröder. Carina, erstmal, worum geht's denn Hate Aid mit dieser Strafanzeige? Wahrscheinlich jetzt nicht nur um Datenschutz, ne?
1: Genau, also im Kern sagt Hate Aid, die Brillen seien nicht nur ein Datenschutzproblem, sondern erleichtern auch digitale Gewalt. Zum Beispiel gibt es die sogenannten Pick-up-Videos, also Frauen werden auf der Straße angesprochen, heimlich gefilmt und dann im Netz bloßgestellt. Und Hate Aid sagt, kein Mensch sei mehr sicher vor den KI-Brillen. Man müsse jederzeit damit rechnen, gefilmt zu werden, so wie du es auch beschrieben hast. Und bei diesem Modell ist es besonders schwer zu bemerken.
0: Weil die Kamera von außen nicht zu sehen ist oder warum?
1: Genau, also Meta weist darauf hin, dass es so ein kleines weißes LED-Licht gibt, das leuchtet, wenn die Kamera Fotos oder Videos macht. Und das kann man auch nicht abdecken, dann funktioniert die Kamera nicht mehr. Aber Hate Aid ist überzeugt, dass dieses kleine Licht einfach nicht ausreicht, weil viele Menschen gar nicht wissen, was das eigentlich bedeutet oder es vielleicht auch gar nicht bemerken. Und beruft sich bei der Strafanzeige auf das Telekommunikation, digitale Dienste, Datenschutzgesetz. Das verbietet nämlich, dass man Geräte auf den Markt bringt, mit denen man unbemerkt Menschen abhören kann oder auch filmen kann.
0: Also geht's Hate Aid wirklich darum, dass diese Geräte, die ja schon auf dem Markt sind, wieder verboten werden oder wie?
1: Genau, also die Menschenrechtsorganisation fordert explizit ein Verkaufsverbot und zusätzlich verlangt sie noch, dass es insgesamt strengere Vorgaben bei der Herstellung solcher Brillen geben soll, nach dem Prinzip Safety by Design, also dass Missbrauch von vornherein durch das Design ausgeschlossen oder erschwert wird. Zum Beispiel, dass man ein eindeutiges Zeichen hat, das klar erkennbar ist, wenn man eine KI-Brille trägt oder zum Beispiel auch, dass wirklich klar sichtbar ist, dass man die Umgebung filmt. Denn seit Jahren würde es immer mehr Fälle geben, bei denen Menschen heimlich gefilmt werden, vor allem eben Frauen. Und im Netz tauchen gerade auch vermehrt solche Videos auf.
0: Diskussionen um KI-Brillen sind jetzt nichts Neues. Also das geht schon eine Weile irgendwie auch gerade in den Socials so rund. Warum jetzt gerade diese Strafanzeige?
1: Also es scheint so, dass das Problem immer größer wird, zumal die Kameras eben auch immer besser und unauffälliger werden. Das ist jetzt auch Thema in anderen Ländern. In Großbritannien zum Beispiel wurden Meta-Brillen gerade aus dem Gerichtsgebäude verbannt. Und auch in anderen öffentlichen Einrichtungen überlegt man jetzt, sollte man die nicht vielleicht besser verbieten? Selbst Meta hat jetzt angekündigt, gegen den Missbrauch der eigenen Brille vorzugehen. Und zwar, indem Instagram Videos löscht, in denen Menschen heimlich gefilmt wurden.
0: Wo du gerade Meta ansprichst, was sagen die und andere denn jetzt zu dieser Strafanzeige von Hate Aid?
1: Ich glaube, man muss das Ausmaß nochmal klar machen. Also die Strafanzeige wurde gestellt bei der Generalstaatsanwaltschaft Frankfurt am Main und läuft gegen die Geschäftsführung von Meta, der Brillenmarken Ray-Ban und Oakley sowie diversen Optikhandelsketten wie Fielmann, Mr. Spex und Mediamarkt Saturn, die auch eben solche Brillen verkaufen. Und das Magazin Heise hat bei einigen von denen angefragt und auch Stellungnahmen bekommen. Im Kern sagt Mr. Spex, boah, wir haben überhaupt keine behördliche Mitteilung bekommen. Meta sagt, die Brillen seien 2022 von der deutschen Regierungsbehörde Bundesnetzagentur geprüft und von Grund auf mit Datenschutzmaßnahmen ausgestattet worden. Und Mediamarkt Saturn ist total verwundert, warum es eigentlich auch um sie geht. In jedem Fall wird das Ganze noch spannend, denn wenn die Generalstaatsanwaltschaft Frankfurt am Main Hate Aid recht gibt und sagt, so wie die Brillen jetzt sind, dürfen die nicht mehr verkauft werden, dann müsste man sich wahrscheinlich auch andere Geräte mal genauer angucken.
0: Über KI-Brillen wird schon lange diskutiert. Die Menschenrechtsorganisation Hate Aid, die hat wegen der Ray-Ban Meta Wayfarer Strafanzeige gegen diverse Unternehmen gestellt. Das ist die große News. Über die Hintergründe dazu habe ich mit unserer Tech-Autorin Carina Schröder gesprochen. Amy Winehouse jetzt hier bei Deutschlandfunk Nova. Back to Black.

0: Kids Don't Smoke mit Swimshirt. Hört ihr hier am Donnerstagmorgen bei uns bei Deutschlandfunk Nova. Ihr, die ihr gerade zuhört, ihr habt keine Probleme mit Ambivalenz. Ihr könnt aushalten, dass Dinge manchmal einfach sehr, sehr komplex sind und nicht einfach schwarz-weiß. Das wissen wir, weil ihr uns gerne hört, Deutschlandfunk Nova. Wir machen ja wirklich alles von kompliziert komplexen politischen Themen bis hin zu einfach mal einen geilen Popsong spielen und darüber quatschen. Das passt halt schon alles irgendwie zusammen in seiner ganzen Widersprüchlichkeit. Und genau deshalb wissen wir auch, ihr werdet Fatoni lieben.
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0: Denn Fatoni, Rapper aus Berlin, der liebt Ambivalenz genauso wie wir, wie ihr. Der macht hochpolitische Songs und dann wieder so welche darüber, dass er Fake-Designer-Klamotten feiert oder mit der Vespa durch den Sommer brausen will. Der will nicht so ein glatt gebügeltes Image haben, mit so großem Masterplan dahinter, sondern er ist lieber ganz authentisch. Auch wenn man sich manchmal fragt, so bei den ganzen Songs und Alben, wer ist dieser Fatoni eigentlich überhaupt? Aber keine Sorge, das geht ihm ganz genauso. Und ihm dabei zuzugucken und zuzuhören, wie er sich immer wieder neu erfindet, das macht riesengroßen Spaß. Gerade auch wieder auf seinem neuen Album. Drama endet nie, heißt es, ist so ungefähr einen Monat alt. Damit geht's jetzt auf Tour und wir haben euch Tickets klar gemacht für die Show im Felsenkeller in Leipzig am 3. September. Wenn ihr dahin wollt, 030 8503 8503, 030 8503 8503 oder in der Deutschlandfunk-App im Live-Player könnt ihr uns auch schreiben, dass ihr zu Fatoni wollt in Leipzig am 3. September. Und wir hören derweil Fatoni, so einen richtig schönen Sommersong, Vespa. 030 8503 8503 für Tickets.
2: Ja, okay. Ey, das ist ein Song von meinem Baby, okay?

Bisschen cruisen mit Fittoni hier bei Deutschlandfunk Nova. Vespa habt ihr gehört von seinem neuen Album. Tanzen könnt ihr auch mit und zu Fittoni in Leipzig im Felsenkeller. Haben wir Tickets für euch fürs Konzert. Ist am 3. September. Da solltet ihr Zeit haben und dann könnt ihr uns jetzt schreiben. 030 8503 8503 ist unsere WhatsApp-Nummer, wenn ihr sie euch noch nicht irgendwohin geschrieben oder tätowiert habt. Ihr könnt aber auch in der Deutschlandfunk-App im Live-Player uns schreiben für die Fittoni-Tickets in Leipzig im Felsenkeller am 3. September. Vor den News, The Linda Lindas.

0: The Linda Lindas aus L.A. hört ja hier bei Deutschlandfunk Nova Burning Out. 10.30 Uhr haben wir es jetzt und Doro Werkmann ist auch am Start. Hi Doro.
1: Hallo Lena.
0: Doro sagt uns jetzt, was gerade so los ist in der Welt.
2: Deutschlandfunk Nova Nachrichten. Erstmal drei wichtige Meldungen in kurz. In Berlin wird heute an den Start des Mauerbaus vor 65 Jahren erinnert. Dazu gibt es Aufrufe, die DDR-Zeit nicht zu verklären und zu glorifizieren. Die deutsche Wirtschaft exportiert mehr in Länder in Mittel- und Osteuropa. Laut dem zuständigen Wirtschaftsverband konnten viele Verluste durch den schwierigen Handel mit den USA und China ausgeglichen werden. Und Japan hat Russlands Staatschef Putin für den Besuch einer Inselkette in Ostasien kritisiert. Zwei der Inseln werden von Russland kontrolliert, aber auch von Japan beansprucht.
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2: Der Ausbruch des Ätna auf Sizilien sorgt weiter für Reisechaos. Der internationale Flughafen von Catania bleibt erstmal gesperrt. Laut den Behörden vor Ort gibt es bis mindestens morgen früh um 2 Uhr keine Landungen und Abflüge. Unklar ist auch, ob der Betrieb danach wieder laufen kann. Der Ätna stößt schon seit letzter Woche Freitag große Mengen Asche und glühende Gesteinsbrocken aus. Auch Lava strömt aus. Tausende Reisende sitzen fest. Viele davon nutzen offenbar die Gelegenheit, den Vulkanausbruch von nahem zu sehen. Ein Bergführer hat der Nachrichtenagentur AFP gesagt, dass er gerade dreimal so viele Anfragen bekommt wie sonst. 2000 Leute steigen seinen Angaben nach jeden Abend den Ätna rauf. Die Wege seien überfüllt. Einige Besucher seien sogar in Flipflops am Berg unterwegs. Bisher hat Argentinien ein kostenloses öffentliches Gesundheitssystem, doch Menschen aus dem Ausland sollen in Zukunft für Behandlungen zahlen. Das hat der argentinische Präsident Javier Milei schon letztes Jahr angekündigt. Jetzt soll die Änderung umgesetzt werden. Notfallbehandlungen bleiben laut einem Regierungssprecher aber kostenlos. Nach Angaben der Regierung geht es darum, Medizintourismus zu verhindern, also dass Ausländer extra nach Argentinien kommen für eine Gratisbehandlung. Wie groß dieses Problem wirklich ist unklar. Die Regierung liefert keine Zahlen dazu. Außerdem nehmen einige Grenzprovinzen ohnehin schon länger Gebühren, wenn Ausländer sich behandeln lassen. Ende Juli haben die USA entschieden, dass auf Diamanten aus Europa weiterhin keine Zölle anfallen. Davon profitiert vor allem die belgische Diamantenbranche. Zwei demokratische Senatoren aus den USA vermuten, dass belgische Juwelenfirmen den US-Präsidenten bestochen haben könnten, um das zu erreichen. Und zwar mit einem Diamantring. Sie verlangen von zwei belgischen Unternehmen Auskunft über einen Ring aus 18-karätigem Gold, der mit über 300 Diamanten besetzt ist. Das Schmuckstück war Donald Trump zum US Geburtstag überreicht worden, wenige Wochen vor der Entscheidung, weiter bei der Zollfreiheit zu bleiben. Die Senatoren wollen unter anderem wissen, was der Ring wert ist, wer ihn bezahlt hat und ob es Gespräche gab über die Zölle. Die US-Regierung wies den Vorwurf zurück, Sonderinteressen begünstigt zu haben.
3: Das Wetter.
2: Der Deutsche Wetterdienst warnt in der Westhälfte vor einem Hitzerisiko für die Gesundheit. Insgesamt Höchstwerte zwischen 27 und 37 Grad, an den Küsten etwas kühler.
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0: und mit euch und eine von euch auf jeden Fall auch gleich mit Fatoni Tickets. Klären wir gleich, wer die kriegt.

0: Bridges mit Lost Boys. Die Indie-Queen schlechthin bringt morgen ihr neues Album raus. Lost Weekend wird es heißen. Und gerade wird es ja überall schon gezeigt oder beziehungsweise zu hören sein in Planetarien dieser Welt. Ich bin mir sicher, Phoebe Bridgers hat sich gestern auch die Sonnenfinsternis angeguckt. Wie ihr und das Deutschlandfunk Nova-Team das so erlebt habt, das hören wir gleich. Erstmal das hier.
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0: Mit Sabrina Leung.
2: Wenn die Auswahl zu groß ist, kann das überfordern. Das gilt auch für die Partnerwahl. Und dieses Problem kennen offenbar auch Laubfroschweibchen. Eigentlich stehen die auf Männchen mit besonders langen Quarktönen. Die sind aber schwer auszumachen, wenn viele paarungswillige Männchen gleichzeitig um die Wette quaken. Experimente von Forschenden der Uni Tennessee zeigen, wenn nur ein Langquaker und ein Kurzquaker zu hören sind, entscheiden sich die Weibchen in 3 von 4 Fällen für den Langquaker. Sind dagegen mehrere Werberufe gleichzeitig zu hören, gelingt das nur noch in 1 von 4 Fällen. Die Ursache ist offenbar nicht der Lärm, sondern die große Auswahl. Die Weibchen waren teilweise so überfordert, dass sie gar keine Entscheidung mehr trafen. Die Informationsverarbeitung hat wohl Grenzen und kann die Partnerwahl beeinträchtigen. Laut eurer Waage habt ihr Normalgewicht, aber das Risiko für Herz-Kreislauf-Erkrankungen kann trotzdem erhöht sein. Das ist möglich, wenn sich besonders viel Fett am Bauch sammelt. Für eine große Langzeitstudie im Journal of the American College of Cardiology haben Forschende Daten von mehr als 260.000 Menschen ausgewertet. Demnach können Taillenumfang und das Verhältnis von Taille zu Hüfte das Risiko besser einschätzen helfen als der Body Mass Index allein. Menschen mit normalem BMI, aber großem Taillenumfang hatten bei vielen Herz-Kreislauf-Erkrankungen ein deutlich höheres Risiko. Je nach Erkrankung lag es bis zu 50% über dem von Menschen mit ähnlichem Gewicht, aber kleinerem Bauchumfang. Ein großer Taillenumfang kann auf viel sogenanntes viszerales Fett hindeuten. Das umgibt die inneren Organe und gilt als besonders ungesund. Allerdings wurden in der Studie wichtige Einflussfaktoren wie Ernährung, Bewegung oder genetische Veranlagung nicht berücksichtigt und der Taillenumfang auch nur einmal gemessen. Alte Keller sind manchmal für Überraschungen gut. In der Stadt Konstanz am Bodensee hat ein Forschungsteam vom Landesamt für Denkmalpflege einen außergewöhnlichen Fund gemacht, und zwar in einem Keller unter einem Haus in der Altstadt. Der Keller wurde im Jahr 1244 gebaut. Jetzt hat sich herausgestellt, in der Decke des Kellers wurde damals ein fast vollständiger Rumpf eines Schiffs verbaut. Zunächst hielten die Fachleute die Deckenbalken nur für wiederverwendete Holzbohlen. Erst charakteristische Holznägel, Nagelreihen und Plankenformen zeigten, dass das Holz früher zu einem Schiff gehörte. Der Fund liefert wichtige Erkenntnisse dazu, wie am Bodensee im Mittelalter Schiffe gebaut wurden. Er zeigt außerdem, wie nachhaltig Menschen damals Holz als Baustoff recycelt haben. Vermutlich handelt es sich um die Überreste eines Lastsegelschiffs.
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0: Miss Jackson hört ja hier bei Deutschlandfunk Nova. Ich bin eigentlich ein bisschen zu jung für den Song. Trotzdem jedes Mal so mit dem Kopf mitwippen. Wie geht's dir, Lotti? Hast du gerade mitgewippt?
1: Ja, auf jeden Fall.
0: So ein bisschen, ne? Aber Lotti ist nicht wegen Outkast am Telefon, sondern wegen ihm hier für Tony. Ja.
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0: Fatoni geht auf Tour mit seinem neuen Album Drama endet nie. Wir haben Tickets hier in der Redaktion fürs Konzert in Leipzig im Felsenkeller am 3. September. Und Lotti, du hast uns geschrieben, dass du Konzerte liebst, aber dieses Jahr bisher nur auf einem warst. Warum? Wie ist das passiert?
1: Ja, es ist natürlich schwierig, immer Tickets zu bekommen und Tickets natürlich auch ziemlich teuer. Aber ich habe zum Glück Zartmann-Tickets dieses Jahr bekommen und war dann im Februar mit meiner besten Freundin auf seinem Konzert.
0: Ah, mega, meine Nichte war da tatsächlich auch, die fand den richtig gut. Hat es dir auch gefallen?
1: Ja, das war wirklich ein cooles Erlebnis auf jeden Fall.
0: Ja, ist ein Act, den wir ja auch viel spielen und jetzt willst du zu Fatoni. Warum? Bist du Fatoni-Fan?
1: Ich muss ehrlich sagen, ich höre ihn gerade zum ersten Mal und ich höre sehr viel Musik im Auto und allgemein sehr viel Musik und auch so Deutschrap, deutschen Indie und so weiter. Und bin direkt so ein bisschen begeistert gewesen von seiner Stimme und diesem Vibe da.
0: Ja, dieser Song Vespa ist auch so geil, weißt du was? Ich glaube, ich werde mir den auf dem Rückweg auf dem Fahrrad anmachen. Das fand ich ganz so cool. Aber trotzdem so durch den Sommer fahren mit dem Song, super. Mensch, Lotti, wir schenken dir sehr, sehr, sehr gerne diese beiden Fatoni-Tickets fürs Konzert in Leipzig.
1: Oh mein Gott, ich freue mich gerade so sehr.
0: Ja, kannst du auf die Gästeliste dich vorbeischlängeln an allen, die da anstehen mit ihren Tickets? Weißt du schon, wen du mitnimmst?
1: Ja, auf jeden Fall meine Tochter.
0: Ach cool, mega. Na, das wird richtig, richtig schön, glaube ich. Dann habt einen wunderschönen Spätsommerabend bei Fatoni. Und bleibt noch kurz dran, wir klären die ganze Orga noch, ne?
1: Alles klar, vielen Dank.
0: Sophie jetzt hier. Du bist kaputt.

0: Sophie, hier bei Deutschlandfunk Nova. Du bist kaputt. Wie habt ihr gestern das Astro-Ereignis des Jahres erlebt oder vielleicht sogar ein bisschen zelebriert? Gestern war ja eine partielle Sonnenfinsternis über Deutschland, das erste Mal seit 27 Jahren. Und hier in der Deutschlandfunk Nova-Redaktion waren viele richtig, richtig hyped. Ne? Mein Kollege Tobi Blum aus dem Wissensteam, der hat sich zum Beispiel selber so eine Lochkamera gebaut, weil er keine Schutzbrille mehr bekommen hat. Das war ein ziemlich abenteuerliches Teil aus so Gaffer, einer Chipsrolle und weißem Backpapier. Und mein Kollege Anton Stanislavski, der sitzt hier in der Redaktion bei uns, der hat richtig so eine kleine Watch-Party gemacht mit Freunden auf einem Dach in Berlin. Und der hat uns da per Sprachnachricht mal mitgenommen.
1: Setz mal auf.
2: Wow.
1: Und was siehst du?
2: Ich sehe einen Kreis, wo unten rechts abgebissen wurde, wie beim Apple-Logo.
3: Sehe einen Halbmond, einen leuchtenden gelben Halbmond.
1: Ist schon so 70% ungefähr,
3: ja,
1: oder?
3: Ja, 70%.
1: Und sieht funky aus.
3: Ja, also jetzt sehe ich nur noch eine Sichel. Es sieht aus wie ein Paraglider in meiner Brille. Es sieht aus wie ein leuchtender Gleitschirmflieger.
0: Der leuchtende Gleitschirmflieger, aka die Sonnenfinsternis. Ich habe die tatsächlich auf meinem Balkon mitbekommen gestern. Der ist relativ weit oben und ich habe auch einen ganz guten Blick nach Westen. Ich habe da meine Wohnzimmerstühle abgeschliffen und auf einmal wurde es so immer so dämmeriger und das Licht so ganz goldig. Und so beschreibt es auch Anton da auf dem Berliner Dach.
1: Es war ja jetzt nicht stockfinster hier in Deutschland, aber es war so eine schöne Lichtstimmung dann, als die Sonne so immer mehr bedeckt war und hat auch Spaß gemacht, durch diese geilen 90s, 2000er Vibe Sonnenschutzbrillen zu gucken und aber auch die anderen sich anzuschauen. Das war irgendwie, es war ein Vibe.
0: Wenn ihr jetzt denkt, boah, Anton ist ja ganz schön Sonnenfinsternis-Fanboy, dann, ihr Lieben, dann habt ihr aber seine Freunde unterschätzt.
1: Eine Freundin von mir hat einfach einen Sonnenfinsternis-Kuchen gebacken, der so mit 80% mit Schokolade bedeckt war. Er hat ein bisschen zu viel Zeit offenbar. Aber so, die Leute hatten Bock und es war irgendwie einfach eine schöne Stimmung. Hat richtig Spaß gemacht.
0: Und wir wollen von euch jetzt natürlich wissen, wie habt ihr den Sonnenfinsternisabend verbracht? Was habt ihr gemacht? Habt ihr auch Sonnenfinsterniskuchen gebacken? Habt ihr Sonnenfinsternis gegrillt? Habt ihr Sonnenfinsternis-Picknick gemacht? So wie mein Papa zum Beispiel. Lasst es uns wissen. Schreibt uns 030 8503 8503 oder schickt gerne eine Sprachnachricht. Wir wollen wissen, wie habt ihr die Sonnenfinsternis erlebt? Wenn ihr Fotos habt, haut die raus. 030 8503 8503 oder auch in der Deutschlandfunk-App im Liveplayer könnt ihr uns auch schreiben. Caroline Polacek jetzt hier mit Sunset.

0: Evolution von Nothing But Thieves. Deutschlandfunk Nova ist hier um 11. Zeit für News Update. Und das hat jetzt Timo Oberhauser für uns. Hi Timo.
1: Hi Lena.
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1: Vor 65 Jahren hat der Bau der Berliner Mauer begonnen und obwohl das sehr viel Leid für lange Zeit ausgelöst hat, wird die DDR-Zeit immer mehr verklärt. Davor warnt die Opferbeauftragte des Bundestags, Evelyn Zupke. Sie hat der Rheinischen Post gesagt, dass Diktatur und Überwachung nicht vergessen werden dürfen. Kulturstaatsminister Wolfram Weimer macht AfD und Linke mitverantwortlich. Beide Parteien würden positive Zerrbilder der DDR produzieren. Weimer hat in der FAZ zum Beispiel darauf hingewiesen, dass auf einer AfD Veranstaltung im Juli in Dessau die DDR-Hymne angestimmt wurde. In Berlin laufen gerade Gedenkveranstaltungen zum Jahrestag des Mauerbaus. Alleine an der Grenze in Berlin kamen mindestens 140 Menschen bei Fluchtversuchen ums Leben. Die deutsche Wiedervereinigung wurde durch den Mauerfall am 9. November 1989 eingeleitet. Jüngere haben im Vergleich zu älteren Beschäftigten öfter einen befristeten Arbeitsvertrag. Laut Statistischem Bundesamt waren letztes Jahr rund 18% der Menschen zwischen 15 und 25 befristet beschäftigt. Zum Vergleich, unter allen Beschäftigten lag der Anteil bei 6%. Besonders häufig gab es befristete Jobs im Bildungsbereich und in der Gastro. Und generell gingen viele Verträge weniger als ein Jahr. Die Fachleute vom Statistikamt sagen übrigens, dass Männer und Frauen von befristeten Verträgen fast gleich betroffen sind. Und dass kaum jemand gezielt nach so einem Job auf Zeit gesucht hat. In den letzten 10 Jahren ist der Anteil an befristeten Jobs aber generell leicht zurückgegangen. Krankenhäuser und Altenheime sind nicht standardmäßig mit Klimaanlagen ausgestattet, zumindest hier bei uns in Deutschland. Das soll sich wegen der zunehmenden Hitze in Sommermonaten ändern. Doch wer bezahlt das? Die Städte und Gemeinden sagen, das können wir nicht alleine regeln. Der Verband schätzt, dass es 20 Milliarden Euro braucht, um den Hitzeschutz zu erhöhen. Bisher ist der Hitzeschutz Sache von Ländern und Kommunen. Bundesumweltminister Carsten Schneider von der SPD sagt, dass in Zukunft auch der Bund einen Teil beisteuern soll. Dafür muss aber das Grundgesetz geändert werden. Und dafür braucht es wiederum eine Zweidrittelmehrheit im Bundestag.

0: Demonstrationen hatten im Winter begonnen und wurden zu Massenprotesten gegen das autoritäre Regime.
1: Das Wetter.
0: Viel Sonne, 27 bis 37 Grad, an der See ein bisschen kühler. Der Deutsche Wetterdienst warnt in der Westhälfte vor einem Hitzerisiko für die Gesundheit.
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2: Hello. Leute, ich merke gerade, diese Sonnenfinsternis-Spezialbrillen, die machen tatsächlich auch am Tag danach noch unglaublich glücklich. Also zumindest ihr, die ihr uns gerade Fotos schickt, wo ihr diese Brillen aufhabt, diese komischen Papier-90er-2000er-Raver-Brillen-Verschnitte, könnt ihr uns schicken an die 030 8503 8503, wie ihr die Sonnenfinsternis gestern erlebt habt. Und Kevin hat halt voll das süße Foto geschickt aus der Sternwarte Bochum. Da war er mit seinem Sohn, gab es diese Brillen umsonst. Und dieses Foto von deinem Sohn mit Brille, Kevin. Also es ist so genial, wie er da sitzt auf dem Feld unter diesem goldigen Himmel. Das müsst ihr auf jeden Fall zum 18. Geburtstag nochmal rausholen, wie er da die Brille aufhat. Erzählt uns gerne, wie ihr die Sonnenfinsternis erlebt habt, oder schickt Fotos an die 030 8503 8503. Wir freuen uns.
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0: Brockhoff aus Hamburg hat lange dran gefriemelt an ihrem Debütalbum. Jetzt ist es da. Easy Peeler heißt es und der Song ist da auch drauf. Front Row habt ihr gehört hier bei Deutschlandfunk Nova. Scheren, Schreibblöcke, Computer, Maus ist wahrscheinlich bei euch im Büro alles so in der Nähe und die meisten von euch benutzen das einfach und denken da halt nicht weiter drüber nach. Für rund 10% der Bevölkerung, das sind Linkshänderinnen, können sie aber im Alltag ganz schön so zum Struggle werden, weil die halt für Rechtshänder entwickelt wurden, so ergonomisch. Heute zum Weltlinkshändertag hat sich Deutschlandfunk Nova-Reporter Murat Koyuncu angeguckt, wie Linkshänder ihren Alltag eigentlich so bewältigen, beziehungsweise wo sie eigentlich immer noch so an Grenzen stoßen.
1: Also Struggles finde ich auf jeden Fall Scheren benutzen. Man hat irgendwie nie eine Linkshänderschere und zu Hause bin ich die einzige Linkshänderin. Und dann haben wir diese Rechtshänderschere und ich kann nie schneiden damit. Irgendwie funktioniert es nie.
2: Für viele LinkshänderInnen wie Sude aus Düsseldorf sind es genau diese kleinen Dinge, die im Alltag auffallen. Nicht nur Scheren, auch Füller oder Küchenutensilien wie beispielsweise Gemüseschäler sind meistens für RechtshänderInnen gedacht.
1: Oder Blocks, Schreibblocks, die sind schlimm. Weil wenn ich meinen College-Block benutze und ich mit links schreibe, dann kommt immer diese Gummis, die so den Block zusammenhalten, immer so gegen meine Hand und das tut dann nach einer Zeit weh, wenn ich da so weiterschreibe. Diese Ringspirale zerstört immer so meine Hand, das tut immer weh.
2: Auch in der Freizeit stoßen LinkshänderInnen auf Hindernisse. Thomas aus Neuss interessiert sich für Musik und auch das Musizieren. Bei einem Tag der offenen Tür einer Musikschule ist er vor kurzem an seine Grenzen gestoßen.
3: Ich durfte mal alles durchprobieren und da gab es nicht ein einziges Instrument für Linkshänder. Besonders bei zum Beispiel Gitarren und so. Es geht schon so weit, dass überhaupt die Chance wegnimmt, überhaupt daran teilzunehmen. Ne, zum Beispiel Gitarre, als Linkshänder, du musst eine Linkshänder-Gitarre benutzen. Du hast gar keine Wahl, deine Rechtshänder-Gitarre zu benutzen, weil du viel zu ungenau bist. Und es gab da gar keine Linkshänder-Gitarren. Da würde ich schon so weit gehen und sagen, das ist schon Diskriminierung. Das grenzt einen einfach aus. Das ist schade.
2: Viele LinkshänderInnen lernen deshalb früh, sich anzupassen, so wie Yusuf aus Krefeld.
4: Man gewöhnt sich relativ früh schon daran, auch vieles hat mit rechts zu tun. Und man fühlt sich einfach ganz normal an.
5: Ja, mit der Computermaus, ich habe jetzt halt gelernt, mit rechts zu machen. Man muss halt die ganzen Sachen am Anfang erstmal gewöhnen. Und dann hatte ich das halt mit der Zeit.
2: Genau solche Aussagen findet Dr. Barbara Sattler kritisch. Die Psychotherapeutin leitet die erste deutsche Beratungsstelle für Linkshänder in München.
6: Da passen sich viele Linkshänder an die Rechtshänderumwelt an, sind zum Teil sogar fast stolz, wie sie das alles so gut können. Und ein Stückchen geht natürlich. Aber je mehr es wird, umso schwerer wird es und umso anstrengender ist es auch für die Gehirnabläufe.
2: Denn so eine Umschulung der Händigkeit kann negative Folgen mit sich bringen.
6: Die Folgen können Gedächtnis, Konzentrationsprobleme sein, Wortfindungsprobleme, häufig auch die Schrift, dass die Schrift nicht flüssig ist, dass sie immer wieder absetzen, dass sie Fehler machen. Und das macht was wieder mit der Psyche. Da haben wir auch die Probleme, dass manche sich zurückziehen, dass sie sich nicht mehr so trauen.
2: Yusuf sieht das nicht so dramatisch. Er kommt damit absolut zurecht.
4: Am Ende des Tages muss man die Sachen konzipieren für die Mehrheit. Die Mehrheit ist rechtshändig. Und dann gibt es halt die Ausnahme, die ist halt linkshändig. Entweder nimmt man es halt oder man gewöhnt sich um. Daraus dann direkt ein großes Thema zu machen, finde ich persönlich, ist kein Ding.
2: Thomas wünscht sich trotzdem mehr Aufmerksamkeit, vor allem im Berufsalltag.
3: In Berufen muss man Leuten die Möglichkeit geben, zum Beispiel besonders im Büro, dass die Menschen Linkshänderstifte bekommen, dass die Menschen Linkshänder-Mäuse bekommen, also einfach Werkzeuge, die man als Linkshänder nutzen könnte, das wäre für mich wichtig.
2: Dr. Barbara Sattler fordert keine Sonderbehandlung der Linkshänder-Community, sondern mehr Sensibilität.
6: In der Industrie müsste viel mehr Bewusstsein sein, was Probleme für Linkshänder sind in der Ergonomie. Wo ein Linkshänder gefährdet ist, wenn er das mit der nicht dominanten Hand machen muss, wenn er zum Beispiel einen heißen, großen Dampftopf öffnen muss und der ganze Dampf kommt ihm entgegen, weil er ihn so öffnet, wie ein Linkshänder ihn öffnet, dass dort keine Gefahrenquellen sind und dass da die Produkte so eingerichtet sind, ergonomisch, dass sie sowohl für Linkshänder und Rechtshänder zu benutzen sind.
0: Womit strugglen Linkshänderinnen im Alltag? Das hat Deutschlandfunk Nova-Reporter Murat Koyuncu für euch rausgefunden. Fibori war jetzt hier. Running in Circles.

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0: Korn hat sein zweites Album gerade released. Glanz Null heißt es. Es ist ein Feature drauf mit Berg, was ihr hier gerade hört. Kaputte Diamanten. Hier bei Deutschlandfunk Nova. Sonne war gestern auch so ein bisschen kaputter Diamant. Sonnenfinsternis war. Wir haben euch gefragt, wie ihr die so erlebt habt. Könnt ihr uns auch weiter gerne schicken, Fotos und einfach Nachrichten an die 030 8503 8503. Unsere WhatsApp-Nummer. Manfred hat uns auch ganz viele Bilder geschickt von einer Brücke. Ich habe dann gefragt, wo denn überhaupt? Zwischen Frankfurt und Bornheim. Frankfurt-Bornheim und Senkbach ist diese Brücke. Und da stehen ganz viele Menschen drauf. Die haben sich da so scheinbar zufällig versammelt, weil man da scheinbar einen ganz guten Blick Richtung Westen hatte und haben da zusammen Sonnenfinsternis geguckt. Richtig schön. Dankeschön, Manfred. Und wenn ihr auch noch irgendwie Fotos habt oder erzählen wollt, was ihr so gemacht habt, ihr habt ja auch schon gehört, ne? Bei uns haben Leute Picknicks gemacht in der Redaktion oder so kleine Watchpartys. Teilt es gerne mit uns, 030 8503 8503. 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Und so ist es auch Jana ergangen. Jana liebt das tatsächlich, in solchen Rabbit Holes zu verschwinden. Und das, obwohl sie mit Bergsteigen wirklich gar nichts zu tun hat. Solche Deep Dives machen sie einfach unfassbar glücklich. Aber warum eigentlich? Und dieses Rabbit Hole-Wissen, was wir uns da so reinschaufeln, bringt uns das überhaupt was? Diese Fragen klären wir in der aktuellen Folge vom Podcast Facts und Feelings. Und wir haben Jana mal gefragt, ob sie jetzt eigentlich weiß, wie Bergsteigen so geht.
1: Nee, in der Theorie weiß ich eigentlich gerade eher, was alles beim Bergsteigen passieren kann. Eher so diese spektakulären Sachen, wo man sich so denkt, ach verrückt, dass das wirklich so ist. Zum Beispiel beim Bergsteigen liegen dann zum Teil Leichen auf den Bergen, die halt nicht geborgen werden können und die werden dann als Wegweiser benutzt. Und sowas lese ich dann und denke mir so, ach krass, das ist wirklich so.
0: Okay, das sind Stories. Damit kann man schon in der Bar nach einem alkoholischen Getränk Leute beeindrucken, finde ich. Aber es hört sich jetzt nicht wirklich nach produktivem Wissen an. Also, was fasziniert Jana so daran, immer wieder in neue Themen abzutauchen?
1: Ich finde, Rabbit Holes zeigen einem einfach immer wieder aufs Neue, wie viel es in der Welt eigentlich gibt und das Wissen halt wirklich eigentlich unendlich ist. Und eben, dass wir auch einfach mega viel Zugriff zu Wissen haben und das finde ich halt einfach total cool.
0: Rabbit Holes sind nicht nur cool, sondern die aktivieren schon auch unser Belohnungssystem. Deshalb lieben wir die so. Das ist auch gut so. Das sagt Hirnforscher Henrik Walter von der Charité Berlin, mit dem haben wir auch gesprochen. Und er sagt, es hat evolutionäre Gründe, aber wir können uns mit diesen ganzen inhaltlichen Deep Dives auch ein bisschen zu viel belohnen.
2: Das überdreht sozusagen unser Belohnungssystem und dann tut der präfrontale Kortex es irgendwie nicht mehr schaffen, da rauszukommen. Und da brauchen wir Hilfe.
0: Wenn ihr jetzt denkt, es hat vielleicht möglicherweise was mit Doomscrolling und Social Media Apps zu tun, dann liegt ihr da gar nicht mal so falsch. Henrik Walter spricht in diesem Zusammenhang auch vom sogenannten Flexibilitäts-Stabilitäts-Dilemma. Er spricht aber auch darüber, ab wann man aufpassen sollte und was helfen kann, nicht vom Hölzchen aufs Stöckchen zu kommen und dann so im Rabbit Hole festzukleben. 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Metric jetzt hier. 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

0: Neue Musik von den Good Neighbors aus London. Superstar hier bei Deutschlandfunk Nova. 11.30 Uhr haben wir es jetzt. Heißt, wir gucken in die Welt, was da so los ist, zusammen mit Doro Bergmann. Hi Doro.
1: Hallo Lena.
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3: Erstmal drei Themen in kurz. Zum 65. Jahrestag des Mauerbaus ist bei einer zentralen Gedenkveranstaltung in Berlin an die Opfer der deutschen Teilung erinnert worden. Bundestagspräsidentin Klöckner sagte, am 13. August habe der Wohnort über Freiheit und Unfreiheit entschieden. Die deutsche Wirtschaft exportiert mehr in Länder in Mittel- und Osteuropa. Laut einem Wirtschaftsverband konnten viele Verluste durch den schwierigen Handel mit den USA und China ausgeglichen werden. Und Jüngere haben im Vergleich zu älteren Beschäftigten öfter einen befristeten Arbeitsvertrag. Laut Statistischem Bundesamt war letztes Jahr fast jeder und jede Fünfte zwischen 15 und 25 Jahren befristet beschäftigt.
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3: Die US-Einwanderungsbehörde ICE plant, Elektroschockhandschuhe anzuschaffen. Das Heimatschutzministerium spricht von Deeskalationsgeräten. Bis Ende März nächstes Jahr sollen die Einsatzkräfte damit ausgestattet sein. Die Handschuhe werden per Tastendruck aktiviert und geben beim Anfassen von Personen Elektroschocks ab. Unter welchen Bedingungen genau sie zum Einsatz kommen sollen, ist unklar. Die oppositionellen Demokraten bezweifeln, dass das rechtmäßig ist. Die Regierung von US-Präsident Donald Trump hat die Einsätze von ICE massiv ausgebaut. Menschen werden oft ohne richterliche Anordnung aufgegriffen. Anfang des Jahres waren zwei Menschen bei ICE-Einsätzen in Minneapolis getötet worden. In Großbritannien heißt es heute Brexit-Befürworter Nigel Farage gegen Graf Mülleimergesicht. Grund ist eine Nachwahl in Farages Wahlkreis Clacton-on-Sea in Südostengland. Die Wahl war nötig, weil Farage letzten Monat sein Abgeordnetenmandat niedergelegt hatte. Farage wird vorgeworfen, Parteispenden von einem verurteilten Betrüger angenommen zu haben. Der Parteichef der rechten Reform UK tritt jetzt wieder für den Posten an und gilt als haushoher Favorit. Die anderen Parteien weigerten sich, einen eigenen Kandidaten oder eine Kandidatin aufzustellen. Sie sehen das Ganze als Manöver von Farage, von den Vorwürfen gegen sich abzulenken. Count Binface, ein Mann im Mülleimerkostüm, nutzt diese Lücke für sich. Eine Chance, gewählt zu werden, hat er wohl kaum, aber er zieht jede Menge Aufmerksamkeit auf sich. Hinter Count Binface steht der Comedian John Harvey, der schon seit Jahren immer mal wieder aus Spaß bei Wahlen antritt. In Italien sorgt das Wahlprogramm der neuen rechten Partei Futuro Nazionale für Streit. Parteichef Roberto Vannacci wirbt darin für ein sogenanntes mediterranes Patriarchat mit klaren Rollen für Männer und Frauen. Vannacci sagt, starke Männer sollen Frauen schützen und Verantwortung für die Gesellschaft übernehmen. Die Partei verbindet den Rückgang patriarchaler Strukturen mit mehr Gewalt gegen Frauen. Die sozialdemokratische Opposition findet das absurd. Sie sagt, männliche Kontrolle über Frauen sei vielmehr eine Grundlage für Femizide, also Morde an Frauen und Mädchen wegen ihres Geschlechts. Vannacci hatte seine Partei im Februar gegründet. Davor hatte er sich mit der rechtspopulistischen Lega überworfen.
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3: Der Deutsche Wetterdienst warnt in der Westhälfte vor einem Hitzerisiko für die Gesundheit. Insgesamt Höchstwerte zwischen 27 und 37 Grad. An den Küsten etwas kühler.
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0: Kommt mal entspannt und kühl durch diesen Sommertag.

0: kam auch schon 10-Jähriges jetzt dieses Jahr. Oit aus den Niederlanden. Please don't look at me. Das klingt alles immer noch so ein bisschen schrammlich, schrill, Indie-Pop. Aber tatsächlich, was ganz spannend ist bei Oit, die haben doch immer sehr tiefgängige, teilweise auch düstere Texte. Es geht so ums Ende und das Ende des Lebens. Und in dem Song hier, Please Don't Look at Me, geht es ums ganz, ganz krasse Schüchternsein.
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2: In der politischen Berichterstattung gehören sie einfach dazu. Vor allem kurz vor Wahlen Meinungsumfragen. Die European Survey Research Association, ein Zusammenschluss von Umfrageforschenden, hat dazu jetzt eine Warnung veröffentlicht. In einem Statement warnt die Fachgesellschaft vor Qualitätsmängeln bei Umfragen, die zu Fehlinterpretationen führen können. Der Potsdamer Methodenforscher Ulrich Kohler war an der Veröffentlichung beteiligt. Er sagte im Deutschlandfunk, dass besonders Umfragen problematisch sind, bei denen Menschen nicht zufällig ausgewählt werden, sondern sich selbst zur Teilnahme melden. Das ist bei vielen Online-Umfragen der Fall. Auch wenn in einer Umfrage darauf hingewiesen wird, dass sie repräsentativ sei, garantiere das noch nicht, dass die Zahlen verlässlich seien. Kohler warnt, dass medial transportierte, vermeintliche Stimmungsbilder gravierende politische Konsequenzen haben könnten. Parteien orientieren sich daran in ihrem Handeln und letztendlich könne auch die Stimmabgabe bei Wahlen beeinflusst werden. Woher kommen die riesigen schwarzen Löcher, die es schon kurz nach dem Urknall gab? Dieses Rätsel beschäftigt die Astronomie seit Jahrzehnten. Jetzt berichtet ein internationales Forschungsteam im Fachmagazin Nature von einer Entdeckung, die eine mögliche Erklärung liefern könnte. Die Forschenden haben das bislang früheste bekannte Objekt einer vermuteten neuen Klasse entdeckt, einen schwarzes Lochstern. Damit ist kein echter Stern gemeint, sondern ein junges schwarzes Loch, das von extrem dichtem Gas umhüllt ist. Das Objekt existierte schon 660 Millionen Jahre nach dem Urknall. Die Forschenden vermuten, dass die Gashülle dem schwarzen Loch geholfen hat, besonders schnell zu wachsen. Das könnte erklären, warum es im jungen Universum schon so früh riesige schwarze Löcher gab. Außerdem könnte die Entdeckung des Rätsels um die sogenannten Little Red Dots lösen, geheimnisvolle rote Lichtpunkte, die das James-Webb-Weltraumteleskop seit einigen Jahren beobachtet. Dahinter könnten auch solche schnell wachsenden schwarzen Löcher stecken. Die Hitze setzt auch den Vögeln in unseren Städten zu. Die Sächsische Landesstiftung Natur und Umwelt sagt, Spatzen, Rotkehlchen, Meisen und andere Vogelarten finden an vielen Orten gerade nicht genug Wasser. Besonders Jungvögel und kleine Arten kämpfen mit der Wassernot. Sie brauchen es nicht nur zum Durstlöschen, sondern auch zur Abkühlung und zur Körperpflege. Die Stiftung ruft deshalb dazu auf, Vogeltränken aufzustellen. Dafür reicht schon eine flache Schale mit frischem Wasser. Wichtig ist, das Wasser einmal täglich zu wechseln, damit sich keine Krankheitskeime vermehren oder nervige invasive Tigermücken. Die Tränke sollte an einer gut anfliegbaren Stelle in der Nähe von Sträuchern oder Bäumen stehen. Am besten noch einen Stein in die Schale packen, der ein bisschen aus dem Wasser rausguckt, damit durstige Insekten nicht ertrinken, sondern rauskrabbeln können.
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1: Es ist ja schon wieder super heiß, ne? Teilweise 37 Grad haben wir gehört im Wetter. Der Planet zeigt uns einfach ganz deutlich, hier verändert sich was. Es wird wärmer, Klimawandel und so weiter. Und viele von uns haben gerade, wenn wir uns aufmachen, in den Urlaub, in den Flieger steigen, dann halt auch ein schlechtes Gewissen. Aber wir machen es halt trotzdem. Und darüber singt Pohlmann.

0: nochmal an.
1: Das Schöne an diesem Song ist, Endzeit-Touri, dass der zwar sehr nachdenklich ist und auch so sehr spitz formuliert, aber überhaupt nicht judged. Niemand ist moralisch 100% perfekt und es ist völlig okay, den Wunsch danach zu haben, was erleben zu wollen, diese Welt sehen zu wollen, Abenteuer erleben zu wollen. Vor allem, wenn wir die ganze Zeit so im Umfeld, in den Socials, in den Medien mit Traumurlaubsvideos und Stories von anderen Menschen zugeballert werden. Nur, das ist halt einfach so der Haken, mit dem wir alle leben müssen, ist, dass diese Entscheidungen nicht in einem luftleeren Raum passieren und dass das, was wir machen, halt auch Auswirkungen hat. Und wie die Balance aussieht, das muss halt jeder am Ende für sich rausfinden. Unser Lieblingslied heute kommt von Pohlmann und heißt Endzeit-Touri.

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0: The Great Divide. Ganz genau, 12 Uhr ist es jetzt. Deutschlandfunk Nova ist hier mit einem Update aus der Welt und das kommt von Timo Oberhauser. Hi Timo.
1: Hi Lena.
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1: Vor genau 65 Jahren hatte die DDR-Führung angefangen, die Berliner Mauer hochzuziehen. Damit wollte sie verhindern, dass weiter viele Menschen in die Bundesrepublik abwandern. In Berlin gab es heute eine zentrale Gedenkveranstaltung, bei der an die Opfer der deutschen Teilung erinnert wurde. Bundestagspräsidentin Julia Klöckner sagte, heute vor 65 Jahren habe der Wohnort über Freiheit und Unfreiheit entschieden. Laut der CDU-Politikerin gibt es trotz der Einheit weiter Spaltungen zwischen Ost und West. Klöckner rief dazu auf, dass sich die Menschen in Deutschland gegenseitig zuhören sollen. Am Mauergedenkort haben unter anderem Politikerinnen und Politiker Kränze für die Opfer abgelegt. Allein an der Grenze in Berlin kamen mindestens 140 Menschen bei Fluchtversuchen ums Leben. Die deutsche Wiedervereinigung wurde durch den Mauerfall am 9. November 1989 eingeleitet. Die meisten Menschen in Deutschland machen sich Sorgen wegen des Klimawandels, aber mehr als die Hälfte macht sich auch finanzielle Sorgen wegen Klimaschutzmaßnahmen. Das zeigt eine neue Umfrage der Bertelsmann Stiftung und des Forschungsinstituts für Nachhaltigkeit. Dafür wurden mehr als 6.500 Erwachsene befragt. Das aktuelle Ergebnis zeigt, 80% sind wegen des Klimawandels besorgt, 53% befürchten aber auch finanzielle Verluste für sich durch Klimaschutz. Das führt dazu, dass viele beim Umstieg auf klimafreundliche Technologien zögern, also zum Beispiel bei Wärmepumpen oder E-Autos. Von der Politik erwarten fast 60% aber, dass mehr in den Klimaschutz investiert wird. Die deutschen Unternehmen exportieren weniger in die USA und nach China, aber der Wirtschaft schadet das gar nicht so sehr wie befürchtet. Denn die Exporte in andere Länder werden wichtiger, vor allem nach Mittel- und Osteuropa. Polen und Tschechien werden für die deutschen Unternehmen immer größere Handelspartner. Aber auch nach Ungarn, Rumänien und die Slowakei wurde in der ersten Jahreshälfte mehr exportiert. Der für die Region zuständige Wirtschaftsverband sieht bereits eine neue tragende Säule für Deutschland. Wenig überraschend ist Russland kein Teil dieses Ostbooms der deutschen Exporte. Der Handel mit dem Land geht immer weiter zurück. Grund dafür ist natürlich der Angriffskrieg gegen die Ukraine. Anfang des Monats sind zehntausende Menschen von Marokko aus in die spanische Exklave Ceuta an der nordafrikanischen Küste gekommen. Ein Auslöser dafür waren Falschinformationen in sozialen Netzwerken. Jetzt gibt es offenbar wieder Aufrufe, nach Ceuta zu kommen. Das marokkanische Innenministerium hat mitgeteilt, dass mehrere Verdächtige festgenommen wurden. Ihnen wird vorgeworfen, in Social Media dazu aufgerufen zu haben, wieder zu versuchen, die Grenzanlagen zu überwinden. Der Aufruf bezieht sich auf den 15. August, also übermorgen. Beim letzten Mal wurde über Social Media verbreitet, dass alle Menschen über Ceuta ohne Probleme in die

0: gemacht, komplett isoliert in so einer simulierten Marsstation. Das war im Auftrag der NASA und jetzt hat das Deutsche Zentrum für Luft- und Raumfahrt was ganz Ähnliches gemacht. Ey, wer lässt sich so lange einsperren für die Wissenschaft und die Zukunft der Menschheit und alles Höhere? Naja, hört ihr hier gleich.
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0: Wait for you, Wisdom Sea. Deutschlandfunk Nova ist hier. Ich pitche euch mal was, okay? Und ihr überlegt, ob ihr da Bock drauf habt. 100 Tage lang isoliert sein von der Außenwelt, kein Tageslicht sehen. Dafür wärt ihr mit 5 fremden Menschen auf so ca. 60 Quadratmetern, würdet zusammenleben, immer überwacht auf Video, außer Schlafkabinen und Bad, da nicht. Und zu essen gibt's vor allem eins, Mais. Na, wer von euch würde sowas Freiwilliges machen? 6 junge Menschen außerhalb Europa haben sich dafür entschieden. Die haben bei einer Isolationsstudie des Deutschen Zentrums für Luft- und Raumfahrt mitgemacht. Es ging darum, eine Mars-Mission zu simulieren. Die Laborstation, die war aber auf der Erde, die war in Köln. Dieses Experiment, das klingt für mich persönlich, die ja schon in WGs manchmal echt gestruggelt hat, sobald es mehr als irgendwie 2 Mitbewohnis waren, nach einer absoluten Horrorvorstellung. Es gibt aber nun mal Menschen, die zum Mars fliegen wollen und gerade das Phänomen Mensch muss man sich dabei eben auch genauer angucken und dafür dient das Projekt. Wie wirkt das sozusagen völlig isoliert, mit wenig Kontakt zur Erde, nur wenig Platz zum Leben auf die Menschen? Zwischen Traumvorstellung und der Realität können Welten liegen. Das haben auch Teile der Freiwilligen da gemerkt, die sich erstmal sehr, sehr ambitioniert gemeldet haben, auch gefreut haben, ausgewählt zu werden und dann doch ein bisschen gestruggelt haben. Das hat uns Diogo Poperio aus Portugal erzählt.
1: It is nice to see them on a video call, but it's not the same as seeing them and touching them physically. So I think that was the most difficult one.
0: Also da erzählt er, wie schwer das für ihn war, eben seine Freunde und seine Familie nicht zu sehen, 100 Tage von denen getrennt zu sein. Das war dann schon ziemlich schwierig. Und klar, es gab mal einen Videocall, aber das ist halt nicht das gleiche wie eine Umarmung oder irgendwie ein Kaffee-Date. Und diesen Videocall, müsst ihr auch wissen, den gab es nur sonntags. Also Nachrichten auch nur 2-mal am Tag, um so die Zeitverzögerung im All nachzubilden. Ne? Also da war kein WhatsApp oder Signal oder Telegram-Empfang in der Raumstation. Das hat aber dafür gesorgt, dass die Teilnehmenden unter sich sehr stark zusammengewachsen sind. Die haben zum Beispiel zusammen eine Playlist gemacht, ganz süß. Und Learnings gab es dann nach den 100 Tagen natürlich auch. Diogo hat erzählt, dass er auf vieles verzichten kann, aber dass ihn eine Sache schon ganz schön bewegt hat.
1: But I think after a few hours, when I just went walking around alone and just saw the sky, just saw the trees and saw how big the world really is and how beautiful, I think that's the moment I realized there is a lot of to be appreciated about.
0: Ja, also er hat so eine Bewunderung dem Planeten gegenüber wieder entwickelt, als er dann wieder raus durfte. Dann war er eine Runde alleine spazieren, die Sonne war in seinem Gesicht, er hat irgendwie den Himmel gesehen, die Bäume und war so, wow. Und das ist ja schon bemerkenswert, ne? Weil der wirklich fast klingt, wie er das so erzählt, wie so ein Astronaut, der die Erde das erste Mal aus dem All sieht. Da gibt es ja auch oft so Statements von und die sind ja auch einfach oft so krass berührt und ehrfürchtig vor der Natur und diesem Planeten, der einfach unser Zuhause ist. Ganz schön spannend, dass auch wenn man auf der Erde bleibt, aber sich einfach mal 100 Tage einschließt, das eigentlich den gleichen Effekt hat. 100 Tage Mars-Missionen wurden simuliert und durchgespielt in Köln und Infos dazu gab es hier bei uns bei Deutschlandfunk Nova. Pip Blom jetzt. Get back.

0: Grande hier bei Deutschlandfunk Nova vom neuen Album Petal. Hate better makes you love me.
1: Zwiebeln schneiden, das ist mein persönlicher absoluter Endgegner. Nicht wegen so Wein oder so, das geht eigentlich, aber die sind einfach so rutschig. Und dann muss man die auch so klein schnibbeln, wenn man irgendwas damit kocht. Und dann bin ich schon öfter mit dem Messer richtig blöd abgerutscht und habe mich irgendwie in den Finger geschnitten. Wir haben euch mal gefragt, wie das bei euch so in der Küche ist, wo ihr am meisten riskiert in puncto Messer.
2: Auf jeden Fall, wenn man zu Hause Brot hat, beim Brot schneiden.
3: Eigentlich nur bei Obst, das noch nicht gut durchgereift ist. Ich hatte das mal bei Nektarinen, Pfirsichen, sowas.
4: Bei so einer Ananas würde ich mich vielleicht schneiden, weil wie oft schneidet man eine Ananas? Total selten, und dann ist die vielleicht unerwartet hart.
1: Aber was wir jetzt noch nicht gehört haben, ist Avocado. Ist ja eigentlich auch eine relativ weiche Frucht, so, aber damit schneiden sich gerade offenbar immer häufiger Leute, zumindest wenn sie dabei sind, die Avocado zu schneiden. Die Uniklinik Schleswig-Holstein, die warnt tatsächlich davor. Bei denen sind immer häufiger Leute in der Notaufnahme. Ist so krass, dass das Phänomen sogar schon einen eigenen Namen bekommen hat, nämlich die sogenannte Avocado-Hand, also die Verletzung, weil die Leute sich wohl oft schneiden, also die Avocado-Hälfte, ne, in die Hand nehmen. Und dann abrutschen mit dem Messer, weil sie so diesen glitschigen Kern in der Mitte mit der Messerspitze so rausgiegeln wollen. Wie macht man es besser? Wie vermeidet man eine Avocado-Hand? Laura aus Berlin sagt mit dem Löffel.
5: Also einmal gut in der Mitte durchschneiden, aber dann um den Kern herum, da kann ich ja gar nicht durchschneiden. Dann klappt man sie auf und dann würde ich mit einem Löffel quasi das Innere rausholen und dann gar nicht mit einem Messer unbedingt dann noch irgendwas schneiden.
1: Das ist natürlich eine Variante, einfach zu sagen, gute Guacamole, ich quetsche es einfach direkt mit einer Gabel, mache es zu Matsch und haue es mir aufs Brot. Oder wenn ihr dann diese Hälfte rausgeholt habt, ne, ohne den Kern, den ihr vorher schon rausgelöffelt habt, dann könnt ihr das ja auch einfach dann auf ein Brett legen und da in diese schönen Avocado-Scheibchen teilen. Das empfiehlt auch die Uniklinik Schleswig-Holstein. Einfach nicht in der Hand schneiden, auf keinen Fall, weil im schlimmsten Fall ist es so eine blöde Verletzung, dass es heißt, nicht Frühstück, sondern Notaufnahme. The Neighborhood. Machen schon mal Bock auf Herbst. Sweater Weather hier bei Deutschlandfunk Nova.

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0: Müll, habt ihr gehört, kommt aus Dänemark. Das Song von ihr. Heartbreak heißt er. Deutschlandfunk Nova ist hier. 12.30 Uhr ist es jetzt. Zeit für ein Update aus der Welt. Und das bekommt ihr von Ann-Kathrin Horn. Hi, Anka.
1: Hallo.
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3: Erstmal gibt's drei Themen in kurz. Zum 65. Jahrestag des Mauerbaus ist in Berlin an die Opfer der deutschen Teilung erinnert worden. Bundestagspräsidentin Klöckner sagte, am 13. August 1961 habe der Wohnort über Freiheit und Unfreiheit entschieden. Weil die Donau gerade wenig Wasser hat, schaltet Rumänien das einzige Kernkraftwerk des Landes vollständig ab. Das AKW produziert normalerweise 20% des rumänischen Stroms. Und jüngere Menschen haben im Vergleich zu älteren Beschäftigten öfter einen befristeten Arbeitsvertrag. Laut Statistischem Bundesamt war letztes Jahr fast jeder und jede Fünfte unter 26 Jahren befristet beschäftigt.
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3: Der Eurovision Song Contest soll in Zukunft nur noch in Ländern stattfinden, die nicht in einen Krieg verwickelt sind und in denen die Sicherheitslage okay ist. Das steht in neuen Regeln. Da steht drin, wenn ein Land im Kriegszustand ist oder die geopolitische Lage dort heikel ist, darf das Land kein ESC-Gastgeber sein. Grund ist, dass sich die Besucher im Gastgeberland sicher fühlen sollen. Zum ESC kommen jedes Jahr Zehntausende Fans. Die neue Regel bedeutet zum Beispiel, dass Israel im Moment kein Gastgeberland sein könnte, wegen des Kriegs mit Iran. Israel hatte beim letzten ESC Platz 2 gemacht. Platz 1 ging an Bulgarien, der nächste ESC ist in der bulgarischen Stadt Burgas am Schwarzen Meer. Die USA haben im Frühjahr ein neues Bündnis gegen Drogenkriminalität gegründet, das sogenannte Shield of the Americas. Laut Verteidigungsminister Pete Hegseth ist jetzt auch Kolumbien mit dabei. Hegseth sagte, dass Kolumbiens neuer Präsident um gemeinsame Militäreinsätze gegen Drogenkartelle gebeten hat. Staatschef Abdelardo de la Espria ist seit letzter Woche im Amt. Er wurde im Wahlkampf von US-Präsident Donald Trump unterstützt und kündigte an, hart gegen Drogenkartelle vorzugehen. An der US-Initiative beteiligen sich unter anderem schon Argentinien und El Salvador. Die frühere Regierung in Kolumbien war nicht eingeladen gewesen, mitzumachen. Sie war links und hatte versucht, mit den Drogenkartellen eine friedliche Vereinbarung zu finden. Die Kartelle kontrollieren Teile von Kolumbien. Dort kommt es immer wieder zu Gewalt. Australien gilt als eins der Länder, in denen Menschen mit Behinderung besonders gut unterstützt werden. Das könnte sich ändern. Die britische BBC berichtet über massive Kürzungspläne der australischen Regierung. Die Betroffenen sagen, dass die Mittel für gesellschaftliche Teilhabe um bis zu 50% gekürzt werden sollen. Damit werden zum Beispiel die Teilnahme an inklusiven Sportgruppen und auch Betreuerinnen und Betreuer bezahlt. Das Besondere an der Behindertenhilfe in Australien ist, die Menschen dürfen weitestgehend selbst entscheiden, wofür sie die Gelder ausgeben, je nach ihrem Bedürfnis. Das Programm gibt es seit ein paar Jahren und ist so erfolgreich, dass es finanziell ein Problem geworden ist. Statt wie ursprünglich geplant 22 Milliarden Dollar liegen die Kosten inzwischen bei mehr als dem Doppelten.
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3: Kaum Wolken, viel Sonne, bei 27 bis 37 Grad, am Meer etwas kühler. Der Deutsche Wetterdienst warnt in der Westhälfte vor einem Hitzerisiko für die Gesundheit.
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4: Wie ihr und wir die Sonnenfinsternis so zugebracht haben, darüber haben wir ja schon gequatscht, so vor einer Stunde hier bei Deutschlandfunk Nova. Aber wie war es in Spanien, da wo das ja eigentlich am allerbesten zu sehen war? Hört er hier in der nächsten halben Stunde.
5: Samba jetzt hier aus New York. Back to France.

0: Nummer 90 aus Stuttgart, hört ihr hier bei Deutschlandfunk Nova. Mit dem wohl passendsten Song gerade im Sommer. Summer Nights heißt er, ist ein neuer von denen. Und was ganz spannend ist, bei Zimmer 90 dreht sich sehr viel um so einen Raum, den die irgendwie erschaffen. Deshalb heißt die Band auch Zimmer 90, ein Raum zwischeneinander, ein Raum mit den Fans, in dem man sich irgendwie so begegnen kann. Und für das Musikvideo zu Summer Nights haben sie aber gesagt, okay, diesen Raum, in dem wir auch miteinander immer an den Songs friemeln, also unser Studio, das bringen wir einfach mal nach draußen. Und es ist wirklich eines der schönsten Musikvideos überhaupt dabei rausgekommen. Ich vermute, dass es in Italien spielt, ich bin nicht ganz sicher. Auf jeden Fall haben sie so ihr Studio-Setup einfach überall in so eine Mittelmeerstadt gebracht. Die spielen da auf dem Marktplatz, auf einem Tretboot, irgendwie am Strand sieht man sie mit Kopfhörern. Das macht richtig, richtig Spaß. Und vielleicht ist das auch sowas, was ihr euch mal so bookmarkt, so ein Lesezeichen ranmacht, für wenn es wieder grau und kalt ist und ihr so denkt, oh, ich halte es nicht aus und ihr müsst mal wieder fühlen, wie sich Sommer anfühlt, dann guckt ihr euch das Musikvideo von Zimmer 90 zu Summer Nights an und dann ist so für, naja, 3 Minuten 38 die Welt einfach mal kurz okay.
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2: Eine Studie, die Impfskeptiker als Argument gegen Corona-Impfungen nutzen, ist zurückgezogen worden, und zwar wegen methodischer Mängel und Fehlinformationen über die möglichen Ursachen der Übersterblichkeit. Die Studie war 2024 im britischen Fachjournal BMJ Public Health erschienen. Darin hatten Forschende die Übersterblichkeit, also mehr Todesfälle als statistisch erwartet, in 47 westlichen Ländern bis Ende 2022 untersucht. Sie fanden, dass sie auch nach dem Höhepunkt der Pandemie ungewöhnlich hoch war. Einen Zusammenhang mit Corona-Impfungen stellte die Studie selbst nicht her. Trotzdem wurde sie von Impfskeptikern häufig genau dafür als Beleg angeführt. Eine Untersuchung ist jetzt zu dem Ergebnis gekommen, dass die Studie die Ursachen der Übersterblichkeit zwar gar nicht untersucht hatte, aber die Autoren haben danach vor allem über Corona-Impfungen und Schutzmaßnahmen diskutiert. Und andere mögliche Erklärungen haben sie laut Gutachten zu wenig berücksichtigt. Zwei der vier Autoren waren übrigens dafür, die Studie zurückzunehmen. Die schlimmste Hochwasserkatastrophe in Mitteleuropa in den letzten 1000 Jahren ist eine Weile her. Das war die Magdalenenflut von 1342. Dabei wurden im deutschen Raum zahllose Brücken zerstört, Tausende ertranken, ganze Dörfer wurden mitgerissen und durch Äcker furchten sich metertiefe Schluchten. Jetzt zeigt eine neue internationale Studie im Fachmagazin Nature, diese Flut war nur der traurige Höhepunkt einer ganzen Reihe von Hochwasserereignissen. Das Forschungsteam hat nachgewiesen, dass Europa damals in 2 Jahren von 16 großen Flutkatastrophen getroffen wurde. Dass es dazu kommen konnte, hat vermutlich mehrere Ursachen. Kurz zuvor waren auf der Erde mindestens 6 Vulkane ausgebrochen. Über mehrere Jahre gab es rund um den Nordpol weniger Meereis. Beides veränderte die Luftströmungen über Europa und begünstigte extreme lang anhaltende Regenfälle. Wasserstoff gilt als wichtiger Energieträger der Zukunft. Forschende einer Uni in Perth haben jetzt eine mögliche neue Quelle entdeckt, tief unter der Erde in Westaustralien. Dort lagern große Vorkommen des Eisenerzes Magnetit und das kann in Kontakt mit Wasser Wasserstoffgas erzeugen. Im Labor konnten die Forschenden diesen Prozess gezielt verstärken, indem sie unter hohem Druck extrem heißes Wasser in das Eisenerz pumpten. Die Tests simulierten Bedingungen in mehreren Kilometern Tiefe. Nach Einschätzung des Forschungsteams könnten die Vorkommen theoretisch groß genug sein, um Australien über Jahrzehnte mit sauberer Energie zu versorgen. Wie aufwendig und teuer die Gewinnung wäre, schreibt das Team allerdings nicht.
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0: Willkommen im 2000er Club, a.k.a. Deutschlandfunk Nova. Ganz kurz ins Jahr 2005 abgerutscht. Aber ist gut, oder? Rihanna. Pon the Replay. Gestern Abend war ja so ein Lagerfeuermoment. Die sind selten geworden, muss man ehrlicherweise sagen. Jeder driftet ja so in seine eigene kleine Bubble, in sein Rabbit Hole ab, gerade auch mit irgendwie Social Media und so weiter. Und so diese Momente, wo ganz viele Menschen, gestern ja sogar wirklich ganz Europa fast, so zu einer Sache zusammenkommt. Alle auf das Gleiche gucken, alle auf das Gleiche warten. Die sind selten, aber gestern bei der Sonnenfinsternis war es so. Vielleicht habt ihr auch mitgemacht und wenn ihr nicht euch auch versammelt habt mit Freunden oder auf eurem Balkönchen, um euch das anzugucken, dann habt ihr es trotzdem mitbekommen in Feeds und Timelines. Es war wirklich das Event gestern Abend und ganz besonders schön war das zu sehen in Spanien. Da war die Sonnenfinsternis besonders gut zu sehen. Unser Korrespondent Christian Sachsinger, der hat sich's auch angeguckt und zwar in einem kleinen Dorf, 200 Kilometer ungefähr von der Hauptstadt Madrid weg.
1: Wir sind auf einen kleinen Hügel hochgestiegen und die Menschen aus dem Dorf haben sich so ein bisschen drum versammelt. Ich würde mal sagen so 100 Leute in etwa, die aber in sehr luftigen Abständen irgendwie in kleinen Grüppchen um uns herum waren auch. Und es war, ich würde sagen, spektakulär.
0: Christian sagt, am spektakulärsten war für ihn vor allem der Moment, in dem man die Brille dann runternehmen konnte. Das ging da nämlich, als der Mond genau vor der Sonne war.
1: Man sieht diesen schwarzen Mond und dahinter die Sonne, die sozusagen den Mond fast angezündet hat. So sieht es ein bisschen aus und man ist tatsächlich überwältigt von diesem Bild. Also ich habe neben mir auch jemanden stehen gehabt, dem sind einfach die Tränen gekommen.
0: Boah, krieg ich hier richtig Gänsehaut im Studio. Ganz große Emotionen da bei der Sonnenfinsternis. Aber manche Menschen in Spanien, die hatten auch richtig Pech, ne? Weil das Wetter nicht so gut mitgemacht hat.
1: In Galizien vor allem, also das heißt am Atlantik, dann aber auch auf den Balearen war, zumindest habe ich Informationen bekommen, dass das nicht überall gut zu sehen war. Wir haben gute Sicht gehabt, aber es war immer so ein bisschen die Frage, hält das Wetter irgendwie? Also es sind Wolken aufgezogen am Nachmittag.
0: Am Ende hat das Wetter aber auch bei ihm gehalten und es war wie für Millionen andere Menschen in Spanien auch eine krasse Erfahrung, diese Sonnenfinsternis und für uns hier in Deutschland ja auch. Wir haben euch schon davon erzählt, ne, wie wir von Deutschlandfunk Nova so diesen Abend verbracht haben mit irgendwie Sonnenfinsterniskuchen und aufs Dach klettern und was weiß ich was. Und ihr könnt uns auch gerne noch erzählen, wie ihr die Sonnenfinsternis verbracht habt gestern. 030 8503 8503, 030 8503 8503. Was habt ihr gemacht an diesem Lagerfeuermoment bei der Sonnenfinsternis?
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0: Glückeli mit Happy Now. Wir schlittern jetzt hier so langsam rein in den Nachmittag. 13 Uhr ist es. Wir gucken in die Welt, was da der aktuelle Stand ist mit Timo Oberhauser. Hi Timo.
1: Tag Lena.
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1: Vor genau 65 Jahren hatte die DDR-Führung angefangen, die Berliner Mauer hochzuziehen. Damit wollte sie verhindern, dass weiter viele Menschen in die Bundesrepublik abwandern. In Berlin gab es heute eine zentrale Gedenkveranstaltung, bei der an die Opfer der deutschen Teilung erinnert wurde. Bundestagspräsidentin Julia Klöckner sagte, heute vor 65 Jahren habe der Wohnort über Freiheit und Unfreiheit entschieden. Laut der CDU-Politikerin gibt es trotz der Einheit weiter Spaltungen zwischen Ost und West. Klöckner rief dazu auf, dass sich die Menschen in Deutschland gegenseitig zuhören sollen. Am Mauergedenkort haben unter anderem Politikerinnen und Politiker Kränze für die Opfer abgelegt. Allein an der Grenze in Berlin kamen mindestens 140 Menschen bei Fluchtversuchen ums Leben. Die Jugendämter in Deutschland haben letztes Jahr noch mal mehr Fälle registriert, bei denen Kinder stark vernachlässigt wurden oder Gewalt erlebt haben. Die Rede ist von fast 80.000 Kindern und Jugendlichen. Laut Statistischem Bundesamt ist das ein neuer Höchststand, seit Daten dazu gesammelt werden. Über die letzten 15 Jahre hat sich die Zahl demnach mehr als verdoppelt. Die Fachleute sehen mehrere Gründe für den starken Anstieg. Sie sagen zum Beispiel, dass es tatsächlich mehr Fälle gegeben hat und dass generell auch mehr aufgedeckt und gemeldet werden. Mehr als die Hälfte der betroffenen Kinder war höchstens 8 Jahre alt und in den allermeisten Fällen ging die Gefährdung von den Eltern aus. Russlands Staatschef Wladimir Putin hat eine kleine Inselkette in Ostasien besucht und sorgt dadurch für neue Spannungen mit Japan. Es geht um die Kurilen. Die Insel liegt genau zwischen der nordjapanischen Insel Hokkaido und der russischen Halbinsel Kamtschatka. Um die Kurilen gibt es seit langer Zeit Streit zwischen beiden Ländern. Russland kontrolliert die Inselkette seit dem Zweiten Weltkrieg. Die beiden größten Inseln der südlichen Kurilen werden aber von Japan beansprucht. Genau dort war Putin jetzt zu Besuch. Das hat die japanische Regierung kritisiert. Auch die EU und die USA sagen schon länger, dass Russland die südlichen Inseln der Kurilen an Japan abgeben muss. Jüngere haben im Vergleich zu älteren Beschäftigten öfter einen befristeten Arbeitsvertrag. Laut Statistischem Bundesamt waren letztes Jahr 18% der Menschen zwischen 15 und 25 Jahren befristet beschäftigt. Zum Vergleich, unter allen Beschäftigten lag der Anteil bei 6%. Besonders häufig gab es befristete Jobs im Bildungsbereich und in der Gastro und generell gingen viele Verträge weniger als ein Jahr. Die Fachleute vom Statistikamt sagen übrigens, dass Männer und Frauen von befristeten Verträgen fast gleich betroffen sind und dass kaum jemand gezielt nach so einem Job auf Zeit gesucht hat. In den letzten 10 Jahren ist der Anteil an befristeten Jobs aber generell leicht zurückgegangen.
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1: Der Deutsche Wetterdienst warnt in der Westhälfte von einem Hitzerisiko für die Gesundheit. Insgesamt Höchstwerte zwischen 27 und 37 Grad. Morgen dann noch ein bisschen heißer, 31 bis 38 Grad und es bleibt trocken und sonnig.
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0: Man kann sich ja nur wiederholen, ne? Es ist einfach richtig, richtig warm. Also habt ihr euch schon Badesee ausgeguckt, wo ihr heute diesen schönen Sommernachmittag oder Abend verbringen werdet? Es ist einfach gerade standardmäßig sehr, sehr warm. Dementsprechend oft fahren wir an den See. Aber habt ihr eigentlich schon mal so aktiv drüber nachgedacht, was da eigentlich so die Do's und Don'ts sind? Also, ne, klar, man schwimmt einfach los, aber wir hören ja immer wieder von Badeunfällen und deshalb machen wir gleich hier einfach nochmal so ein How-to richtig schwimmen im See.

0: Changes von Tommy Richman habt ihr gehört bei Deutschlandfunk Nova. Wasser ist super gerade jetzt. Da können wir uns so richtig schön runterkühlen bei den Temperaturen, die wir gerade so haben und uns mal nicht so dauer angeschwitzt fühlen. Aber Wasser ist halt auch nicht ungefährlich und gerade beim Baden in Flüssen und Seen unterschätzen viele das Risiko. Allein im Juni zum Beispiel sind laut DLRG in Deutschland mehr als 100 Leute ertrunken. Und da wollten wir einfach nochmal unser Wissen auffrischen. Wie geht das richtig mit dem Draußenschwimmen? Worauf müssen wir achten? Fragen wir jetzt nach bei Mirjam Wennemar, DLRG-Rettungsschwimmerin und Ausbilderin am Wannsee in Berlin. Mirjam, uns hat Simone geschrieben. Sie sagt von sich, ach, ich bin eigentlich eine routinierte Schwimmerin, aber bei den Todeszahlen frage ich mich schon, sollte ich eigentlich besser am Ufer bleiben und nicht so weit rausschwimmen? Was sagst denn du?
1: Ja, erst einmal hallo und vielen Dank, dass ich hier was dazu sagen darf. Ja, also wir geben natürlich auf jeden Fall die Empfehlung, dass die Schwimmer nicht so weit rausschwimmen, also das Ufer immer noch auch gut erreichen können, weil es kann immer etwas Unerwartetes geschehen, wie zum Beispiel ein Krampf oder eine Erschöpfung. Und dann bin ich natürlich, wenn ich näher am Ufer bin, auch schneller wieder aus dem Wasser raus, beziehungsweise in einem Bereich, wo ich stehen kann. Außerdem empfehlen wir an Schwimmern, immer nicht alleine ins Wasser zu gehen, also immer eine Freundin, einen Freund oder was auch immer mitzunehmen und an bewachten Badestellen zu sein. Also wir haben sehr, sehr viele Badestellen in ganz Deutschland verteilt, die auch bewacht sind. Und da kann einem natürlich im Falle eines Falles schnellstmöglich jemand helfen.
0: Also kann man es schon so einfach sagen, ja, weiter draußen ist schon per se gefährlicher.
1: Ja, das ist schon gefährlicher, weil man sich auch oft überschätzt. Also das heißt, vielleicht kann ich 200 Meter am Stück sehr, sehr gut schwimmen, schwimme diese 200 Meter raus und vergesse aber, dass ich die 200 Meter ja auch wieder zurückschwimmen muss und stelle dann mitten auf dem See auf einmal fest, oh, wie komme ich jetzt eigentlich wieder zurück, weil ich schaffe es einfach nicht mehr bis zurück. Und da verfallen natürlich auch einige Leute in Panik. Und das ist natürlich das Fatale. Deswegen sagen wir halt, okay, du kannst 200 Meter schwimmen, denke daran, vielleicht nur 100 Meter rauszuschwimmen, damit du die 100 Meter auch wieder zurückschaffst.
0: Und generell, wenn wir so bei Seen und Flüssen sind, da ist man ja auch nicht alleine. Also da sind Enten, da sind Algen. Was gibt's denn da so für Gefahren überhaupt eben am Draußenschwimmen?
1: Ja, natürlich. Also es gibt ganz, ganz viele Gefahren. Natürlich Algen. Ich kann mich in Algen verfangen. Es gibt aber auch Fische zum Beispiel. Manche Leute verfallen ja auch in Panik, wenn sie schon mal von einem Fisch berührt werden. Das ist im See ganz normal. Die haben da ihren normalen Lebensraum. Es gibt aber auch natürlich bei Flüssen und bei manchen Seen auch Schifffahrtsverkehr, was sehr, sehr gefährlich ist. Also da muss ich natürlich auch drauf achten, sei es Segelboote oder auch Motorboote. Es gibt Leute auf Subs, alles Mögliche. Also das sind alles Gefahren, die ich mit einkalkulieren muss und wo ich einfach gucken muss als Schwimmerin oder als Schwimmer, dass ich dann näher an Land bin und mich nicht so sehr in Gefahr gebe.
0: Was sind denn so die häufigsten Ursachen eigentlich dafür, dass es Notfälle gibt oder dass Menschen beim Schwimmen sterben?
1: Zwei. Das eine ist Überschätzung. Also dieses, was ich auch am Anfang schon gesagt habe, ich kann 200 Meter schwimmen, schwimme 200 Meter in eine Richtung und komme die 200 Meter dann nicht wieder zurück. Und das zweite ist nicht schwimmen können. Und das ist natürlich jetzt auch langfristig gesehen, es gibt immer mehr Nichtschwimmer, wird uns das noch weiter begleiten. Also das heißt, da auch wirklich den Fokus setzen, wenn ich nicht schwimmen kann, gehe ich nicht tief ins Wasser. Also wir empfehlen dann auch wirklich, vielleicht nur bis zu den Knien ins Wasser zu gehen, allerhöchstens bis zur Hüfte ins Wasser zu gehen, damit ich da halt wirklich so eine Grenze habe und noch wieder rauslaufen kann. Weil viele Badestellen haben so, dass ich weit reinlaufen kann, es ist gar nicht so tief und dann auf einmal kommt so ein Break und dann mache ich einen Schritt und bin komplett unter Wasser, weil da vielleicht das tief runter geht. Und das ist natürlich sehr, sehr, sehr gefährlich, wenn ich nicht schwimmen kann.
0: Mirjam Wennemar habt ihr gehört hier bei Deutschlandfunk Nova. Sie ist DLRG-Rettungsschwimmerin und Ausbilderin am Wannsee in Berlin und hat mit uns hier nochmal eine Runde How to Schwimmen in Seen und Flüssen gemacht bei Deutschlandfunk Nova. Juli, dieses Leben

0: 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Deutschlandfunk Nova ist hier. Akten, die wir niemals sehen werden. Informationen, über die sie niemals sprechen darf. Und Behörden, die im Geheimen so vor sich hinarbeiten. Das gehört zum Job von Sonja Eichwede. Die sitzt für die SPD im parlamentarischen Kontrollgremium. Das heißt, sie gehört zu den Menschen, die unsere Geheimdienste kontrollieren. BND und Verfassungsschutz zum Beispiel. Und genau diese Dienste sollen jetzt, habt ihr vielleicht mitbekommen, deutlich mehr dürfen.
1: Ich glaube aber, wir sind in einer Situation, in der sich die Gefährdungslage der Bundesrepublik so stark verschärft hat, dass wir eher merken, dass wir mehr Befugnisse brauchen, um auch tatsächlich unsere Verfassung und unsere Sicherheit schützen zu können.
0: Heißt, BND und Verfassungsschutz sollen vom Beobachten und Informationen sammeln auch mal ins Handeln kommen. Selber hacken, Angriffe stoppen, auch sabotieren. Das Bundeskabinett hat diese Reform jetzt beschlossen. Der Bundestag muss noch zustimmen. Und wenn die Dienste mehr dürfen sollen, dann wird Sonjas Job noch wichtiger.
1: Wir können in Akten reingucken, wir können die Liegenschaften besuchen und wir sind eben viel im Austausch und haben da auch einen sehr kritischen Blick drauf.
0: Und das hat einen Grund. Deutschland hat seinen Nachrichtendienst lange ganz bewusst sehr viel härtere Grenzen gesetzt, als das zum Beispiel in Israel oder den USA der Fall ist. Auch wegen unserer Geschichte. Und deshalb geht es nicht nur darum, wie kontrolliert wird, sondern auch, wer da sitzt, wer kontrolliert.
1: Ich glaube, dass das unglaublich wichtig ist, dass in dem Gremium eben Personen sitzen, die ganz klar auf dem Boden unserer Verfassung stehen.
0: Und da steckt halt eine ziemlich unbequeme Frage drin. Gesetze gelten nicht nur für die Regierung, die gerade an der Macht ist. Was also, wenn sich politische Mehrheiten ändern und andere über diese neuen Möglichkeiten bestimmen?
1: Wenn es doch zu anderen Ergebnissen kommen würde, dann müssten wir uns, glaube ich, nicht nur die Frage stellen bezüglich unserer Sicherheit, wer Mitglied dieses Gremiums ist, sondern wie es um die Sicherheit und um den Schutz von Grundrechten in Deutschland insgesamt bestellt ist.
0: Wie viel Macht brauchen Deutschlands Nachrichtendienste, um uns besser zu schützen? Wer kontrolliert sie, wenn sie zukünftig selbst eingreifen dürfen? Und was schützt uns eigentlich davor, dass diese Macht irgendwann missbraucht wird? 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Dave und Tam sitzen hier mit Raindance.
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0: nein, brown eyes.
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0: Giant Rooks aus Hamm hört ihr hier bei Deutschlandfunk Nova mit einem neuen Song. Slow Dance for a Minute. 13:30 ist es jetzt. Zeit, in die Welt zu gucken, was da so los ist. Das machen wir mit Ann-Kathrin Horn. Hi, Anka.
1: Hallo.
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3: Erstmal drei Themen in kurz. Zum 65. Jahrestag des Mauerbaus ist in Berlin an die Opfer der deutschen Teilung erinnert worden. Bundestagspräsidentin Klöckner sagte, am 13. August 1961 habe der Wohnort über Freiheit und Unfreiheit entschieden. Die Jugendämter in Deutschland haben letztes Jahr noch mal mehr Fälle registriert, bei denen Kinder stark vernachlässigt wurden oder Gewalt erlebt haben. Die Rede ist von fast 80.000 Kindern und Jugendlichen. Das ist ein neuer Höchststand. Und neben dem Zugpersonal sollen bald auch Mitarbeiter an Bahnhöfen Bodycams tragen können, wenn sie das wollen. Die Deutsche Bahn sagt, dass sie ihre Beschäftigten so besser schützen will.
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3: Ungarn will den Wasserstand der Donau künstlich anheben, damit das wichtige Atomkraftwerk Poks weitergekühlt werden kann. Wegen der langen Hitze und Dürre ist der Fluss auf historische Tiefstände gefallen. Das Kraftwerk läuft aktuell deswegen nur mit etwa 25% Leistung. Die ungarische Regierung plant, das Wasser in der Donau zu stauen, quasi mit einer Schwelle unter Wasser. Die soll den Pegel um bis zu einen Meter anheben. Die Bauarbeiten sollen sofort starten, auch das Militär ist im Einsatz. Kosten umgerechnet rund 16 Millionen Euro. Als kurzfristige Lösung könnten außerdem zwei 80 Meter lange Lastkähne in der Donau versenkt werden. Die Schiffe würden den Wasserstand vorübergehend um rund 20 Zentimeter erhöhen. Ob das passiert, soll noch diese Woche entschieden werden. Ende Juli haben die USA entschieden, dass auf Diamanten aus Europa weiterhin keine Zölle anfallen. Davon profitiert vor allem die belgische Diamantenbranche. Zwei demokratische Senatoren aus den USA vermuten, dass belgische Juwelenfirmen den US-Präsidenten bestochen haben könnten, um das zu erreichen. Und zwar mit einem Diamantring. Sie verlangen von zwei belgischen Unternehmen Auskunft über einen Ring aus 18-karätigem Gold, der mit über 300 Diamanten besetzt ist. Das Schmuckstück war Donald Trump zum US-Geburtstag überreicht worden, wenige Wochen vor der Entscheidung, weiter bei der Zollfreiheit zu bleiben. Die Senatoren wollen unter anderem wissen, was der Ring wert ist, wer ihn bezahlt hat und ob es Gespräche gab über die Zölle. Die US-Regierung wies den Vorwurf zurück, Sonderinteressen begünstigt zu haben. Sambia im südlichen Afrika wählt einen neuen Präsidenten und ein neues Parlament. Das Land gilt als vergleichsweise stabile Demokratie, hatte aber erst vor ein paar Jahren eine schwere Schuldenkrise. 2020 war Sambia sogar faktisch bankrott, vor allem wegen hoher Schulden bei China. Mit den chinesischen Krediten wurden unter anderem ein internationaler Flughafen und Sportstadien gebaut. Sambia ist für China interessant, vor allem wegen hoher Kupfervorkommen. Der aktuelle Präsident von Sambia, Hakainde Hichilema, handelte mit dem Internationalen Währungsfonds eine Umschuldung aus. Er tritt auch jetzt bei der Wahl an. Unter seiner Regierung wächst die Wirtschaft wieder und die Inflation ist auf dem niedrigsten Stand seit Jahren. Es gibt aber nach wie vor zu wenige Jobs, vor allem für junge Menschen. Mehr als die Hälfte der Bevölkerung lebt unterhalb der Armutsgrenze.
2: Das Wetter.
3: Kaum Wolken, viel Sonne, dazu 27 bis 37 Grad, an der See etwas kühler. Der Deutsche Wetterdienst warnt in der Westhälfte vor einem Hitzerisiko für die Gesundheit. Morgen geht's ähnlich weiter, auch da kein Regen in Sicht und nochmal wärmer bis 38 Grad und etwas weniger an den Küsten.
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0: Es gibt ja immer wieder so ein paar Momente, wo ich wirklich anfange an meiner Heimatstadt zu zweifeln. Das ist Berlin. Ich bin Berlinerin und da habe ich jetzt gerade gelesen, dass die gestern da beim Planetarium einen Polizeieinsatz hatten, weil da einfach so viele Menschen waren. Also über 3000 Leute, die noch versucht haben, so eine Sonnenfinsternis-Spezialbrille zu bekommen. Die haben wohl über 20.000 Brillen ausgegeben und natürlich hatten die dann auch irgendwie keine mehr. Crazy. Deshalb an dieser Stelle, falls ihr auch jetzt keine Brillen bekommen habt, in den nächsten Wochen wird niemand diese Brillen suchen, dann legt euch doch gerne eine zu, weil die nächste Sonnenfinsternis ist schon in einem Jahr, am 2. August 2027. Habe ich gerade mal nachgeguckt und dann seid ihr vorbereitet. Ist nicht ganz so krass wie die, die wir jetzt hatten, aber trotzdem ja sehr, sehr schön. Oder ihr guckt einfach Sternschnuppen, das macht auch Spaß. Ah.

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0: haben wir für euch entdeckt. Boy Loco ist ein irisch-walisisches Duo. Sind noch ganz klein, noch Newcomer. Closer war das hier bei Deutschlandfunk Nova, ganz klein. Heißt ja oft für Künstler, Künstlerinnen, dass wir sie so schnell nicht in Deutschland sehen können, wenn sie jetzt nicht deutsche Acts sind. Aber bei Boy Loco ist es so, dass sie als Support-Act im Herbst in Deutschland sind. Sie supporten Tom Gregory und sind da unter anderem in Köln, Frankfurt am Main, Stuttgart, München, Wien, Berlin als Vorband zu sehen. Könnte man ja auch mal machen, oder? Sich einfach für die Vorband Tickets kaufen. Ist ja auch eine schöne Aktion.
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2: Die Zahl der Hitzetoten in diesem Sommer steigt weiter. Das Robert-Koch-Institut hat einen neuen Wochenbericht herausgegeben und hat mittlerweile 12.500 Hitzetote erfasst. Gezählt wurde von Anfang Juni bis zum 2. August. 2026 ist das Jahr mit den meisten hitzebedingten Sterbefällen in Deutschland überhaupt. Der Großteil, knapp 10.000 Menschen, starben in der heißen Woche Ende Juni, als die Temperaturen zum Teil über 40 Grad lagen. Das RKI hat die Sterbezahlen verglichen mit Durchschnittswerten aus Sommerwochen ohne Hitze. Dabei wird deutlich, dass die Übersterblichkeit genau in den Zeiträumen höher ist, in denen es heiß war. Das größte Risiko haben Senioren. Mehr als die Hälfte der Verstorbenen war 85 Jahre und älter. Wenn ihr die nächste Runde joggen geht, nehmt doch einfach mal einen Kinderwagen mit. Dadurch kann nämlich das Verletzungsrisiko womöglich sinken. Das legt zumindest eine Studie im Fachmagazin PLOS ONE nahe. Forschende haben rund 250 joggende Eltern zu ihren Sportgewohnheiten und Verletzungen befragt. Dabei zeigte sich, von den Eltern, die regelmäßig mit einem Jogging-Buggy unterwegs waren, berichteten 19% von Überlastungsverletzungen. In der Vergleichsgruppe ohne Buggy waren es 30%. Eine mögliche Erklärung: Wer mit Kinderwagen joggt, macht meist kürzere Schritte und läuft in einer gleichmäßigeren Schrittfrequenz. Außerdem wird durch das Festhalten am Griff ein Teil der Belastung abgefedert. Das könnte vor allem Gelenke entlasten. Allerdings beweist die Studie keinen Ursache-Wirkungszusammenhang. Die Daten stammen aus einer Online-Befragung. Die Gruppen waren unterschiedlich groß und weitere Einflussfaktoren wurden nicht erfasst. Wenn die Auswahl zu groß ist, kann das überfordern. Das gilt auch für die Partnerwahl. Und dieses Problem kennen offenbar auch Laubfroschweibchen. Eigentlich stehen die auf Männchen mit besonders langen Quarktönen. Die sind aber schwer auszumachen, wenn viele paarungswillige Männchen gleichzeitig um die Wette quaken. Experimente von Forschenden der Uni Tennessee zeigen, wenn nur ein Langquaker und ein Kurzquaker zu hören sind, entscheiden sich die Weibchen in 3 von 4 Fällen für den Langquaker. Sind dagegen mehrere Werberufe gleichzeitig zu hören, gelingt das nur noch in 1 von 4 Fällen. Die Ursache ist offenbar nicht der Lärm, sondern die große Auswahl. Die Weibchen waren teilweise so überfordert, dass sie gar keine Entscheidung trafen. Die Informationsverarbeitung hat wohl Grenzen und kann die Partnerwahl beeinträchtigen. Die Forschenden schreiben im Fachmagazin iScience, dass dies auch erklärt, warum sich die weniger attraktiven Kurzquaker bis heute im Genpool der Laubfrösche halten.
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0: Neu bei uns in der Playlist hier bei Deutschland von Nova. Xavi Caboo. Mit Soulmate. Marcel Bohn ist auch schon ins Studio geflitzt. Hi, yes. Marcel.
1: Hallo. Sag mal, wie hast du gestern Sonnenfinsternis geguckt?
0: Ich habe tatsächlich ja wirklich Möbel abgeschliffen. Und ich hatte leider nicht so eine Brille. Das heißt, ich habe nur in Berlin, das war richtig krass, da hat sich das Licht so verändert. Ich habe einen Balkon, der ist sehr weit oben und der geht auch Richtung Westen. Und es war auf einmal, als wäre so ein ganz feiner Goldstaub über allem. Es war so schön. Ich habe noch nie so schön DIY'd.
1: Oh, das klingt auch toll magisch auf jeden Fall.
0: Ja.
1: Aber genau, ich glaube, ohne Brille, ne, war's cool, aber die war schon auch mal so ein Wow-Effekt, habe ich gemerkt, als wir die auch so anhatten. Ich habe ein Video gesehen auf TikTok von einem Mädel aus München, die den Olympiaberg abgefilmt hat. Und da war komplett crowded, so alles voll. Wirklich so ein Mensch am anderen.
0: Okay,
1: und
0: krass.
1: Ich habe einen Auftrag für heute Nachmittag, bis 18 Uhr, solange meine Sendung geht.
0: Erzähl.
1: Ich möchte gerne jemanden haben, der genau auf diesem Berg gesessen hat und sich da die Sonnenfinsternis angeguckt hat.
0: Wie hat sich das angefühlt zwischen all den anderen Menschen?
1: Ja,
0: wo es ja wirklich so ein Lagerfeuermoment ist. Ne? Wann haben wir das denn? Dass wir alle mal das Gleiche machen. Dass wir alle in einem Moment miteinander sind. Wie schön. Alle auf dem Olympiaberg gefühlt.
1: Und wenn ihr da wart oder jemand kennt, der da war, whatever, ihr könnt auch irgendwo anders herkommen und einen Freund oder eine Freundin in München haben. WhatsApp an die 030 8503 8503. Das ist eure Challenge vor dem Nachmittag in meiner Sendung, jemanden von diesem Berg, Olympiaberg in München, in die Sendung zu kriegen.
0: Ich sag's auch nochmal. 030 8503 8503, unsere WhatsApp-Nummer. Meldet euch da gerne rein und dann bringt euch Marcel Bohn hier gut durch den Nachmittag. Ich bin raus für heute. Mein Name ist Lena Membel. Ciao, ciao.

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1: Die Jeremias sind das hier bei Deutschlandfunk Nova. 14 Uhr haben wir jetzt am Donnerstagnachmittag. Da kriegt ein Update, was so los ist. Jetzt von Timo Oberhauser. Hallo Timo.
2: Tag Marcel.
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2: Viele Landwirtinnen und Landwirte haben schon gesagt, dass sie dieses Jahr mit einer schlechteren Ernte rechnen, weil es schon so lange so heiß und trocken ist. Jetzt gibt es eine erste Berechnung vom Deutschen Raiffeisenverband, der 1600 Unternehmen im Agrarbereich vertritt. Demnach gingen seit Mitte Juni rund 3 Millionen Tonnen Getreide und Raps verloren. Laut dem Verband bedeutet das 600 Millionen Euro weniger an Einnahmen. Die Rede ist von einer unterdurchschnittlichen Ernte. Dass die Versorgung gefährdet ist, sehen die Fachleute aktuell nicht und sie rechnen auch nicht damit, dass deshalb zum Beispiel Brot und Brötchen bald mehr kosten. Aus Sicht des Verbands spielen da andere Faktoren eine größere Rolle, wie höhere Energie- und Lohnkosten. Die Deutsche Bahn will mehr Mitarbeiterinnen und Mitarbeitern die Möglichkeit geben, Bodycams zu tragen. Auch die knapp 3000 Leute, die an den Bahnhöfen arbeiten, sollen so eine kleine Kamera tragen können. Unter anderem an den Bahnhöfen in Frankfurt am Main und Bielefeld wurden die ersten schon ausgeteilt. Die Bahn sagt, dass sie die Mitarbeitenden so besser schützen will. Sie hofft, dass die Kameras Leute davon abhalten, anzugreifen. In den Zügen sind Bodycams teils schon länger im Einsatz. Laut Bahn haben Übergriffe auf Beschäftigte zugenommen. Allein im Regionalverkehr wurden im ersten Halbjahr fast 1000 Vorfälle gezählt, deutlich mehr als letztes Jahr um diese Zeit. Vor genau 65 Jahren hatte die DDR-Führung angefangen, die Berliner Mauer hochzuziehen. Damit wollte sie verhindern, dass weiter viele Menschen in die Bundesrepublik abwandern. In Berlin gab es heute eine zentrale Gedenkveranstaltung, bei der an die Opfer der deutschen Teilung erinnert wurde. Bundestagspräsidentin Julia Klöckner sagte, heute vor 65 Jahren habe der Wohnort über Freiheit und Unfreiheit entschieden. Laut der CDU-Politikerin gibt es trotz der Einheit weiter Spaltungen zwischen Ost und West. Klöckner rief dazu auf, dass sich die Menschen in Deutschland gegenseitig zuhören sollen. Am Mauergedenkort haben unter anderem Politikerinnen und Politiker Kränze für die Opfer abgelegt. Allein an der Grenze in Berlin kamen mindestens 140 Menschen bei Fluchtversuchen ums Leben. Weil Öltanker die Straße von Hormus im Persischen Golf weiter kaum nutzen können, sind die Ölpreise ja sehr hoch. Aber genau wegen dieser Situation könnten die Preise wieder sinken. Denn es wird offenbar mehr auf Alternativen zu Öl gesetzt. Die Internationale Energieagentur sagt, dass sie weltweit mit einem stärker sinkenden Ölverbrauch rechnet. Heute früh sind in einer ersten Reaktion darauf die Ölpreise dann auch ein bisschen gefallen. Die Lage bleibt aber sehr wechselhaft, da keine Lösung des USA-Iran-Konflikts in Sicht ist. Die Internationale Energieagentur sagt, dass es noch nie so eine große Störung in der weltweiten Ölversorgung gab.
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2: Der Deutsche Wetterdienst warnt weiter, vor allem in der Westhälfte, vor einem Hitzerisiko für die Gesundheit. Insgesamt Höchstwerte zwischen 27 und 37 Grad. Morgen dann bis zu 31 bzw. 38 Grad und es bleibt trocken und sonnig.
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1: Und willkommen zur großen Inselshow. Also irgendwie ist das einfach so passiert. Wir reisen heute zusammen auf die griechische Insel aus dem Kino-Blockbuster Die Odyssee.
4: Ithaka ist ein Königreich ohne König.
5: Ithakas König wird wiederkommen.
1: Ja, Ithaka hofft jetzt auf einen Touri-Boom durch den Christopher Nolan-Film. Ob diese Mini-Insel wirklich ein Geheimtipp ist oder nur so ein falscher Hype werden könnte, darum geht's heute mit jemand, der schon da war. Wir schauen, auf welcher Insel in einer Großstadt ihr gestern die Sonnenfinsternis geschaut habt, wenn ihr aus München kommt oder Friends in München habt oder irgendwie sowas. Ich brauche euch noch diese Stunde, weil ich habe einen Suchauftrag für euch. Und wir starten mit einer Science-Story aus dem Mittelmeer. Auch wieder eine Insel. Man hat nämlich untersucht, wie es Jäger und Sammler auf Inseln wie Malta schaffen konnten. Und vor allem, wie sie da überlebt haben, obwohl es da nur sehr begrenzte Sachen gibt. Machen wir hier nach zwei Songs.

0: Deutschlandfunk Nova ist hier und angenommen, ihr besitzt eine Zeitmaschine. In welche Zeit würdet ihr reisen? Also, ich glaube, ich würde gerne so einen Abstecher jetzt irgendwie so Jägern und Sammlern machen so. Also, das ging ja so bis so, ja, vor so 12.000 Jahren. Und es gab da noch keine Straßen, Kutschen, große Schiffe, Zivilisation, whatever so. Überall einfach Wald. Es waren quasi, alle waren irgendwie eigentlich Pfadfinder. Und wahrscheinlich romantisiere ich das alles gerade mega heavy. Aber es klingt schon noch so ein bisschen nach Adventure, was sie da so gemacht haben, die Jäger und Sammler. Und das gefällt mir so ein bisschen, ne? Zum Beispiel hat Merz untersucht, wie sind die überhaupt auf Inseln im Mittelmeer gekommen und wie haben die da dann überleben können. Ich meine, es gab ja nichts, ne? Es gibt jetzt aber eine Studie, da haben sie sich genau das angeguckt und Claudia Neumeier aus unserem Wissensteam kennt die. Und Claudia, sag mal, wo sind diese frühen Seefahrer da in der Studie hingeschippert überhaupt?
1: Die sind bis nach Mai.

0: weiter geschippert, also schön im Mittelmeer, so zwischen Sizilien und der tunesischen und libyschen Küste. Allerdings sind es von Malta aus mindestens 100 Kilometer, bis man nach Sizilien kommt und ja, bis zur nordafrikanischen Küste, da ist es nochmal viel weiter. Und trotzdem belegen Funde, dass Malta zur Zeit von Jäger- und Sammlergemeinschaften, also so vor rund 8000 Jahren, durchgängig besiedelt war. Das ist ein Hinweis, dass sie auch viel mit Booten oder Schiffen unterwegs waren in der Region.
1: Weil sie da auch mit dem Boot hingekommen sind, oder wie?
0: Also ganz ursprünglich sind Menschen da wahrscheinlich anders hingekommen, weil Malta war ganz früher mal über eine Landbrücke mit Sizilien verbunden. Menschen konnten also über Land nach Malta gelangen, aber vor etwa 14.000 Jahren, da wurde diese Landbrücke nach und nach überflutet und Malta mit den Menschen dort isoliert. Damals lebten die Menschen, wie gesagt, noch in Jäger- und Sammlergemeinschaften. Mhm. Und die Forschenden hinter der Studie in PNAS Nexus, die haben ausgerechnet, dass Malta nach seiner Isolation von Sizilien maximal 170 Menschen hätte ernähren können.
1: Also heute so maximal so ein kleines Dörfchen oder so, also es sind nicht viele.
0: Ja, genau. Und wahrscheinlich war die Bevölkerung eigentlich sogar noch kleiner. Das liegen zumindest archäologische Funde nahe. Die zeigen aber auch, dass rund 1000 Jahre lang durchgängig Leute auf Malta lebten, nämlich von mindestens 8400 bis 7400 Jahren vor heute, wenn halt auch nur sehr wenige Leute.
1: Ich verstehe aber immer noch nicht so ganz, was das jetzt so mit den Seereisen so zu tun hat, mit den Schiffen und so.
0: Also es ist auch ein bisschen tricky, aber damit so eine Gemeinschaft von Menschen überhaupt langfristig überlebt, müsste sie halt nicht nur aus 170, sondern aus mindestens 500 bis 1000 Erwachsenen im fortpflanzungsfähigen Alter bestehen. Kinder und Ältere, die kämen da noch on top.
1: Also man braucht da so eine bestimmte Größe oder wie?
0: Genau, so eine Gruppengröße, die braucht es halt, um Inzucht zu verhindern, also Fortpflanzung von zu nah Verwandten und um genügend gesunde Nachkommen zu garantieren. Und dass sich die Bevölkerung auf Malta jetzt halt so lange gehalten hat, das bedeutet, dass der Genpool regelmäßig von anderen aufgefrischt wurde.
1: Mit eben Menschen, die dann übers Meer wiederum nach Malta einfach so dann irgendwie später dazugekommen sind oder auch irgendwie, indem sie selbst so Trips woanders hin gemacht haben.
0: Genau, also die Forschenden, die haben archäologische Funde mit Klimadaten und mit Meeresspiegelmodellen kombiniert und darüber kommen sie halt zu dem Schluss, dass es damals regelmäßigen Austausch gab zwischen Malta und anderen Mittelmeerinseln, möglicherweise auch bis zur nordafrikanischen Küste.
1: Ja, ich habe gerade ja schon gesagt, so für mich ist die, habe ich vielleicht die Zeit ein bisschen so romantisiert, so mit Abenteuer und so. Vielleicht hat man so, wie die da irgendwie sich Flöße bauen und dann rüberschippern und so. Aber ich kann mir vorstellen, vor 8000 Jahren war das wahrscheinlich saugefährlich, ne?
0: Ja, schon. Und wahrscheinlich auch sehr beschwerlich, weil damals gab es wahrscheinlich noch keine Segelboote. Den frühesten Nachweis für Segelschiffe, den gibt es auf einer Felszeichnung im heutigen Sudan und die ist circa 7000 Jahre alt. Das heißt, es waren wahrscheinlich eher so Ruderboote oder Boote, die aus nur einem Baumstamm gefertigt waren, die da benutzt haben. Ja, und trotzdem, die Bevölkerung Maltas war Teil eines großen Seefahrtnetzes und zwar lange vor der klassischen Antike.
1: Und Seereisen gab es auch schon lange vor der Antike, wissen wir jetzt dadurch auch, welche Rolle das für die Besiedelung von Malta jetzt geführt hat. Dazu gab es eben eine Studie, das hat uns Claudia Neumann erklärt, hier bei Deutschlandfunk Nova.

0: In einer halben Stunde machen wir hier mal einen kleinen Recap auf die Sonnenfinsternis gestern. War es ein Hype wert? Habt ihr überhaupt geguckt? Schreibt mir das per WhatsApp an die 030 8503 8503. Auch gern, wenn ihr es super unspektakulär gefunden habt. WhatsApp 030 8503 8503. Davor jetzt ein bisschen Downer-Thema, aber es ist wichtig, es geht um einen vergessenen Krieg. Also es geht nicht um den Krieg in der Ukraine oder im Iran, sondern im Sudan in Ostafrika. Der ist super underreported, aber trotzdem tobt da seit über 3 Jahren weiter ein Bürgerkrieg. Das klingt auch mal so abstrakt, finde ich, Bürgerkrieg. Aber das macht was mit den Menschen, die da leben. Dua zum Beispiel, die lebt in der Hauptstadt vom Sudan.
1: Jedes Mal, wenn ich durch Khartoum fahre, bekomme ich Gänsehaut. Manchmal wird mir sogar richtig schlecht. Khartoum wird nie wieder so sein wie früher. Es entsteht gerade ein neues Khartoum. Aber das alte Stadtzentrum, das ist komplett zerstört.
0: Ja, der Krieg hat das Land weiter fest im Griff. Die Vereinten Nationen sprechen im Sudan von der größten humanitären Katastrophe der Gegenwart. Und umso spannender finde ich, also wie die Menschen trotzdem versuchen, so einen Alltag zu haben. Und Dua merkt auch, ja, sowas wie eine gewisse Aufbruchstimmung.
1: Die Menschen sitzen wieder draußen vor den Restaurants. Viele Betreiber lassen einen einfach dort sitzen, auch wenn man nichts bestellt. Es geht gerade gar nicht ums Geld. Es geht darum, dass die Menschen wieder zusammenkommen. Alle haben das Gefühl, wir müssen unsere Stadt gemeinsam wieder zum Leben bringen.
0: 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Ne? Also der Krieg im Sudan ist super komplex. Es geht vor allem um Bodenschätze wie Gold und dabei auch den Einfluss fremder Mächte wie Saudi-Arabien oder den Vereinigten Arabischen Emiraten. Und die ganzen Hintergründe, die erklärte unser Reporter für den Sudan bei Unboxing News, das ist Moritz Behrendt. Und der hat auch noch ein paar Vermutungen, warum wir hier in Europa so wenig von dem Krieg mitbekommen.
2: Sudan erscheint weit weg und es gibt auch eine Flüchtlingswelle aus dem Sudan, aber die hat bislang vor allem die afrikanischen Nachbarländer erreicht. Und dann ist noch ein weiterer Grund. Dieser Krieg, der ist wirklich nur sehr, sehr schwer in ein Muster zu pressen. Hier kämpft gut gegen böse. Und in einem Kampf zwischen Kriegsverbrechern und Islamisten, da fällt es naturgemäß recht schwer, sich auf eine Seite zu stellen.
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0: Deutschlandfunk Nova ist hier für euch. Um 14:30, da kriegt ihr ein Update, was so los ist. Und das hat euch jetzt Ann-Kathrin Horn vorbereitet. Hallo Anka, grüß dich.
1: Hi.
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1: Erstmal drei Themen in kurz. Ein Landwirtschaftsverband hat berechnet, dass wegen der langen Trockenheit rund 3 Millionen Tonnen Getreide und Raps verloren gegangen sind. Die Rede ist von 600 Millionen Euro weniger Einnahmen. Zum 65. Jahrestag des Mauerbaus ist in Berlin an die Opfer der deutschen Teilung erinnert worden. Bundestagspräsidentin Klöckner sagte, am 13. August 1961 habe der Wohnort über Freiheit oder Unfreiheit entschieden. Und jüngere Menschen haben im Vergleich zu älteren Beschäftigten öfter einen befristeten Arbeitsvertrag. Laut Statistischem Bundesamt war letztes Jahr fast jeder und jede Fünfte unter 26 befristet beschäftigt.
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1: In Indien müssen jetzt alle Piloten und Pilotinnen der Fluglinie Air India Drogentests machen. Hintergrund ist ein Air India-Flug vor 1,5 Wochen. Ein Flugzeug von Delhi nach Thailand war plötzlich 90 Meter runtergesackt. Ein Insider hatte gesagt, dass der Pilot direkt danach positiv auf Marihuana getestet wurde. Bisher galt bei Air India, dass pro Jahr 10% des Flugpersonals auf Drogen getestet werden, per Zufallsstichprobe. Der Test soll jetzt für alle Piloten zur Pflicht werden, damit sich die Passagiere sicher fühlen. Auch in der EU gibt es Drogen- und Alkoholtests für Pilotinnen und Piloten. Die müssen einmal jährlich zu einem medizinischen Gesundheitscheck und die Airlines müssen außerdem unangekündigte Stichproben machen. Bisher hat Argentinien ein kostenloses öffentliches Gesundheitssystem, aber Menschen aus dem Ausland sollen in Zukunft für Behandlungen bezahlen. Das hat der argentinische Präsident Javier Milei schon letztes Jahr angekündigt. Jetzt soll das umgesetzt werden. Notfallbehandlungen bleiben laut einem Regierungssprecher aber kostenlos. Nach Angaben der Regierung geht es darum, Medizintourismus zu verhindern, also dass Ausländer extra nach Argentinien kommen für eine Gratisbehandlung. Wie groß dieses Problem wirklich ist, es unklar. Die Regierung liefert keine Zahlen dazu. Außerdem nehmen einige Grenzprovinzen ohnehin schon länger Gebühren, wenn Ausländer sich behandeln lassen. Die Opposition sieht in der Maßnahme eine Ausrede. Ein Politiker sagte, das Gesundheitssystem sei überlastet, weil es zu wenig Geld bekommt und nicht wegen Ausländern. Wo sollen wichtige Fossilien hin, die gefunden werden? Das ist gerade Thema in Großbritannien. Ein Fossiliensammler hat hunderte extrem wertvolle Fossilien verkauft an ein Museum in Abu Dhabi. Zuerst hatte er es britischen Museen angeboten, das verlangt auch das Gesetz, aber die konnten sich den Kauf nicht leisten. Fachleute diskutieren jetzt darüber, ob es neue Regeln geben sollte. Sollte vielleicht Vorschrift werden, dass Fossilien immer in dem Land bleiben müssen, in dem sie gefunden werden? So regeln es zum Beispiel Brasilien und die Mongolei. Fachleute sagen aber auch, wenn es zu viele Vorschriften gibt, werden Fossilien eher unter der Hand verkauft an Privatleute. Und dann hat niemand mehr was davon, Museen nicht und die Wissenschaft auch nicht.
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1: Viel Sonne, dazu 27 bis 37 Grad. Der Deutsche Wetterdienst warnt deswegen in der Westhälfte vor einem Hitzerisiko für die Gesundheit. Morgen geht's ähnlich weiter. Auch da ist kein Regen in Sicht. Es wird noch mal wärmer, maximal 31 bis 38 Grad.
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0: Leute, I think I spider.
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0: It's not a yellow from the egg. Ja, wir Deutsche und so englische Sprichwörter so übersetzen, ne? Das können wir richtig gut, ne? Zum Glück sind Ikona Pop Schweden und singen jetzt Butterfly Feelings, also Do Have Butterflies in My Stomach.

0: 0,1099 mit Pistazieneis hier bei Deutschlandfunk Nova. Ich hätte jetzt auch ein bisschen Lust auf so ein Pistazieneis. Anneke, wie sieht es bei dir aus?
1: Nehme ich immer.
0: Nimmst du immer? Ich auch find, Pistazie finde ich besser, aber es muss auch echte Pistazie drin sein. Manchmal kostet dann aber auch 50 Cent mehr.
1: Ist es aber auch wert, oder?
0: Das ist absolut so. Und wert ist auch jetzt dir zuzuhören. Am besten mit einer Kugel Eis in der Hand.
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1: Wenn Wiesen oder Felder abgemäht werden, dann ist das gefährlich für die Tiere, die dort leben. Für Rehkitze hat man da schon verschiedene Möglichkeiten gefunden, die zu retten. Zum Beispiel, indem sie aus der Luft entdeckt und weggetragen werden. Beim Mähen sterben aber auch viele Insekten. Wenn das Mähwerk durchs hohe Gras fährt, müssen sie sich in Sicherheit bringen, um nicht zu sterben. Forschende der Universitäten Hohenheim und Tübingen haben deshalb Techniken entwickelt, um Insekten zu helfen und so die Artenvielfalt zu schützen. Der Ansatz ist, scheuchen, was man retten will. Das soll eine Gebläsescheuche machen. Die wird quer vors Mähwerk montiert und pustet die Insekten weg. Das Ganze dürfte sich lohnen, denn auf einem Quadratmeter Grünland leben oft mehrere hundert Zikaden, Fliegen, Mücken oder Wespen. Sie alle sind laut dem Team unverzichtbar für das Ökosystem. Woher kommen die riesigen schwarzen Löcher, die es schon kurz nach dem Urknall gab? Dieses Rätsel beschäftigt die Astronomie seit Jahrzehnten. Jetzt berichtet ein internationales Forschungsteam im Fachmagazin Nature von einer Entdeckung, die eine mögliche Erklärung liefern könnte. Die Forschenden haben das bislang früheste bekannte Objekt einer vermuteten neuen Klasse entdeckt, ein schwarzes Loch-Stern. Damit ist kein echter Stern gemeint, sondern ein junges schwarzes Loch, das von extrem dichtem Gas umhüllt ist. Das Objekt existierte schon 660 Millionen Jahre nach dem Urknall. Die Forschenden vermuten, dass die Gashülle dem schwarzen Loch geholfen hat, besonders schnell zu wachsen. Das könnte erklären, warum es im jungen Universum schon so früh riesige schwarze Löcher gab. Viele Menschen in Deutschland trauen sich offenbar nicht immer, offen mit ihrem Arzt oder ihrer Ärztin zu sprechen. In einer Umfrage der Krankenkasse Barmer haben 18% der befragten Erwachsenen angegeben, dass sie beim Arztbesuch schon mal Probleme verschwiegen haben. Sei es aus Scham, Peinlichkeit oder Misstrauen. Besonders schwer tun sich Frauen und jüngere Menschen. Es kommt auch aufs Thema an. 28% sagten, sie hätten Schwierigkeiten, Beziehungs- und Partnerschaftsprobleme bei einem Arztbesuch anzusprechen. Unabhängig davon, ob sie eine solche Situation schon mal erlebt hatten. Bei sexuellen Problemen sagten das 25%, bei häuslicher Gewalt oder Missbrauch 20%. Bei der Umfrage haben knapp 1800 Erwachsene mitgemacht.
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0: Also ohne Brille oder alte Pringles-Packung war es ja eher so...
1: Langweilig.
0: Ja, und mit Brille dann so...
2: Wow.
3: Und sieht funky aus.
4: Ja, also jetzt sehe ich nur noch eine Sichel. Es sieht aus wie ein Paraglider in meiner Brille. Es sieht aus wie ein leuchtender Gleitschirmflieger.
0: Ja, da haben die Leute gestern überall in Deutschland gechillt, als hätten sie ihre ollen 3D-Brillen aus dem Kino vergessen auszuziehen. Sonnenfinsternis gucken gestern Abend. Ja, wir machen einmal kurz Recap hier bei Deutschlandfunk Nova. Schreibt gern per WhatsApp an die 030 8503 8503. Viele haben sich in der Stadt irgendwie einen Spot gesucht, wo man es sehen konnte, so wie mein Kollege Anton in Berlin.
3: Also ich bin Sonnenfinsternis-Fanboy. Hat richtig Spaß gemacht. Wir haben so ein kleines Happening draus gemacht. Wir waren mit Friends auf so einem Dach über Berlin-Moabit. Und es war ja jetzt nicht stockfinster hier in Deutschland, ja, aber es war so eine schöne Lichtstimmung dann, als die Sonne so immer mehr bedeckt war, und hat auch Spaß gemacht, durch diese geilen 90s, 2000er-Vibe, Sonnenschutzbrillen zu gucken und aber auch die anderen sich anzuschauen. Das war irgendwie... Es war ein Vibe.
0: Ja, ich fühl den Vibe auch so ein bisschen. Ne? Ich war am Rand von so einem kleinen Bergdorf, da mit Campingstuhl draußen hingehockt, war ganz chillig, hier um uns rum auch so ein paar Leute. Und man hat auch so die Brillen so weitergegeben, wenn irgendwie jemand dabei war, hat keiner mehr bekommen. Ja klar, nimm hier, sieht seit 20 Minuten eh alles gleich aus oder so. Ne? Das war irgendwie schon cool so. Und dann, wenn man die Brille aufgezogen hat, war auch direkt so, wow, okay, checke so mit Brille. Ganz anders, ne? War ein Vibe, so wie Anton gesagt hat. Ganz anders war es bei einem Mädel aus München, das gerade auf TikTok ein bisschen viral geht.
5: Diese Sonnenfinsternis-Trend und diese ganze Thematik, die stresst mich, weil ich nur noch mitkriege. Aufpassen, Netzhaut beschädigt, aber kein Schmerz und Langzeitprobleme und du siehst nichts mehr, du erblindest. Dadadadadada. Ich will doch noch mal ganz kurz gucken. Ich will doch gar nicht an diesem ganzen Spektakel groß teilnehmen.
0: Sie hatte keine Brille und aus ihrer Wohnung auch gar keine Chance, irgendwie auf die Sonne zu gucken. Aber sie hatte direkten Blick auf den Olympiaberg in München. Ne? Also diesen Hügel, der da im, ja, in diesem Olympiastadionbereich da drin steht. Und der war so richtig crowded.
6: Die Lage hat sich nochmal weiterentwickelt. Ich weiß nicht, ob noch ein Plätzchen übrig bleibt jetzt. Aber crazy. Ich sehe keinen Millimeterplatz.
0: Also sie hat dann nicht Sonnenfinsternis geguckt, sondern sie hat aus dem Fenster Ameisen auf so einem Hügel zugeguckt. Ja? Ich habe viele Bilder aus Parks und vielen Hügeln gesehen, aus irgendwelchen Städten. Aber das vom Olympiaberg in München, das ist schon wirklich anders wild. Eben wirklich wie so ein riesiger Ameisenhaufen. Und ich möchte jemanden, der da gesessen hat, gestern Abend, Sonnenfinsternis in München. Wenn du da warst, WhatsApp an die 030 8503 8503. Warst du selber da? Kennst du jemanden? Dann sag bitte, schreiben so, bist du aus München? Frag drum. WhatsApp an die 030 8503 8503 oder eine Mail schicken an mail@deutschlandfunknova.de. Keine Ahnung, können wir einen Fax, sonst was. Ihr habt bis 18 Uhr Zeit, so lange geht meine Sendung. Und das ist meine Challenge für euch, für mich, für uns alle heute. Ich möchte bis dahin gerne jemanden haben, der sich da auf diesen Ameisenhaufen draufgequetscht hat. WhatsApp 030 8503 8503 ist nach gut 3 Stunden, das kriegen wir hin, oder? Das machen wir. Ich zähle auf euch hier bei Deutschlandfunk.

0: Neumann um 50 hier bei Deutschland von Nova um 15 Uhr. Kriegt er jetzt ein Update, was so los ist. Und das hat Timo Oberhauser für euch vorbereitet. Hallo Timo.
1: Tag Marcel.
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1: Die Hitze und die Trockenheit wirken sich auf die Getreideernte aus. Der Deutsche Raiffeisenverband, der Landwirtschaftsbetriebe vertritt, hat berechnet, dass dadurch schon etwa 3 Millionen Tonnen Getreide und Raps verloren gegangen sind. Die Rede ist von rund 600 Millionen Euro weniger Einnahmen. Die Fachleute sagen, am Ende wird das wohl eine unterdurchschnittliche Ernte werden. Sie rechnen mit 10% weniger Getreide als noch letztes Jahr. Laut dem Verband wird das aber reichen, um den Verbrauch in Deutschland zu decken. Deshalb erwarten die Fachleute auch nicht, dass Brot und Brötchen wegen der schlechteren Ernte teurer werden. Und auch das ist ein Thema, das wegen der Hitze wieder besonders aufgekommen ist. Krankenhäuser und Altenheime sind ja nicht standardmäßig mit Klimaanlagen ausgestattet, zumindest hier bei uns in Deutschland. Das soll sich ändern. Aber wer bezahlt das? Die Städte und Gemeinden sagen, das können wir nicht alleine regeln. Der Verband schätzt, dass es 20 Milliarden Euro braucht, um den Hitzeschutz zu erhöhen. Bisher ist der Hitzeschutz Sache von Ländern und Kommunen. Bundesumweltminister Carsten Schneider von der SPD sagt, dass in Zukunft auch der Bund einen Teil beisteuern soll. Dafür muss aber das Grundgesetz geändert werden. Und dafür braucht es wiederum eine Zweidrittelmehrheit im Bundestag. Unklar ist, ob die Union dafür stimmen würde. Kanzler Friedrich Merz hat sich seit Wochen nicht mehr zum Hitzeschutz geäußert. Die Grünen sagen, dass sie dafür stimmen würden. AfD und Linke hatten zuletzt erklärt, dass sie eine Zustimmung zumindest nicht ausschließen. Russlands Staatschef Wladimir Putin hat eine kleine Inselkette in Ostasien besucht und sorgt dadurch für neue Spannungen mit Japan. Es geht um die Kurilen. Die Insel liegt genau zwischen der nordjapanischen Insel Hokkaido und der russischen Halbinsel Kamtschatka. Um die Kurilen gibt es seit langer Zeit Streit wegen zwischen beiden Ländern. Russland kontrolliert die Inselkette seit dem Zweiten Weltkrieg. Die beiden größten Inseln der südlichen Kurilen werden aber von Japan beansprucht. Genau da war Putin jetzt zu Besuch und das hat die japanische Regierung ziemlich hart kritisiert. Auch die EU und die USA sagen schon länger, dass Russland die südlichen Inseln der Kurilen an Japan abgeben muss. Die deutschen Unternehmen exportieren weniger in die USA und nach China, aber der Wirtschaft schadet das gar nicht so sehr wie befürchtet, denn die Exporte in andere Länder werden wichtiger, vor allem nach Mittel- und Osteuropa. Polen und Tschechien werden für die deutschen Unternehmen immer größere Handelspartner, aber auch nach Ungarn, Rumänien und die Slowakei wurde in der ersten Jahreshälfte mehr exportiert. Der für die Region zuständige Wirtschaftsverband sieht bereits eine neue tragende Säule für Deutschland. Wenig überraschend ist Russland kein Teil dieses Booms der deutschen Exporte. Der Handel mit dem Land geht immer weiter zurück. Grund dafür ist natürlich der Angriffskrieg gegen die Ukraine.
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1: Der Deutsche Wetterdienst, der warnt weiter in der Westhälfte vor einem Hitzerisiko für die Gesundheit. Insgesamt Höchstwerte noch zwischen 27 und 37 Grad. Morgen dann 31 bis 38 Grad und es bleibt trocken und sonnig.
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3: Ihr sucht noch einen schönen Urlaub dieses Jahr?
4: No. Wie wär's mit Ithaka? Ithaka, irgendwas ist doch da, ne? Ja, das war in der Schule, ne? Homer hier, Odyssee und so, das vielleicht gelesen. Oder ihr wart jetzt vor kurzem im Kino, weil die Insel spielt ja eine Geschichte eben von Odysseus, gerade zentrale Rolle. Und die Inselregierung von Ithaka, die hofft jetzt, dass er davon profitieren kann und einfach mehr Touristen zu ihnen kommen. Weil bisher ist das eher überschaubar.
5: Es ist nicht mega touristisch. Vor allen Dingen nicht so international. Man sieht auch viele Griechen.
4: Klingt für mich erstmal positiv. Björn ist das. Er hat einen Reiseblog über die griechischen Inseln. Und er war auch schon eine Woche auf Ithaka und erzählt uns gleich mal, ob das ein echter Geheimtipp ist oder eine riesige Touri-Falle. Das machen wir ja. Nach Mona und Catfish and the Bottleman.
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0: Ihr hört Deutschlandfunk Nova in 10 Minuten mit Grumpy deutschen Urlaubsrezensionen.
1: Ithaka ist ein Königreich ohne König.
2: Ithakas König wird wiederkommen.
0: Und dank diesem Film bekommt Griechenland gerade vielleicht so einen kleinen Hype und mehr Urlaube. Und vor allem eine Insel will davon profitieren. Nämlich Ithaka im Westen von dem Land. Nur 3000 Menschen leben da und es ist gerade mal ein bisschen größer als Sylt. Homers Geschichte von Odysseus und auch der Film spielt auf Ithaka. Und auch wenn

0: Film da nicht wirklich gedreht wurde, ist es egal. Die Insel hofft jetzt auf Touris, die genau deswegen zu ihnen kommen. Lohnt das? Ist Ithaka so ein echter Geheimtipp oder ist das eigentlich ein komplett falscher Hype? Ich weiß nicht, ich war noch nicht da, aber Björn aus Rheinfeld bei Lübeck schon. Er macht den Reiseblog Greek Island Hopping, kennt also so ein paar griechische Inseln und hat mir gerade schon gesagt, was Ithaka eigentlich kann.
1: Ithaka ist eine der kleineren Inseln, die einen absoluten Charme hat. Dadurch ist sie nicht so überlaufen, wird nicht direkt angeflogen. Das heißt, wer mit der Fähre hinkommt, das sind schon meistens nicht so die Touristenströme. Dadurch ist das Ganze dosierter und hat einen gewissen Charme. Es ist dort grün, was nicht auf jeder griechischen Insel so ist. Man hat tolle Aussicht aufs Meer. Die Strände sind schön. Es sind Kieselstrände, das muss man wissen. Also einen Sandstrand wird man dort vergebens suchen.
0: Ja.
1: Und wir hatten den Ort Fatih, den Hauptort, angesteuert, so als unsere Base. Und waren eine Woche da und haben von dort so die Insel erkundet. Und wir können es nur empfehlen, wir haben gute Erinnerungen.
0: Ja. Was würdest du sagen, für wen ist die Insel was? Strandurlaub oder eben so ein Mix aus allem? Ich will ein bisschen essen,
1: Wer so einen Mix macht und vielleicht auch so ein kleines Inselhopping, vielleicht noch verbunden mit der Nachbarinsel Kefalonia, kann man teilweise echt rüber gucken, wenn man auf der Westseite ist. Das würde sich aus unserer Sicht gut anbieten.
0: Ja, wenn ich jetzt den Film gesehen habe, bekomme ich auf Ithaka so die Full Experience rund um Odysseus oder ist es, was das angeht, eher so ein bisschen enttäuschend und so ein bisschen vielleicht so eine Touri-Falle?
1: Also es gibt schon Sachen zu Odysseus. Man fühlt sich auf der Insel auch sehr verbunden. Auf vielen anderen Inseln ist immer Jannis oder andere Standardnamen so ganz oft auf Ithaka ist es tatsächlich Odysseus.
0: Ja.
1: Das ist ein Punkt. Und im Norden gibt es den Palast des Odysseus. Da ist allerdings so ein bisschen die Frage, ob das Seemannsgarn ist, ob das wirklich da Zusammenhänge gibt. Es gibt Funde, die darauf schließen lassen, aber auf Kefalonia wird das auch für sich beansprucht.
0: Mhm. Ja, ich habe das auch, also, das muss man vielleicht auch mal klar machen. Also Christopher Nolan hat nicht mal auf Ithaka gedreht, sondern in Italien.
1: Ja,
0: und es ist eben, wie du sagst, umstritten, ob diese Insel Ithaka auch wirklich die aus Homers Geschichten ist, weil er sein Ithaka wohl ein bisschen anders beschreibt, auch geografisch passt das nicht ganz. Aber anyway, so wie das klingt, ist das auf jeden Fall eine Insel, die jetzt noch nicht so touristisch ist.
1: Das ist richtig. Vor allen Dingen nicht so international. Man sieht auch viele Griechen.
0: Ja.
1: Es ist nicht mega touristisch.
0: Ja.
1: Absolut.
0: Würdest du sagen, das ist ein echter Geheimtipp unter den griechischen Inseln?
1: Das kann man schon so sagen. Also ich habe mir das jetzt, wo ich wusste, wir reden darüber, nochmal angeschaut. Wir waren vor 2 Jahren da und mein Herz ist wieder aufgegangen. So gedacht, ach, wenn ich jetzt Zeit hätte, ich wäre gerne wieder da.
0: Das ist doch schon mal schön.
1: Genau.
0: Das nehmen wir auf jeden Fall mal mit. Und wenn wir Odysseus mal rausnehmen und diesen ganzen Hype darum, welche Insel wäre die, wo du sagen würdest, da auf jeden Fall mal hingehen in Griechenland?
1: Für uns ist es Patmos. Das ist auch eine kleinere Insel, die man auch mit der Fähre nur erreicht. Wenn man da die Möglichkeit hat, sollte man auf jeden Fall mal hin.
0: Du kennst dich sehr gut aus mit Griechenland, deswegen will ich noch ein kleines Spiel mit dir spielen. Wir Deutsche, wir beschweren uns ja auch immer gerne im Urlaub und schreiben dann fleißig Rezensionen. Und du musst gleich erkennen, ob eine Rezension von einem Deutschen oder einer griechischen Zeit ist. Es ist tricky und es wird sehr lustig, machen wir nach 2 Songs, okay?
1: Okay.

0: Wir reden ja gerade geil über Urlaub in Griechenland, so wegen Ithaka und Odyssee und so, ne? Und Björn aus Rheinfeld bei Lübeck, der ist da so ein bis zweimal im Jahr, auch mal für ein paar Monate. Andere fahren gar nicht so weit, ne? Deutschland hat gerade Urlauberrekord. Im ersten Halbjahr haben so viele hier zu Hause Urlaub gemacht wie noch nie zuvor. 80% waren sogar Deutsche. Ich meine, Wetter ist halt auch geil diesen Sommer, ne? Und man spart Geld und ist da super, ja? Björn, fehlt aber so ein bisschen der authentische griechische Salat und Souvlaki vielleicht?
1: Ja, das darf natürlich nicht zu kurz kommen, aber Abwechslung in Deutschland sind wir auch gerne mal unterwegs.
0: Ja, sehr schön, weil Deutschland kann nämlich auch richtig schön sein und hat tolle Natur, tolle Sites. Gerade ist zum Beispiel auch die Naturwunderwahl 2026, da werden wirklich so wunderschöne Ausflugsziele in der Natur in Deutschland ausgezeichnet. Und Björn, da machen wir jetzt ein Spiel draus. Du bekommst von mir jetzt eine Rezension und du sagst mir, gehört sie zu einem deutschen Naturwunder oder einem Site in Griechenland? Okay?
1: Okay, sehr gerne.
0: Sehr gut, dann ist hier Rezension Nummer 1. Tolles Naturdenkmal, unbedingt besuchen. Auch der Ort selbst lohnt einen kurzen Spaziergang. Für 2027 wird neben der großen Dorfkirche ein Restaurant gebaut, dann kehrt wieder neues Leben ein. Ist das der Monolith von Heraklis auf Ithaka oder die Teufelsmauer im Blankenburger Harz?
1: Ich tippe auf den Harz.
0: Du tippst auf den Harz?
1: Ja.
0: Es ist tatsächlich der Monolith von Heraklis.
1: Ah, Mist. Knapp daneben gelegen.
0: Okay, next. Sehenswert. Die Führung war informativ und kurzweilig. Die Gruppe unserer Führung war etwas groß und das war anstrengend. Verhalten der anderen Teilnehmer, Klammer zu. Das Gelände ist schön gestaltet und bietet auch für Kinder einen Unterhaltungswert. Ist das die Ausgrabungsstätte Akrotiri auf Santorini oder sind das die Saalfelder Feengrotten?
1: Oh, da würde ich dann auch wieder auf das Deutsche tippen.
0: Die Saalfelder Feengrotten?
1: Ja.
0: Ja, bisschen große Gruppen da beim durch die Grotten spazieren, das ist richtig, das sind die Saalfelder Feengrotten.
1: Ja, okay. Akrotiri Santorini sagt mir auch was, waren wir auch, das konnte ich mir jetzt nicht so richtig vorstellen.
0: Ja. Okay. Der sogenannte Fahrweg zum ist nach wenigen Metern außer für Busse gesperrt. Also zurück zum Hinweisschild, Fußweg nach und dann bis zum Parkplatz fahren. Da ich wochentags da war, konnte ich den gesamten Parkplatz wenigstens für mich nutzen. Ist das der Druidenstein in Kirchen an der Sieg oder Kuros von Apollonas auf Naxos?
1: Das klingt auch nach Deutschland. Ich tippe mal auf Deutschland. Aber irgendwie auf Naxos, weiß ich nicht. Wir waren da, kann ich jetzt irgendwie nicht so zuordnen.
0: Was lockst du ein? Deutschland.
1: Ja, ich nehme das Deutsche, ja.
0: Ist richtig, korrekt.
1: Ja.
0: So, eins haben wir noch. Die Aussicht von da oben war super, alles andere ziemlich enttäuschend. Es geht mehr symbolisch darum, den Ort gesehen zu haben, wenn man mal hier ist. Sind das die Teutoburger Externsteine, das sind so riesige stehende Steine, man nennt es ein bisschen deutsches Stonehenge. Es gab da auch Sagen drumherum, es wäre ein Heiligtum der Germanen gewesen, das von Karl dem Großen zerstört wurde. Ist alles Quatsch, by the way, weiß man heute. Oder ist das der Palast von Odysseus auf Ithaka? Auch hier wissenschaftlich unbewiesen, ob in den Ruinen überhaupt ein Odysseus gelebt hat. Und die Lage von der Insel passt auch nicht so richtig zur Beschreibung in Homers Büchern. Anyway, ist das deutsche Stonehenge oder der Palast des Odysseus, der eine schöne Aussicht hat, aber alles andere war ziemlich enttäuschend.
1: Das klingt für mich nach einer Bewertung nach dem Palast von Odysseus, wobei so enttäuschend fand ich es gar nicht.
0: Aber den lockst du ein.
1: Also ich lock das ein.
0: Okay, das ist auch richtig. Tatsächlich war das unter Palast von Odysseus.
1: Ja, alles klar. Ich fand es nicht so enttäuschend, aber ich kann das grob nachvollziehen. Das war jetzt nicht so die Riesenausgrabung, ja.
0: Björn, vielen Dank an dich, dass du mitgemacht hast und fürs Erzählen und uns einmal mitnehmen nach Ithaka.
1: Ja, sehr gerne, sehr gerne.
0: Und wenn ihr sagt, irgendwie lustig mit den Rezensionen, ich glaube, ich schaffe das auch. Ich meine, er hat gerade 2 von 4 richtig gehabt, dann schickt eine WhatsApp an die 03085038503. Ich suche euch auch noch welche raus und dann könnt ihr mal gucken, wer es besser macht. 03085038503. 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

0: Sigrid ist das. Do it again hier bei Deutschlandfunk Nova um 15.30 Uhr jetzt. Da gibt es hier mal ein Update für euch, was so los ist in Deutschland und der Welt. Und das gibt's jetzt von Ann-Kathrin Horn. Hallo, grüß dich.
1: Hallöchen.
2: Hi.
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1: Erstmal gibt's drei Themen in kurz. Die Hitze und die Trockenheit wirken sich auch auf die Getreideernte aus. Ein Landwirtschaftsverband hat berechnet, dass dadurch schon ungefähr 3 Millionen Tonnen Getreide und Raps in Deutschland verloren gegangen sind. Die Jugendämter in Deutschland haben letztes Jahr noch mal mehr Fälle registriert, bei denen Kinder stark vernachlässigt wurden oder Gewalt erlebt haben. Die Rede ist von fast 80.000 Kindern und Jugendlichen. Das ist ein neuer Höchststand. Und neben dem Zugpersonal sollen auch Mitarbeiter an Bahnhöfen Bodycams tragen können, wenn sie das wollen. Die Deutsche Bahn sagt, dass sie ihre Beschäftigten so besser schützen will.
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1: Die US-Einwanderungsbehörde ICE will sich Elektroschock-Handschuhe anschaffen. Das Heimatschutzministerium nennt sie Deeskalationsgeräte. Bis Ende März nächsten Jahres sollen die Einsatzkräfte damit ausgestattet sein. Die Handschuhe werden per Tastendruck aktiviert und geben dann Elektroschocks ab, wenn Personen angefasst werden. Unter welchen Bedingungen genau sie zum Einsatz kommen sollen, ist unklar. Die oppositionellen Demokraten bezweifeln, dass das rechtmäßig ist. Die Regierung von US-Präsident Donald Trump hat die Einsätze von ICE massiv ausgebaut. Menschen werden oft ohne richterliche Anordnung aufgegriffen. Einige Menschen wurden bei den Festnahmen oder Kontrollen auch getötet. In Thailand werden die Waffengesetze verschärft. Auslöser ist eine Schießerei an einer Schule vor ein paar Tagen. Ein 14-Jähriger hatte erst seine Großeltern getötet und dann in seiner Schule 6 Menschen erschossen und sich selbst. Der thailändische Premierminister hat jetzt angeordnet, dass erstmal keine neuen Waffenscheine ausgegeben werden. Außerdem soll es mehr Kontrollen bei Waffenverkäufen geben und härtere Strafen, wenn Regeln nicht eingehalten werden. In Thailand besitzen viele Menschen Waffen. Auf 100 Leute kommen 15 Waffen. Und viele davon sind nicht registriert, also illegal. Die Hitze in Frankreich hat auch Folgen für die Champagnerernte. Die Trauben sind dieses Jahr so frühreif wie noch nie in den letzten 40 Jahren. Deswegen geht auch die Ernte früher los als sonst. Durch die Hitze gibt es außerdem weniger Trauben und sie sind auch nicht so groß. Ob man das später schmeckt, wissen die Hersteller noch nicht. Sie sagen, insgesamt haben die Trauben eine gute Qualität. Für Champagner gelten strenge Regeln. Die Trauben dürfen nur aus der Weinbauregion Champagne kommen. Das ist nordöstlich von Paris. Außerdem dürfen sie nur von Hand geerntet werden. Weil es dieses Jahr weniger Ernte gibt, hat das französische Landwirtschaftsministerium erlaubt, dass die Hersteller für ihren Champagner mehr Traubensaft zukaufen dürfen als sonst. Normalerweise sind maximal 5% fremder Traubensaft erlaubt. Dieses Jahr sind es 15%.
3: Das Wetter.
1: Viel Sonne, dazu 27 bis 37 Grad als Höchstwerte, am Meer etwas kühler. Der Deutsche Wetterdienst warnt für die Westhälfte von Deutschland vor einem Hitzerisiko für die Gesundheit. Morgen geht es so ähnlich weiter, kein Regen in Sicht, nochmal wärmer, maximal 31 bis 38 Grad.
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0: Wenn ihr wisst, was Dark Academia, Clean Girl, Lokecore, Whimsical ist, dann seid ihr höchstwahrscheinlich Konsumopfer. Wenn ihr es nicht wisst, seid ihr es wahrscheinlich trotzdem. Aber ja, wir werden das zusammen rausfinden hier in den nächsten 20 Minuten in der Sendung.

0: internationalen Klimaabkommen austreten. Das war ja so eine der ersten Amtshandlungen von Donald Trump. Und naja, er macht eigentlich genauso weiter. Erzählt euch jetzt Anneke Schild.
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2: Die Trump-Regierung geht in vielen Bereichen gegen Forschung und Wissenschaft vor und jetzt trifft es die Arktis-Forschung. Die Regierung in den USA stoppt den Klimabericht zum Zustand der Arktis. Die Nationale Ozean- und Atmosphärenbehörde hat den seit 2006 jedes Jahr rausgegeben. Dieses Jahr wird er laut der Behörde aber nicht veröffentlicht. Ein Grund wurde nicht genannt. Eine Autorin sagte, dass die Arktis die Region der Erde ist, die sich am schnellsten erwärmt. Sie sei extrem enttäuscht über den Stopp. Ein früherer Chef der Behörde warf der Trump-Regierung vor, den Menschen Unwissenheit aufzuzwingen. Die Forscher und Forscherinnen, die daran gearbeitet haben, wollen jetzt schauen, wie sie ihre Ergebnisse trotzdem publizieren können. Auf der Waage steht Normalgewicht, aber das Risiko für Herz-Kreislauf-Erkrankungen kann trotzdem erhöht sein. Das ist möglich, wenn sich besonders viel Fett am Bauch sammelt. Für eine große Langzeitstudie im Journal of the American College of Cardiology haben Forschende Daten von mehr als 260.000 Menschen ausgewertet. Demnach können Taillenumfang und das Verhältnis von Taille zu Hüfte das Risiko besser einschätzen helfen als der Body Mass Index allein. Menschen mit normalem BMI, aber großem Taillenumfang, hatten bei vielen Herz-Kreislauf-Erkrankungen ein deutlich höheres Risiko. Je nach Erkrankung lag es bis zu 50% über dem von Menschen mit ähnlichem Gewicht, aber kleinerem Bauchumfang. Ein großer Taillenumfang kann auf viel sogenanntes viszerales Fett hindeuten. Das umgibt die inneren Organe und gilt als besonders ungesund. Allerdings wurden in der Studie wichtige Einflussfaktoren wie Ernährung, Bewegung oder genetische Veranlagung nicht berücksichtigt und der Taillenumfang wurde nur einmal gemessen. Die Hitze setzt auch den Vögeln in unseren Städten zu. Die Sächsische Landesstiftung Natur und Umwelt sagt, Spatzen, Rotkehlchen, Meisen und andere Vogelarten finden an vielen Orten gerade nicht genug Wasser. Besonders Jungvögel und kleine Arten kämpfen mit der Wassernot. Sie brauchen es nicht nur zum Durstlöschen, sondern auch zur Abkühlung und zur Körperpflege. Die Stiftung ruft deshalb dazu auf, Vogeltränken aufzustellen. Dafür reicht schon eine flache Schale mit frischem Wasser. Wichtig ist, das Wasser einmal täglich zu wechseln, damit sich keine Krankheitskeime vermehren oder nervige invasive Tigermücken. Die Tränke sollte an einer gut anfliegbaren Stelle in der Nähe von Sträuchern oder Bäumen stehen. Am besten noch einen Stein in die Schale packen, der ein bisschen aus dem Wasser rausguckt, damit durstige Insekten nicht ertrinken, sondern rauskrabbeln können.
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0: Dark Academia, Clean Girl, Blowcore, Whimsical. Das sind jetzt keine neuen Eissorten irgendwie in so einer fancy Großstadt-Eisdiele, wo eine Kugel dann 4 Euro kostet. Nee, das sind alles Social-Media-Trends und Ästhetiken und ihr merkt schon, ich habe gar keine Ahnung. Also für mich heißt Style, ich ziehe halt an, was im Kleiderschrank oben liegt und das war's halt. Sarah, du bist ein bisschen mehr drin, was das angeht, ne?
1: Ja, ein bisschen. Also ich habe mich jetzt eingelesen, muss man auch dazu sagen.
0: Nee, du hast ja genau diese Trends für uns angeschaut hier bei Deutschlandfunk Nova. Das geht von verspielten Schleifen und Früchten bis hin zu Outdoor-Gadgets und Fußballtrikots. Und bei den Fußballtrikots habe ich dann gemerkt, okay, aha, ja. Trikot habe ich mir auch gekauft. Vielleicht bin ich doch irgendwie so, weiß ich nicht, so ein bisschen Trendopfer dann. Du hast dir nämlich angeguckt, wie so Social Trends und Konsumverhalten zusammenhängen. Und wenn so neue Trends, Styles, Ästhetiken auftauchen, was passiert da dann psychologisch bei uns?
1: Ja, da passiert tatsächlich was Soziales bei uns. Also wenn wir viele Menschen sehen, die sich auf eine bestimmte Art anziehen oder ihre Wohnung einrichten, dann denken wir unterbewusst, ey, wenn so viele Leute das machen, dann muss das gut sein. Und dann spielt auch noch FOMO mit rein. Also wir wollen eben das haben, was unsere Freunde oder Menschen, die wir halt cool finden, auch haben. Das sagt auch Florian Gasser. Er forscht an der Zürcher Hochschule für angewandte Wissenschaft zu Trends und Social Media.
2: Und ein weiterer Effekt ist sicher die Vertrauensbindung, weil Trends werden häufig stärker von Personen übermittelt und nicht nur von Unternehmen selbst. Das heißt, wir vertrauen meistens Personen mehr als wie Unternehmen, vor allem wenn es vielleicht auch in unserem näheren Freundeskreis oder auch wenn wir kleinen Influencern zum Beispiel folgen, denen wir sehr viel vertrauen.
0: Oh ja, kenne ich.
1: Ja, kenne ich auch von mir. Also wenn irgendwie Content Creator, die ich gut finde, einen Rabattcode für irgendwas haben, so, dann gucke ich schon mal eher, ob das Produkt vielleicht was für mich ist, auch wenn ich vorher jetzt nicht drauf gekommen wäre.
0: Weil jetzt kann ich ja auch ein bisschen sparen dann vielleicht damit, wenn der es gut findet, ne?
1: Ja.
0: Aber gut, dann lass es nochmal für Dummies für mich nochmal auf diese Ästhetiken da einsteigen. Dark Academia, Whimsical, Blog. Core, was?
1: Ja, also bei diesen Ästhetiken geht es vor allem um die Optik und die Präsentation auf den Socials. Also Dark Academia gibt mir persönlich immer so Harry Potter Vibes.
0: Ja.
1: Viele Brauntöne, Polunder, Loafer, herbstliche Kulissen, schummrige Bibliotheken und sowas halt. Whimsical dagegen ist bunt, verspielt mit so einem märchenhaften Touch und Feen und Schmetterlinge und sowas.
0: Das habe ich auch schon mal gesehen.
1: Ja, ne? Und Blowcore, hast du gerade schon gesagt, das sieht wieder ganz anders aus. Also eher so urban, sportlich, mit Jeans oder Shorts und ganz wichtig, Fußballtrikots. Und dann irgendwie fotografiert vor Hochhäusern, vor Autos oder Basketballplätzen.
0: Krass, ich war da irgendwie drin in diesem Trend, ohne es zu wissen.
1: Ja,
0: dann, ja.
1: Ich glaube, es ist auch eher retro. Also das gibt es ja schon länger, ne? Und während es bei diesem Trend, also Blowcore, echt wirklich nur um Mode geht, sind mit Whimsical und Dark Academia auch bestimmte Verhaltensweisen verbunden. Also zum Beispiel so eine Leidenschaft für Bücher oder eine melancholische oder nostalgische Grundeinstellung.
0: Ja, du sagst gerade auch schon so Retro, Nostalgie, so jeder Secondhand-Shop beweist ja auch so Mode, Einrichtungen, so da kommen Trends irgendwie in Wellen immer wieder, ne?
1: Ja,
0: weißt du
1: ja
0: mal, woran das liegt?
1: Also die Trendforschung sagt, so alle 20 bis 30 Jahre kommt ein Trend wieder. Liegt zum Beispiel daran, dass wir als Erwachsene nostalgisch werden und Dinge aus unserer Kindheit und Jugend auf einmal wieder toll finden. Und durch Social Media wird dieser Effekt eben noch verstärkt, weil wir durch die Algorithmen dann halt viel öfter die Klamotten oder Möbel oder was auch immer sehen. Trendforscher Florian Gasser sagt, dass es jetzt gerade auch spannend ist, zu sehen, wie sich diese Trendzyklen entwickeln werden und ob sie sich durch den Einfluss von Social Media sogar verkürzen könnten.
0: Sarah Brendel hat sich für uns angeguckt, wie Social Media Ästhetiken und Trends unser Konsumverhalten beeinflussen, wie es aussieht, sogar unterbewusst ein bisschen. 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

0: 16 Uhr war vor einer Minute. Das heißt, es ist an der Zeit für Timo Oberhauser jetzt mit einem Update, was so los ist in Deutschland und der Welt. Hallo Timo, grüß
1: dich. Bin da, hi.
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1: Viele Landwirtinnen und Landwirte haben ja schon gesagt, dass sie dieses Jahr mit einer schlechteren Ernte rechnen, weil es schon so lange so heiß und so trocken ist. Jetzt gibt es eine erste Berechnung vom Deutschen Raiffeisenverband, der 1600 Unternehmen im Agrarbereich vertritt. Demnach gingen seit Mitte Juni rund 3 Millionen Tonnen Getreide und Raps verloren. Laut dem Verband bedeutet das 600 Millionen Euro weniger an Einnahmen. Die Rede ist von einer unterdurchschnittlichen Ernte. Dass die Versorgung gefährdet ist, sehen die Fachleute aktuell nicht. Und sie rechnen auch nicht damit, dass deshalb zum Beispiel Brot und Brötchen bald mehr kosten. Aus Sicht des Verbands spielen da andere Faktoren eine größere Rolle wie höhere Energie- und Lohnkosten. Seit Wochen greift Russland die Ukraine wieder besonders heftig an. Die Vereinten Nationen sagen, im Juli sind dabei so viele Ukrainer getötet worden wie schon lange nicht mehr in einem Monat. Beobachter sprechen von mehr als 430 getöteten Zivilisten, also Menschen, die keine Waffen hatten und sich nicht verteidigen konnten. Mehr als 2600 wurden verletzt. Laut den Vereinten Nationen ist das ein Anstieg um 30% im Vergleich zum Vormonat. Die Ukraine sagt schon länger, dass ihr Munition fehlt, um Russlands Angriffe abzuwehren. Nach Angaben der Vereinten Nationen hat auch auf russischer Seite die Zahl der getöteten Zivilisten im Juli zugenommen. Die Behörden da hätten knapp 80 Tote und über 600 Verletzte gemeldet. Laut Beobachtern lassen sich die Zahlen aber nur schwer überprüfen, weil Russland wenige Infos rausrückt. In Teilen von Bayern kann es noch ziemliche Probleme bei der Bahn geben. In der Nähe der Stadt Treuchtlingen zwischen Nürnberg und Ingolstadt war am Morgen ein verdächtiger Gegenstand an den Gleisen aufgefallen. Weil vermutet wurde, dass da Sprengstoff drin sein könnte, wurden alle Züge in der Gegend gestoppt und auch mehrere Gebäude geräumt. Mittlerweile hat die Polizei Entwarnung gegeben und sagt, dass kein Sprengstoff gefunden wurde. Ermittler gehen davon aus, dass der Gegenstand absichtlich als Attrappe an die Gleise gestellt wurde. Es werden noch Spuren gesichert und Überwachungskameras ausgewertet. Wann die Züge rund um Treuchtlingen wieder normal fahren, ist noch unklar. Anfang des Monats sind zehntausende Menschen von Marokko aus in die spanische Exklave Ceuta an der nordafrikanischen Küste gekommen. Ein Auslöser dafür waren Falschinformationen in sozialen Netzwerken. Jetzt gibt es offenbar wieder Aufrufe, nach Ceuta zu kommen. Das marokkanische Innenministerium hat mitgeteilt, dass mehrere Verdächtige festgenommen wurden. Ihnen wird vorgeworfen, in Social Media dazu aufgerufen zu haben, wieder zu versuchen, die Grenzanlagen zu überwinden. Der Aufruf bezieht sich auf den 15. August, also übermorgen. Beim letzten Mal wurde über Social Media verbreitet, dass alle Menschen über Ceuta ohne Probleme in die EU einreisen dürfen. Das stimmte aber nicht. Ceuta gehört zwar zur EU, aber nicht zum Schengen-Raum. Dadurch ist ein freies Reisen von da aus gar nicht möglich.
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1: Am wärmsten ist es noch im Westen. Hier sind bis 37 Grad drin. Und da gibt es auch noch eine Hitzewarnung vom Deutschen Wetterdienst. Im Nordosten kühler, da gibt es heute maximal 27 Grad. Morgen dann noch mal wärmer, 31 bis 38 Grad. Und ein bisschen kühler ist es am Meer.
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0: Am Donnerstagnachmittag, 4:04 haben wir.
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0: Hallo? Hallo, könnt ihr mich hören? Hallo? Ist safe einer der meistgesagten Sätze im Homeoffice. Und das wird wahrscheinlich auch nicht weniger werden. Gibt jetzt eine neue Studie, vor allem unter Firmen der IT-Branche. Ein Viertel der Arbeitszeit wird da schon von zu Hause geleistet. Das ist natürlich alles nach Corona explodiert und eher mehr geworden. Hat man sogar jetzt gemerkt bei verarbeitendem Gewerbe, also das ja einfach stärker ortsgebunden ist. Es wird schwierig, irgendwie zu Hause eine Maschine zusammenzubauen. Aber selbst da gibt es immer mehr Homeoffice. Jedes zweite Unternehmen hat Arbeitsmodelle mit mindestens einem Homeoffice-Tag pro Woche. Und man merkt schon, ja, die Arbeitswelt ist im Wandel. Und das passt sehr gut. Das ist nämlich eines unserer Themen für die Deutschlandfunk-Denkfabrik. Da haben wir immer jedes Jahr ein großes Schwerpunktthema. Und eins davon ist, schöne neue Arbeitswelt, auch für mich. Da geht es um genau diesen Wandel durch künstliche Intelligenz, neue Technologien, Jobs, die sich verändern, hoffentlich. Oder auch wegfallen. Und man will auch so ein bisschen drauf gucken, vielleicht so, ja, wie sehr wir als Mensch im Mittelpunkt stehen. Das ist eins von fünf Themen, über die ihr abstimmt bei der Denkfabrik. Da geht ihr auf deutschlandfunknova.de. Dafür sind übrigens nur vier Themen. Unter anderem geht es auch um junge Menschen in Deutschland und was wir zu sagen haben. Es geht um Männlichkeit im Umbruch, also

0: Wenn man morgens einfach nicht aufstehen will, einfach nicht aus dem Bett raus will oder nach Feierabend einfach nur noch dumm durch TikTok scrollen, nichts, nur noch auf die Couch und bitte Ende, ja? Ihr kennt es vielleicht, wenn man irgendwie gestresst ist oder es einem nicht gut geht oder so, dann ist es einfach schwer, sich zu motivieren, irgendwie Leistung zu bringen, so richtig abzuliefern. Und das zeigt ja schon so ein bisschen im Kleinen, wie Leistung und psychisches Wohlbefinden, Mental Health, zusammenhängen. Und jetzt stellt euch vor, ihr sollt als Spitzensportler die Besten eures Landes, vielleicht sogar die Besten der Welt sein. Ja, ist schwierig. Deswegen hat das Internationale Olympische Komitee jetzt Empfehlungen herausgegeben, wie man die psychische Gesundheit von Spitzensportlern und Spitzensportlerinnen noch besser fördern kann. Es geht um regelmäßige Untersuchungen, individuell zugeschnittene Pläne, aber eben auch so das Trainingsumfeld, das das Wohlbefinden irgendwie fördert. Das ist alles nichts Neues für Professor Jens Kleinert, der ist bei mir am Telefon. Hallo.
1: Ja, hallo, grüß dich.
0: So, du leitest das Psychologische Institut an der Deutschen Sporthochschule in Köln. Was hältst du jetzt von diesen Förderungen und Vorschlägen vom IOC?
1: Ja, die Vorschläge sind super. Es sind ungefähr ziemlich genau das, was wir seit 20 bis 30 Jahren sagen. Aber es ist natürlich toll, dass das IOC das jetzt auffordert und ist auch wichtig, dass das IOC das macht. Und wichtig ist dabei auch, dass es nicht nur um Screenings geht oder Diagnostik, sondern auch eben das ganze Umfeld betrachtet werden soll. Und das ist vielleicht noch ein bisschen weitergehender, als man es in den letzten 20 Jahren gemacht hat.
0: Und nimm uns mal so mit an die Basis, was sind so typische Auslöser sind für so psychische Probleme bei Spitzensportlern?
1: Naja, eigentlich ähnlich, wie das bei jedem ist. Also wenn irgendwas mal überhaupt nicht funktioniert, wenn Rückschritte da sind, wenn man sich unsicher ist, bei Sportlern, Sportlerinnen total wichtig, Verletzungen, wo die einfach dann auch in so ein Tief kommen, das nicht machen, was sie am liebsten machen und eigentlich jeden Tag machen, Leistungstief da ist, was sich nicht erklären lassen, einfach über Wochen, Monate vielleicht in so einem Tief drinstecken und schließlich, naja, auch wichtige Sache, wenn man einfach Stress mit dem Trainer oder der Trainerin hat oder einfach auch innerhalb des Teams, also Beziehungsprobleme, ne? Also ähnlich wie bei allen Leuten, nur eben alles in diesem Hochleistungsbereich.
0: Ja, eben, es ist ein bisschen das, was auch so reinkommt, was man vielleicht aus Job auch manchmal kennt, wenn man so krasse Projekte irgendwie gerade macht.
1: Genau.
0: Aber ich glaube, auch da kommt es ein bisschen drauf an. Im Job, das ist wahrscheinlich beim Sport auch so, dass so auf die Sportart auch ein bisschen ankommt.
1: Eigentlich nicht so richtig, weil so diese grundsätzlichen Sachen wie Verletzungen oder Leistungstief und so, das ist ja egal von der Sportart, das ist in jeder Sportart ähnlich. Aber es gibt natürlich auch Sportarten, die so ein eigenes Ding haben. Ne? Also wenn man so Kunsttouren bei Kindern und Jugendlichen sieht, die sind sehr jung, die haben noch Schwierigkeiten einfach auch in ihrer Entwicklung mit Schule und so weiter. Oder in anderen Sportarten, wenn man so an Skispringen denkt oder so, mit ihnen Gewichtprobleme haben, das ist auch im Kampfsport so. Also bestimmte Sportarten haben so wirklich besondere Herausforderungen, die sich dann auch auf die Psyche auch auswirken.
0: Sehe ich da irgendwie auch so ein, also ich sehe schon auch vor allem einen Unterschied, ne, ob man das irgendwie allein macht oder so in einem Team und ob man das nebenher macht, so als Vollprofi, weil dann gibt es ja eben auch schon oft Sachen so, ne, wenn man nehmen wir die Fußballnationalmannschaft, das weiß man ja zum Beispiel, da gibt es so sportpsychologische Betreuung auch und so weiter. Gibt es das noch woanders, dass da schon was passiert?
1: Also eigentlich ist es schon so, dass im Hochleistungsbereich eine ganz gute Abdeckung ist von sportpsychologischer Hilfe. Also zum Beispiel die Olympiastützpunkte, die gibt es ja in allen Ländern mehrere, die haben feste Sportpsychologinnen oder haben zumindest Honorarkräfte, die da weiterhelfen. Die einzelnen Fachverbände, also der Schwimmverband oder Handballverband und so weiter, die haben auch einen festen Sportpsychologen und Sportpsychologinnen, an denen sie sich wenden können. Aber wenn man dann ein bisschen weiter runter guckt, gerade auch in den Jugendbereich oder in die Vereine hier rein, ist es immer noch eher fast die Ausnahme, könnte man sagen, dass da eine feste Zusammenarbeit da ist. Das müsste also viel flächendeckender gemacht werden. Da haben wir so einzelne Leuchtturmprojekte, wo es echt super läuft, aber auch ganz viele Bereiche, wo es nicht ist. Also je weiter man in den Jugendbereich geht, umso mehr ist da eigentlich Nachholbedarf.
0: Das ist eigentlich eins, was auch genau in diesem Statement vom IOC drin steckt, ne? Dass so diese psychische Gesundheit mehr ist als so eine individuelle Betreuung, sondern dass man wirklich so das ganze Trainingsumfeld, so die Strukturen in Sportverbänden, so, dass die alle das Wohlbefinden fördern sollen. Jetzt ist es ja eben genau so, dass es sehr viele verschiedene Vereine sind. Du hast es gerade erklärt, ne? Das geht auch über komplette andere Altersgruppen, teilweise über auch, wie sehr Profi bin ich so. Die Vereine, alles dezentral. Wie kriegt man das hin, dass irgendwie bei allen ein bisschen was ankommt?
1: Also ich glaube, es gibt zwei Stoßrichtungen. Also die eine ist tatsächlich eine eher zentrale, dass man also Einrichtungen hat, dass man Initiativen hat, wo sich alle Sportler dran wenden können. Also zum Beispiel gibt es seit fast 20 Jahren die Initiative Mental gestärkt. Das war damals, als ich Robert Enke, als der Selbstmord gemacht hatte, wurde es eigentlich gegründet. Und da kann also jeder Sportler, jeder Athlet, aber auch Trainerinnen oder von mir aus auch Schiedsrichter, können sich da melden bei Mental gestärkt und kriegen dann eine Beratung oder vielleicht sogar eine psychologische oder psychiatrische psychologische oder auch psychotherapeutische Hilfe angeboten. Und das ist so eine Initiative. Aber daneben muss eigentlich auch in jedem Verein irgendwie ein Ansprechpartner zumindest da sein, dass man kennt, einen Sportpsychologin oder Sportpsychologe, und dass diese Ansprechpartner dann auch aktiv im Verein aufklären. Dass sie also sensibilisieren die Leute, dass es sowas gibt. Und wenn man irgendwie Schwierigkeiten hat mit sich oder mit anderen Leuten, dass man, an wen man sich wendet. Also viel mehr Aufklärung ist notwendig.
0: Das Internationale Olympische Komitee, das hat jetzt Empfehlungen gesammelt, ja, für eine bessere Mental Health von Spitzensportlerinnen und Spitzensportlern. Und Jens Kleinert vom Psychologischen Institut von der Deutschen Sporthochschule in Köln sagt, ja, das sind genau die Sachen, die wir seit 20, 30 Jahren fordern. Dankeschön.

0: Das sind Cassia. Hier bei Deutschlandfunk Nova. Ihr werdet die live sehen. For free. Die sind nämlich gerade oder kommen jetzt im Herbst auf ihre Lemon Gelato Tour.
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0: Das ist nicht Cassia. Das ist nicht richtig. Da hat jemand die falsche Musik abgespeichert. Cassia habt ihr gerade gehört und ihr werdet die live hören. Ihr beschreibt uns einfach, ihr kennt das, wie ihr Gästelistenplätze dazu kommt, an die 03085038503. Schreibt ihr einfach hin, Lemon Gelato Tour ist das. Ihr geht zum Tourstart am 15. November in Frankfurt. Das ist wirklich die erste Show von dieser Tour und das ist immer sehr special, so eine erste, weil man auch merkt, die Band ist noch vielleicht noch nicht so ganz eingefahren und so und probieren da auch nochmal Sachen aus und das ist einfach super spannend. Ich mag das immer, ich mag das sehr gerne. Das Krasse ist so, sie gehen danach einfach komplett auf die UK und European Tour, also da geht es danach dann richtig los und ihr geht hier nach Frankfurt Mitte November zu Cassia. Einfach eine WhatsApp schicken an die 03085038503 und dann geht's für euch zu dieser wunderbaren Band hier, die wir euch hier ausgesucht haben dieses Mal. Ich zeige es euch noch einmal. Das sind sie nämlich wirklich, Cassia. Es ist sehr tanzbar und ich habe mir gedacht, wenn man schon so einen lustigen Namen hat wie Lemon Gelato Tour, dann schreibt ihn mir per WhatsApp an die 03085038503 bitte einfach. Was ist eure Lieblings-Eissorte dieses Jahr? Ich habe vorher schon gesagt, Pistazieneis ist bei mir. Dieses Jahr bin ich irgendwie da voll drauf gekommen. Vielleicht ist es bei Cassia das Zitroneneis, das ich ziemlich langweilig finde. Besser ist ihre Musik, es ist sehr tanzbar. Die sind wirklich gerade so eine von so den Indie-Bands so und vor allem hier bei Deutschlandfunk Nova ist es ja einfach eine unserer Lieblinge. Deswegen wollen wir euch da hinschicken for free zu Cassia in Frankfurt Mitte November. WhatsApp an die 03085038503 mit eurer Lieblingssorte und dann werdet ihr sie live hören. Wir schreiben euch immer auf die Gästeliste von Konzerten und sagen, das müsst ihr euch mal angucken. Hier ist Deutschlandfunk Nova für euch am Donnerstag.

0: Gute Dinge gibt's auch in den Nachrichten jetzt. Gute Nachrichten ist noch dabei. 16.31 Uhr haben wir Ann-Kathrin.
1: Ja, nicht zu viel versprechen, mal gucken.
0: Okay.
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1: Erstmal drei Themen in kurz. Ein Landwirtschaftsverband hat berechnet, dass wegen der langen Trockenheit rund 3 Millionen Tonnen Getreide und Raps verloren gegangen sind. Die Rede ist von 600 Millionen Euro weniger Einnahmen. Im Juli sind in der Ukraine so viele Zivilisten durch russische Angriffe verletzt oder getötet worden wie schon lange nicht. Die Vereinten Nationen sprechen von mehr als 430 Toten. Das sind 30% mehr als im Monat vorher. Und jüngere Menschen haben im Vergleich zu älteren Beschäftigten öfter einen befristeten Arbeitsvertrag. Laut Statistischem Bundesamt war letztes Jahr fast jeder oder jede Fünfte unter 26 befristet beschäftigt.
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1: Der Krieg im Gazastreifen hat dazu geführt, dass Frauen sich dort schlechter scheiden lassen können. Das berichtet der Nachrichtensender Al Jazeera. Scheidungen laufen im Gazastreifen über islamische Gerichte. Die sind aber durch den Krieg mit Israel schlecht ausgestattet. Gebäude sind beschädigt, Papiere wurden zerstört, es fehlt an Personal und jedes Gericht hat nur einen Computer. Das bedeutet, dass gerade viele Scheidungen und auch Sorgerechtsfragen nur sehr langsam bearbeitet werden. Al Jazeera berichtet, dass viele Frauen sich deswegen für eine schnellere Lösung entscheiden. Da wird die Ehe durch Worte getrennt. Aber die Frauen verzichten damit auch auf alle Geldansprüche und müssen auch das Geld zurückzahlen, das der Ehemann bei der Hochzeit an die Familie der Braut zahlen musste. Der Eurovision Song Contest soll in Zukunft nur noch in Ländern stattfinden, die nicht in einen Krieg verwickelt sind und in denen die Sicherheitslage okay ist. Das steht in neuen Regeln. Da steht drin, wenn ein Land im Kriegszustand ist oder die geopolitische Lage dort heikel ist, darf das Land kein ESC-Gastgeber sein. Grund ist, dass sich die Besucher im Gastgeberland sicher fühlen sollen. Zum ESC kommen jedes Jahr Zehntausende Fans. Die neue Regel bedeutet zum Beispiel, dass Israel im Moment kein Gastgeberland sein könnte, wegen des Kriegs mit Iran. Israel hatte beim letzten ESC Platz 2 gemacht. Platz 1 ging an Bulgarien. Der nächste ESC ist in der bulgarischen Stadt Burgas am Schwarzen Meer. Der Ausbruch des Ätna auf Sizilien sorgt weiter für Reisechaos. Der internationale Flughafen von Catania bleibt erstmal gesperrt. Laut den Behörden vor Ort gibt es bis mindestens morgen früh um 2 keine Landungen und Abflüge. Unklar ist auch, ob der Betrieb danach wieder laufen kann. Der Ätna stößt schon seit letzter Woche Freitag große Mengen Asche und glühende Gesteinsbrocken aus. Auch Lava strömt aus. Tausende Reisende sitzen jetzt fest und viele davon nutzen offenbar die Gelegenheit, den Vulkanausbruch von nahem zu sehen. Ein Bergführer hat der Nachrichtenagentur AFP gesagt, dass er gerade 3-mal so viele Anfragen bekommt wie sonst. 2000 Leute steigen seinen Angaben nach jeden Abend auf den Ätna rauf. Die Wege seien überfüllt. Einige Besucher seien sogar in Flipflops am Vulkan unterwegs.
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1: Heute und morgen heiß und trocken. Für den Westen gibt es eine Hitzewarnung wegen Gesundheitsrisiken. Im Südwesten heute bis 37 Grad, morgen bis 38 Grad. Im Nordosten ist es kühler, heute maximal 27 und morgen dann 31 Grad.
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0: Und ich mach's kurz. Donnerstagnachmittag haben wir hier Nothing But Thieves für euch. Mit der Evolution um 16.34 Uhr.

0: Einfach mal ohne Handy aus dem Haus gehen. So nach Feierabend, Spaziergang, vielleicht auch einfach mal gucken. Den ganzen Abend, bis morgen wieder heimgeht, aus dem Haus gehen und einfach kein Handy dabei haben. Das mache ich mit meiner Freundin manchmal. Und ich merke schon, hat man so ein Unbehagen dabei. Okay, was ist jetzt, wenn das passiert? Sind wir erreichbar? Finden wir wieder nach Hause? Können wir irgendjemanden erreichen? Aber es ist irgendwie auch ganz cool. Wie findest du das, Anneke?
1: Ich finde es vor allem eine gute Übung, ne? Weil gerade wenn du merkst, das ist irgendwie ein komisches Gefühl, dann zeigt das, dass es vielleicht gut ist, das mal zu wagen. Ne?
0: Ja, weil es ist so absurd, ne? Dass es irgendwie so ein Gerät, wie viel das irgendwie so Einfluss irgendwie auf unser Empfinden irgendwie so hat und warum es das wirklich so ein bisschen sogar Angst machen kann, erzählst du uns jetzt.
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1: Warum nehmen wir das Handy in die Hand? Um etwas nachzuschauen, jemanden zu schreiben oder vielleicht einfach, um uns besser zu fühlen? Forschende aus Hongkong haben das näher untersucht. Sie installierten auf den Smartphones von einigen Testpersonen bestimmte Tracking-Apps, um deren Nutzung zu überwachen. Und vorher ließen sie die Menschen einen Fragebogen ausfüllen. Damit wurde festgestellt, wie hoch deren Nomophobie ist, die Angst, ohne Mobiltelefon zu sein. Und da zeigte sich ein Zusammenhang. Menschen mit hohen Werten verbrachten mehr Zeit mit Social Media, wenn ihnen langweilig war oder wenn sie sich schlecht fühlten. Das Team schreibt in der Fachzeitschrift Healthcare, dass die Probanden womöglich negative Gefühle vermeiden wollen. Dieses Muster kann aber auch Abhängigkeit fördern. Das Team empfiehlt deshalb bei der Behandlung von Smartphone-Sucht nicht nur auf die Bildschirmzeit zu achten, sondern den Menschen auch zu helfen, mit negativen Gefühlen oder Langeweile umzugehen. Eine Studie, die Impfskeptiker als Argument gegen Corona-Impfungen nutzten, ist zurückgezogen worden. Und zwar wegen methodischer Mängel und Fehlinformationen über die möglichen Ursachen der Übersterblichkeit. Die Studie war 2024 im britischen Fachjournal BMJ Public Health erschienen. Darin hatten Forschende die Übersterblichkeit, also mehr Todesfälle als statistisch erwartet, in 47 westlichen Ländern bis Ende 2022 untersucht. Sie fanden, dass sie auch nach dem Höhepunkt der Pandemie ungewöhnlich hoch war. Einen Zusammenhang mit Corona-Impfungen stellte die Studie selbst nicht her. Trotzdem wurde sie von Impfskeptikern häufig genau dafür als Beleg angeführt. Eine Untersuchung ist jetzt zu dem Ergebnis gekommen, dass die Studie die Ursachen der Übersterblichkeit zwar gar nicht untersucht hatte, aber die Autoren haben danach vor allem über Corona-Impfungen und Schutzmaßnahmen diskutiert und andere mögliche Erklärungen haben sie laut dem Gutachten zu wenig berücksichtigt. Zwei der vier Autoren waren übrigens dafür, die Studie zurückzunehmen. In der politischen Berichterstattung gehören sie einfach dazu. Vor allem kurz vor Wahlen, Meinungsumfragen. Die European Survey Research Association, ein Zusammenschluss von Umfrageforschenden, hat dazu jetzt eine Warnung veröffentlicht. In einem Statement warnt die Fachgesellschaft vor Qualitätsmängeln bei Umfragen, die zu Fehlinterpretationen führen können. Der Potsdamer Methodenforscher Ulrich Kohler war an der Veröffentlichung beteiligt. Er sagte im Deutschlandfunk, dass besonders Umfragen problematisch sind, bei denen Menschen nicht zufällig ausgewählt werden, sondern sich selbst zur Teilnahme melden. Das ist bei vielen Online-Umfragen der Fall. Auch wenn in einer Umfrage darauf hingewiesen wird, dass sie repräsentativ sei, garantiere das noch nicht, dass die Zahlen verlässlich seien. Kohler warnt, dass medial transportierte vermeintliche Stimmungsbilder politische Konsequenzen haben können. Parteien orientieren sich daran in ihrem Handeln und letztlich könne auch die Stimmabgabe bei Wahlen beeinflusst werden.
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0: brennt.
1: Himbeer mit Rosmarin, Birneneis, Dark Chocolate, Zitroneneis. Das sind so Sachen, die ihr geschrieben habt per WhatsApp an die 03085038503, was eure Lieblingseissorten sind. Sehr special Sachen mit dabei. Also muss ich sagen, das Zitroneneis ist wahrscheinlich noch so das Normalste. Es ging dabei auch um Tickets für Cassia in Frankfurt, wo ich gesagt habe, die kriegt ihr von mir. Und eine Eissorte hat mich aber ein bisschen rausgeholt auf jeden Fall. Habe ich gedacht, aha, das ist außergewöhnlich. Und die kommt von Caro aus Heimsheim. Sag nochmal, Caro, was ist deine Lieblingseissorte?
2: Softeis, Mango, Erdbeer.
1: Und das Softeis klingt so, als wäre das wichtig. Softeis?
2: Ja, das ist wichtig. Also ich komme aus der ehemaligen DDR und das ist halt einfach auch so ein Ostding. Ja. Kriegst du nicht überall und auch nicht jedes schmeckt wirklich gut. Und es ist halt eher auch ein leichtes Eis. Also das wird meistens auf Milchbasis und eben nicht auf Sahne Basis gemacht und deswegen ist es halt im Sommer echt mega lecker und das Fruchtige ist noch erfrischender.
1: Geil, super interesting. Vor allem Softeis, Erdbeer, Mango. Also Erdbeer, okay, kein Problem. Aber Erdbeer, Mango, das ist schon eine Kombi, wo man sagen muss, okay, das ist bei Softeis ausgecheckt. Das muss man auch erstmal finden, ne?
2: Ja, da hat man aber auch so seine Quellen so im Laufe der Jahre. ja, also wie gesagt, also ich war jetzt gerade im Osten meine beste Freundin besuchen und auf einem anderen Konzert und da mussten wir natürlich auf dem Rückweg Softeis essen.
1: Okay, es geht nicht ganz in den Osten, um zu Cassia zu gehen, weil wir haben zwei Gäste, dessen Plätze hier für Cassia in Frankfurt und liebe Caro, vielen Dank fürs Teilen und ganz viel Spaß. Wir schreiben dich auf die Gästeliste für Cassia auf jeden Fall.
2: Ja, mega, cool. Dankeschön.
1: Ja, sehr, sehr gerne. Und wenn ich dich schon dran habe, sag mal, wie sieht dein restlicher Tag voll aus? Du hast mir schon verraten vorher, du hast schon Feierabend gemacht.
2: Genau, ich habe schon Feierabend und noch ein bisschen Chaos beseitigen vom Urlaub. Ja. Und dann treffe ich mich noch mit einer Freundin und habe dann, glaube ich, was zu feiern.
1: Du hast was zu feiern? Willst du erzählen?
2: Ja, die Karten.
1: Die Tickets, ach natürlich, oh mein Gott, das ist doch schön. aber wenn wir dann in den nächsten Tag gehen, ganz anderes Thema, hast du eine Morgenroutine, morgen früh?
2: Ja, habe ich tatsächlich. Ich führe eine tiefere Diskussion mit meinem Wecker. Der muss, glaube ich, dann noch dreimal nachladen, dass ich dann auch wirklich aufstehe und ansonsten direkt kurz ins Bad, 5 Minuten. Und dann einen Kaffee.
1: Okay. Ich sage dir
2: dann
1: jetzt.
2: Dann direkt einwählen ins Homeoffice.
1: Ich kenne das sehr. Ich glaube, ganz sehr ähnlich sieht auch meine Morgenroutine aus. Und ich habe jetzt eine für dich, die ist wirklich das komplette Gegenteil. Die kommt von Michelle. Wir haben für eine Folge von unserem Podcast Facts and Feelings gesprochen. Ihre Morgenroutine, Achtung, immer Yoga, Pilates oder so ein High-Intensity-Workout hier, guck mal.
3: Das gibt mir so ein Gefühl, einfach so, ich habe das einfach schon gewonnen jetzt den Morgen und dann bin ich richtig happy. So, keiner kann mir mehr irgendwas, weil ich weiß, ich bin schon die beste Version gerade von mir selber und das gibt mir einfach so viel.
1: Was macht das mit dir, Caro?
2: Das klingt spannend, aber ich glaube, mein Schweinehund ist zu groß.
1: Dann würde ich dir empfehlen, weil ich werde mir das auf jeden Fall auch anhören, diese Folge Facts and Feelings anzuschauen zur Morgenroutine, wie man eine aufbaut, wie wichtig das irgendwie auch so sein kann, um so den restlichen Tag zu gestalten und vor allem, wie man diesen Schweinehund rumbekommt, weil genau darum geht es in dieser Folge von Facts and Feelings, ist unser Podcast, wo wir uns genau Sachen anschauen, so Feelings und wir gucken aber auch, was so der Science-Background dahinter ist und genau, es muss auch nicht immer Sport sein bei einer Morgenroutine, aber du gehst erstmal auf ein Konzert von Cassia, viel Spaß damit und dann genieß noch die Sonne draußen.
2: Dankeschön.
1: Grüße zu dir, ihr hört Deutschlandfunk Nova jetzt mit The Weeknd.

0: Eine Minute ist es noch, dann haben wir 17 Uhr hier am Donnerstagnachmittag und da gibt es jetzt ein Update für euch, was so los ist. Und das hat Nicola Reik für euch vorbereitet. Hallo.
1: Hey Marcel.
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1: Die Hitze und die Trockenheit wirken sich auf die Getreideernte aus. Der Deutsche Raiffeisenverband, der Landwirtschaftsbetriebe vertritt, hat berechnet, dass dadurch schon etwa 3 Millionen Tonnen Getreide und Raps verloren gegangen sind. Die Rede ist von rund 600 Millionen Euro weniger Einnahmen. Die Fachleute sagen, am Ende wird das eine eher unterdurchschnittliche Ernte werden. Sie rechnen mit 10% weniger Getreide als noch letztes Jahr. Laut dem Verband wird es aber reichen, um den Verbrauch in Deutschland zu decken. Und deshalb erwarten die Fachleute auch nicht, dass Brot und Brötchen wegen der schlechteren Ernte teurer werden. Seit Wochen greift Russland die Ukraine wieder besonders heftig an. Die Vereinten Nationen sagen, im Juli sind dabei so viele Ukrainer getötet worden wie schon lange nicht mehr in einem Monat. Beobachter sprechen von mehr als 430 getöteten Zivilisten, also Menschen, die keine Waffen hatten und sich nicht verteidigen konnten. Mehr als 2600 wurden verletzt. Laut den Vereinten Nationen ist das ein Anstieg um 30% im Vergleich zum Vormonat. Die Ukraine sagt schon länger, dass ihr Munition fehlt, um Russlands Angriffe abzuwehren. Nach Angaben der Vereinten Nationen hat auch auf russischer Seite die Zahl der getöteten Zivilisten im Juli zugenommen. Die Behörden dort hätten knapp 80 Tote und über 600 Verletzte gemeldet. Laut Beobachtern lassen sich die Zahlen aber nur schwer überprüfen, weil Russland wenige Infos rausrückt. Trotz der Warnungen haben wohl viele Leute die Sonnenfinsternis gestern ohne Schutzbrille geguckt. Und heute gibt es die ersten Zahlen aus Augenarztpraxen. In Baden-Württemberg melden mehrere Augenkliniken Dutzende Patienten und Patientinnen, die über Schmerzen, Sehstörungen und Schwindel klagen. Die Kliniken in Mannheim und Stuttgart zum Beispiel hatten je rund 20 Menschen, die Angst vor dauerhaften Schäden hatten. Die Mediziner gehen aber davon aus, dass die Beschwerden in den allermeisten Fällen wieder verschwinden werden. In Baden-Württemberg war die partielle Sonnenfinsternis gestern besonders gut zu sehen. Im äußersten Südwesten verschwand die Sonne fast komplett. Selbst ganz kurz ungeschützt in eine Sonnenfinsternis zu gucken, kann die Netzhaut schädigen. Am Flughafen Köln-Bonn haben mehrere Drohnen heute den Flugbetrieb gestört. Für etwa eine halbe Stunde konnten keine Flugzeuge landen und mussten umgeleitet werden. Die Starts mussten nicht unterbrochen werden. Laut der Bundespolizei wurden bis zu 5 Drohnen gesichtet, wobei nicht klar ist, ob das alles verschiedene waren oder immer wieder dieselbe. Gestern Abend war schon eine Drohne in der Nähe des benachbarten Militärflughafens am Himmel. Die Polizei nahm einen Anwohner fest, der die Drohne wohl gesteuert hatte. Letzte Woche hatte eine Sprengstoffdrohne am Leipziger Flughafen für Aufregung gesorgt. In dem Fall ermittelt die Bundesstaatsanwaltschaft.
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1: Eine neue kleine Hitzewelle ist da. Am wärmsten wird es im Westen bis 37 Grad heute. Da gibt es auch eine Hitzewarnung vom Deutschen Wetterdienst. Im Nordosten ist es was kühler. Da gibt es heute maximal 27 Grad. Und morgen dann noch mal was wärmer. 31 bis 38 Grad. Bisschen kühler am Meer.
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0: Ja, ohne Brille war es eher
3: langweilig.
0: Gestern bei der Sonnenfinsternis oder der Teilsonnenfinsternis hier über Deutschland. Wir haben es in der Sendung schon davon gehabt, ne? Leute, die irgendwelche Sonnenfinsternis-Partys in Berlin gemacht haben. Oder auch ich habe auf einem Dorf, einfach an so einem Dorfrand, an einem Berg oben gechillt und da so einmal die Brille durchgereicht. Und dann gab es eben noch Leute wie dieses Mädel hier aus München, die aus ihrer Wohnung rausgeguckt hat und weder die Sonne gesehen hat, noch so eine Brille hatte und deswegen auch nicht wirklich wie was schauen konnte. Aber sie hat auf den Olympiaberg im so Olympiastadion geschaut und ja.
4: Die Lage hat sich nochmal weiterentwickelt. Ich weiß nicht, ob noch ein Plätzchen übrig bleibt jetzt, aber crazy. Ich sehe keinen Millimeter Platz.
0: Das ist wirklich wie so ein riesiger Ameisenhaufen, der da einfach so mitten da in München dann saß, mit kleinen Menschen, die alle da in eine Richtung gestarrt haben. Es sieht crazy aus und es ist wirklich so, also ich fand das verrückteste Bild, was ich gesehen habe, jetzt irgendwie hier von dieser Sonnenfinsternis gestern. Und ich habe immer noch den Auftrag und den Versuch, kriegen wir jemanden hier in die Sendung heute noch in der nächsten Stunde, bis 18 Uhr haben wir noch Zeit, der oder die auf genau diesem Olympiaberg in München war. WhatsApp an die 030 8503 8503, wenn ihr euch das von da aus angeguckt habt. Olympiaberg, München, gestern Sonnenfinsternis, du und ich, dann melden. 030 8503 8503 oder wenn ihr jemanden kennt, der aus München kommt und da war. See you.

0: Tage mehr.
1: Hey, ich rufe das Jugendamt, das dürft ihr nicht. Ja, ich glaube, manchmal als Kind mal so eine Drohung irgendwie gegen die Eltern rausgehauen, so hoffentlich wegen Nonsens wie irgendwie Hausarrest bekommen, Handyverbot, irgendwie sowas, ne? Aber Jugendämter sind nicht nur so die Familienpolizei, sag ich mal, sondern die beraten Familien auch viel, organisieren auch sowas wie Schulsozialarbeit, Jugendhäuser, Elterncafés. Aber sie sind eben auch genau die Anlaufstelle, wenn der Verdacht besteht, dass das Wohl von Kindern oder Jugendlichen wirklich gefährdet ist. Und diese sogenannte Kindeswohlgefährdungen, die kommen immer häufiger vor. Das legen zumindest die Zahlen vom Statistischen Bundesamt fürs letzte Jahr nahe. Und genau die hat sich Claudia Neumeier aus dem Deutschlandfunk Nova Nachricht mal für uns angeguckt. Sag erst mal, um wie viele Fälle geht es denn insgesamt letztes Jahr?
2: Also wenn man jetzt die Verdachtsmeldungen anschaut, die bei den Jugendämtern eingegangen sind, das waren letztes Jahr fast 270.000. Im Vergleich zu 2024 ist das ein Plus von 12%. Und diese Meldungen, die kommen meistens von Polizei und Justiz oder auch von Verwandten aus der Nachbarschaft oder von anonymen Hinweisgebern. So, und von diesen Verdachtsmeldungen, da haben sich fast 80.000 als tatsächliche Kindeswohlgefährdungen herausgestellt nach der subjektiven Überprüfung durch die Jugendämter. Und das ist ein Plus von 10% im Vergleich zum Vorjahr. Im Schnitt waren die betroffenen Kinder 8 Jahre alt.
1: 10%, das ist schon krass. Lass uns mal drauf gucken, ab wann ist das denn jetzt Kindeswohlgefährdung?
2: Immer dann, wenn das körperliche, geistige oder seelische Wohl eines Kindes bedroht ist oder sogar schon geschädigt. Und da gibt es verschiedene Arten. Am häufigsten ist Vernachlässigung. Das traf bei mehr als der Hälfte der bestätigten Kindeswohlgefährdungen 2025 zu. Und Vernachlässigung heißt, dass die Kinder und Jugendlichen zum Beispiel so wenig zu essen haben oder keine saubere Kleidung, dass sie nicht erzogen werden. Also man kümmert sich schlicht nicht um sie. Mhm. Am zweithäufigsten, das ist bei etwas mehr als einem Drittel der Fälle, da stellten die Jugendämter psychische Misshandlungen fest. Also dass den Kindern zum Beispiel das Gefühl vermittelt wurde, dass sie wertlos seien oder ungeliebt oder dass ihnen körperliche Gewalt angedroht wird. Fast ein Drittel hat dann auch tatsächlich körperliche Gewalt erlebt und in 5% der Fälle wurde den Kindern und Jugendlichen sexuelle Gewalt angetan. Oft kamen mehrere dieser Kindeswohlgefährdungen zusammen. Also das heißt, ein Kind wurde zum Beispiel vernachlässigt und wurde zusätzlich psychisch misshandelt.
1: Von wem geht das meistens aus, von den Eltern?
2: Meistens schon, also in 3/4 der Fälle ist es eines der Elternteile, also entweder Vater oder Mutter. Bei fast 10% der Fälle ging die Kindeswohlgefährdung von mehreren Personen aus, ohne dass man jetzt eine hauptschuldige Person benennen könnte.
1: Wir haben gerade schon gesagt, das Jugendamt ist da so eine der wichtigsten Anlaufstellen, aber was passiert denn genau jetzt, wenn so eine Gefährdung festgestellt wird?
2: Also da gibt es verschiedene Möglichkeiten. In 9 von 10 Fällen, da haben die Jugendämter 2025 Hilfen oder Schutzmaßnahmen vereinbart. Und wenn die Eltern nicht kooperativ sind oder wenn sie nicht in der Lage sind, ihr Kind mit den Angeboten der Jugendämter besser zu schützen, dann wird das Familiengericht eingeschaltet. Das war letztes Jahr bei fast jeder 5. Kindeswohlgefährdung der Fall.
1: Ich erinnere mich noch so, während der Corona-Pandemie, da sind die Zahlen schon mal angestiegen. Und da wird auch viel gesagt, klar, es hocken alle jetzt zu Hause irgendwie aufeinander und so, es ist riesiges Gefahrenpotenzial. Weiß man jetzt, warum die Zahlen angestiegen sind?
2: Das ist schwer zu sagen und du hast jetzt zwar Corona erwähnt, aber es ist schon so, dass die Zahlen von Kindeswohlgefährdungen seit 2012, also seit man diese Zahlen erhebt, fast jedes Jahr angestiegen sind. Es könnte daran liegen, dass es tatsächlich mehr Gefährdungsfälle gibt. Es kann aber auch sein, dass die Bevölkerung insgesamt aufmerksamer ist, was das Thema angeht und es eher melden, wenn sie einen Verdacht haben, es also weniger Dunkelfälle gibt.
1: Denn die Jugendämter melden einen Anstieg der Kindeswohlgefährdungen im Jahr 2025, letztes Jahr in Deutschland. Und das hat uns Claudia Neumeier erzählt hier bei Deutschlandfunk Nova.

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0: Ganz entspannt hier im Donnerstagnachmittag, 17:30 haben wir gleich. Und da gibt es ein Update für euch, was in Deutschland und der Welt so los ist. Und das hat euch Ann-Kathrin Horn vorbereitet. Hallo.
1: Hi. 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
2: Erstmal drei Themen in kurz. Ein Landwirtschaftsverband hat berechnet, dass wegen der langen Trockenheit rund 3 Millionen Tonnen Getreide und Raps verloren gegangen sind. In Bayern gibt es wegen der Hitze zu wenig Futter für Nutztiere. Teilweise werden die Tiere deshalb früher als geplant geschlachtet. Drohnensichtungen am Flughafen Köln-Bonn haben den Flugverkehr gestört. Etwa eine halbe Stunde lang wurden Maschinen, die landen wollten, umgeleitet. Und aus einem auf Grund gelaufenen Tanker vor der Küste des Oman laufen weiter große Mengen Öl aus. Jetzt soll das Wrack geborgen werden.
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2: In Großbritannien heißt es heute Brexit-Befürworter Nigel Farage gegen Graf Mülleimergesicht. Grund ist eine Nachwahl in Farages Wahlkreis in Südostengland. Die Wahl war nötig, weil Farage letzten Monat sein Abgeordnetenmandat niedergelegt hat. Ihm wird vorgeworfen, Parteispenden von einem Betrüger angenommen zu haben. Der Parteichef der rechten Partei Reform UK tritt jetzt wieder für den Posten an und gilt als haushoher Favorit. Die anderen Parteien haben sich geweigerten, einen eigenen Kandidaten aufzustellen. Sie sehen die neue Wahl als Ablenkungsmanöver von Farage. Count Binface, ein Mann im Mülleimerkostüm, nutzt diese Lücke jetzt, dass die anderen Parteien nicht antreten. Hinter Count Binface steht der Comedian John Harvey, der schon seit Jahren immer mal wieder aus Spaß bei Wahlen antritt. Eine Chance, gewählt zu werden, hat er wohl kaum, aber er zieht jede Menge Aufmerksamkeit auf sich. In Venezuela dürfen Angestellte im öffentlichen Dienst erstmal nur bis mittags arbeiten. Die Regierung will so eine Stromkrise abmildern. Übergangspräsidentin Delcy Rodriguez sagt, dass das Land aktuell so viel Strom verbraucht wie lange nicht, vor allem weil die Wirtschaft wächst. Bis wann die neuen kurzen Arbeitszeiten im öffentlichen Dienst gelten, sagte Rodriguez nicht. Landesweit gab es zuletzt Proteste, weil immer wieder der Strom ausfällt. In Venezuela ist viele Jahre zu wenig in Infrastruktur und das Energienetz investiert worden. Schuld an der Misswirtschaft ist die autoritäre Regierung von Ex-Präsident Nicolas Maduro, zu der auch Rodriguez gehörte. Maduro war im Januar von den USA festgenommen worden. In Indien müssen jetzt alle Piloten und Pilotinnen der Fluglinie Air India Drogentests machen. Hintergrund ist ein Air India-Flug vor 1,5 Wochen. Ein Flugzeug von Delhi nach Thailand war plötzlich 90 Meter runtergesackt. Ein Insider hatte gesagt, dass der Pilot direkt danach positiv auf Marihuana getestet wurde. Bisher galt bei Air India, dass pro Jahr 10% des Flugpersonals auf Drogen getestet werden, per Zufallsstichprobe. Der Test soll jetzt für alle Piloten zur Pflicht werden, damit sich die Passagiere sicher fühlen. Auch in der EU gibt es Drogen- und Alkoholtests für Pilotinnen und Piloten. Die müssen einmal jährlich zu einem medizinischen Gesundheitscheck und die Airlines müssen außerdem unangekündigte Stichproben machen.
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2: Heiß und trocken ist es heute und morgen auch nochmal. Für den Westen gibt es eine Hitzewarnung wegen Gesundheitsrisiken. Im Südwesten sind es heute bis 37 Grad, morgen dann bis 38 Grad. Im Nordosten ein bisschen kühler, heute maximal 27 Grad und morgen gibt es da 31 Grad.
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0: Okay, Leute, we're getting there. Ich habe ja gesagt, ich suche Menschen, die gestern Sonnenfinsternis geguckt haben auf dem Olympiaberg in München, der wie so ein riesiger menschlicher Fleischhaufen ausgesehen hat auf den ganzen Videos. Das sah schon ziemlich krass aus, wie da alle so drauf gecrappt waren. Und jetzt habe ich hier Fotos bekommen an die WhatsApp-Nummer 030-8503-8503. Und die sind auf jeden Fall aus der Menge auf dem Olympiaberg geschickt worden. Finden wir also doch noch heute bis 18 Uhr jemanden hier in der Sendung, der da war. Wir probieren das aus. Ihr hört es in 20 Minuten, ob es geklappt hat hier bei Deutschlandfunk Nova.

0: 20 vor 6 haben wir. Die meisten von euch werden im Feierabend sein oder vielleicht sogar Ferien, Urlaub haben oder so. Aber Hirn braucht trotzdem Arbeit und darum kümmert sich jetzt Ann-Kathrin Hahn.
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2: Vor 4 Jahren haben fast alle Staaten der Welt abgemacht, bis zum Jahr 2030 stellen wir 30% der Erde unter Schutz. Aber so wie es bislang läuft, wird das nichts. Davor warnt die Biodiversitätskonvention der Vereinten Nationen. Die richtet Mitte Oktober wieder eine Konferenz zur Biodiversität aus, die COP17. Da soll geschaut werden, welche Fortschritte es schon gibt. In einer Erklärung fordern die Fachleute jetzt, dass die Staatengemeinschaft ihre Verpflichtungen zur biologischen Vielfalt einhält. Nach Angaben einer NGO sind im Moment mehr als ein Viertel aller Tier- und Pflanzenarten vom Aussterben bedroht. Wenn ihr die nächste Runde joggen geht, nehmt doch einfach mal einen Kinderwagen mit. Dadurch kann nämlich das Verletzungsrisiko vielleicht sinken. Das zumindest legt eine Studie im Fachmagazin Plus One nahe. Die Forschenden haben rund 250 joggende Eltern zu ihren Sportgewohnheiten und Verletzungen befragt. Dabei zeigte sich, von den Eltern, die regelmäßig mit einem Jogging-Buggy unterwegs waren, berichteten 19% von Überlastungsverletzungen. In der Vergleichsgruppe ohne Buggy waren es 30%. Eine mögliche Erklärung: Wer mit Kinderwagen joggt, macht meist kürzere Schritte und läuft gleichmäßiger. Außerdem wird durch das Festhalten am Griff ein Teil der Belastung abgefedert. Das könnte vor allem Gelenke entlasten. Allerdings beweist die Studie keinen Ursache-Wirkungszusammenhang, denn weitere Einflussfaktoren wurden nicht erfasst. Wenn die Auswahl zu groß ist, dann kann das überfordern. Das gilt auch für die Partnerwahl. Und dieses Problem kennen offenbar auch Laubfroschweibchen. Eigentlich stehen die auf Männchen mit besonders langen Quarktönen. Die sind aber schwer auszumachen, wenn viele paarungswillige Männchen gleichzeitig um die Wette quaken. Experimente von Forschenden der Uni Tennessee zeigen, wenn nur ein Langquaker und ein Kurzquaker zu hören sind, entscheiden sich die Weibchen in 3 von 4 Fällen für den Langquaker. Aber wenn noch mehr Werberufer gleichzeitig zu hören sind, gelingt das nur noch in 1 von 4 Fällen. Die Ursache ist offenbar nicht der Lärm, sondern die große Auswahl. Die Weibchen waren teilweise so überfordert, dass sie dann gar keine Entscheidung trafen. Die Informationsverarbeitung hat also wohl Grenzen und kann die Partnerwahl beeinträchtigen. Die Forschenden schreiben im Fachmagazin iScience, dass dies auch erklärt, warum sich die weniger attraktiven Kurzquaker überhaupt bis heute im Genpool der Laubfrösche gehalten haben.
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0: Deutschlandfunk Nova ist hier für euch am Donnerstagnachmittag. 10 Minuten ist noch bis 6, dann geht's hier weiter mit Charlene Rogall. Und wir haben noch einen Auftrag, Leute, oder? Finden wir jemanden, der oder die gestern die Sonnenfinsternis auf dem Olympiapark in München geguckt hat? Das war unsere Challenge hier am Nachmittag heute bei Deutschlandfunk Nova. Weil ich habe diese Bilder gesehen auf TikTok, da gehen die so rum, wirklich wie so ein menschlicher, riesiger Ameisenhaufen, der so über München gethront hat da gestern. Und ich habe Nachrichten bekommen per WhatsApp an die 030 8503 8503. Till müsste gerade im Supermarkt stehen und Till, du kommst aus?
1: Genau, hallo. Ich wohne in München.
0: Du wohnst in München.
1: Und war gestern Teil des Ameisenhaufens.
0: Ja! Yes! Wir haben es geschafft. Toll. Hast du die Bilder auch gesehen da davon? So von außen sah das ja super crazy aus, finde ich.
1: Ja, ich habe tatsächlich auch solche Bilder gemacht, weil ich echt spät dran war.
0: Ja.
1: Bin mit dem Fahrrad hin und das sah schon beeindruckend aus, vor allem der Hügel.
0: Ja.
1: Und dann, genau, war ich dann danach vor Ort.
0: Wie hast du es noch geschafft, dich da hochzukämpfen, so durch die Menschen? Bist du so wie beim Crowdsurfen so drüber gekrabbelt? Oder?
1: Ja, es war schon echt schwierig, durch die Menschenmassen dort zu kommen. Aber nein, es waren alle super nett, sehr hilfsbereit, auch was die Brillensituation anging. Bei mir persönlich, ich bin nämlich ohne Brille hin und habe jemanden gefragt, ob ich mal durchschauen kann. Und die hat mir netterweise sogar eine Brille gegeben, die sie übrig hatte.
0: Ja, cool.
1: Und dann konnte ich das Ganze noch miterleben vor Ort.
0: Das heißt, die hat man so durchgereicht bei den ganzen Menschen, das ist doch auch schön, ne? Und man muss ja auch sagen, es war ja so ein Game-Changer. Sobald man diese Brille hatte, dann hat man erst verstanden, warum das so krass ist, finde ich, weil man dann erst so wirklich gesehen hat, was da oben passiert halt.
1: Ja, absolut. Also ohne Brille keine Chance, aber mit Brille war es dann schon beeindruckend, vor allem der erste Moment, sag ich mal.
0: Voll. Hey Till, vielen Dank, dass wir dich noch gefunden haben und wir können mal noch bei Uli aus Weingarten nachfragen, ob er vielleicht der ist, der dir zufällig die Brille geschenkt hat. Hallo Uli, du bist auch am Telefon.
2: Ja, hallo, hi.
0: Hast du Brillen verschenkt?
2: Ich habe keine Brillen verschenkt, aber ich kann das auch so sagen, die sind viel herumgegangen, die Brillen. Und was ich auch cool fand, viele hatten sich so interessante Geräte gebastelt, mit denen man das dann auch super detailliert verfolgen kann aus Kartons und sowieso Lochkameras, aber manche auch ein bisschen more sophisticated, also richtig interessant.
0: Richtig toll. Du bist also du warst in München, du kommst nämlich gar nicht aus München, aber du hast hier gesagt, komm, wenn wir schon in München sind, irgendwie gerade so ein bisschen mal Stadtbesuch oder so, dann auf jeden Fall einen Olympiaberg dafür geben.
2: Ja, wir könnten, also wo wir wohnen, könnten wir die Sonnenfinsternis aus dem Fenster gucken, aus dem Wohnzimmer, aber in München, alle, die ich gefragt habe, die haben gesagt, ja, du kannst eigentlich nur richtig gut vom Olympiaberg gucken und wir waren dann noch was essen und sind dann mit den Rädern rausgefahren und es war schon irre, das war halt so gefühlte 100.000 Menschen auf der Straße, die alle da hochgelaufen sind.
0: Krass.
2: Aber man musste nirgendwo drüber klettern, alle waren wirklich unglaublich entspannt, es war eine ganz magische Atmosphäre.
0: Toll, das ist schön, dass wir euch beiden auf jeden Fall noch gefunden haben. Einmal noch kurze Reaction von euch beiden. Erstmal, Till, wie hat es dir gefallen in einem Wort oder auch drei?
1: sehr gut hat es mir gefallen.
0: Ja, Uli?
1: Ja, war schon beeindruckt.
2: Ja, ich fand es einfach als soziales Happening so, alle beten die Sonne an irgendwie.
0: Super, ihr könnt eure Brillen, also vielleicht wenn Till jetzt die behalten hat, die er geschenkt bekommen hat, nächstes Jahr gibt es schon wieder die nächste so ein bisschen Teil Sonnenfinsternissen, sonst ist es nur bis 2081, bis zur nächsten vollen Sonnenfinsternis in Deutschland. Ne? Also ist ja nicht mehr lange.
1: Ja, entspannt.
0: dann geht es darum, wieder diese Brillen zu finden. Aber Jungs, vielen Dank, dass ihr euch gemeldet habt, dass wir euch gefunden haben. Damit kann ich beruhigt heute schlafen gehen, auf jeden Fall. Habt einen schönen Abend.
1: Danke gleichfalls. Ciao.
0: Einfach auf Deutschlandfunk-Oberhörer, sage ich euch. Schönen Abend.

Ganz viel Liebe an der Stelle zu euch raus hier unbedingt. Mensch, jetzt kommt da noch mehr rein. Das ist super. Merkt euch immer unsere WhatsApp-Nummer 03085038503. Ihr könnt uns immer schreiben, wenn ihr irgendwas Tolles erlebt oder wenn ihr sagt so, hey, das Thema, das fand ich super, da möchte ich meinen Senf noch dazu loswerden. Oder auch wenn ihr sagt so, nee, hier habe ich noch eine ganz andere Meinung dazu. Immer her dazu. Dafür sind wir da, dafür gibt es die Nummer. Könnt ihr auch gleich Charlene Rogal nach 6 schreiben. Schönen Abend euch miteinander.

0: 13 Uhr ist es. Zeit für ein News-Update mit Nicola Reik. Hi Nicola.
1: Hey Charlene.
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1: Hitze und Trockenheit sorgen für schlechtere Ernten und ausgetrocknete Wiesen. In Süddeutschland gibt es deshalb zu wenig Futter für die Nutztiere. Laut dem Landesbauernverband in Baden-Württemberg stehen dort im Moment 30-40% weniger Futter zur Verfügung als sonst um diese Jahreszeit. Betrieben, die auf Gras und Heu angewiesen sind, fehlen demnach wichtige Reserven. Ähnliches gilt für Nutztierbetriebe in Bayern und Hessen. Weil nicht genug Futter für die Tiere da ist, werden einige früher geschlachtet als geplant. Teilweise soll es schon Wartelisten an Schlachthöfen geben. In der Demokratischen Republik Kongo hat sich das Ebola-Virus inzwischen auf 6 Provinzen ausgebreitet. Fachleute sagen, wenn der Ausbruch nicht schnell gebremst wird, wird er noch mehr Länder erreichen als bisher. Bisher ist als Nachbarland nur Uganda betroffen. Die zuständige Behörde im Kongo hat die Zahlen seit Mai bekannt gegeben. Seitdem wurden dort etwa 4.500 Ebola-Infektionen nachgewiesen. Mehr als 2.100 Menschen starben. Gegen die Ebola-Variante bei diesem Ausbruch gibt es bisher keinen Impfstoff. Die afrikanische Gesundheitsbehörde warnt, dass das der weltweit größte Ebola-Ausbruch werden könnte. Die Weltgesundheitsorganisation hatte vor kurzem von Kongo verlangt, mehr gegen diesen Ausbruch zu tun. Feuerwehrleute und Umweltgruppen im Libanon werfen Israel vor, absichtlich Waldbrände im Libanon zu legen. Der Vorwurf ist, dass Israel im Südlibanon an der Grenze zu Israel Olivenplantagen und Felder abbrennen will, um Menschen aus dem Gebiet zu vertreiben. Israel begründet Angriffe auf Wälder damit, dass sich dort Hisbollah-Terroristen versteckten. Feuerwehrleute im Libanon sagen, als sie versucht haben, Brände zu löschen, seien sie von israelischen Drohnen vertrieben worden und mussten fliehen. Umweltgruppen sagen, dass die Angriffe eine große Gefahr fürs Ökosystem sind. Die Wälder seien zum Beispiel wichtige Brutplätze für Vögel. Jüngere haben im Vergleich zu älteren Beschäftigten öfter einen befristeten Arbeitsvertrag. Laut Statistischem Bundesamt waren letztes Jahr 18% der Menschen zwischen 15 und 25 Jahren befristet beschäftigt. Zum Vergleich, unter allen Beschäftigten lag der Anteil bei 6%. Besonders häufig gab es befristete Jobs im Bildungsbereich und in der Gastro. Und generell gingen viele Verträge weniger als ein Jahr. Die Fachleute vom Statistikamt sagen übrigens, dass Männer und Frauen von befristeten Verträgen fast gleich betroffen sind und dass kaum jemand gezielt nach so einem Job auf Zeit gesucht hat. In den letzten 10 Jahren ist der Anteil an befristeten Jobs aber generell leicht zurückgegangen.
2: Das Wetter.
1: Eine neuere kleine Hitzewelle hat uns erreicht. Am wärmsten ist es heute im Westen bis 37 Grad. Da gibt es auch eine Hitzewarnung vom Deutschen Wetterdienst. Im Nordosten ist es etwas kühler. Da gibt es heute maximal 27 Grad. Morgen dann noch mal was wärmer, 31 bis 38 Grad. Und ein bisschen kühler ist es am Meer.
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3: Hallöchen. Guten Abend, kleiner Freitag und nach gestern wird das ein sehr entspannter Abend. Wir müssen nicht irgendwo rumrennen, Sonnenfinsternisbrillen irgendwo herbekommen. Sehr schön.
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0: Superstar von Good Neighbors auf Deutschlandfunk Nova. Schön, dass ihr da seid. Ein Flirt in der Fußgängerzone, soweit, ja, so normal. Miriam ist unterwegs, zu Besuch bei einer Freundin und dann wird sie von einem Typen auf der Straße angeflirtet.
1: Und er hat dann nicht mit Komplimenten zugepflastert, es war alles viel zu schnell, hat dann, während er mich gefragt hat, ob er mich umarmen darf, mir eine Umarmung gegeben.
0: Das ist ja schon alles mega unangenehm, so komplett belagert zu werden. Aber es kommt noch was dazu, was Miriam in der Situation nämlich nicht weiß. Er filmt sie dabei, wahrscheinlich mit Smart Glasses, und er lädt das Video anschließend bei Instagram hoch. Miriam erfährt das nur durch einen Zufall, weil einer ihrer Follower das Video entdeckt und ihr geschickt hat.
1: Also es war morgens. Ich habe so meine Healthy Morning Routine erstmal Instagram checken gemacht und dann war ich dementsprechend noch ein bisschen verschlafen und habe irgendwie, also es hat echt gedauert, bis es gedämmert hat. Ich habe dann mit einer Freundin telefoniert und erst durch ihre Reaktion, also ihre Reaktion hat mir gespiegelt, was eigentlich los war.
0: Ihr wird dann erst so richtig klar, okay, was hier gerade passiert, das ist überhaupt gar nicht mehr cool.
1: Und dann erst im Nachhinein, als ich das Reel gesehen habe, war ich so, nee, stopp, das war alles echt übergriffig.
0: Ja, heimlich mit Smart Glasses gefilmt, das passiert immer häufiger, vor allem Frauen. Genaue Zahlen gibt es dazu noch nicht, aber es gibt einen Hashtag, Riz, also R-I-Z-Z, und da finden sich Videos auf Instagram mittlerweile, 900.000 Beiträge, war ich auch ein bisschen schockiert. Es gibt gleich 2 Petitionen, jetzt sofort ein Verbot von Smart Glasses in Deutschland zu erwirken. 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

0: 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Schönen guten Abend, Deutschlandfunk Nova hier. 100 Tage lang isoliert sein von der Außenwelt, mit 5 anderen Menschen auf engstem Raum leben, fast immer videoüberwacht. Wer würde das freiwillig machen? 6 junge Menschen aus halb Europa. Die waren dabei bei dieser Studie. Es war eine Isolationsstudie des Deutschen Zentrums für Luft- und Raumfahrt. Die haben da mitgemacht und haben so eine Laborstation in Köln bezogen. Das Experiment, das klingt sehr krass und für manche sicherlich auch so richtig in einer Horrorvorstellung. Aber es gibt Menschen, die zum Mars fliegen wollen und völlig isoliert, wenig Kontakt zur Erde und fest geregelter Tagesablauf und nur wenig Platz zum Leben. Das gehört da einfach dazu. Diego Pauperio aus Portugal, der hat festgestellt:
1: It is nice to see them on a video call, but it's not the same as seeing them and touching them physically. So I think that was the most difficult one.
0: 100 Tage dann wirklich von Friends und Family getrennt sein, das kann auch super schwierig sein. Ein Videocall ist nicht das gleiche wie eine Umarmung, das wissen wir alle. Videocalls gab es aber nur sonntags und Nachrichten nur 2-mal am Tag. Das sollte so ein bisschen die Zeitverzögerung im All nachbilden. Und das hat aber auch dafür gesorgt, dass die Teilnehmenden sich so ganz stark verbunden haben. Die sind so richtig zu so einer, ja, zu so einer Gruppe zusammengewachsen. Und es gab natürlich auch Learnings. Diogo, der hat erzählt, dass er auf vieles verzichten kann.
1: But I think after a few hours, when I just went walking around alone and just saw the sky, just saw the trees and saw how big the world really is and how beautiful, I think that's the moment I realized there is a lot of to be appreciated about.
0: Das ist auch ein bisschen herrlich, ne? Wie Diogo so ein bisschen klingt wie so ein Astronaut, der die Erde so das erste Mal aus dem All sieht. Die sind ja auch oft so ganz berührt und ehrfürchtig vor der Natur, vor unserer Welt. 100 Tage Mars-Mission, 6 Menschen, die haben gesagt, wir machen das freiwillig mal mit, also auf der Erde und gehen in so eine Isolationsstation.

Ich wette, da können einige von uns gerade schön mitsingen. Caesar mit Jerk It Out. Und das ist bestimmt auch so ein schwieriger Moment für eine Band, sich zu entscheiden, geht man mit dem Kommerz oder bleibt man Indie? Die Band hat sich in dem Fall 2005 dazu entschieden, diesen Hit Jerk It Out zu verkaufen an Apple, an die Apple iPod-Werbung 2005. Und dadurch, ja, wurde das zum Riesenhit. Und die Bandmitglieder, die waren da natürlich finanziell auch erstmal richtig fett abgesichert. Naja, ich glaube, so manch eine Band träumt auch davon, mal für so eine Werbung entdeckt zu werden. Das ist katapultiert ja sofort nach oben.

0: Frail State of Mind. The 1975. 18:30 haben wir es. Was passiert bei uns und in der Welt? Ann-Kathrin Horn weiß mehr.
1: Hallo.
2: Hallo.
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4: Erstmal drei Themen in kurz. Die afrikanische Gesundheitsbehörde warnt davor, dass der Ebola-Ausbruch in der Demokratischen Republik Kongo auf mehr andere Länder übergreifen könnte, wenn er nicht jetzt gebremst wird. Ein Landwirtschaftsverband hat berechnet, dass in Deutschland wegen der Trockenheit rund 3 Millionen Tonnen Getreide und Raps verloren gegangen sind. In Bayern gibt es wegen der Hitze zu wenig Futter für Nutztiere. Teilweise werden die Tiere deshalb früher als geplant geschlachtet. Und die Berliner Volksbühne sagt in ihrem temporären Schwimmbad eine Schwimmveranstaltung, die nur für Kinder und Jugendliche aus der schwarzen Community gedacht war, ab, weil es so viel rassistische Hetze dagegen gibt.
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4: Australien gilt als eins der Länder, in denen Menschen mit Behinderung besonders gut unterstützt werden. Das könnte sich aber ändern. Die britische BBC berichtet über massive Kürzungspläne der australischen Regierung. Die Betroffenen sagen, dass die Mittel für gesellschaftliche Teilhabe um bis zu 50% gekürzt werden sollen. Damit werden zum Beispiel die Teilnahme an inklusiven Sportgruppen oder Betreuerinnen und Betreuer bezahlt. Das Besondere an der Behindertenhilfe in Australien ist, die Menschen dürfen weitestgehend selbst entscheiden, wofür sie die Gelder ausgeben, je nach ihrem Bedürfnis. Das Programm gibt es seit ein paar Jahren und ist so erfolgreich, dass es finanziell ein Problem geworden ist. Statt wie ursprünglich geplant 22 Milliarden Dollar liegen die Kosten inzwischen bei mehr als dem Doppelten. Wo sollen wichtige Fossilien hin, die gefunden werden? Das ist gerade Thema in Großbritannien. Ein Fossiliensammler hat hunderte extrem wertvolle Fossilien verkauft an ein Museum in Abu Dhabi. Zuerst hatte er es der britischen Museen angeboten, das verlangt auch das Gesetz, aber die Museen konnten sich den Kauf nicht leisten. Fachleute diskutieren jetzt darüber, ob es neue Regeln geben sollte. Sollte vielleicht Vorschrift werden, dass Fossilien immer in dem Land bleiben müssen, in dem sie gefunden werden? So regeln es zum Beispiel Brasilien und die Mongolei. Fachleute sagen aber auch, wenn es zu viele Vorschriften gibt, werden Fossilien eher unter der Hand verkauft an Privatleute. Und dann hat niemand mehr was davon, Museen nicht und die Wissenschaft auch nicht. Die Hitze in Frankreich hat auch Folgen für die Champagnerernte. Die Trauben sind dieses Jahr so früh reif wie noch nie in den letzten 40 Jahren. Deswegen geht auch die Ernte früher los als sonst. Durch die Hitze gibt es insgesamt weniger Trauben und sie sind auch nicht so groß. Ob man das später schmeckt, wissen die Hersteller noch nicht. Sie sagen, insgesamt haben die Trauben eine gute Qualität. Für Champagner gelten strenge Regeln. Die Trauben dürfen nur aus der Weinbauregion Champagne kommen. Die ist nordöstlich von Paris. Außerdem dürfen sie nur von Hand geerntet werden. Weil es dieses Jahr weniger Ernte gibt, hat das französische Landwirtschaftsministerium erlaubt, dass die Hersteller für ihren Champagner mehr Traubensaft zukaufen dürfen als sonst. Normalerweise sind maximal 5% fremder Traubensaft erlaubt. Dieses Jahr sind es 15%.
3: Das Wetter.
4: Es ist heiß und trocken. Für den Westen gibt es eine Hitzewarnung wegen Gesundheitsrisiken. Im Südwesten bis 37 Grad, morgen bis 38 Grad. Im Nordosten ist es kühler, heute 27 Grad Maximum, morgen dann bis 31 Grad.
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1: Guten Abend. So, wer jetzt noch im Büro sitzt, Leute, husch, husch, ab nach Hause. Feierabend.
3: Kommt gut in den Abend. 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

0: Ein Aufruf zu mehr Selbstwert. Docket habt ihr gehört. Auf Deutschlandfunk Nova. Nutzt ihr mehr eure linke Hand als die rechte? Dann ist es so, dass ihr Einhörner seid. Also immerhin 10% der Deutschen sind LinkshänderInnen. Aber Schreibblöcke, Computermäuse, Musikinstrumente, das sind tägliche Gegenstände und die sind eher für RechtshänderInnen entwickelt worden. Also von der Ergonomie her. Für LinkshänderInnen ist es also eine schwierige Kiste und heute ist Welt-Linkshänder-Tag. Unser Deutschlandfunk Nova-Reporter Murat Koyunçu hat sich die Herausforderung mal angeguckt.
1: Also Struggles finde ich auf jeden Fall Scheren benutzen. Man hat irgendwie nie eine Linkshänderschere und zu Hause bin ich die einzige Linkshänderin. Und dann haben wir diese Rechtshänderschere und ich kann nie schneiden damit. Irgendwie funktioniert es nie.
2: Für viele LinkshänderInnen wie Sude aus Düsseldorf sind es genau diese kleinen Dinge, die im Alltag auffallen. Nicht nur Scheren, auch Füller oder Küchenutensilien wie beispielsweise Gemüseschäler sind meistens für RechtshänderInnen gedacht.
1: Oder Blocks, Schreibblocks, die sind schlimm. Weil wenn ich meinen College-Block benutze und ich mit links schreibe, dann kommt immer diese Gummis, die so den Block zusammenhalten, immer so gegen meine Hand und das tut dann nach einer Zeit weh, wenn ich da so weiterschreibe. Diese Ringspirale zerstört immer so meine Hand, das tut immer weh.
2: Auch in der Freizeit stoßen LinkshänderInnen auf Hindernisse. Thomas aus Neuss interessiert sich für Musik und auch das Musizieren. Bei einem Tag der offenen Tür einer Musikschule ist er vor kurzem an seine Grenzen gestoßen.
3: Ich durfte mal alles durchprobieren und da gab es nicht ein einziges Instrument für Linkshänder. Besonders bei zum Beispiel Gitarren und so. Es geht schon so weit, dass man überhaupt die Chance wegnimmt, überhaupt daran teilzunehmen. Na, zum Beispiel Gitarre als Linkshänder, du musst eine Linkshänder-Gitarre benutzen. Du hast gar keine Wahl, deine Rechtshänder-Gitarre zu benutzen, weil du viel zu ungenau bist. Und es gab da gar keine Linkshänder-Gitarren. Da würde ich schon so weit gehen und sagen, das ist schon Diskriminierung. Das grenzt einen einfach aus. Das ist schade.
2: Viele LinkshänderInnen lernen deshalb früh, sich anzupassen, so wie Yusuf aus Krefeld.
4: Man gewöhnt sich relativ früh schon daran, auch vieles hat mit rechts zu tun. Irgendwann fühlt sich einfach ganz normal an. Ja, mit der Computermaus, ich habe jetzt halt gelernt, mit rechts zu machen. Man muss halt die ganzen Sachen am Anfang erstmal gewöhnen. Und dann hatte ich das halt mit der Zeit.
2: Genau solche Aussagen findet Dr. Barbara Sattler kritisch. Die Psychotherapeutin leitet die erste deutsche Beratungsstelle für Linkshänder in München.
5: Da passen sich viele Linkshänder an die Rechtshänderumwelt an, sind zum Teil sogar fast stolz, wie sie das alles so gut können. Und ein Stückchen geht natürlich. Aber je mehr es wird, umso schwerer wird es und umso anstrengender ist es auch für die Gehirnabläufe.
2: Denn so eine Umschulung der Händigkeit kann negative Folgen mit sich bringen.
5: Die Folgen können Gedächtnis, Konzentrationsprobleme sein, Wortfindungsprobleme, häufig auch die Schrift, dass die Schrift nicht flüssig ist, dass sie immer wieder absetzen, dass sie Fehler machen. Und das macht was wieder mit der Psyche. Da haben wir auch die Probleme, dass manche sich zurückziehen, dass sie sich nicht mehr so trauen.
2: Yusuf sieht das nicht so dramatisch. Er kommt damit absolut zurecht.
4: Am Ende des Tages muss man die Sachen konzipieren für die Mehrheit. Die Mehrheit ist rechtshändig. Und dann gibt es halt die Ausnahme, die ist halt linkshändig. Entweder nimmt man es halt oder man gewöhnt sich um. Daraus dann direkt ein großes Thema zu machen, finde ich persönlich, ist kein Ding.
2: Thomas wünscht sich trotzdem mehr Aufmerksamkeit, vor allem im Berufsalltag.
3: In Berufen muss man Leuten die Möglichkeit geben, zum Beispiel besonders im Büro, dass die Menschen Linkshänderstifte bekommen, dass die Menschen Linkshänder-Mäuse bekommen, also einfach Werkzeuge, die man als Linkshänder nutzen könnte, das wäre für mich wichtig.
2: Dr. Barbara Sattler fordert keine Sonderbehandlung der Linkshänder-Community, sondern mehr Sensibilität.
5: In der Industrie müsste viel mehr Bewusstsein sein, was Probleme für Linkshänder sind in der Ergonomie. Wo ein Linkshänder gefährdet ist, wenn er das mit der nicht dominanten Hand machen muss, wenn er zum Beispiel einen heißen, großen Dampftopf öffnen muss und der ganze Dampf kommt ihm entgegen, weil er ihn so öffnet, wie ein Linkshänder ihn öffnet, dass dort keine Gefahrenquellen sind und dass da die Produkte so eingerichtet sind, ergonomisch, dass sie sowohl für Linkshänder und Rechtshänder zu benutzen sind.
0: Deutschlandfunk Nova-Reporter Murat Koyunçu über die Herausforderung für LinkshänderInnen. This Nuts auf Deutschlandfunk Nova. Habt einen schönen Abend.

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1: Okay, ertappt. Wann habt ihr das letzte Mal was gemacht, wo ihr vielleicht wusstet, das ist jetzt nicht so ideal, aber ihr habt trotzdem durchgezogen? Das Thema Reisen. Fliegen. Für 7 Tage gebucht. Obwohl ihr eigentlich weniger fliegen wolltet. Oder so Kurztrips von Berlin nach Köln mit der Bahn. Das ist drin. Aber naja, verdammt, vielleicht ist das Fliegen denn doch komfortabler, die Verspätungen und so. Dieses Gedankenkarussell, das besingt Pohlmann in unserem Lieblingslied in Endzeit-Touri. Es geht um jemanden, der reisetechnisch nochmal irgendwas mitnehmen will. Eigentlich so quasi alles, was geht, bevor der Planet dann untergeht. Pohlmann, der macht das auf eine sehr ironische, charmante Art. Das Ich quasi in diesem Song, was da besungen wird, das hat eine Bucketliste und sagt dann, okay, es gibt bestimmte Fernreiseziele wie der Regenwald oder die Niagara-Fälle. Irgendwo da muss man ja noch hin. Zum Beispiel als letzte Option gibt es noch den Mars. Also bis dahin eskaliert es dann in diesem Song. Im Flugzeug bekommt dann dieser Mensch ein schlechtes Gewissen und fängt dann zu zweifeln und denkt, naja, also diese Ziele, die ich mir da rausgeguckt habe, die sind ja auch alle vom Klimawandel betroffen und möglicherweise sehe ich die aber auch zum letzten Mal. Also eigentlich muss ich ja jetzt dahin. Ich will einfach nicht verzichten. Ich weiß nicht, ob ich das nochmal so erleben kann. Pohlmann fängt hier was ein, was einige von uns vielleicht kennen, diesen Struggle gerade zur Hauptreisezeit. Wie sollen wir uns da verhalten? Wie kommen wir da raus? Wir wollen irgendwie auch Abstand, wir wollen was erleben. Soll man gar nicht mehr sowas machen? Ich hätte aber auch Bock. Das Schöne in diesem Lied, niemand wird irgendwie angegriffen für sein Reiseverhalten. Pohlmann lässt da sehr viel Raum zum Nachdenken.

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1: Ida, cross yourself. Es ist kurz nach 19 Uhr, also Zeit für Nicola Reik mit einem News-Update. Hi.
2: Hallo. 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
3: Aus einem auf Grund gelaufenen Tanker vor der Küste des Oman laufen nach wie vor große Mengen Öl aus. Jetzt soll das Schiff geborgen werden. Eine Sicherheitsfirma hat gesagt, dass sie mit der Bergung des Tankers beauftragt wurde und entsprechende Schiffe losgeschickt hat. Der Tanker wird Russlands sogenannter Schattenflotte zugerechnet, also den Schiffen, mit denen die Sanktionen gegen Russland umgangen werden sollen. Laut der Umweltorganisation Greenpeace hat er fast dreimal so viel Öl geladen wie 1989, der damals havarierte Tanker Exxon Valdez vor Alaska verloren hatte. Die damals folgende Ölpest gilt bisher als eine der größten Umweltkatastrophen der internationalen Schifffahrt. Greenpeace warnt davor, dass es auch jetzt im Meer vor Oman zu einer gewaltigen Umweltkatastrophe kommen könnte. Die Jugendämter in Deutschland haben letztes Jahr noch mal mehr Fälle registriert, bei denen Kinder stark vernachlässigt wurden oder Gewalt erlebt haben. Die Rede ist von fast 80.000 Kindern und Jugendlichen. Laut Statistischem Bundesamt ist das ein neuer Höchststand, seit Daten dazu gesammelt werden. Über die letzten 15 Jahre hat sich die Zahl demnach mehr als verdoppelt. Die Fachleute sehen mehrere Gründe für den starken Anstieg. Sie sagen zum Beispiel, dass es tatsächlich mehr Fälle gegeben hat und dass generell auch mehr aufgedeckt und gemeldet werden. Mehr als die Hälfte der betroffenen Kinder war höchstens 8 Jahre alt. Und in den allermeisten Fällen ging die Gefährdung von den Eltern aus. Hitze und Trockenheit sorgen für schlechte Ernten und ausgetrocknete Wiesen. In Süddeutschland gibt es deshalb zu wenig Futter für Nutztiere. Laut dem Landesbauernverband in Baden-Württemberg stehen dort im Moment 30-40% weniger Futter zur Verfügung als sonst um diese Jahreszeit. Betrieben, die auf Gras und Heu angewiesen sind, fehlen demnach richtige, wichtige Reserven. Ähnliches gilt für Nutztierbetriebe in Bayern und Hessen. Weil nicht genug Futter für die Tiere da ist, werden einige früher geschlachtet als geplant, teilweise soll es schon Wartelisten an Schlachthöfen geben. Vor der Berliner Volksbühne steht seit knapp einer Woche ein temporäres Schwimmbad. Das sollte morgen Nachmittag exklusiv für Menschen der schwarzen Community geöffnet sein. Dagegen gibt es so viel Hass und Hetze, dass die Volksbühne den Nachmittag abgesagt hat. Die Ursprungsidee hatten die Volksbühne zusammen mit dem Verein EOTO, der sich gegen Rassismus und für Empowerment von schwarzgelesenen Menschen einsetzt. Sie wollten, dass morgen für ein paar Stunden nur Kinder und Jugendliche aus der schwarzen Community in das Volksbühnenbad gelassen werden. Jetzt sagen Volksbühne und Verein, dass sie eine sichere An- und Abreise für die angemeldeten Besucher nicht garantieren können. Laut der Volksbühne ist der Schwimmnachmittag zum Ziel rechter Hetze geworden. Unter anderem AfD-Chefin Alice Weidel sprach von Apartheid. Das war das frühere politische System der Rassentrennung in Südafrika, das weiße Menschen bevorzugt hat.
2: Das Wetter.
3: Heute Nacht gehen die Temperaturen runter auf 19 bis 11 Grad in den Städten im Westen und im Südwesten. Da bleibt es aber über 20 Grad warm. Morgen legen die Temperaturen nochmal zu. 31 bis 38 Grad sind dann drin. Ein bisschen kühler am Meer.
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4: Guten Abend. Das ist ja eigentlich klar. Wer nicht schwimmen kann, der geht auf keinen Fall tief ins Wasser rein. Und gerade in offenen Gewässern wie Seen oder Flüssen, da gilt ja Schwimmen nur da, wo es erlaubt ist. Trotzdem, jeden Sommer sterben hier bei uns Menschen in Badeseen. Woran liegt das? Hört ihr nach 2 Songs.
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Capital City, Safe and Sound. 2 Jahre lang hat dieser Sound geschlummert, bevor er dann so richtig entdeckt worden ist. Die Jungs von Capital Cities haben den rausgehauen, aber es ist einfach nichts passiert. 2011 war das. Und dann haben sie einen Werbedeal bekommen und auf einmal ist der Song durch die Decke gegangen. Und das Geilste daran, das war so ein bisschen deren Plan. Die waren nämlich davor Jingle-Texter in der Werbeindustrie und haben das ganz geschickt so für sich eingefädelt. 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Hi. Sind Seen in Deutschland gefährlich? Allein im Juni sind laut DRG in Deutschland mehr als 100 Leute ertrunken. Seen sind jetzt aber nicht direkt gefährlich. Die Gefahr liegt eher darin,

0: sich zu überschätzen, wenn man zum Beispiel weit rausschwimmt.
1: Vielleicht kann ich 200 Meter am Stück sehr, sehr gut schwimmen, schwimme diese 200 Meter raus und vergesse aber, dass ich die 200 Meter ja auch wieder zurückschwimmen muss und stelle dann mitten auf den See auf einmal fest, oh, wie komme ich jetzt eigentlich wieder zurück, weil ich schaffe es einfach nicht mehr bis zurück. Und da verfallen natürlich auch einige Leute in Panik. Und das ist natürlich das Fatale. Deswegen sagen wir halt, okay, du kannst 200 Meter schwimmen, denke daran, vielleicht 100 Meter rauszuschwimmen, damit du die 100 Meter auch wieder zurückschaffst.
0: Das sagt Miriam Wennemar, sie ist DLRG-Rettungsschwimmerin. Und sich zu überschätzen, das ist eine Ursache dafür, dass Menschen beim Schwimmen wirklich sterben. Die andere Ursache ist schlichtweg, dass einige von uns nicht schwimmen können.
1: Also wir empfehlen dann auch wirklich, vielleicht nur bis zu den Knien ins Wasser zu gehen, allerhöchstens bis zur Hüfte ins Wasser zu gehen, damit ich da halt wirklich so eine Grenze habe und noch wieder rauslaufen kann. Weil viele Badestellen haben so, dass ich weit reinlaufen kann. Es ist gar nicht so tief und dann auf einmal kommt so ein Break und dann mache ich einen Schritt und bin komplett unter Wasser, weil da vielleicht es tief runter geht. Und das ist natürlich sehr, sehr, sehr gefährlich, wenn ich nicht schwimmen kann.
0: Das kennen sich ja auch einige. Einen Schritt weiter und plötzlich denkt man, huch, was ist passiert? Man kann nicht mehr stehen. Also vorausschauend ins Wasser gehen, lieber ein bisschen vorsichtiger. Dann können wir auch entspannt im Sommer am See sitzen. Das ist natürlich Ari. Ariana Grande mit Hate That I Made You Love Me. Hier bei uns.

Wolf Alice auf Deutschlandfunk Nova. Einen schönen guten Abend. Mitdenken, mitreden, das ist hier bei Deutschlandfunk Nova keine Einbahnstraße. Also so hätte das mein Opa gesagt. Ihr könnt wieder abstimmen für die Denkfabrik. Ihr könnt mitgestalten, worum es bei uns gehen soll. Interessiert euch eher KI, die schöne neue Arbeitswelt? Habe ich da irgendwie Platz? Wie sieht das in Zukunft aus, auch mit den Hierarchien generell? Wo können wir uns einordnen zwischen, muss ich mich ausleben, muss mein Job sinnstiftend sein und ey, ganz ehrlich, ich will einfach nur überleben und das zahlen können, was bei uns auf den Tisch kommt. Habt ihr eher die Idee, dass wir uns mehr mit dem Thema Heimat beschäftigen sollen? Ist Heimat das, wo man herkommt oder wo man sich zu Hause fühlt? Darf Ausgrenzung und Angst irgendwo besprochen werden in einem Rahmen, dass man sich noch einigermaßen gut fühlt? Was sollte ausgegrenzt werden? Dieses gesamte Thema, das ist auch einer unserer möglichen Schwerpunkte. Ein anderer, was junge Menschen in Deutschland zu sagen haben, Mütterrente, Rentengarantie bis 2030, das ist alles kein Problem, aber 50 Euro mehr für BAföG, das ist denn nicht drin. Klar ist, junge Menschen, die wollen mitreden und vielleicht sagt ihr ja, bitte beleuchtet das mehr. Das letzte Thema, wo ihr abstimmen könnt, ist Männlichkeit im Umbruch. Das ist unser viertes Thema. Wann ist ein Mann ein Mann? Gerade gibt es ja sehr viel Diskussion über Männer. Das hält sich schon länger. Die Manosphere ist auch immer wieder da. Wie kann ein Mann sich, sag ich mal, in der heutigen Zeit zurechtfinden? Stimmt gerne ab, deutschlandfunknova.de.

0: 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Hört ihr auf Deutschlandfunk Nova. Jetzt ist es gleich 19:30 Uhr, also Zeit für Unboxing News. Das ist unser Nachrichten-Podcast-Format. Und wir haben uns heute ganz schön gefreut, denn wir haben erfahren, das Team von Unboxing News, wir sind nominiert für den Deutschen Radiopreis in der Kategorie Bestes Informationsformat. In jeder Folge wird eine Nachricht ausgepackt bei Unboxing News und dann wird geguckt, was bedeutet das für uns Menschen, für einzelne Personengruppen konkret für den Alltag? Was verändert sich da? Heute geht es in der Folge von Unboxing News um Smart Glasses, ob sie verboten werden sollten, denn es passiert leider immer öfter, dass besonders Frauen heimlich gefilmt werden.
1: Miriam ist draußen unterwegs. Ein Typ spricht sie an, will ihre Nummer haben.
2: Und er hat dann mich mit Komplimenten zugepflastert. Es war alles viel zu schnell, hat dann, während er mich gefragt hat, ob er mich umarmen darf, mir eine Umarmung gegeben. Also es war alles wirklich non-consensual.
1: Was sie nicht weiß, er filmt sie heimlich, wahrscheinlich mit Smart Glasses, und stellt das Video ins Netz. Es gibt immer mehr solcher Videos. Frauen versuchen, sich zu wehren. Aber das ist gar nicht so einfach. Zwei Petitionen verlangen deshalb, dass Smart Glasses verboten werden sollten. Aber könnte das in Deutschland wirklich passieren? Und was kann man heute schon machen, wenn man heimlich aufgenommen wird?
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1: Was bedeuten die Nachrichten, die uns jeden Tag erreichen, für Einzelne ganz konkret? Das wollen wir bei Unboxing News wissen und sprechen mit Ihnen. Dazu gibt's wichtige Hintergrundinfos. Es ist Donnerstag, der 13. August 2026. Es läuft immer ähnlich ab. Wir sehen, was der Filmende sieht. Er geht auf eine oder mehrere Frauen zu und spricht sie an.
4: Ich wollte euch nicht stören, aber ich wollte dir schnell sagen, dass du wirklich unglaublich aussiehst.
5: Oh, danke.
6: Excuse me. Where did you get that?
5: What?
6: That smile. Can I get your number?
5: No.
6: No?
7: You're cute. I just felt like talking to you.
5: Ah, yeah.
7: Yeah, what's your name?
8: Ich wollte dir gute Besserung sagen, weil du krank gut aussiehst.
1: Unter dem Hashtag RIS, das steht kurz für Charisma, werden die Videos bei TikTok, Instagram oder auf anderen Plattformen hochgeladen. Ob die Frauen wissen, dass sie gefilmt werden? Unklar. Sie wusste es nicht.
2: Mein Name ist Miriam Abiba Afani. Ich arbeite unter dem Artistname Abiba als DJ hauptberuflich. Ich arbeite aber auch seit einer Weile als Model.
1: Miriam, wie genau ist das denn bei dir abgelaufen, als du heimlich gefilmt wurdest, wahrscheinlich mit solchen Smart Glasses?
2: Genau, also ich bin nichtsahnend eine Straße in Manhattan entlang gelaufen mit Blick auf die Brooklyn Bridge. Und dann kam mir ein junger Mann entgegen, den ich auch, sagen wir mal, nicht unattraktiv fand. Deshalb bin ich stehen geblieben. Und er hatte so 2, 3, 4 Meter, bevor wir quasi voreinander standen, er trug obviously eine Brille, hat er diese Brille einmal so hochgelupft. Und ich dachte, das ist so Teil von seinem Flirt-Move, so, ah, I see you oder I spotted you, deshalb nehme ich jetzt sogar meine Brille ab. Rückblickend weiß ich, er hat in dem Moment das Recording der Smart Glasses gestartet. Und dann ist er eben auf mich zu und hat, bevor er sich vorgestellt hat, schon so sein Handy mir hingehalten und meinte, yeah, I want you, give me your number, I love your height. Also ich bin sehr, sehr groß. Und er hat dann mich mit Komplimenten zugepflastert. Es war alles viel zu schnell, hat dann, während er mich gefragt hat, ob er mich umarmen darf, mir eine Umarmung gegeben. Also es war alles wirklich non-consensual. Aber was eben auch diese Masche dieser Pickup-Artists in Anführungsstrichen ist, ist, dass sie Frauen in eine Situation bringen, in denen so Verwirrung gestiftet wird. Und ich habe diesem Mann letzten Endes tatsächlich meine Telefonnummer gegeben. Also er hat sein Ziel quasi erreicht, also die Nummer und das größere Ziel mit Klicks und Views generieren auf Social Media. Wäre das
1: alles
2: langsamer
1: gegangen. Weil er dich
2: so überfahren
1: hat einfach.
2: Ja, genau, richtig. Mhm. Völlig voll platt gefahren. Wäre das in einem anderen Tempo passiert, hätte ich A, ihm gesagt, dass er bitte einen halben Schritt zurückgehen soll. B, hätte ich gesagt, so, oh, ich weiß nicht, ob ich dich gerade umarmen möchte. C, hätte ich vielleicht sogar ihm auch meine Nummer nicht gegeben. Aber ich dachte so nach dem Motto, Dreistigkeit siegt. So, plus ich war dann irgendwie sweet. Ich weiß, ja, komm hier, Kontakte in New York, schade, nie meine Nummer. Und dann erst im Nachhinein, als ich das Reel gesehen habe, war ich so, nee, stopp, das war alles echt übergriffig.
1: Ja, wie hast du davon mitbekommen, dass das Video im Netz gelandet ist?
2: Ich habe eine Nachricht auf Instagram bekommen in meinem Anfragenordner von einem Follower, den ich nicht kenne. Ich weiß nicht, in welcher Stadt, welchem Land oder auf welchem Kontinent er lebt, aber der hat mich schon ein paar Mal bei meinen DJ-Sets, also war auf Events, wo ich aufgelegt habe, mochte meine Musik und meine Performances, ist mir dann auf Instagram gefolgt. Und der hat dieses Reel irgendwie durch seinen Algorithmus in seinen Feed bekommen, mich erkannt und mir das geschickt. Ich weiß, wie gesagt, nicht, wer dieser Follower ist. Ich bin ihm sehr dankbar, dass er mir das Reel zukommen lassen hat. Genau, das ist das Einzige, was ich über ihn weiß. Und so habe ich davon erfahren.
1: Was war das für ein Gefühl, dich da zu sehen auf diesem Video?
2: Also, es war im ersten Moment. Also es war morgens, ich habe so meine Healthy Morning Routine erstmal Instagram checken gemacht und dann war ich dementsprechend noch ein bisschen verschlafen und habe irgendwie, also es hat echt gedauert, bis es gedämmert hat. Ich habe dann mit einer Freundin telefoniert und erst durch ihre Reaktion, also ihre Reaktion hat mir gespiegelt, was eigentlich los war. Und ich dachte mir in dem Moment so, boah, also zuallererst war ich so, ah, ich sehe ja nett und sympathisch aus, cool. Und dann war ich so, nee, der war mir viel zu nah. Also man sieht mein Gesicht so, wie als würde man halt, so wie er eben so 15, 20 Zentimeter vor mir stehen. Und ich möchte nicht, dass fremde Menschen im Internet mich so nah erleben. Und ich war so, oh mein Gott, ich, nichts ahnende, arme, süße Maus, wurde der einfach völlig ausgenutzt in dem Moment. So, ich arbeite auch als Model. Mein Aussehen trägt bestimmt auch dazu bei, dass so dieses Video mehr irgendwie Views und Klicks bekommt. Und dieser Mann verdient am Ende damit wahrscheinlich sein Geld, wenn er irgendwie, also ich so, keine Ahnung, er hat es auf TikTok, X, YouTube, Facebook auch noch hochgeladen. Und das mit meinem Körper, ohne meine Zustimmung, selbst wenn es kein Geld ist, aber Cloud generiert wird, finde ich einfach absolut disrespectful.
1: Was hast du dann gemacht? Hast du das Video gemeldet bei der Plattform oder bei den Plattformen?
2: Das Erste, was ich gemacht habe, ist, dass ich bei Instagram eine Story gepostet habe und das publik gemacht habe. Und ich wusste, ich werde Community Support bekommen, aber ich war so überwältigt davon, wie viele Menschen unter dem Reel kommentiert haben, dass er es runternehmen soll, sein Konto gemeldet haben. Ich selber hatte nämlich nicht die Energie, ständig irgendwie zu melden, weil die Richtlinien bei Instagram sind so schwammig, was solche Fälle betrifft, dass dann zum Beispiel es nicht mal einen Grund gab, den man auswählen konnte bei ich möchte diesen Account melden, gibt es ja dann immer unterschiedliche Rubriken, aber da gab es nichts, was dazu gepasst hat. Letzten Endes haben wir es dann geschafft oder meine Community und ja, ich mit meinem Hilferuf oder Aufruf der Unterstützung, die ich benötigt habe, dass dieser Instagram-Account mit 150.000 FollowerInnen runtergenommen wurde. Ich selber habe den Typen nicht gemeldet, ich habe den nur blockiert, damit er meine Stories nicht angucken kann. Und mit den anderen Plattformen habe ich mich nicht beschäftigt, weil ich wirklich beschäftigt damit war, irgendwie nicht die absolute Krise zu kriegen, weil ich so wütend war oder immer noch bin zum Teil.
1: Der Vorfall ist 3 Wochen her, erzählt mir Miriam, und beschäftigt sie. Sie geht weniger raus und hat sogar einen Termin beim Arzt vermieden. Vielleicht fragt ihr euch jetzt, warum machen Leute das? Andere heimlich filmen und das Ganze ins Netz stellen. Sie hat dazu eine Doku gemacht.
7: Ich bin Tasnim Röder, ich bin Journalistin und aktuell bei Labo M Redakteurin für das Format Team Recherche.
1: Für ihren Dreh über Smart Glasses hat Tasnim auch einen getroffen, der Videos von Frauen ins Netz stellt. Tasnim, wie viele solcher Videos habt ihr bei eurer Recherche denn eigentlich gefunden? Also können wir sagen, wie groß das Problem ist?
7: Ja, genau, das ist natürlich sehr schwierig, das Netz so ganz zu scannen auf diese Videos. Man kann nur grob schätzen. Also wenn man den Hashtag Reels auf Instagram eingibt, dann gibt es ungefähr 980.000 Beiträge. Das sind natürlich nicht alles Reelsfluencer-Beiträge gefilmt mit Smart Glasses, aber da sind viele auf jeden Fall dabei. Und während der Recherche haben wir allein 50 Reelsfluencer kontaktiert.
1: Beschreib doch mal die Videos. Was sieht man da?
7: Also in der Regel sind es halt Videos aus POV-Glas, der Richtung der Smart Glasses. Und man sieht halt die Frauen auf der Straße und sie werden angesprochen von den Männern. Also nicht nur auf der Straße, auch in Fitnessräumen, am Strand, in Restaurants. Und in der Regel sind das dann relativ billige Anmachsprüche und Annäherungsversuche der Männer zu den Frauen. Und manchmal wird auch geknutscht, manchmal werden Nimmern ausgetauscht, sowas.
1: Und es sind eigentlich immer filmende Männer und gefilmte Frauen.
7: In der Regel ja. Also ich habe noch kein Video gesehen, wo ein Mann angesprochen wurde.
1: Mhm. Du hast ja für die Recherche auch einen dieser Influencer getroffen, die heimlich Frauen mit Smart Glasses filmen. Beschreib den doch mal, was ist das so für ein Typ?
7: Ja, also Ma ist ein ganz unschuldiger Typ eigentlich, Anfang 20, weiß nicht so recht, was er mit seinem Leben machen soll, arbeitet in einer Bar und hat halt irgendwie auf Instagram gesehen, das mit diesen Influencern und diesen Videos, das klappt irgendwie gut und das mache ich jetzt auch mal. Und er hat sich anfangs mal so als Fitness-Influencer versucht und hat dann aber eben durch diesen Influencer-Content innerhalb weniger Monate so viele Follower dazu gewonnen, dass er sich dann dazu entschieden hat, das mehr zu machen.
9: Hey, I know you got tacos already, but I could be the dessert.
4: Excuse me, can I say something?
10: Yeah.
9: I want to tell you my ideal first date with you. Wait, which one of y'all wants me though? Wait, see if we look good together real quick. Anybody that's wearing red, I'm trying to fuck.
1: Und warum macht er das?
7: Ja, das ist, also ich glaube, es ist tatsächlich einfach so ein bisschen Bestätigung. Auch von den Followern. Er meinte, das macht ihm total Spaß, halt zu entertainen und sowas. Und er findet das alles total okay und sieht da irgendwie kaum Bedenken. Und er meinte ja auch so, ab jetzt sollen sich irgendwie am besten alle so verhalten, als würden sie immer gefilmt. Ja, das ist für ihn irgendwie ein guter Mechanismus.
1: Also so den Blick der Frauen da drauf, den hat er überhaupt nicht auf dem Schirm.
7: Also er hat schon gesagt so, ja, bei mir beschweren sich schon auch Frauen, aber eigentlich will ich ja auch nur was Gutes und ich will denen ja nur einen schönen Tag machen, wenn ich denen irgendwie nette Komplimente mache, sowas.
1: Einen schönen Tag machen, indem man Leute einfach heimlich ins Netz stellt, das ist ja aber auch eine wilde Ansicht.
7: Ja, es ist halt so, er macht ja Komplimente dabei, ne? Also er spricht ja Frauen an und sagt dann irgendwie was nett, also... Was er denkt, dass es nett sei, für mich wäre das eher so eine Minimierung auf mein Äußerliches. Aber ja, also er hat da eine verquere Sicht auf die Dinge auf jeden Fall.
1: Rizfluencer sind teilweise in der Pickup-Artist-Szene unterwegs. Mit Anleitungen im Netz kleben manche extra das Licht auf der smarten Brille ab, das angeht, sobald gefilmt wird. So können sie theoretisch überall Aufnahmen machen. Im Fitnessstudio, in Umkleiden oder in der Sauna. Zwei Petitionen wollen die Brillen komplett verbieten. Die Organisation Hate Aid hat Strafanzeige gegen Meta, Ray-Ban und verschiedene Optiker gestellt und fordert ein Verkaufsverbot für eine bestimmte Brille. Und auch Justizministerin Stefanie Hubig von der SPD hat angekündigt, ein neues Gesetz auf den Weg zu bringen, um Frauen besser vor voyeuristischen Aufnahmen zu schützen. Aber wie kann man sich heute schon wehren? Er kann es sagen.
11: Ich bin Rechtsanwalt Michael Terhag aus Düsseldorf. Ich beschäftige mich quasi wirklich über 20 Jahre mit dem Internet und dem Recht und in dem Zusammenhang tatsächlich auch schon sehr früh mit den Brillen. Also ich wusste sofort, dass die interessant werden, ehrlich gesagt, als sie rausgekommen sind.
1: Michael, jemand filmt heimlich mit Smart Glasses und stellt es ins Netz. Ab wann wird es denn strafbar?
11: Da gibt es zwei Kernbeispiele, sage ich immer. Also zum Beispiel das Filmen in einer Umkleidekabine, in so besonders geschützten Räumlichkeiten, wie auch Wohngebäude oder sowas in der privaten Wohnung. Das ist per se schon allein dadurch strafbar. Das ist das eine. Das andere ist dieser relativ neue Upskirting-Paragraph, heißt der. Das heißt, wenn ich jemanden in einen Ausschnitt filme, beispielsweise, also irgendwie da zu nahe rücke oder unter den Rock filme und sowas, das ist auch per se direkt strafbar.
1: Ja, wie ist das, wenn die gefilmte Frau zum Beispiel im Bikini ist, sagen wir mal am Badesee?
11: Zivilrechtlich ist es glasklar unzulässig und sie hat alle Rechte. Und da ist es tatsächlich auch so, wenn es um Schmerzensgeld oder Schadensersatz und so weiter geht, ist natürlich ein Bikini mehr wert, als wenn ich voll bekleidet bin. Aber ob das direkt strafrechtlich schon relevant wird, würde ich noch mal nicht so sehen. Nee, also ja. Da reicht der Bikini aus meiner Sicht noch nicht.
1: Ja, viele Täter kleben ja so dieses Licht ab, was es an den Brillen gibt und das ja eigentlich leuchten soll, um auch anzuzeigen, dass gefilmt wird. Ist das denn eigentlich erlaubt?
11: Das bloße Abkleben ist nicht strafrechtlich relevant, nein. Ich verhindere natürlich damit, dass der andere, ich stelle sozusagen sicher, dass der andere es nicht merkt und tatsächlich unzulässig, aber strafbar ist das nicht.
1: Ja, okay. Dann vielleicht gehen wir mal so diese Fälle durch. Du hast jetzt gesagt, es gibt da einen Unterschied zwischen eine Sache ist strafrechtlich relevant und eine Sache ist zivilrechtlich relevant und hast sie gerade so ein bisschen auseinandergedröselt. Was kann denn jemand, dem es passiert ist, dass er oder sie heimlich gefilmt wurde, machen? Wie läuft es dann ab? Vielleicht einfach an einem Beispielfall.
11: Ja, also wenn wir bei einem Beispiel im Café bleiben, wenn ich da angesprochen werde oder auf der Straße und so weiter und werde dabei gefilmt, habe ich halt zivilrechtlich grundsätzlich mal den Anspruch darauf, dass der eine es erstens unterlässt, das heißt, er hört auf, zweitens alles löscht, das sind die wichtigsten Geschichten. Und wenn das jetzt letztendlich, das sind die zivilrechtlichen Ansprüche, also Unterlassung, Schadensersatz unter Umständen auch. Und strafrechtlich ist natürlich so, eben wenn ich in der Umkleidekabine gefilmt werde oder, ich sage jetzt bei dem Beispiel zu bleiben, unter einen Rock und sowas, das ist strafrechtlich relevant. Da kann ich zur Polizei gehen, Strafanzeige stellen. Das ist dann was anderes. Um den zivilrechtlichen Kram muss ich mich selber kümmern. Da muss ich also denjenigen ansprechen oder einen Anwalt beauftragen, der meine Rechte durchsetzt. Das ist dann eine andere Schiene. Da hat die Polizei nichts mit zu tun.
1: Ja, und ich stelle mir das auch ganz schön schwer vor, weil man muss sicherlich ja auch nachweisen, dass das gegen den eigenen Willen passiert ist und dass man einen Schaden hatte, wenn man da jetzt irgendwie gesagt, hey, ich hätte da gerne Schadenersatz, oder?
11: Das ist absolut richtig. Also zum Schadensersatz ist es eigentlich bei einer bloßen Aufnahme, bleibt er eben meistens dabei, dass wenn ich zum Anwalt gehe und der kostet ja Geld, dann ist das ein Schaden, den kann ich beziffern, den kriege ich auch erstattet von demjenigen. Alles, was darüber hinausgeht, das muss dann schon Schmerzensgeld sein, da muss ich schon auch wirklich vortragen können, dass ich hier wochenlang schlecht geschlafen habe, sonstige irgendwelche körperlichen Einschränkungen habe. Da brauche ich dann einen Arztattest oder sowas dafür.
1: Naja, gerade fordern ja mehrere Petitionen, dass Smart Glasses komplett verboten werden sollten. Hältst du das für rechtlich machbar?
11: Ich tue mich da tatsächlich sehr schwer mit, einfach weil es faktisch so ist, dass es ja nun mal wirklich viele zulässige Verwendungsformen dieser Brille gibt. Auch gerade mit, ich denke mal jetzt im Sportbereich, wenn da alle mit einverstanden sind, gibt es da ganz viele tolle Sachen, wo man die für verwenden kann. Und mit einem generellen Verbot tue ich mich da tatsächlich vergleichsweise schwer.
1: Stefanie Hubich will ja jetzt gerade auch die Gesetze verschärfen. Heimliches Filmen in Saunen oder Spas soll unter Strafe gestellt werden. Was kann das bringen?
11: Ja, der Schrei nach schärferen Gesetzen ist immer schnell da. Ich persönlich finde, dass wir ganz gute Gesetze haben, auch das Recht am eigenen Bild. Aber da vielleicht den Bereich der besonders geschützten Örtlichkeiten zu erweitern, finde ich jetzt keine schlechte Idee.
1: Ja, okay, weil ich habe das so verstanden, dass es da bisher wirklich eine Lücke gab. Würdest du das auch so sehen?
11: Es gibt eben diesen Paragraphen, wann ich wo, wie, wo hinfilmen kann. Und es gibt diese besonders geschützten, der höchstpersönliche Lebensbereich. Und da gibt es sicherlich Bereiche, wo man sagen kann, die könnte man da noch mit hinzunehmen. Und da wäre die Sauna sicherlich so einer der Bereiche. Ich persönlich finde das Recht am eigenen Bild, das ist ja der zivilrechtliche Anspruch, dass ich verhindern kann, dass jemand anders mich aufnimmt. Das ist völlig unabhängig davon, wo derjenige das tut. Das gibt demjenigen eigentlich alle Rechte mit. Aber wenn ich jetzt bei einer normalen Filmaufnahme damit zur Polizei gehe, schickt die mich eben nach Hause. Die braucht Strafgesetze.
1: Ja, wie viel Strafe kann man da eigentlich bekommen?
11: Also sagen wir so, das Gesetz sieht tatsächlich wie immer eigentlich in Strafgesetzen einen gewissen Range vor. Das heißt, da ist tatsächlich Bußgeld, also eine Geldstrafe möglich. Die hängt immer davon ab, wie reich ist derjenige. Weil es ist ja einfach so, dass man dann bewerten muss, dass demjenigen das auch ein bisschen wehtun muss. Aber da können schon auch mehrere hundert oder auch 1.000 Euro zusammenkommen. Tatsächlich, je nachdem, was ich hier mache, ist sogar eine Gefängnisstrafe möglich. Dafür werde ich es wahrscheinlich öfter machen müssen oder besonders unter die Gürtellinie greifen, aber das Gesetz sieht tatsächlich Geldstrafe und sogar Freiheitsstrafe vor.
1: Michael, ich habe hier so den Eindruck, es gibt Gesetze und es ist aber ein bisschen so ein Problem darin, dann wirklich auch diejenigen dran zu kriegen, die es machen, da auch vor Gericht zu ziehen. Das erscheint mir wirklich kompliziert. Was rätst du denn Frauen, die heimlich gefilmt wurden? Also wie sollten die vorgehen?
11: Da würde ich Beweise sichern. Das kann ja sein, dass derjenige das dann auf wieder rausnimmt. Ich würde ihm tatsächlich Screenshots machen. Ich würde vielleicht einen Zeugen dazu nehmen, alles mal in eine Datei packen, dass ich erstmal zumindest den Status quo irgendwie nachgewiesen habe. Dann habe ich eigentlich alle Möglichkeiten. Ich kann zum einen mich sowohl an das Portal wenden, wenn das jetzt irgendein Social Media Format ist, dann müssen die ein Beschwerdemanagement anbieten. Dann muss ich das da melden können. Und dann müssen die das auch grundsätzlich rausnehmen. Also dann habe ich sozusagen zwei Ansprechpartner. Der eine ist derjenige, der das gemacht hat. Wenn ich das dann irgendwie rausfinden kann, wem der Account gehört, dann kann ich den natürlich zu Hause anschreiben und habe alle Rechte, die mir das Gesetz gibt. Aber zum anderen auch eben das Portal, ob das jetzt irgendein Social-Media-Account ist oder was weiß ich, YouTube oder sonst was, da kann ich mich dran wenden. Die müssen auch tätig werden.
1: Wir haben TikTok und Meta um Stellungnahme gebeten, haben gefragt, was sie tun, um das Problem anzugehen. Meta sagt uns, sie würden daran arbeiten, ihre Smart Glasses so zu bauen, dass sie erkennen können, wenn das Warnlicht abgeklebt oder zerstört wurde. In so einem Fall soll die Kamera eigentlich deaktiviert werden. Im Internet gibt es aber Anleitungen dazu, wie man auch das umgehen kann. TikTok verweist auf die Community-Richtlinien. Wenn NutzerInnen der Ansicht seien, Inhalte würden ihre Persönlichkeits- oder Datenschutzrechte verletzen, könnten diese über das Datenschutzportal gemeldet werden. Wir können also festhalten, es ist gerade noch ziemlich einfach, mit Smart Glasses heimlich Aufnahmen zu machen und die zu verbreiten. Wer dagegen vorgehen will, hat einen riesigen Aufwand. Auch wenn Täter prinzipiell schon bestraft werden können. Und ein neues Gesetz dazu ist in Arbeit. Miriam sagt, nach dem, was ihr passiert ist, verfolgt sie, wie es jetzt weitergeht.
2: Also ich bin richtig, richtig dankbar, dass sich da jetzt einiges tut und das irgendwie auch in der Politik ankommt, dass es halt so nicht weitergehen kann. Also ich finde, das hat wirklich was Dystopisches und es macht keinen Spaß, sich als Frau im öffentlichen Raum zu bewegen, wenn man befürchten muss, dass irgendein Creep einen filmt mit seinen Glasses.
0: Heimlich gefilmt, sollten Smart Glasses verboten werden? 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

0: Ein nachdenklicher Song auf Deutschlandfunk Nova. Paufu und Ooze und Snow mit Wallflower. Sie beschreiben das Gefühl, sich einsam zu fühlen und ausgegrenzt zu sein. Sie fühlen sich wie eine Wallflower, also wie ein Mauerblümchen. Jetzt ist es 20 Uhr, also Auftritt Nicola Reik mit einem News-Update. Hi Nicola.
1: Hey Shelley.
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3: Aus einem auf Grund gelaufenen Tanker vor der Küste des Oman laufen nach wie vor große Mengen Öl aus. Jetzt soll das Schiff geborgen werden. Eine Sicherheitsfirma hat gesagt, dass sie mit der Bergung des Tankers beauftragt wurde und entsprechende Schiffe losgeschickt hat. Der Tanker wird Russlands sogenannter Schattenflotte zugerechnet, also den Schiffen, mit denen die Sanktionen gegen Russland umgangen werden sollen. Laut der Umweltorganisation Greenpeace hat er fast dreimal so viel Öl geladen wie 1989 der havarierte Tanker Exxon Valdez vor Alaska verloren hat. Die damals folgende Ölpest gilt bisher als eine der größten Umweltkatastrophen der internationalen Schifffahrt. Und Greenpeace warnt davor, dass es auch jetzt im Meer vor Oman zu einer gewaltigen Umweltkatastrophe kommen könnte. Auf der italienischen Mittelmeerinsel Sizilien bringt der Ausbruch des Vulkans Ätna immer noch den Flugverkehr durcheinander. Der Flughafen Catania, unter anderem mit Verbindungen von und nach Deutschland, bleibt erstmal weiter geschlossen. Die Sperrung für ankommende Maschinen ist bis mindestens morgen früh um 8 verlängert worden. Wann wieder Flugzeuge starten dürfen, ist noch nicht klar. Seit Beginn des Ausbruchs letzten Freitag waren hunderte Flüge von Streichungen, Verspätungen und Umleitungen betroffen und zehntausende Urlauber mussten umplanen. Der Ätna selbst mit seinen Lava-Ausflüssen ist gerade ein ziemlich beliebtes Fotomotiv. Die Bergführer sind nach Medienberichten komplett ausgebucht. In der Demokratischen Republik Kongo hat sich das Ebola-Virus inzwischen auf 6 Provinzen ausgebreitet. Fachleute sagen, wenn der Ausbruch nicht schnell gebremst wird, wird er noch mehr Länder erreichen als bisher. Bisher ist als Nachbarland nur Uganda betroffen. Die zuständige Behörde im Kongo hat die Zahlen seit Mai bekannt gegeben. Seitdem wurden dort etwa 4.500 Ebola-Infektionen nachgewiesen. Mehr als 2.100 Menschen starben. Gegen die Ebola-Variante bei diesem Ausbruch gibt es bisher keinen Impfstoff. Trotz der Warnungen haben wohl viele Leute die Sonnenfinsternis gestern ohne Schutzbrille geguckt. Und heute gibt es die ersten Zahlen aus Augenarztpraxen. In Baden-Württemberg melden mehrere Augenkliniken Dutzende Patienten und Patientinnen, die über Schmerzen, Sehstörungen oder Schwindel geklagt haben. Die Kliniken in Mannheim und Stuttgart zum Beispiel hatten je rund 20 Menschen, die Angst vor dauerhaften Schäden hatten. Die Mediziner gehen aber davon aus, dass die Beschwerden in den allermeisten Fällen wieder verschwinden werden. In Baden-Württemberg war die partielle Sonnenfinsternis besonders gut zu sehen. Im äußersten Südwesten verschwand die Sonne fast komplett. Selbst ganz kurz ungeschützt in eine Sonnenfinsternis zu gucken, kann die Netzhaut dauerhaft schädigen.
2: Das Wetter.
3: Temperaturen gehen heute Nacht runter auf 19 bis 11 Grad, aber in den Städten im Westen und Südwesten, da bleibt es über 20 Grad warm. Morgen wird es dann noch mal ein Stück wärmer als heute. 31 bis 38 Grad sind angesagt. Ein bisschen kühler wird es am Meer.
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0: Hey, guten Abend. Wie sieht eure Notizen-App gerade aus? Schlummernde Ideen. To-Dos, Gedanken, die ihr absolut nicht vergessen wollt. Jorina von der Band Softloft, ich hatte sie vorhin im Gespräch, die sammelt da Ideen für ihre Songs, ganz spontan.
4: Es sind schon so Tage, an denen es einfach sprudelt und Tage, an denen gar nichts kommt und das ist auch okay. So impulsmäßig kommt dann die Kreativität, würde ich eher sagen.
0: Also Banddynamiken, Tourleben, das neue Album. Wir haben kurz vor der Sendung gequatscht und gleich in 2 Songs könnt ihr hören, was wir alles beredet haben. Und wir verschenken auch Tickets, denn Soft Loft spielen eine Menge Konzerte in Deutschland.
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0: Low Era. Gies. Hört ihr auf Deutschlandfunk Nova. Das sind gerade unsichere Zeiten und viele von uns, die blicken dann gerne zurück. Nostalgie erlebt so einen richtigen Boom, sich einfach mal so ein bisschen wegträumen. Jorina von der Band Softloft, die war bei mir im Interview und geht mit diesem Vibe mit.
1: Ich finde das auch immer gut, wieder was Altes neu entdecken, ja. Irgendwie, wenn man Samstag lange weg war und irgendwie am Sonntag erstmal ein bisschen Zeit braucht, um in den Tag zu starten, kann das auch schon mal passieren, dass man dort irgendwie einen alten Film nochmal schaut, ja.
0: Was geht in der Band so ab, wenn die auf Tour sind? Über das neue Album von Softloft haben wir gequatscht, Throw the Dice. Und die kommen auch im September, also das Album, das kommt im September raus und wir präsentieren die Tour dazu. Später verschenke ich auch Tickets, aber erstmal gucken wir uns Wednesday ganz genau an. Das ist ein Song, der schon vorab erschienen ist. Er wurde inspiriert von einem Zitat. Vielleicht kennt ihr das. On Wednesdays we wear pink. Na, das stammt aus einem 2000er Film von Girls Club.
1: Es gab tatsächlich den Song zuerst und der Song geht so ein bisschen um mit sich selber okay sein und mit sich selber so hinsitzen und nicht sich die ganze Zeit abhängig machen von allen anderen und allen Meinungen, die so um einen herumschwirren. Und als der Song dann fertig war und tatsächlich im Chorus heißt es I sit by myself, but I'm also good, haben wir noch einen Titel gebraucht. Und dann kam mir dieser Film plötzlich in den Sinn, weil es da dieser legendäre Satz on Wednesdays we were pink, falls man das nicht macht, you can't sit with us, so beim Lunch Break. Und ich fand das dann irgendwie ganz schön passend, dann auch mal zu sagen, I sit by myself, but I'm also good. Ich muss nicht on Wednesdays pink anhaben. Ich kann auch ganz gut alleine mit mir sitzen.
0: So ein deepes Thema, aber sag ich mal auch sehr humorvoll und auch wieder so aufgegriffen.
1: Ja, voll. Okay, ich habe den Film tatsächlich dann auch schon mega lange nicht mehr gesehen und auch noch mal geschaut, bevor wir dann den Song rausgebracht haben. Und die Filme altern dann auch nicht so gut. Aber

0: Es war trotzdem sehr unterhaltsam.
1: Ich weiß sehr genau, was du meinst, dass man denkt, oh Gott, will ich das jetzt wirklich gucken? Will ich mir das jetzt so versauen? Und man denkt, oh, wow. Und auch, dass es einem damals nicht aufgefallen ist, ne?
0: Nee, ja.
1: Man hat es geguckt und war so, ja, alles cool. Und dann heute denkt man, oh.
0: Not cool. Aber ja, darf ja trotzdem auch mal Spaß machen, wenn das ein alter Film ist.
1: Mhm. Ja, voll. Du hast gerade schon gesagt, ne, in Wednesdays geht es auch so um dieses Gefühl von sich selber vielleicht auch empowern. Ich darf okay sein, auch wenn ich nicht so den großen Support von außen habe. Mhm. Generell ist ja mentale Gesundheit auch bei euch viel Thema in Songs. Mhm. Safe Space, Summer Sadness, jetzt Wednesdays. Was verbindest du mit dem Thema?
0: Ich glaube, ich nutze Musik oder ich höre ganz viel Musik, wenn es mir nicht gut geht, und deshalb auch ganz viele Songs, die wir schreiben oder die ich dann textlich schreibe, sind irgendwelche Dinge, die ich verarbeiten muss, und das sind halt oft nicht so die glücklicheren Themen, sondern eher so die schweren Themen, die man ein bisschen Zeit braucht, um die dann zu verarbeiten, und dann finde ich es auch immer ganz schön, dass Musik da helfen kann und dass man drüber sprechen kann und Dinge mal aussprechen, die man sonst vielleicht nicht sagen würde, und ich bin immer total erstaunt, wie viele Leute dann auch die Songs hören, die ich dann schreibe, und sind, ah, ich fühle mich genau so, oder du bringst das richtig auf den Punkt, und total schön, wie das dann auch anderen irgendwie helfen kann, so diese mentalen Themen zusammen irgendwie dann anzugehen.
1: Mhm. Wie ist das in eurer Banddynamik? Spürt ihr so, was der andere braucht, oder müsst ihr sehr viel darüber quatschen? Lasst ihr auch eher Raum? Wer hat da so welche Rolle, wenn man so will?
0: Wir haben gelernt, dass wir viel miteinander sprechen müssen, weil wir ganz, ganz viel Zeit miteinander verbringen. Wenn wir so auf Tour sind, dann ist man wirklich so 24/7 über 4 Wochen weg miteinander unterwegs und muss irgendwie über Dinge sprechen. Und das mussten wir schon erst auch lernen, dass es gut tut, und so Check-ins machen und dann wirklich mal sagen, wie fühle ich mich heute und was brauche ich oder was brauchst du? Ja, braucht ein bisschen Zeit, aber ich denke, mittlerweile haben wir eine gute Kommunikation aufgebaut.
1: Das sagt Jorina von Soft Loft. Und selbstverständlich hört ihr jetzt auch den Song, worüber wir da gequatscht haben. Wednesdays von Soft Loft.

0: Casper, sowas von da, hellwach. Deutschlandfunk Nova, schön, dass ihr da seid. Mitten im Toursommer befindet sich die Band Softloft. Heute Abend und morgen spielen sie mit An Mai Kantereit als Vorband. Und dann ziehen sie auch alleine weiter. Die große Tour steht dann im Herbst an. Auf Tour, das bedeutet vor allem Spaß, hat mir Jurina erzählt. Vorhin habe ich sie zum Interview getroffen. So, jetzt geht hier gleich das Interview los. Geduldet euch noch eine Sekunde.
1: Wir sind so eine richtige Band. Wir verbringen wirklich den ganzen Abend dann auch zusammen. Und nach dem Konzert wollen wir noch zusammen weiter. Und wir haben auch gemerkt, es gibt auch andere Bands, die gehen dann so, ich gehe das und das und das. Und wir sind so, wir wollen alles zusammen machen.
0: Ist ja auch ein bisschen süß, ja, aber oft ist man ja auch genervt voneinander, sicherlich.
1: Ja, das kommt auch vor, aber klären wir mittlerweile auch ganz gut. Ja.
0: Habe ich gerade richtig rausgehört, ihr seid dann eher eine Band, die dann auch noch feiern geht danach oder irgendwo hin, also nicht gleich ins Bett?
1: Ja, ein Großteil von uns, und ich glaube, wenn das... das Weggehen nach der Show nicht Folgen hätte für den nächsten Tag, wären wir da alle noch mehr dabei. Aber wir gehen gerne nach dem Konzert noch irgendwo hin und trinken noch was oder lassen den Abend noch ein bisschen ausklingen.
0: Was brauchst denn du unterwegs, um dich irgendwie gut zu fühlen? Wohl? Also hast du sowas wie einen Kuschelhoodie, der immer mitkommt oder einen Talisman oder so?
1: Nein, ich habe nichts sowas. Aber ich glaube, es ist schon so die vier Leute halt, die ich dabei habe. Und wir sind da, ist auch gut, dass wir zu 15 heißt, ich kann mal, wenn ich dort was brauche, gehe ich irgendwie zu Sarina, die eh schon seit der Kindheit meine beste Freundin ist. Also wir haben so unsere Wohlfühlfaktoren, habe ich irgendwie als Menschen dabei.
0: Okay, das ist ja eigentlich perfekt, muss man sagen.
1: Ja.
0: Im September kommt jetzt euer Album raus. Ja. Was war dir da wichtig bei dem Album oder vielleicht auch euch als Band?
1: Ich glaube, durch das wir jetzt ein Album schon draus haben und eine EP gemacht haben, die wir ganz alleine gemacht haben, war es uns irgendwie wichtig, alles ein bisschen durchdachter zu machen. Ich denke, wir haben ganz viele Erfahrungen gesammelt die letzten paar Jahre und konnten das so in dieses Projekt stecken.
0: Mhm. Ja. Wie ist es, wenn Songs entstehen? Gibt es zuerst eine Melodie, den Text, ein Thema?
1: Das ist bei uns immer ganz unterschiedlich, weil wir das wirklich auch zu fünft machen. Wir treffen uns so zu fünft in unserem Bandraum und schreiben Songs und dann teilen wir uns aber in verschiedene Räume quasi auf und dann mache ich zum Beispiel mit einer Idee, die Simon an der Gitarre hatte, Gesang drauf und dann gebe ich aber das wieder weiter und dann gibt es noch Bass und Gitarre. Wir switchen da immer so in kleinen Gruppen irgendwie rum und dann entsteht ganz viel Verschiedenes und was auch irgendwie ganz toll ist, weil wir ja fünf verschiedene Menschen sind, die ganz unterschiedliche Geschmäcker auch haben und unterschiedliche Inspirationen und da kommt immer wieder was Neues bei raus.
0: Ja. Zum jetzigen Zeitpunkt sind ja drei Songs von Throw a Dice schon online.
1: Mhm.
0: Bei If You Want It, warum habt ihr euch für diesen Song entschieden?
1: If You Want It war tatsächlich so der Song, wo wir ganz bewusst mal einen Popsong schreiben wollten und irgendwie schauen wollten, wie geht das, was hat so ein Song und was braucht es für so einen Song. Und war irgendwie auch ganz, ganz schwierig. Wir haben uns das einfacher vorgestellt. Und wir sind aber ganz happy jetzt auch, den live zu spielen und haben nochmal eine neue Version dafür live gemacht. Ja, und dann so ist der Song ein bisschen entstanden, ja.
0: Das sagt Jurina, Sängerin der Band Softloft. 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

0: Fuck You Want It.
1: F You Want It von Softloft. Und wenn ihr die Band live sehen wollt, im Herbst in Berlin, dann schreibt uns eine Nachricht. Mail@deutschlandfunknova.de.

Florence Road auf Deutschlandfunk Nova. Hallöchen. Haben Frauen weniger Rechte als Disney-Songs? Lassen wir das mal kurz einsickern. Besonders auf Social Media wird da gerade viel diskutiert. Das klingt ja erstmal ein bisschen absurd. Worum geht's? Gerade Frauen werden mehr und mehr heimlich gefilmt mit Smart Glasses und Videos dieser Art landen auf Instagram und Co. Der Hack, wenn man als Frau merkt, ey, der Typ, der filmt mich doch, der hier gerade flirtet, dann soll man einen Disney-Song singen. Die Idee, Disney geht extrem streng gegen Urheberrechtsverletzungen vor und dann hat man quasi eine höhere Chance, also so diese Idee, dass das Video von der Plattform runtergenommen wird, als dass man sich da durchklickt und Beschwerde einreicht. Uff. Also gerade gibt es auch zwei Petitionen gegen Smart Glasses, also das Problem wird auch auf größerem Level angegangen. Hoffentlich werdet ihr diesen Hack nicht brauchen. Falls doch, bitteschön, ein Disney-Song, You'll Be In My Heart von Phil Collins.

von Justice. Also Leute, Beauty-Trends, ne? Die sind ja gerne mal so ein bisschen Banane. Aber dieser neue Trend, Ghost Lashes, also keine Wimperntusche tragen, wenigstens spart der doch mal vielleicht ein bisschen Kohle. Und ich finde es auch sehr geil, dass wenn man keine Wimperntusche trägt, man dann gleich so geistähnlich ist. Na gut, also Zendaya rockt's auf jeden Fall und Gracie Abrams, die liebt's auch und wird als Fashion-Ikone gefeiert gerade. Hit the Wall, hört ihr jetzt.

Christine Nichols auf Deutschlandfunk Nova. Guten Abend. Wir zoomen uns jetzt nach Bulgarien. Habt ihr Bock? Denn seit heute steht fest, der nächste ESC wird in Burga stattfinden, nicht in Sofia. Und für alle ESC-Fans, der Gewinner-Song jetzt vom letzten Mal ESC. Banga Ranga von Dara.

0: Na, wer hat's erkannt? The Wombats. Cheetah Tongue hört ihr auf Deutschlandfunk Nova. Einen schönen guten Abend. Ich hoffe, bei euch läuft es gut. Ich hoffe, ihr habt noch ein paar richtig schöne Stunden. Ich verabschiede mich jetzt. Mein Name ist Charlene Rogal. Und ihr könnt jetzt noch Paul Sies lauschen mit Laura, Julia, Anna, Maria. Ja, so heißt der Song. Es ist eine ironische Hymne aus Sicht eines Fuckboys. Ein Mensch, der sich unfassbar geil findet, aber die Frauen in seinem Umfeld einfach nur unfair behandelt. Also, falls ihr jetzt gerade das mit so einem Kaliber zu tun habt, ich hoffe, ihr könnt bei diesem Lied ein bisschen schmunzeln.
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2: Um 21 Uhr mit Nicola Reik. Hitze und Trockenheit sorgen für schlechtere Ernten und ausgetrocknete Wiesen. In Süddeutschland gibt es deshalb zu wenig Futter für die Nutztiere. Laut dem Landesbauernverband in Baden-Württemberg stehen dort im Moment 30-40% weniger Futter zur Verfügung als sonst um diese Jahreszeit. Betrieben, die auf Gras und Heu angewiesen sind, fehlen demnach wichtige Reserven. Ähnliches gilt für Nutztierbetriebe in Bayern und Hessen. Weil nicht genug Futter für die Tiere da ist, werden einige früher geschlachtet als geplant. Teilweise soll es schon Wartelisten an Schlachthöfen geben. Vor der Berliner Volksbühne steht seit knapp einer Woche ein temporäres Schwimmbad. Das sollte morgen Nachmittag exklusiv für Menschen der schwarzen Community geöffnet sein. Dagegen gibt es so viel Hass und Hetze, dass die Volksbühne den Nachmittag abgesagt hat. Die Ursprungsidee hatten die Volksbühne und der Verein EOTO, der sich gegen Rassismus und für Empowerment von schwarzgelesenen Menschen einsetzt. Sie wollten, dass morgen für ein paar Stunden nur Kinder und Jugendliche aus der schwarzen Community in das Volksbühnenbad gelassen werden. Jetzt sagen Volksbühne und Verein, dass sie eine sichere An- und Abreise für die angemeldeten Besucher nicht garantieren können. Im März hat die US-Regierung unter Donald Trump die Elite-Universität Harvard verklagt. Dabei ging es um pro-palästinensische Proteste und um den Vorwurf, dass die Uni nicht genug gegen antisemitisches Verhalten getan habe. Jetzt hat ein Richter in Boston diese Klage abgewiesen. Laut dem Richterspruch gab es nicht genügend Beweise dafür, dass Harvard gegen Diskriminierungsbestimmungen verstoßen hat. Mit der Klage wollte die US-Regierung unter anderem erreichen, dass Harvard hohe Zuschüsse aus Bundesmitteln zurückzahlen muss und keine weiteren Gelder mehr bekommt. Trump geht in seiner aktuellen Amtszeit massiv gegen Hochschulen vor, die er als politisch linksgerichtet betrachtet. Im Norden von Griechenland sind mehr als 250 Urlauber mit Booten vor einem Waldbrand in Sicherheit gebracht worden. Örtliche Medien berichten, dass Touristen zum Teil in Badeklamotten und mit Kindern auf den Armen von Notfallbooten am Strand abgeholt wurden. Der Brand hatte sich innerhalb weniger Stunden den Häusern und Stränden von zwei beliebten Urlaubsorten genähert. In der Region gibt es viele leicht entflammbare Kiefernwälder. Laut Feuerwehr blieb nur der Rettungsweg über das Meer.
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2: Heute Nacht gehen die Temperaturen runter auf 19 bis 11 Grad, aber in den Städten im Westen und Südwesten, da bleibt es über 20 Grad warm. Morgen legt die Hitze noch mal einen Tacken zu. 31 bis 38 Grad sind da angesagt. Ein bisschen kühler wird's am Meer.
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3: Folgendes Szenario. Ihr seid auf der Suche nach einem neuen Handy. Euer altes ist etwas, alt und ihr geht in einen Shop, um euch ein neues zu kaufen. Ihr seid natürlich smart, ohne euch jetzt zu durchschmeicheln zu wollen. Ihr habt euch online die unterschiedlichen Modelle angeschaut, vielleicht lange Technik-Check-Videos auf YouTube-Kanälen gebinged, eben weil ihr einfach smart seid. Und jetzt habt ihr euer Handy, ob im Online-Shop oder vor Ort, ihr wisst, was ihr wollt, ihr seid auf dem Weg zur Kasse. Ob per Klick oder vor Ort, ihr seid am Ziel. Fast. Denn es gibt da diesen kleinen Zwischenstopp, diesen Moment des Innehaltens. Denn an der Kasse, im Prinzip kurz vor dem Moment des Kaufs, wird euch noch eine Frage gestellt. Ob ihr vielleicht eine sehr sinnvolle Garantieverlängerung haben möchtet. Könnte ja sein, dass das Gerät kaputt geht, oder? Wäre doch schade, oder? Wär's doch, oder? Oder? Denn der Händler, der Handys verkauft, der verkauft nicht nur Handys, sondern er vermittelt auch Versicherungen. Oder vermittelt er hier Junkfees?
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3: Und damit herzlich willkommen zu einer neuen Folge What the Wirtschaft. Ich bin Markus Wolf.
4: Und ich bin Bo-Chan Kim.
3: So, und Bo, das Thema heute sind Garantieverlängerungen und das größere Thema Junkfees. Und dieses Thema geht zurück, und das haben wir ja gar nicht so oft, auf eine Mail, die wir von einem Hörer bekommen haben, von Christian. Danke Christian auf jeden Fall für den Impuls. Und ihr könnt uns natürlich auch immer gerne Themenideen und so weiter schicken an whatthewirtschaft@deutschlandfunknova.de.
4: Ja, und der Christian, der hat uns geschrieben, hallo, tolles Deutschlandfunk-Podcast-Team. Ich würde sagen, das ist die Garantie. Mit so einem Satz kommt ihr definitiv in unserem Podcast vor. Könnt ihr aber bitte die Abzocke mit der Garantieverlängerung recherchieren? Egal, ob man bei Amazon, Mediamarkt oder Saturn einkauft, immer muss man die Garantieverlängerung explizit abwählen. Für mich ist das eine ganz miese Masche, um noch mehr Geld zu machen. Bei einem Staubsauger von 100 Euro, da brauche ich keine Garantieverlängerung um 2 Jahre für 20 Euro. Ganz ehrlich, Christian, mir sprichst du da aus dem Herzen. Und wir dachten uns, Ist das eine Abzocke? Hören wir da Abzocke daraus? Naja, also in juristisch einwandfreien Worten, ist das eine vermeintliche Abzocke? Ja, Worte Wirtschaft, das ist der Podcast, in dem wir alle 2 Wochen eine Folge machen mit kleinen und großen Fragen aus unserem Alltag und mit Wirtschaftsbezug. Und meine Lieblingsthemen, sage ich euch ganz ehrlich, Abzocke, also bin ich immer am Start, ne? Und wir haben uns gedacht, wir gehen da mal rein und sind dabei auf ein Phänomen gestoßen, das noch deutlich größer ist als nur diese Verlängerung von Garantien, die irgendwie einen nerven, auf sogenannte Junk-Fees, wie sie liebevoll genannt werden.
3: Ja, die Leute, die diese Fees oder Versicherungen verkaufen, nennen das natürlich nicht Junk-Fees, muss man sagen, also Müllgebühren. Und ob etwas jetzt wirklich Junk ist, also Müll, das ist immer noch Gegenstand der Diskussion. Wovon diese Verkäufer von Zusatzversicherungen meistens sprechen, auch Verbände, die in dem Bereich unterwegs sind, das ist die Idee von Embedded Insurance, also eingebettete Versicherung. Man merkt schon, es ist ein umkämpftes Feld mit umkämpften Begriffen. Junk Fees, Embedded Insurance, auch ziemlich viele englische Begriffe, ehrlich gesagt. Um die kommt man nicht rum jetzt in dieser Folge. Diese Leute, die Pro-Versicherungsleute, die halten das sogar für den Wachstumstreiber der Versicherungsbranche. Die Gegner sagen, diese ganzen Extraverträge, die einem nahegelegt werden, das ist Teil einer absolut nervtötenden Wirtschaft, einer, um jetzt auch wieder den englischen Begriff zu nutzen, Annoyance Economy. Und wenn man es volkswirtschaftlich betrachtet, dann verschleiern diese Versicherungen vermutlich die echten Kosten von Produkten und sorgen wirklich dafür, dass Märkte nicht mehr so funktionieren, wie sie funktionieren sollten. Es ist also sogar ein Thema für Volkswirte.
4: Da würde ich sagen, ist das ein Jackpot für uns. In dieser Folge geht es also um all das, von dem ihr nie gedacht hättet, dass ihr es bezahlt, was ihr aber unter Umständen trotzdem bezahlt. Und wir haben noch nicht genug englische Begriffe. Ja, auch dazu kommen manchmal Mails rein, auch ehrlicherweise oftmals an mich gerichtet, dass es ein bisschen zu viel Englisch ist in unseren Folgen. Aber wir haben jetzt tatsächlich noch einen und der ist wichtig für diese Folge. Da müssen wir jetzt alle drüber hinweg, nämlich Drip Pricing.
3: Drip Pricing ist ein Begriff aus der Wirtschaftswissenschaft und aus Verbraucherschutzkreisen und im Prinzip trifft der den Kern von vielem, was uns in dieser Folge interessiert, denn er sagt im Prinzip, das, was wir angezeigt bekommen, wenn wir im Markt sind oder online was kaufen wollen als Preis und worauf wir unsere Kaufentscheidung basieren, das bekommt dann in diesen Modellen, Drip Pricing Modellen, tröpfchenweise noch neue Zusatzkosten. It's dripping. Quasi. So, wichtig ist also hier dieser Zeitverlauf. Es kommt tröpfchenweise etwas hinzu. Erst sehen wir den günstigen Preis und dann kommen lauter kleine Zusatzinfos, die man unter Umständen besser schon vorher gehabt hätte, am Anfang also gebraucht hätte.
4: Ja, so ein bisschen Salamitechnikmäßig, so von wegen Leute, Zeugnisvergabe. Also ich habe in ganz vielen Fächern eine ganz, ganz tolle Note. Aber in Latein nicht. Aber dafür habe ich ja ganz viele tolle andere Noten, mit denen ich irgendwie zuerst um die Ecke gekommen bin. Also könnt ihr mir gar nicht böse sein. So bin ich manchmal mit meinem Zeugnis bei meinen Eltern umgegangen.
3: So, genau.
4: Ja.
3: Ungefähr gleiche Szenario.
4: Ich sag nur, Zusatzkosten fürs Handgepäck bei Flügen, kurz vorm Bezahlen, hasse ich komplett. Oder verpflichtende Extrakosten für irgendwie so Printed Home Tickets. Man sieht den Flugpreis oder Ticketpreis und findet man den erst okay, ne? Ist hoch, aber okay. Und dann merkt man relativ weit am Ende der Buchung, ey, sorry, also was ist das denn hier? Also das, was man normalerweise für einen Flug hält, ist ja gar nicht der Fall. Denn man kann jetzt nur noch eine Tasche in der Größe von einem Chihuahua mitnehmen und nicht mal mehr normales Handgepäck. Die Überraschung, das ist Teil des Systems, die kommt erst zum Schluss. Kurz bevor man dann alles durchgeklickt hat und zahlen soll. Und ihr könnt ja mal überlegen, welche Arten von

0: mit der ihr zum Beispiel in den Kauf einer Versicherung einwilligt. Das ist illegal. Es braucht eine aktive Entscheidung von mir als Käufer. Es muss also ein sogenanntes Opt-in sein und nicht ein Opt-out. Ist auch ein bisschen das, was Christian oben anspricht. Explizit abwählen, das ist eigentlich nicht erlaubt und ist eigentlich so auch nicht das Standardmodell, was seriöse Anbieter anbieten. Was auch verboten ist, sind übrigens alle Pflichtgebühren, die versteckt sind. Also wenn zum Beispiel Airbnb die Reinigungsgebühren nicht richtig ausweisen würde und sie irgendwo sehr spät erst angezeigt werden würde oder irgendwo super versteckt ist, auch illegal. Also es gibt Regeln, die betreffen diese Zwanghaftigkeit von Gebühren. Und trotzdem gibt es einen Markt, wo Verbraucher ganz lange dazu gezwungen wurden, eine Zusatzleistung zu bezahlen. Und dafür gucken wir nach Großbritannien und auf den Immobilienmarkt.
1: Also für mich ist mir das Phänomen zum ersten Mal in Großbritannien begegnet, eben in dem Kontext vom Immobilienmarkt.
2: Das ist der Ökonom Jan David Bakker. Jan Bakker forscht an der Bocconi-Universität in Mailand und hat sich unter anderem mit Junkfees beschäftigt. Und er hat mal in Großbritannien gelebt und hat uns erzählt, dass er da von Junkfees am Wohnungsmarkt gehört hat. Im Prinzip war das die Provision, die ich als Mieter dafür zahle, dass mir ein Makler eine Wohnung vermittelt. Nur etwas absurder. Und ich würde auch schon sagen, also Maklergebühren, das ist auch ein Thema, ne? Das triggert mich auch so ein bisschen.
0: Ja. In Großbritannien gab es lange nämlich ein System, dass der Vermieter von einer Wohnung sich einen Makler sucht, um Mieter zu finden. Und das ist ja, wenn man es erstmal so nimmt, auch nicht verboten, bis dahin noch okay. Jetzt kommt aber das Absurde, die Gebühr für diesen Makler, die hat ganz lange am Ende der Mieter gezahlt, der in die Wohnung einzieht. Und zwar ohne, dass er sich den Makler jemals selbst ausgesucht hätte. Da riechen wir so ein bisschen Abzocke.
1: Mhm. Genau, die Sorge ist, dass man sich als Mieter ja den Mietmakler, der vom Vermieter ausgesucht wurde, eben nicht wählen kann, sondern der direkt mit der Wohnung kommt. Und wenn man eben diese Kosten nicht sieht an dem Punkt, wo man seine Mietentscheidung trifft, da falsche Entscheidungen trifft.
0: Also ich suche eine Wohnung, finde die Miete auch ganz attraktiv, bewerbe mich dann und beim Vertragsabschluss bekomme ich mitgeteilt, dass der Makler für diese Wohnung übrigens 5.000 Pfund gekostet hat und ich das bitte jetzt mitbezahlen sollte. Sounds weird, aber die lange Realität bei unseren abtrünnigen Nachbarn auf der Insel war genau das. Die britische Regierung hat das Ganze im Jahr 2019 verboten mit dem sogenannten Tenants Fee Act, also dem Mietergebühren Act. Was man hieran aber vor allem lernt, sagt David Bakker, das ist der schädliche Effekt von solchen Fees, von solchen Junkfees. Denn das sind nicht nur einfach Extrakosten, sondern im Prinzip sind das Anreize, eine Wohnung zu nehmen oder nicht zu nehmen und eben die falschen Anreize unter Umständen.
2: Voll. Und Bakker wäre kein Ökonom, wenn er dieses Ereignis nicht genutzt hätte für einen Vorher-Nachher-Vergleich. Mit einem Co-Autoren hat er sich angeschaut, was dieses Verbot aus Großbritannien jetzt mit den Einnahmen der Makler macht. Denn der könnte jetzt einfach sagen, dann zahlt mir eben nicht der Mieter die üppige Maklergebühr, sondern der Vermieter. Nur ist das Problem, der Vermieter hat ja wirklich eine Wahlmöglichkeit. Der kann sich ja wirklich für einen anderen Makler entscheiden, für einen günstigeren mit einer geringeren Gebühr oder auch ohne Makler einfach arbeiten. Und deshalb hat dieses Verbot von diesen speziellen Junkfees einfach mal funktioniert. Diese Good News werden euch präsentiert von der Vereinigung der britischen Immobilienmakler.
1: Unsere Ergebnisse zeigen, dass Mietmakler diesen negativen Einkommensschock von der Abschaffung der Mietergebühr nicht auf den Vermieter umlegen, sondern das größtenteils einfach so hinnehmen und einfach weniger Gewinne machen.
0: So, es ist nicht so oft, dass wir einen Fall haben von einer Policy oder einer politischen Entscheidung, der einfach funktioniert. In dem Fall natürlich auf die in die Margen der Makler trifft, aber es gibt wahrscheinlich nicht so viele Leute, die eine Wohnung suchen, denen es darum traurig ist. Aber es hat hier in diesem Fall wirklich funktioniert.
1: Was von der Seite der Regierung eindeutig als Erfolg gesehen werden kann, weil dementsprechend Mieten nicht erhöht wurden, sondern sowohl die Mietkosten für Mieter insgesamt gesenkt wurden, als auch die Konkurrenz unter diesen Mietmaklern erhöht wurde, weil sie jetzt halt nur diesen einen Preis haben und Vermieter halt sehr bewusst entscheiden, welchen Mietmakler sie nehmen.
2: Also, happy people, happy places, überall. Sogar die Ökonomen sind happy, weil es plötzlich wieder Wettbewerb gibt. Und es hat sogar einen Effekt für den Wohnungsmarkt insgesamt.
1: Und gleichzeitig ist diese Gebühr, die ja immer nur bezahlt wird, wenn Menschen umziehen, auch eine Steuer aufs Umziehen. Und dementsprechend hat die Abschaffung dieser Steuer auch noch den positiven Nebeneffekt, dass es günstiger ist, umzuziehen.
2: Ich würde sagen, eine Win-Win-Win-Lose-Situation mit dem Lose auf Seite der Wohnungsmakler. Jetzt haben wir einen wesentlichen Baustein für die Frage nach Garantieverlängerung. Offensichtlich sind solche Gebühren vor allem dann den Behörden ein Dorn im Auge, wenn ich als Käufer oder in diesem Fall Mieter gar nicht wählen kann, ob ich diese Dienstleistung habe.

0: haben möchte oder eben nicht. Und wenn ich dazu noch nicht zwischen verschiedenen Angeboten auswählen kann, dann ist es halt auch problematisch. Bakker sagt das nochmal auf ökonomisch.
1: Und die große Sorge bei sogenannten Junkfees ist, dass Konsumenten sich dieser Preise nicht bewusst sind und deswegen die in ihre Kaufentscheidung nicht mit einfließen lassen und dementsprechend ja auf eine Art falsche Entscheidung treffen und dieser Konkurrenzmechanismus, den wir am Markt ja so schätzen, eben nicht stattfindet.
0: So Leute, und jetzt die Frage, trifft das nicht auch auf unsere Garantieverlängerungsfälle zu? Also wenn ich mir im Elektronikgeschäft ein neues Smartphone kaufe oder sowas?
1: Ja, das ist natürlich sehr stark im Graubereich, weil eben quasi die Entscheidungsmöglichkeit da ist und da durchaus auch noch eine Dienstleistung gekauft wird. Hier ist natürlich die andere Frage, was ist der Informationsgehalt, den der Konsument wirklich hat, was den Wert dieser Dienstleistung angeht. Und da wissen wir von der Verhaltensökonomik, dass es einfach unglaublich schwer ist abzuschätzen, was eben der Wert gerade von langfristigen Versicherungen ist. Dementsprechend sind diese Add-on-Käufe am Ende, die wir sonst auch bei Flugzeugen sehen, was so Carry-Ons angeht, sehr stark im Graubereich, aber sehr unklar, ob man da als Staat effektiv regulieren kann.
2: Also David Bakker spricht hier schon Flugreisen an oder eben Garantieverlängerungen im Handel. Hier ist es ja nicht so, dass man gezwungen wird, diese Kosten zu zahlen in den meisten Fällen, sondern es wird einem, sagen wir mal, recht aufdringlich dazu geraten oder ist nahegelegt, hier noch was Zusätzliches abzuschließen. Und solange das nicht versteckt einem irgendwie untergejubelt wird, ist das tatsächlich rein rechtlich nicht verboten. Nur ist jetzt die Frage, die uns auch Christian, unser Hörer, im Prinzip mitgestellt hat, lohnt sich das überhaupt für mich als Konsument? Kann ja auch sein, dass einem hier was nahegelegt wird, was auch irgendwie Sinn macht. Oder ist das Abzocke, Junkfee etc.? Die Frage stellt sich übrigens nicht nur Christian, sondern offensichtlich sehr viele andere Menschen. Und diese Frage schicken sie dann manchmal an uns, aber manchmal auch vermutlich eher an die E-Mail-Adresse der Verbraucherzentralen, zum Beispiel der in Bayern.
3: Wir haben ein Beschwerdepostfach, da kommen sehr viele Beschwerden rein, sodass wir das auch mitkriegen.
2: Das ist Simone Bub, Rechtsreferentin bei der Verbraucherzentrale Bayern und sowas wie die Chefkümmerin, wenn es um Verbraucherrecht dort geht.
3: Es ist öfter so, dass die Verbraucherinnen und Verbraucher eine Garantieverlängerung abgeschlossen haben, sich leider nicht die genauen allgemeinen Geschäftsbedingungen durchgelesen haben. Da ist dann nämlich sehr viel plötzlich ausgenommen und zum Beispiel dann genau der Fall, ein normaler Verschleiß, das war ein Fall, an den ich mich jetzt erinnern kann, der ist dann genau ausgenommen von der Garantieverlängerung. Also dann habe ich bezahlt für diese Verlängerung, habe aber eigentlich gar nichts davon. Und das ist natürlich dann immer mal ärgerlich, weil man denkt, ich zahle ja dafür, also habe ich auch einen längeren Schutz, aber das ist eben nicht zwingend der Fall.
0: Also ich bekenne mich hier ganz, ganz, ganz offen und ehrlich, ich habe noch nie in meinem ganzen Leben, in meinen 29 Jahren, eine allgemeine Geschäftsbedingung überhaupt auch nur ansatzweise gelesen. Ja, und wenn dann da sowas steht wie normaler Verschleiß ist ausgenommen, was ist das denn? Also das heißt, ihr denkt vielleicht Garantieverlängerung heißt, euer Gerät muss länger funktionieren. Ihr könnt damit auch einfach vielleicht ein bisschen grober umgehen, keine Ahnung. Das ist aber halt nicht der Fall. Und dann macht Simone Bub noch ein Fragezeichen an die Idee von der Garantieverlängerung insgesamt.
3: Also ganz grundsätzlich ist es so, wenn ich ein neues Gerät kaufe, dann habe ich den gesetzlichen Schutz. Ich habe diese Gewährleistungsfrist, die ist 2 Jahre, besteht die. Wenn in diesen 2 Jahren ein Mangel auftritt, dann kann ich auch Gewährleistungsrechte geltend machen.
0: So Leute, nicht wundern, das ist nicht euer Telefon, das gerade klingelt und auch nicht eure Klingel, falls sie so klingt, sondern vermutlich die nächste Person, die gerade wieder bei Simone Bub anruft mit einer Beschwerde und sagt, sorry, das geht hier so nicht.
3: Das ist immer, das muss ich immer wissen, weil es ist nicht nur die Garantie. Die Garantie ist eine freiwillige Leistung vom Hersteller. Die kann ich natürlich zusätzlich nutzen und ich kann auch zusätzlich einen Garantieschutz abschließen.
0: Was Simone Bub da sagt, bei einem Kauf, zum Beispiel von einem Handy oder einer Waschmaschine, da seid ihr ohnehin für 2 Jahre ja eigentlich komplett rechtlich abgesichert, weil es einen allgemeinen rechtlichen Anspruch gibt. Nur in der Situation des Kaufs, wenn euch jemand tief in die Augen guckt und sagt, how about Garantieverlängerung? Ja, da werden schon einige Menschen dann wohl schwach.
3: Lassen Sie sich nicht überrumpeln, lassen Sie sich nicht irgendwas aufschwätzen im Markt, sondern lesen Sie sich wirklich die Bedingungen durch. Manchmal kann es durchaus sinnvoll sein bei teuren Geräten. Man muss schauen, was ist da ausgenommen, was ist wirklich alles drin in dieser Garantie. Wie viel zahle ich dafür? Und das vielleicht auch mal ein bisschen hochrechnen, wie viel hat das Gerät gekostet? Oder lohnt sich's dann jetzt gerade im Hinblick auf Recht auf Reparatur, das kommt? das vielleicht nach Ablauf der Gewährleistungsfrist selbst reparieren zu lassen. Ich habe ja die Ersatzteilpflicht, also ich habe ja Zugriff auf die Ersatzteile.
2: So, sie sagt jetzt also, beim Recht auf Reparatur, das es ja ganz neu gibt seit Ende Juli, da ist es so, dass wenn man innerhalb der zweijährigen Gewährleistungsfrist für eine Reparatur anstelle eines Umtauschs sich entscheidet, dass sich die Gewährleistung sogar nochmal um 12 Monate verlängert. Also insgesamt hat man schon rechtlich, ist man rechtlich super gut ausgestattet und braucht jetzt vermutlich in den wenigsten Fällen noch so eine extra Garantieverlängerung. Der Bund der Versicherten warnt auch vor Garantieverlängerungen und auch vor anderen Arten von diesen sogenannten Embedded Insurances. Trotzdem, wenn wir jetzt mal an dieses Bild vom Drip Pricing denken, hier kommt ja nicht am Ende ein verpflichtender Zusatzpreis drauf. Und es ist auch nicht so wie bei den Maklergebühren in Großbritannien, dass es einfach plötzlich einen verpflichtenden Kostenpunkt gibt oder so. Und trotzdem haben sowohl Verbraucherschützer als auch Ökonomen damit ein Problem. Und das liegt vermutlich daran, dass dieses Business mit diesem Graubereich Embedded Insurance einfach total am Boomen ist und eben der komplett legale Teil, muss man sagen, von Junk Fees ist. Und der lohnt sich vermutlich sowohl für die Händler, Elektronikfachmärkte zum Beispiel, als auch für die Versicherer, die damit dranhängen. Saturn und Mediamarkt zum Beispiel haben eine Kooperation mit Zurich Insurance, einem Versicherer aus der Schweiz. Eine Branchenstudie hat jetzt geschätzt, dass Embedded Insurance, und ich weiß, ihr hört oft Milliardensummen und vergesst die sofort wieder, aber dieser Markt ist aktuell 176 Milliarden US-Dollar groß, was allein schon sehr groß ist. Und der soll bis 2034 auf 1,4 Billionen anwachsen. Also eine knappe Verachtfachung in 8 Jahren. Und ich weiß gar nicht, wie viele Märkte außerhalb von Labubus und K-Beauty so schnell wachsen.
0: K-Pop habe ich gehört. Ja, Embedded klingt irgendwie so flauschig. Und es ist vor allem natürlich die Idee, wenn ich als Konsument gerade ohnehin ein Produkt kaufe, ja, dann wird mir eben noch eine Versicherung mitverkauft. Wann war ein Versicherungsverkauf je so einfach wie hier? Und ich meine, wir haben doch alle ein Bedürfnis nach Sicherheit, ne? Das Ding ist halt nur, das ist nicht nur ein Phänomen bei einem einzelnen Produkt und einer einzelnen Konsumentengruppe, sondern das hat System und kann auf gesamtwirtschaftlicher Ebene eben enorme Kosten erzeugen.
4: I paid for LA Fitness for years because I couldn't figure out how to cancel it.
2: Das sagt Kyla Scanlon, das ist eine der größten Economics-Influencerinnen auf Instagram. Und worauf sie hier aufmerksam machen will, das ist die Gesamtheit, die gesamtgesellschaftliche Ebene von diesen Junk Fees.
4: Average family of four pays about $3,200 a year in junk fees. Hidden hotel charges, ticket fees, add-ons as you're trying to buy something, just anything that companies can add to make things more expensive. Consumers are paying the cost.
2: Also die normale vierköpfige Familie in den USA sagt, sie gibt $3,200 pro Jahr für junk fees aus. Also entweder für Extrakosten, die noch oben drauf kommen beim Produktkauf oder für Versicherungen, die bei einer Reisebuchung dazukommen oder für das, was Kyla Scanlon hier anspricht, Abo-Falle.
0: Komplett krank. $3,200, also ist eine Summe, die mich ehrlicherweise sehr überrascht hat. Diese Zahl basiert auf einer Studie von 2 Autoren, die hierfür interessanterweise aber nicht nur reale Kosten als Grundlage genommen haben, sondern sie haben auch geschätzt, wie viel Zeit die Menschen verbringen, um aus solchen Verträgen, in die sie aus Versehen reingerutscht sind, wieder rauszukommen. Die beiden Autoren nennen das Ganze The Annoyance Economy, also die nervtötende Wirtschaft. Ja, und ich glaube, das passt schon ganz gut so als Begriff.
2: Ja, der Punkt dieser Autoren ist, und vielleicht machen wir dazu nochmal eine extra Folge irgendwann, es muss politisch etwas gemacht werden gegen diese vielen kleinen Bereiche, in denen es für Verbraucher einfach nur nervig ist, tatsächlich ein Produkt zu kaufen, ohne irgendeine Zusatzleistung angeboten zu bekommen oder es sehr, sehr mühsam ist, überhaupt wieder ein Abo abzubestellen. Das vielleicht nochmal als so interessanten Side-Fact zum Leben in den USA. So, Bo, das wäre unsere Folge zu Garantieverlängerungen und Junk-Fees. Ich würde sagen, ich bin, wenn ich sowas höre, schon selbst dezent genervt. Also Annoyance Economy fühle ich auf jeden Fall.
0: Ich bin ja auch so ein Mensch, der konsequent nie eine Reiserücktrittsversicherung irgendwie bucht, weil ich mir denke, ich buche den ja, damit ich da in den Urlaub fahre. Wenn irgendwas passiert, dann fahre ich trotzdem in den Urlaub, weil wenn ich diese Versicherung habe, dann könnte ich ja zurücktreten. Weißt du, also man muss sich auch gegen, ne, man muss sich da irgendwie selber so ein bisschen austricksen.
2: Man muss zu unserer Verteidigung sagen, wir geben euch weder Tipps, eine Versicherung abzuschließen, noch eine nicht abzuschließen oder so. Und auch Simone Buhb hat immer wieder gesagt, es kann Sinn machen, wenn ein Produkt sehr, sehr teuer ist und es sich über den Verlauf des Lebens dieses Geräts dann doch ein Risiko gibt, dass es kaputt geht, kann sich so eine Versicherung auch schon lohnen, aber man muss wirklich genau überlegen und vielleicht im Zweifel nochmal zwischendurch Rat suchen.
0: Ja, die Grenzen zwischen offensichtlich verbotenen Angeboten und solchen, die das einmal eins der Wirtschaftspsychologie durchgespielt haben, die sind halt manchmal eben fließend und, muss man natürlich auch sagen, das macht ja was mit uns. Diese Vorstellung, wir geben jetzt einmal ein bisschen mehr Geld aus, aber haben dafür gefühlt für immer was davon. Man will es auch so ein bisschen glauben. Und dementsprechend gilt noch mehr der Leitspruch von Simone Buhb.
3: lassen Sie sich nicht irgendwas aufschwätzen im Markt, sondern lesen Sie sich wirklich die Bedingungen durch.
0: Klingel, klingel, klingel, klingel.
2: So, das war unsere Folge. Sagt uns gerne, wie ihr es fandet, mit einer Mail an whatthewirtschaft@deutschlandfunknova.de. Danke auch nochmal an Christian für diesen Impuls, in diesen Bereich reinzuzoomen.
0: Autoren und Host dieser Folge waren Markus Wolf und Bojan Kim.
2: Die Produktion hatte Dorothee Lohse.
0: Redaktion hatte Michael Bödecker. Unseren Podcast hört ihr in der Deutschlandfunk-App.
2: Und da gibt es auch ganz viele andere Beiträge mit Wirtschaftsbezug. Und damit sagen wir bis zum nächsten Mal in 2 Wochen.
0: Tschüss.
2: Ciao.
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1: Um 22 Uhr mit Nicola Reich. Aus einem auf Grund gelaufenen Tanker vor der Küste des Oman laufen nach wie vor große Mengen Öl aus. Jetzt soll das Schiff geborgen werden. Eine Sicherheitsfirma hat gesagt, dass sie mit der Bergung des Tankers beauftragt wurde und entsprechende Schiffe losgeschickt hat. Der Tanker wird Russlands sogenannter Schattenflotte zugerechnet, also den Schiffen, mit denen die Sanktionen gegen Russland umgangen werden sollen. Laut der Umweltorganisation Greenpeace hatte er fast dreimal so viel Öl geladen wie 1989 der havarierte Tanker Exxon Valdez vor Alaska verloren hat. Die damals folgende Ölpest gilt bisher als eine der größten Umweltkatastrophen der internationalen Schifffahrt. Greenpeace warnt davor, dass es auch jetzt im Meer vor Oman zu einer gewaltigen Umweltkatastrophe kommen könnte. Auf der italienischen Mittelmeerinsel Sizilien bringt der Ausbruch des Vulkans Ätna immer noch den Flugverkehr durcheinander. Der Flughafen Catania, unter anderem mit Verbindungen von und nach Deutschland, bleibt erstmal weiter geschlossen. Die Sperrung für ankommende Maschinen ist bis mindestens morgen früh um 8 verlängert worden. Wann wieder Flugzeuge starten dürfen, ist noch nicht klar. Seit Beginn des Ausbruchs letzten Freitag waren hunderte Flüge von Streichungen, Verspätungen und Umleitungen betroffen. Zehntausende Urlauber mussten umplanen. Im Südosten von England ist ein Zug mit 150 Menschen an Bord entgleist. Laut Rettungskräften wurden 11 Menschen verletzt, 2 von ihnen schwer. Mehrere Waggons kippten um. Laut Polizei ist die Ursache für das Unglück noch nicht geklärt. Im Juni waren nördlich von London 2 Personenzüge kollidiert. Dabei starb ein Lokführer. In Großbritannien sind Zugunglücke normalerweise eher selten. Bei der Leichtathletik-EM im britischen Birmingham hat die deutsche Hindernisläuferin Gesa Felicitas Krause Gold auf der 3000-Meter-Strecke gewonnen. Bronze ging ebenfalls an eine deutsche Athletin, Olivia Gürth. Krause hatte schon 2016 und 2018 im Hindernisrennen gesiegt. 2012 holte sie Bronze und 2021 Silber.
0: Das Wetter.
1: Heute Nacht gehen die Temperaturen runter auf 19 bis 11 Grad, aber in den Städten im Westen und Südwesten, da bleibt es über 20 Grad warm. Morgen legt die Hitze nochmal zu, 31 bis 38 Grad sind angesagt, ein bisschen kühler wird's am Meer.
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1: Um 23 Uhr mit Nicola Reik. In der Demokratischen Republik Kongo hat sich das Ebola-Virus inzwischen auf 6 Provinzen ausgebreitet. Fachleute sagen, wenn dieser Ausbruch nicht schnell gebremst wird, wird er noch mehr Länder erreichen als bisher. Bisher ist als Nachbarland nur Uganda betroffen. Die zuständige Behörde im Kongo hat die Zahlen seit Mai bekannt gegeben. Seitdem wurden dort etwa 4.500 Ebola-Infektionen nachgewiesen. Mehr als 2.100 Menschen starben. Gegen die Ebola-Variante bei diesem Ausbruch gibt es bisher keinen Impfstoff. Die afrikanische Gesundheitsbehörde warnt, dass dieser der weltweit größte Ebola-Ausbruch werden könnte. Vor der Berliner Volksbühne steht seit knapp einer Woche ein temporäres Schwimmbad. Das sollte morgen Nachmittag exklusiv für Menschen der schwarzen Community geöffnet sein. Dagegen gibt es so viel Hass und Hetze, dass die Volksbühne den Nachmittag abgesagt hat. Die Ursprungsidee hatten die Volksbühne und der Verein EOTO, der sich gegen Rassismus und für Empowerment von schwarzgelesenen Menschen einsetzt. Sie wollten, dass morgen für ein paar Stunden nur Kinder und Jugendliche aus der schwarzen Community in das Volksbühnenbad gelassen werden. Jetzt sagen Volksbühne und Verein, dass sie eine sichere An- und Abreise für die angemeldeten Besucher nicht garantieren können. Im März hatte die US-Regierung unter Donald Trump die Elite-Universität Harvard verklagt. Dabei ging es um pro-palästinensische Proteste und um den Vorwurf, dass die Uni nicht genug gegen antisemitisches Verhalten getan habe. Jetzt hat ein Richter in Boston diese Klage abgewiesen. Laut dem Richterspruch gab es nicht genügend Beweise dafür, dass Harvard gegen Diskriminierungsbestimmungen verstoßen hat. Mit der Klage wollte die US-Regierung unter anderem erreichen, dass Harvard hohe Zuschüsse aus Bundesmitteln zurückzahlen muss und keine weiteren Gelder mehr bekommt. Trump geht in seiner aktuellen Amtszeit massiv gegen Hochschulen vor, die er als politisch linksgerichtet betrachtet. Bei der Leichtathletik-EM im britischen Birmingham gab es heute die ersten beiden Goldmedaillen für Deutschland. Hindernisläuferin Gesa Felicitas Krause gewann auf der 3000-Meter-Strecke. Bronze in dieser Disziplin ging an ihre Kollegin Olivia Gürth. Und Zehnkampf-Weltmeister Leo Neugebauer holte ebenfalls Gold. Im Zehnkampf ging auch die Silbermedaille an einen deutschen Athleten Niklas Kaul. Im Diskuswerfen ging die Bronzemedaille an Henrik Janssens.
0: Das Wetter.
1: Temperaturen heute Nacht so zwischen 19 und 11 Grad. In den Städten im Westen und Südwesten allerdings, da bleibt es über 20 Grad warm. Morgen wird es noch mal was heißer als heute. 31 bis 38 Grad sind angesagt. Ein bisschen kühler wird's am Meer.
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